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1: Willkommen zum Wochenrückblick hier bei Radio Lotte. Ihr hört in den nächsten 2 Stunden die relevantesten Interviews aus der Woche und bekommt eine Übersicht über die aktuellen Themen Weimars.

0: Skateboards, Musik und jede Menge Action mitten in der Weimarer Innenstadt. Am Samstag lädt der Brettern e.V. wieder zur Skate-Nacht auf den Theaterplatz ein. Und was die BesucherInnen und Besucher erwartet und warum sich ein Besuch lohnt, darüber spreche ich jetzt mit Hannes und Hanna vom Brettern e.V. Schönen guten Morgen.
1: Guten Morgen.
0: Ja, schön, dass ihr da seid. Also für alle, die noch nie bei der Skate-Nacht dabei waren, was ist die Skate-Nacht eigentlich?
1: Ja, die Skate-Nacht ist einfach erstmal junge Menschen übernehmen den öffentlichen Platz, würde ich sagen. Also Skateboardfahren hat ja schon, also es passiert ja auf dem Theaterplatz und Skateboardfahren war ja viel schon auch in den 2000ern Skateboardfahren ganz stark auf dem Theaterplatz, bis der Bauhausplatz irgendwann entstanden ist und alle Skater auf dem Bauhausplatz vom Bauhausmuseum umgezogen sind. Aber wir möchten einfach den öffentlichen Raum umgestalten als Skatepark auf dem Theaterplatz. Und das soll ein großes Skateboard-Event werden, aber nicht nur Skateboard fahren, sondern es soll auch Musik passieren, wo wir dann nochmal gleich was erzählen, was für Musik kommt. Wir bauen gerade aktuell auch Rampen, da erzählen wir dann auch mal gleich nochmal, wie es jetzt die letzten Tage lief. Und aber natürlich wollen wir auch nicht nur für die erfahrenen Skateboardfahrerinnen was bieten, sondern wir werden auch einen Workshop anbieten, für das einfach auch Leute, die Lust haben, sich mal auszuprobieren mit so einem Brett, sich draufzustellen, ja, mit aber auch Anleitung zu ihnen zu zeigen, wie das funktioniert.
0: Also ein großes Angebot, vielfältige Möglichkeiten, also man kann einiges erleben. Aber jetzt am Samstag geht's dann weiter, dann ist die nächste Skate-Nacht. Und was erwartet die BesucherInnen denn dieses Jahr auf dem Theaterplatz?
2: Also wie Hannes das ja gerade schon ganz grob zusammengefasst hat, ein ganzer Tag mit Spiel und Spaß für eigentlich alle. Also es gibt keine Altersbegrenzung, es können eigentlich alle kommen, auch unabhängig von dem Skillset. Wir nennen das seit ein paar Jahren liebevoll den Nichtschwimmerbereich, den wir einrichten, wo von 16 bis...
1: Bis 14
2: bis 16 Uhr ein Workshop stattfindet, den wir anleiten im Skateboarding. Da können auch alle teilnehmen. Und auch danach ist dieser Nichtschwimmerbereich noch offen, dass man da einfach sich ausprobieren kann, wenn man vielleicht noch nicht um Goethe und Schiller fahren möchte, wo dann doch ein bisschen hektischeres Geschehen ist. Parallel gibt es Musikprogramm, es legen Cure und die Skate-Nacht All-Stars tagsüber auf und abends spielen Sex Pistols und Hyphen. Zu Sex Pistols kann man vielleicht noch erwähnen, dass das die jüngste Band aus der Weimarer Skate-Community ist, die sich jetzt jüngst formiert hat und ihren ersten Outdoor-Gig spielt bei uns.
1: Genau. Und es ist jetzt auch nicht nur für Leute, die Skateboard fahren oder sie lernen wollen, einfach auch vorbeikommen und zu schauen, was einfach möglich ist mit dem Skateboard. Also wir bauen auch ganz viele gerade Rampen, die neu gefahren werden, die auch ganz wunderschön bemalt werden. Aber und dann werden daran man sagt ja so im Allgemeinen Kunststücke, also irgendwelche Tricks dran gemacht, was dann schon man sich auch angucken kann.
0: Und hinter so einem Tag steckt sicherlich dann auch eine Menge Vorbereitung. Wie laufen denn die letzten Tage vor der Veranstaltung bei euch ab?
2: Also wir bauen ja dieses Jahr wieder im Gaswerk. Da auch schon mal einen ganz lieben Gruß und ein großes Danke in die Schwanseestraße. Die nächsten Tage werden weiter Rampen gebaut, fertig gebaut, bemalt. Es wird gekocht. Wir machen letzte Besprechungen für den Tag natürlich, wie alles abläuft, dass alle Abläufe wieder gut klappen. Notfallpläne, falls es doch noch Regen gibt, was ja gerade zum Glück nicht so aussieht. Und dann werden wir morgen Abend, am späteren Abend wahrscheinlich, alles in alle Transporter packen, dass wir dann am Samstag früh auf den Theaterplatz fahren können.
1: Und da vielleicht auch noch einen kleinen Aufruf. Also wir sind gerade, werden heute bestimmt so um 9, um 10 ab im Gaswerk sein und dann bis abends. Wir suchen noch Leute, die kreativ sein und Rampen mal bemalen wollen. Wir haben alles da, Spraydosen, Stifte. Kommt einfach vorbei, wir haben ein bisschen auch Verpflegung und tobt euch kreativ aus.
0: Ja, genau. Also eine Einladung, wirklich kreativ zu werden und mitzumachen. Und die erste Danksagung habe ich gerade schon gehört. Es ist nämlich eine Kooperation auch von vielen verschiedenen Menschen, die daran beteiligt sind. Ihr beiden macht das ehrenamtlich, war das richtig?
2: Ja.
1: Genau.
2: Und wie eigentlich alle Akteurinnen und Akteure, die bei uns im Verein und auch ohne Vereinsmitglied zu sein tätig sind, das ist ein 100% ehrenamtliches Ding. Da kriegt niemand wirklich was für.
0: Okay, also jetzt nochmal.
1: Humanäre.
0: Nochmal abschließend ein wenig zusammengefasst. Also warum sollte man sich den kommenden Samstag, auch wenn man mit dem Skaten vielleicht gar nichts zu tun hat oder es kennenlernen möchte, warum sollte man sich diesen Tag im Kalender freihalten?
2: Weil es ein bunter Tag ist, ein sehr fröhlicher Tag, ein Tag, der eine Alternative ist zu vielem, was Weimar an 51 anderen Wochenenden so zu bieten hat. Und weil es wahnsinnig viel Spaß macht.
0: Und wo kann man sich dann nochmal informieren, wenn es jetzt vielleicht ein bisschen zu schnell ging oder man nochmal die nächsten Tage auch nachschauen möchte, bevor es losgeht? Kann man euch auf Social Media vielleicht irgendwie auch verfolgen und da nochmal ein bisschen was sehen auch?
1: Also genau, wir sind auf Instagram und eigentlich posten wir eigentlich gerade jeden Tag eine Post, wie es gerade vorangeht mit den Rampen, wo man denken, ah, das entsteht, das passiert gerade da im Gaswerk. Und da ist natürlich auch der Flyer nochmal hochgeladen. Wir haben auch eine Homepage, da müsste es drauf sein. Und wahrscheinlich vielleicht auch bei Radio Lotte.
2: Sag mal die Adressen kurz rein. Das ist bei Instagram brettern-ev und die Website findet ihr auch brettern.org.
0: Richtig, und auch bei Radio Lotte. Natürlich wird das auch in der Mediathek erscheinen, was wir hier gerade besprochen haben, mit genaueren Informationen. Also, wer Lust hat auf Skateboarding, Musik und einen abwechslungsreichen Nachmittag, der ist Samstag auf dem Theaterplatz. Herzlich willkommen. Los geht's da um 14 Uhr. Und über die Skate-Nacht sprach ich gerade mit Hannes und Hanna vom Brettern e.V. Vielen Dank für das Gespräch und viel Spaß und Erfolg am Samstag.
1: Dankeschön. Dankeschön.

0: Ich weiß gar nicht, ob ihr es alle wisst, aber Radio Lotte sitzt im Nike-Tempel am Goetheplatz. Welche Geschichte und welche Bedeutung der Nike-Tempel hat, das hat Maja Ziller besprochen mit Wolfgang Renner. Und da hören wir jetzt mal rein.
1: Radio Lotte bewohnt einen Tempel. Genauer, die Redaktion unseres Lokalsenders Radio Lotte in Weimar befindet sich im sogenannten Nike-Tempel am Goetheplatz. Nun rückt der Tempelbau wieder einmal in die öffentliche Aufmerksamkeit. Beispielsweise, wenn demnächst zum Genius Loki Festival die Fassade als Talking Wall, als sprechende Wand oder Reflexionsfläche für Videokunst genutzt werden wird. Wir wollen uns daher mal kurz über die Geschichte des Hauses unterhalten. Mit Wolfgang Renner, einem unserer Kulturredakteure im

0: Haus, der zugleich auch Stadtführer ist. Guten Morgen.
1: Guten Morgen. Dieser Tempelbau, das ist schon ein interessantes Häuschen mitten in der Stadt. Man stelle sich mal vor, diesen Tempel würde es hier nicht geben. Der Platz wäre nicht so schön.
0: Ne? Das ist wohl wahr.
1: Es ist schon ein bemerkenswertes Gebäude. Schwer vorstellbar ist eigentlich auch, was mal hier gewesen ist, bevor dieser Tempel hier stand. Vor 1000 Jahren Sümpfe. Weimar, Wimare, die heiligen Sümpfe. Der Lottenbach. Manche sagen ja, direkt unter dem Tempel fließt auch die Lotte, wenn man nämlich unten im Gewölbekeller ist, meinen manche das Rauschen zu hören. Deswegen ja auch ein Grund für den Namen Radio Lotte. Problem war, dass es eben Sümpfe verursacht hat hier in dieser Gegend. 1250 wurde Weimar Civitas, das heißt, es hat das Stadtrecht bekommen. Da durfte jetzt ein Stadtrat sein, man durfte Märkte abhalten. Aber man hat auch dadurch das Recht bekommen, eine Stadtbefestigung zu bauen. Und Weimar baute dann mehrere Jahrhunderte eine Mauer rings um die Stadt. Das waren zwei reiche Mauer und in der Mitte gab es den Zwinger, wo die Soldaten sich aufgehalten haben. Und es gab vier große Stadttore und jedes Stadttor hatte vier Türme. Und hier, wo Radio Lotte ist, stand das sogenannte Erfurter Tor. Und manche Heimatforscher sagen, der jetzige Tempel steht auf einem Fundament eines dieser Türme, nämlich des Nordwestturmes. Später hat man dann vor dieser Stadtmauer hier an dieser Stelle einen Schweinemarkt abgehalten. Später war hier in dieser Gegend auch ein großes Scheunenviertel, weil Scheunen brannten ja sehr häufig und das musste vor die Stadtmauer, nicht, dass die ganze Altstadt abbrennt, wenn das Heu da Feuer fängt. Es gab auch Ratsteiche hier, die man dann später zugeschüttet hat. Der Tempelbau, in dem wir uns befinden, hat ein dreiteiliges Fundament, einen dreiteiligen Untergrund. Der hintere Teil, der liegt auf dem ehemaligen Zwingergebiet der Stadtmauer. Der mittlere Teil steht auf Resten der alten Stadtmauer. Aber der vordere Teil steht auf Eichenholzpfählen im Sumpf, genauso wie das Theater nebenan.
0: Als die Stadtmauer hier stand, gab es also diesen Tempel noch nicht. Wann ist er denn genau errichtet worden?
1: Errichtet wurde er erst 1859-60 in dieser Zeit. Die Altstadt war zu eng geworden. Sie platzte aus allen Nähten, man musste die Stadtmauern irgendwann wieder abreißen. Gerade in der Zeit, Gründerzeit, wo so begannen Handwerksbetriebe zu kleinen Industriebetrieben zu werden, wo eben auch die Wirtschaft aufblühte und man Flächen brauchte. Da war es der junge Goethe, der als ganz frisch als Minister nach Weimar gekommen ist, der für seinen Herzog Karl August eine Denkschrift verfertigt hat zur westlichen Stadterweiterung. Also der Goetheplatz bis hin Schwanseestraße und so weiter. Da hat er einen Plan vorgelegt als Minister. Deswegen heißt dieser Goetheplatz hier auch Goetheplatz. Das ist seine Planung gewesen hier.
0: Ja.
1: Um 1800 begann man dann eben auch dieses Gelände zu bebauen, aber seltsamerweise nur die Westseite. Die wurde um 1800 schon bebaut und das war hauptsächlich der Stadtbaumeister Kutrei damals gewesen. Viele Häuser immer noch im reinen Klassizismus. Die Ostseite, wo der Tempel sich befindet, kam erst 1859, 1860, Jahrzehnte später. Mhm. In der Geschichte, kurz nachdem die Westseite fertig war, kam Napoleon, besetzte das Land. Hinterher hat es Revolutionen gegeben, 1830, 1848. Dann begann man doch auch hier diese Ostseite zu bebauen. Und da ist ein Architekt, Ferdinand Streichhahn, der das hier maßgeblich gemacht hat. Der Kasselturm war ja schon fertig. Das ist ja ein mittelalterlicher Stadtmauerturm. Hier haben wir auf die Stadtmauer wieder. Aber diese Häuser, die er hier hingesetzt hat, er hat nämlich gleichzeitig das heutige Monami gebaut und hat diese drei Häuser auch mit dem Kasselturm zusammen mit Kolonnaden verbunden. Und da steckt natürlich auch eine seltsame Idee dahinter. Das ist eine Apotheose auf Goethes Faust, eine Vergötterung Goethes Faust, die er gedacht hat, sieht man nicht, wenn man dran vorbeigeht. Man muss es wissen.
0: Ja.
1: Das ist die Spannbreite, die in Goethes Faust vorkommt in den Texten. Wir sind jetzt hier in der griechischen Antike und das deutsche Mittelalter. Und das ist eben die Spannbreite, die in Goethes Faust vorkommt. Und das hat er durch diese Kolonnaden verbunden und in der Mitte hat er sein Gesellschaftshaus gebaut. Das ist allerdings Spätklassizismus, der gehört schon zum Historismus.
0: Das heißt, er hat eigentlich zwei komplett verschiedene Seiten verbunden. Frage ist dann aber trotzdem, warum denn jetzt genau ein Tempel?
1: Da gibt es mehrere Gründe dafür. Der Spätklassizismus, das ist die Zeit lange nach Goethe, da war eine Großherzogin Maria Pawlowna, Mutter von Karl Alexander, das war so die Zeit, die beiden Mutter und Sohn haben Weimar diese Musenhof-Legende eingeschafft. Und sie haben erstmal die Klassik, Goethe, Schiller und so weiter, begonnen zu inszenieren. Das hat einen politischen Grund auch. Man wollte das, was an deutscher Nationalkultur schon Jahrzehnte existierte, dann später in der Bismarckzeit für die deutsche Reichsgründung mitnutzen. Da entstand auch dieser Tempel. Gebaut wurde das als ein sogenanntes Lesemuseum. Dass dieses Haus als Nike-Tempel bezeichnet wird, das ist Volksmund. Das war immer das Lesemuseum. Und hier hat also die Maria Pawlowna gespendet, diesen Bau. Sie hatte übrigens die Fertigstellung nicht mehr erlebt. Sie ist bei Baubeginn schon verstorben. Und gespendet dafür für einen bürgerlichen Verein, der ist schon 1831 gegründet worden. Und das ist auch interessant. Hier waren, es gibt verschiedene Quellen. Ich habe in einer Quelle mal gelesen, 70, in der anderen über 400 Zeitungen ausgelegen. Und man konnte Mitglied werden für 4 Taler. Jahresbeitrag war eine Menge Geld damals, muss man auch sagen. Es war nicht für jeden erschwinglich. Und dann konnte man hier 400 Tageszeitungen studieren. Und da man die nicht alle lesen kann, gab es ein Buch und da haben die Leute reingeschrieben, wenn sie anderen Leuten empfohlen haben, den Artikel unbedingt zu lesen. Und es wurden zum Teil auch Vorträge gehalten. Also ein reines Medien- und Bildungsprojekt. Es gibt einen politischen Hintergrund auch noch. 1830 gab es in Belgien und Frankreich Revolution. Und die haben unser Fürstenhaus hier in Weimar sehr erschüttert. Und man begann jetzt auch gegenüber dem Bürgertum Wohltaten zu schaffen, um es zu beruhigen, um hier die Lage zu beruhigen. Ne? Und es sind viele Vereine gefördert worden und auch sehr viel Bildung gemacht worden. Und ne, Weimar hat sehr viele Schulen auch aus, von Alters her. Friedrich II., der alte Fritz, der König von Preußen, der hat mal gesagt, im Herzogtum Weimar sind die Bauern klüger als anderswo die Edelleute. Ja, und trugen natürlich solche Einrichtungen wie das Monami als Gesellschaftshaus, wo Reduten oder wo auch Vorträge stattfanden oder unser Nike-Tempel wesentlich mit dazu bei. Ne?
0: Ja. Heute sitzt, wie gesagt, unser Verein hier drin. Radio Lotte ist ein Verein. Wie kam es denn eigentlich zu dem?
1: Ja, wie gesagt, ein Grund war vielleicht auch das Haus nebenan. Das Monami ist ja als Verein, damals gab es nicht Vereine, es sind Gesellschaften, ein Gesellschaftshaus gebaut worden. Mit dem Lesemuseum war es mit Abdankung der Fürsten auch vorbei. Da war die Finanzierung weg. Und 1922 hat dann in der Weimarer Republik die Stadt Weimar dieses Gebäude übernommen, aber es war dann kein Tempel mehr. Das wurde dann für verschiedene Behörden genutzt und immer ganz pragmatisch genutzt. Und in der NS-Zeit und auch lange Jahre in der DDR gab es hier ein Reisebüro in diesem Gebäude. Und später hat dann in der DDR-Zeit hat man das fürs Bauamt als Bauarchiv Akten genutzt. Ja, und im Vorfeld von 1999, von dem Europäischen Kulturstadtjahr, wurde das durch ein Joint Venture renoviert bzw. saniert, dieses Haus. Und 2006 ist Radio Lotte hier eingezogen. Vorher war ja Radio Lotte am Herderplatz. Ja, und seither ist es hier. Und wie gesagt, ist eigentlich eine schöne Verbindung zur Geschichte, auch Medienhaus, Bildung.
0: Vielen Dank fürs Gespräch.
1: Ja, bitteschön.

0: Am Oberlandesgericht wurde am 17. Juli das Urteil im Prozess gegen die mutmaßliche NSU-Unterstützerin Susanne Emminger gesprochen. 2 Jahre Bewährungsstrafe. Im Prozess sollte vor allem die Frage geklärt werden, inwieweit Emminger von den Taten des NSU wusste und welche Rolle sie neben ihrem Partner André bei der Unterstützung des Trios spielte. Friedrich Bursche hat für Radio Lotte damals nicht nur den NSU-Hauptprozess begleitet, sondern war auch beim Prozess gegen Susanne Emminger in Dresden dabei. Seine Einschätzungen zum Prozess hören wir jetzt. Aber an der Stelle erstmal einen wunderschönen guten Morgen.
1: Guten Morgen, hallo. Ich freue mich so, mal wieder bei meinem lieben Radio Lotte zu sein, wenn auch der Anlass kein schöner ist.
0: Starten wir gleich rein in das Interview. Etwa 8 Monate dauerte der Prozess gegen Susanne Emminger. Im Vergleich zum NSU-Hauptprozess, wie war das Verhandlungsgeschehen vor Ort in Dresden?
1: Ja, also der Outcome oder das Urteil in diesem, wie wir ihn nennen, zweiten NSU-Prozess hat ja doch für einige Irritation gesorgt. Du hast es gerade schon in der Anmoderation gesagt, 2 Jahre auf Bewährung ohne jegliche weitere Auflagen, also keine Geld- oder Sozialauflagen. Das bedeutet für Susanne Emminger, die 45-jährige Pflegehelferin, dass sie nicht in Haft gehen muss. Wenn man das quasi gegenüberstellt dem, was die Bundesanwaltschaft als Anklagebehörde verlangt hatte, nämlich 4 Jahre Haft, ist das schon ganz schön starker Tobak. Vor allen Dingen, wenn man in Anschlag bringt, dass das Wording der Bundesanwaltschaft tatsächlich auch Worte der Kritikerin des NSU-Prozesses insgesamt aufgegriffen hat und von keinem Schlussstrich gesprochen hat, den es geben dürfe. Jetzt muss man sich nochmal die Vorgeschichte anschauen, um was es auch da ging bei dem Prozess. Susanne Emminger ist die Ehefrau des verurteilten NSU-Unterstützers André Emminger, der im Münchner Verfahren ja zu 2,5 Jahren Haft verurteilt wurde. Das ist damals auch als krasses Ergebnis des über 5-jährigen Prozesses in München aufgenommen worden. Immerhin stand Emminger, André Emminger, der Ehemann von Susanne Emminger, mit der Mörder- und Räuberbande NSU schon sehr früh seit 98 in Kontakt. Er hat sehr viele Unterstützungsleistungen erbracht für den NSU und ist dann aber in 4 von 5 Punkten freigesprochen worden und nur wegen der Unterstützung einer terroristischen Vereinigung zu diesen 2,5 Jahren verurteilt worden. Man muss sich auch da vor Augen führen, die Bundesanwaltschaft hatte damals für ihn 12 Jahre verlangt, 12 Jahre Haft dafür, dass er von der Bundesanwaltschaft quasi als das 4. Mitglied des NSU apostrophiert wurde und mehrere Hinweise darauf hindeuteten, dass er ein fanatischer Anhänger der Ideologie des NSU gewesen war. Das muss man wissen, wenn man jetzt seine Ehefrau betrachtet. Und man muss sich natürlich auch anschauen, warum jetzt erst dieser Prozess seit Dezember 25 vor dem OLG Dresden möglich wurde. Es ist klar, gegen Susanne Emminger wurde parallel zum NSU-Prozess schon ermittelt. Allerdings sind die Ermittlungen dann ausgesetzt worden, um das Ergebnis des NSU-Prozesses in München abzuwarten. Dann, nachdem das ja erst im, wann ist es gewesen? Augenblick, ich gucke es mal kurz in meinem Spickzettel nach. 21 ist dieses Urteil aus dem NSU-Prozess, also 2021 ist es erst rechtskräftig geworden. Erst danach konnten diese Ermittlungen gegen Susanne Emminger wieder aufgenommen werden. Und das führte dann zur Anklage Anfang 2014 vor dem OLG Dresden und zum Beginn des Prozesses Ende 2025. Also da liegen noch mal 1,5 Jahre dazwischen. Also fast 15 Jahre nach Beginn der Ermittlungen kam es erst zum Prozess. Das hat sich natürlich auch auf den Gang des Verfahrens in Dresden ausgewirkt. Das heißt, das war dann insgesamt auch nicht mehr so lange. Highlight war, dass an 3 Prozesstagen Beate Zschäpe Mitglied des Kerntrios des NSU, verurteilt zu lebenslanger Haft, bei besonderer Schwere der Schuld aussagen musste, was an sich schon ein empörendes Schauspiel war. Ich bin auch dort gewesen und kann nur sagen, die Art und Weise, wie Beate Zschäpe dort ausgesagt hat, hat mich ganz persönlich nach diesen vielen Jahren Beschäftigung mit diesem Thema so aufgebracht, diese manipulative Art, dem Gericht Druck zu machen, das Befragungsgeschehen zu dominieren, war wirklich sehr, sehr empörend. Natürlich war der Laden voll an diesen Tagen, weil sie natürlich das Glamour Girl des NSU ist. So kann man so könnte man es vielleicht ausdrücken, zynisch. Aussagen von Beate Zschäpe haben Susan Eminger nicht weiter belastet. Es geht ja bei dieser Frage, bei dieser Anklage gegen Susan Eminger darum, was wusste sie von den Taten des NSU? Wie viel wusste sie, wann wusste sie von den Banküberfällen und hat sie von den Morden des NSU, von den 10 Morden aus einerseits rassistischen Motiven und andererseits gegen den Staat gerichteten Morden, was hat sie davon gewusst? Und das Gericht geht davon aus, dass sie ab 2007, als sie ihren Personalausweis zur Verfügung stellte, in einer Befragung bei der Polizei, wo sich Beate Zschäpe als Susan Eminger ausgegeben hat, dass sie seither wusste, dass es zumindest Banküberfälle gegeben hat. Dann geht es darum, dass sie ihre Krankenversicherungskarte weitergegeben hat, dass sie ihre Daten für die Bahncard von Beate Zschäpe zur Verfügung gestellt hat. Und all das sind die ersten Anklagepunkte gegen Susan Eminger gewesen. Und ein weiterer Vorwurf ist die Beihilfe zu einem schweren Raubüberfall in einem tatsächlich besonders schweren Fall. Da geht es um Eisenach, also dem Tag auch am 4. November 2011, als der NSU dann auch aufgeflogen ist. Und das Gericht hat tatsächlich sehr weitgehend festgestellt, dass Susan Eminger eigentlich nicht nur vollumfänglich gewusst haben muss, dass es um Raub- und Banküberfälle geht. Das sind auch 15, bei denen viele Menschen verletzt worden sind, sondern dass sie aus der engen Beziehung zu André Eminger letztlich auch über die Morde informiert gewesen sein muss. Es hat dann aufgezählt, dass es mehrere Hinweise auch nach der Selbstenttarnung des NSU am 4.11.2011 gegeben hat, dass die Eheleute Eminger ihre Handydaten gelöscht haben, dass sie in ihrem Wohnzimmer bei der Hausdurchsuchung einen Altar für die beiden NSU-Mörder Uwe Mundlos und Uwe Böhnhardt aufgebaut hatten, was der Bundesanwalt Jochen Weingarten eine geständnisgleiche Wohnzimmerwandgestaltung genannt hat. Und dass sie noch 2015 ihren dritten Sohn mit dritten Vornamen Uwe genannt haben, das hat das Gericht schon als eine weiter bestehende Verbundenheit und Bejahung der rassistischen und narzisstischen Agenda des NSU betrachtet. Insofern war es tatsächlich überraschend, dass das Gericht so milde urteilen würde und letzten Endes Susan Eminger keinerlei Konsequenzen mehr zu fürchten hat. Sie muss also nicht in Haft gehen, sie muss keine Auflagen erfüllen, außer natürlich einer Meldeauflage in den 3 Jahren, die Strafe zur Bewährung ausgesetzt ist. Und insofern hat natürlich dieses Urteil die Demonstrierenden vor dem Oberlandesgericht in Dresden am vergangenen Freitag empört, aber vor allen Dingen auch die Angehörigen und Opfer des NSU, die auch zum Teil während des Prozesses, also die Tochter des am 4. April 2006 ermordeten Mehmet Kubaschik, Gamze Kubaschik, hat also in den Gerichtssaal, als Beate Zschäpe vernommen wurde, reingerufen, dann sagen Sie doch endlich die Wahrheit, und ist dann aus dem Saal verwiesen worden. Also die Anspannung und Empörung der Angehörigen über das ganze Geschehen ist enorm. Sie betrachten das quasi als einen Freispruch, was da stattgefunden hat. und gehen eigentlich davon aus, dass diese ganzen Straftaten, die ganzen Verbrechen des NSU nicht adäquat aufgearbeitet und auch abgeurteilt worden sind von dem ungesühnten Sprengstoffanschlag 1999 und seit dem ersten Mord, nämlich an Enver Şimşek 2000, beides passierte in Nürnberg, dass da tatsächlich keine adäquate Aufarbeitung stattgefunden hat. Insofern ist das Ergebnis ein bisschen beschämend, kann man nicht anders sagen. Und auch die glücklosen, möchte ich mal sagen, glücklosen Formulierungen der Vorsitzenden Richterin Simone Herberger waren beeindruckend im negativen Sinne. Sie hat am Schluss der Urteilsverkündung tatsächlich gesagt, sie wünsche den Angehörigen Kraft, mit diesem Verfahren weiterzuleben. Was genau sie damit gemeint hat, ist unklar, aber dass sie vielleicht darin selber ausdrückt, dass sie diese Verurteilung von Susan Eminger für nicht adäquat hält, könnte man da rauslesen. Also insgesamt eigentlich ein ziemliches Desaster, wenn ich das so sagen darf.
0: Und was wird da jetzt noch kommen oder wie wird das noch aufgearbeitet werden? War's das jetzt? War das jetzt der Punkt, wo man nicht weiter greifen wird? Oder ja, was würde denn jetzt noch
1: also,
0: kommen?
1: Also es ist sehr unwahrscheinlich, dass die Verteidigung in Revision gehen wird. Ich glaube, mehr konnten die da nicht rausholen. Wie viele Ermittlungsverfahren außerdem gegen Susan Eminger noch am Laufen sind, ist ein bisschen unklar, wenn es überhaupt noch welche gibt. Das heißt also, es könnte sein, dass dies im Grunde genommen der juristische Schlusspunkt unter das ganze Geschehen sein könnte, was ziemlich verheerend ist und eigentlich auch nicht dem entspricht, was der Bundesanwalt Barrot im Prozess eben sagte, dass es keinen Schlussstrich geben dürfe, dass weiter, es geht um Morde, es geht Morde, die nicht verjähren, dass das im Grunde genommen weitergehen müsse. Und es bleibt abzuwarten, inwieweit jetzt A, die Verfolgungsbehörden da noch weitermachen, was ich für sehr unwahrscheinlich halte, und inwieweit zum Beispiel Angehörige oder auch NSU-Watch, für die ich auch im Prozess am Freitag mit drin gewesen bin, inwieweit die weiter Öffentlichkeitsarbeit, Recherchen, Fragen stellen und so weiter. Wir müssen uns ja auch erinnern, dass der NSU letztlich einer, also das Auffliegen des NSU einer der größten Geheimdienst- und Polizeiskandale der bundesrepublikanischen Justizgeschichte Polizeigeschichte ist oder die Geschichte des Rechtsterrorismus eigentlich genauer genommen. Also so vieles ist da noch unaufgeklärt. Wie weit reichte die Unterstützung quasi des Staates für die rechtsterroristischen Strukturen und so weiter? Also die Fragen, die auch aus dem NSU-Prozess noch offen waren.
0: Ja. Du, danke dir, Fritz. Das sagte
1: Sehr gerne.
0: Das sagte Fritz Burschel, damals Korrespondent vom NSU-Hauptprozess für Radio Lotte. Wir sprachen mit ihm über das Urteil gegen Susan Eminger am Oberlandesgericht in Dresden, den er auch begleitet hat. Im Prozess gegen Eminger wurde ermittelt, inwieweit sie über die Taten des NSU-Trios Böhnhardt, Mundlos und Zschäpe informiert war und ob sie die drei unterstützt hat. Wie gesagt, danke dir, Fritz, für diese Einschätzung und
1: Sehr gerne.
0: Für dieses Statement. Danke dir. Tschüss.

0: Was es Neues aus der Stadt zu berichten gibt, verrät uns jetzt Sophia Orfanides, stellvertretende Pressesprecherin der Stadt. Guten Morgen. Aktuell ist der Teich im Weimar Hallenpark rosa verfärbt. Was ist denn die Ursache für diese Verfärbung?
1: Ja, vor ein paar Tagen hat sich tatsächlich ein interessantes Naturspektakel, davon gehen wir aktuell aus, im Weimar Hallenteich ergeben. Wir haben den Teich gereinigt, er war sehr bewuchert mit Algen und auch verschmutzt. Da wird dann ja doch der ein oder andere Abfall auch mal entsorgt und dann wird es eben ab und zu nötig, dass man den Teich bereinigt, damit er einfach nicht umkippt. So, und im Zuge dieser Arbeiten hat sich der dann plötzlich ziemlich stark rosa verfärbt. Und wir haben uns erst gefragt, naja, was könnte das sein? Was ist da jetzt gerade los? Und zunächst ging man davon aus, dass das ein Farbbehälter wäre, der vielleicht ausgelaufen ist. Aber im Zuge der Reinigungsarbeiten haben wir zwar ziemlich viel Müll geborgen, aber kein Farbbehälter. Und deswegen gehen wir zum aktuellen Stand davon aus, dass das Mikroorganismen waren, kleine einzellige Algen, die eben im Zuge dieser Unterwassermäharbeiten aufgewirbelt wurden und eben diese rosa Färbung verursacht haben. Und jetzt reinigen wir den Teich natürlich weiter. Der Unrat wird geborgen, die Algen werden gemäht, die Verfärbung wird voraussichtlich von alleine wieder verschwinden, wenn sich das Sediment dann wieder setzt und die Algen in den Boden wieder zurücksinken, dort, wo sie hingehören.
0: Also dann eine Reinigung nach der Reinigung sozusagen.
1: Ja, kann man so sagen, genau.
0: Okay, wir bleiben in der Nähe vom Weimar Hallenpark. Im Stadtmuseum wird derzeit eine Ausstellung über Margarete Geibel, der in Weimar geborenen Grafikerin, gezeigt. Demnächst soll sie auch mit einer Gedenktafel geehrt werden. Wo wird diese denn angebracht?
1: Ja, wir feiern in diesem Jahr den 150. Geburtstag von Margarete Geibel. Ihr Name ist in den letzten Jahren vielleicht so ein kleines bisschen in Vergessenheit geraten, aber sie war eine wirklich großartige, auch selbstbewusste Künstlerin, die man jetzt im Stadtmuseum nochmal ganz neu entdecken kann. Also große Empfehlung für die Ausstellung. Und zur Feier ihres Geburtstages bekommen sie eben auch eine Gedenktafel. Sie wurde am Frauenplan geboren, das heißt, man würde denken, vielleicht dort. Allerdings bringen wir sie die Gedenktafel an der Falkenburg 3 an. Das ist ihr langjähriges Wohnhaus gewesen. Initiatorin der Gedenktafel war die Großnichte von Margarete Geibel. Und das findet jetzt am 23. Juli statt. Ist das heute?
0: Morgen.
1: Ja, morgen. Ja, ich bin ein bisschen mit dem Datum durcheinander, aber morgen findet das statt, um 10 Uhr an der Falkenburg 3. Da bekommt Weimar eine neue Gedenktafel, nämlich die für Margarete Geibel.
0: Schön. Und zum Schluss nochmal einen Blick auf die Eingliederung von Vollersroda in die Stadt Weimar. Wie ist denn da gerade der Stand der Dinge?
1: Ja, genau. Ich bin mir gar nicht sicher, wie viele Menschen in Weimar schon davon gehört haben. Das ist vor allen Dingen auf Stadtratsebene und auch auf Arbeitsebene gelaufen, der ganze Prozess mit den Menschen aus Vollersroda, mit unserem Stadtrat und so weiter. Also da gibt es den Plan, Vollersroda einzugemeinden. Das bedeutet, im besten Fall wird Weimar um 206 Menschen größer, bekommt neue Stadtgrenzen und vergrößert sich einfach. Das heißt, Vollersroda soll aus der Verwaltungsgemeinschaft Mellingen ausgegliedert werden, Weimar eingegliedert werden. Und da hängt natürlich ein riesengroßer organisatorischer Prozess dran. Also zum einen bürokratischer Prozess, aber wir müssen natürlich auch dafür sorgen, dass die Menschen, dass dort die Mülltonnen abgeholt werden. Also ganz praktische Gründe, dass sie an unser Abwassernetz angeschlossen werden. All solche Dinge, dass die Busse dort fahren. Das ist natürlich ein ganz, ganz großer Aufwand, der da jetzt betrieben werden muss, damit das auch alles funktioniert. Und was auch Teil dieses Prozesses ist, ist eben ein Beteiligungsverfahren, so nenne ich es jetzt mal. Am 4. August veröffentlichen wir ein Sonderamtsblatt und in diesem Sonderamtsblatt wird eine Bekanntmachung stehen zur Anhörung der Einwohner der Stadt Weimar zum Entwurf dieses Eingliederungsprozesses. Das bedeutet, alle Weimarerinnen und Weimarer sind eingeladen, ihre Meinung zu dieser Eingliederung abzugeben. Zum einen warum sie das befürworten, aber vor allen Dingen natürlich auch, was aus ihrer Sicht dagegen sprechen könnte. Also jeder hat natürlich auch die Möglichkeit, Einwände dagegen auszusprechen, die an das Thüringer Landesverwaltungsamt zu richten. Und das wird dann entsprechend in das Verfahren mit eingewoben und wird Teil der Überlegungen, die dann am Ende zu dieser Eingliederung führen oder vielleicht auch nicht. Im Moment sieht es aber sehr gut aus, dass wir das gerne machen würden, denn sowohl Weimar als auch Vollersroda haben sich dafür bekannt und es wäre aus unserer Sicht eine gewinnbringende Sache für beide.
0: Das sagte Sophia Orfanidis. Das waren die aktuellen News für Weimar und die Umgebung für diese Woche. Sie ist die stellvertretende Pressesprecherin der Stadt Weimar. Vielen Dank.
1: Danke.
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0: Terminator.
1: Er kommt aus der Zukunft und hat einen Auftrag in der Gegenwart. Er sieht aus wie ein Mensch, aber er ist eine Maschine. Er tötet. Selbst ist er unzerstörbar. Arnold Schwarzenegger, der Terminator. Ein Mann aus dem 21. Jahrhundert in unserer Zeit.
2: Er ist kein Mensch. Er ist eine Maschine. Er ist der Terminator.
3: Was will er denn von mir?
1: Du kannst nicht mit ihm verhandeln. Du kannst ihn nicht begreifen. Er kann nicht fühlen. Er kennt keine Gnade. Er kennt keine Angst. Er ist durch nichts, durch gar nichts aufzuhalten. Er gibt nicht auf, bis er dich getötet hat. Arnold Schwarzenegger, der Terminator. Terminator.
4: Es gibt Filme, bei denen die Entstehung fast genauso spannend ist wie die Geschichte auf der Leinwand. The Terminator ist so ein Film. Als er 1984 erscheint, ist Regisseur James Cameron noch nahezu unbekannt. Sein vorheriger Film Piranha 2 wird ihm während der Produktion praktisch aus der Hand genommen und ein großer Studioauftrag scheint in weiter Ferne. Während eines Krankenhausaufenthaltes hat Cameron hohes Fieber. In dieser Nacht träumt er von einem Metallskelett, das aus einem Feuer steigt und sich mit Messern nach vorne kämpft. Dieses Bild lässt ihn nicht mehr los. Daraus entwickelt sich die Idee einer Maschine aus der Zukunft, die in unsere Gegenwart reist, um einen Menschen zu töten. Die Geschichte klingt nach einem großen Blockbuster, das Budget aber nicht. Rund 6,4 Millionen Dollar stehen zur Verfügung. Selbst für die damalige Zeit keine riesige Summe. Viele Effekte entstehen deshalb ganz praktisch mit Animatronics, Miniaturen, Stop-Motion und Maskenbild statt Computeranimation. Auch Arnold Schwarzenegger ist zunächst gar nicht für die Rolle vorgesehen. James Cameron spricht mit ihm ursprünglich über die Figur Kyle Reese. Im Gespräch merkte der Regisseur jedoch, dass Schwarzenegger viel besser zur Maschine passt. Eine Entscheidung, die Filmgeschichte schreiben wird. Dabei hat Arnold im gesamten Film nur 17 Sätze. Viele verbinden den Namen Terminator heute vor allem mit dem zweiten Teil. Terminator 2 ist ein Actionfeuerwerk. Der erste Terminator dagegen ist ein waschechter Horrorfilm. James Cameron orientiert sich hier weniger an klassischen Actionfilmen als an Slashern wie Halloween. Der Terminator ist kein Gegner, den man besiegen soll, sondern einer, vor dem man ständig flieht. Er wird angeschossen, überfahren, explodiert beinahe und steht trotzdem immer wieder auf. Und genau diese Unzerstörbarkeit macht ihn so beängstigend. Man wird ihn einfach nicht los. Alle spielen hervorragend. Schwarzenegger als eiskalte Killermaschine, Linda Hamilton als Überlebenskünstlerin und Michael Biehn als unerschrockener Beschützer. Fantastisch. Eine Sache möchte ich noch hervorheben. Der Umgang mit Farbe. Denken wir uns noch einmal in den Film hinein. Der Terminator jagt Sarah Connor durch die Stadt und sie landen im Technoir. Ihr erinnert euch, der Nachtclub. Der ganze Club ist rot beleuchtet. Nur der Terminator wird immer wieder blau angestrahlt. Er ist eben eiskalt und nicht warm und menschlich wie die anderen. Er trägt dunkle, graue Klamotten und verzieht keine Miene. Das Design und wie gesagt auch die Licht- und Farbgebung sind genauestens durchdacht. Hinzu kommt ein Thema, das heute aktueller wirkt als je zuvor: künstliche Intelligenz. Skynet trifft eigenständige Entscheidungen, stuft den Menschen als Bedrohung ein und beginnt einen Krieg gegen seine eigenen Schöpfer. 1984 war das vor allem eine düstere Science-Fiction-Idee. Heute, im Zeitalter von Chatbots und einer allgemein rasanten KI-Entwicklung, wirken manche Fragen des Films erstaunlich modern. Die hämmernden Synthesizer im Soundtrack klingen fast wie eine bedrohliche Maschine in Bewegung und geben dem Film seinen Rhythmus. Man weiß sofort, in welcher Welt man sich hier befindet. Mit vergleichsweise wenig Geld entstand also ein Film, der bis heute nachwirkt. Er machte James Cameron zum Regisseur Shooting Star und gab Arnold Schwarzenegger einer seiner ikonischsten Rollen und legte den Grundstein für eine der bekanntesten Science-Fiction-Reihen der Filmgeschichte. Aber sind wir ehrlich, die ersten beiden Filme sind die besten. Die Best-of-Cinema-Reihe bringt den ersten Terminator zurück in die Kinos. Am Dienstag, den 4. August, hier bei uns in Weimar im CineStar und auch im Kino am Markt in Jena. Wiederentdecken oder neu entdecken, The Terminator lohnt sich auf alle Fälle. Das war die Filmkritik für diese Woche, aber keine Sorge.
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dabei nicht erforderlich. Mögliche Aufgaben könnten sein die Betreuung der Öffnungszeiten, Unterstützung bei Führungen und Projekttagen mit Schulklassen, Mithilfe bei Veranstaltungen, Vorträgen und Gedenkveranstaltungen, Hilfe in der Öffentlichkeitsarbeit bei Social Media oder Gestaltung von Flyern und Plakaten, Recherche und Archivarbeit, Mitarbeit bei der Entwicklung neuer Bildungs- und Kulturangebote, Unterstützung bei Verwaltungsaufgaben eines Vereins, Hilfe bei Fördermittelrecherchen, Antragstellung und Fundraising, aber auch im IT-Bereich, zum Beispiel der Pflege der Website, Digitalisierung und technische Betreuung. Auch handwerkliche und praktische Hilfe bei Ausstellung und Pflege der Räumlichkeiten ist gefragt. Jede Unterstützung ist willkommen, ob regelmäßig oder gelegentlich, für wenige Stunden im Monat oder mit einem eigenen Projekt. Ihr wendet euch an Günther Eisenbrandt vom Prager Haus Apolda e.V. in der Bernhard-Prager Gasse 8. Alle Infos dazu auf der Homepage der Ehrenamtsagentur. Für eine Gruppe von Menschen, hauptsächlich von der Elfenbeinküste, wird eine ehrenamtliche Person gesucht, die einmal wöchentlich einen Alphabetisierungskurs leiten möchte. Wer hat Freude daran, Menschen beim Erlernen der deutschen Sprache zu begleiten und ihnen mit Geduld und Offenheit den Einstieg in das Lesen und Schreiben zu erleichtern? Der Termin für den Sprachkurs ist immer am Donnerstag von 10 bis 12 Uhr in den Räumlichkeiten der Caritas. Ein weiteres Gesuch der Flüchtlingssozialarbeit und Migrationsarbeit Weimar wäre eine Sprachkursleiterin für das Frauencafé in Eckholstedt. Das ist bei Apolda und ist neu gegründet. Hiervor wird eine Frau gesucht, die mittwochs von 10 bis 12 einen ehrenamtlichen Sprachkurs auf A1 oder A2 Niveau anbietet. Das Angebot richtet sich an Frauen mit Aufenthaltsgestattung, die derzeit keinen Integrationssprachkurs besuchen dürfen. Umso wichtiger ist dieser geschützte Raum, in dem sie Deutsch lernen, Kontakte knüpfen und mehr Sicherheit im Alltag gewinnen können. Das Caritas-Team freut sich auf eine Frau oder auch zwei Frauen, die die Teilnehmerin mit Offenheit, Geduld und Freude am gemeinsamen Lernen begleiten möchten. Ihr wendet euch dafür an Gabi Rabe. Sie ist Ehrenamtskoordinatorin der Flüchtlingssozial- und Migrationsarbeit in Weimar. Infos dazu auf der Homepage der Ehrenamtsagentur. Das war der Help Ehrenamtsticker. Ihr habt Zeit und Lust, euch freiwillig zu engagieren? Noch mehr Einsatzstellen und Infos rund ums freiwillige Engagement gibt's entweder unter ehrenamt.bürgerstiftung-weimar.de oder ihr besucht uns auf dem Weimarer Teichplatz in der Ehrenamtsagentur. Übrigens, eine Stunde Infos rund ums freiwillige Engagement gibt es auch hier auf Radio Lotte einmal im Monat beim Help Radio Magazin der Ehrenamtsagentur, immer am zweiten Donnerstag des Monats.

0: Am Thema künstliche Intelligenz führt derzeit kein Weg vorbei. Dabei geht es nicht nur um Wege, wie sie eingesetzt wird, sondern auch, wofür sie eingesetzt wird. Auch in der Politik ist diese Debatte angekommen und ein Fall aus Thüringen hat die Diskussion erneut ins Rollen gebracht. Ministerpräsident Mario Vogt soll für mehrere politische Reden und Gastbeiträge KI genutzt haben. Was das bedeutet und wie die KI die Kommunikation im politischen Kontext in Zukunft beeinflussen könnte, besprechen wir jetzt mit Markus Seifert. Er ist wissenschaftlicher Mitarbeiter am Seminar für Medien- und Kommunikationswissenschaft an der Uni Erfurt und hier bei mir im Studio. Schönen guten Morgen.
1: Schönen guten Morgen.
0: Mario Vogt soll nicht nur in Gastbeiträgen, sondern auch für mehrere politische Reden mutmaßlich KI verwendet haben. Wie bewerten Sie denn diese Fälle?
1: Also zunächst mal würde ich sagen, das Thema ist vielleicht so ein bisschen aus den Nachrichtenmedien verschwunden im Moment, aber das Problem hat sich nicht erledigt. Das heißt, wir können davon ausgehen und müssen davon ausgehen, dass KI in der politischen Kommunikation eine Rolle spielt. Und das ist vielleicht so ein typischer Fall, der jetzt sozusagen das Licht der Öffentlichkeit jetzt erblickt hat, weil diese Fälle jetzt eben aufgedeckt wurden, weil mithilfe von KI erkannt wurde, dass KI eben in solchen Reden, die auch eine gewisse Tragweite ja auch haben, also zum Gedenken des Holocaust zum Beispiel, dass die eben dort entdeckt wurde.
0: Und der Fall von Mario Vogt, der ist ja nicht der einzige, bei dem PolitikerInnen KI für ihre Reden oder auch Gastbeiträge in Medien verwendet haben sollen. Auch Digitalminister Carsten Wildberger hat zum Beispiel Reden mit KI verfasst. Jetzt mal ganz polemisch gefragt, ist das denn der logische Schritt für die Zukunft der Kommunikation von PolitikerInnen, da auch KI zu verwenden? Ich meine, das Thema ist ja auch wirklich omnipräsent in allen Branchen. Spielt es in irgendeiner Form eine Rolle?
1: Richtig, also aus Sicht der Medien- und Kommunikationswissenschaft würden wir sagen, das ist ein gesellschaftlicher Prozess eines Medienwandels, der eigentlich kaum aufzuhalten ist. Und wir sehen das in ganz verschiedenen Gesellschaftsbereichen, in der Wissenschaft, in der Politik, in der Wirtschaft. Dort spielt KI eine Rolle und die Frage, die man sich eben in dem Zusammenhang immer wieder stellt, ist, wie wir eben kompetent mit diesen Technologien umgehen. Und speziell aber in der politischen Kommunikation, klar, da sind die Kommunikatorinnen und Kommunikatoren gefragt, dort besonders verantwortungsbewusst eben damit umzugehen, weil das eben auch was mit dem Vertrauen der Menschen im Land eben auch macht, jetzt hier gerade in Thüringen.
0: Ja, Stichwort Vertrauen. Blickt man auf die Ergebnisse vom Thüringen-Monitor von 2025, da fällt ja auf, dass 56% der Befragten hier im Land unzufrieden mit dem Funktionieren der Demokratie in der Praxis sind. Und 29% der Befragten, also nur 29% der Befragten haben angegeben, eben Vertrauen in die Landesregierung zu haben. Wie beeinflussen denn dann eben auch solche Fälle wie eben der von Mario Vogt das Vertrauen in die Politik?
1: Ganz konkret an diesem Beispiel, Mario Vogt, können wir das natürlich noch nicht so genau sagen, weil dazu keine Zahlen vorliegen. Die aktuellsten Zahlen eben aus dem Thüringen-Monitor zeigen, dass das Vertrauen gering ist in die Landesregierung als Institution. Vielleicht als Wermutstropfen, die Vertrauenswerte in die Bundesregierung sind noch niedriger. Typischerweise ist das Vertrauen in OberbürgermeisterInnen zum Beispiel etwas höher, also alles, was im lokalen Raum stattfindet. In die Landesregierung liegt der Wert eben bei 29%. Und ich würde einschätzen, dass dieser Vorfall diesen Vertrauenswerten vielleicht nicht ganz zuträglich ist. Wir können es jetzt noch nicht so genau messen. Die Landesregierung hat da auch im Vergleich zum Jahr zuvor, 2024, auch an Werten verloren, auch an Vertrauen verloren. Und die Werte, davon ist auszugehen, die werden jetzt aufgrund dieses Vorfalls auch nicht zwingend nach oben gehen.
0: Und Sie hatten das vorhin auch angesprochen, verantwortungsvoller Umgang mit KI. Wie sieht das denn aus im politischen Kontext?
1: Also wenn man professionelle Redenschreiber dazu befragt, dann würde man sagen, dass KI dort bei politischen Reden längst Einzug gehalten hat. Es ist also nicht so, dass es eine ganz, ganz neue Technologie ist, die Menschen jetzt ausprobieren, auch im professionellen Kontext. Wir müssen und können davon ausgehen, dass bei vielen, vielen Reden dort eben KI zum Einsatz kommt. Die Frage ist aber eben, über welche Art von KI wir eben sprechen. Und jetzt in diesem Zusammenhang spricht man ja von sogenannter generativer KI. Das bedeutet, dass also auf Grundlage trainierter Modelle dort Inhalte ausgegeben werden. Und die Frage ist dann, ob man die dann eins zu eins eben auch übernimmt. Und das ist ein Thema, das wir auch in der Wissenschaft, an den Universitäten natürlich auch besprechen. Die Frage ist, wie geht man mit den Ergebnissen um? Also niemand ist natürlich da irgendwie aufgehalten, dann solche KI auch zu benutzen. Aber die Frage, wie geht das dann eben ein? Und das Problem entsteht dann, wenn eben ungeprüft Inhalte Zitate in dem Fall Mario Vogt eben auch übernommen werden, die eben nicht doppelt geprüft werden. Und das kennen wir aus dem Journalismus ja auch, also doppelte Quellenprüfungen. Das kennen wir aus dem Pressekodex. Wir müssen also solche Quellen überprüfen und das ist da offenbar ja nicht geschehen. Und an der Stelle, genau an der Stelle, entsteht eben so ein Vertrauensbruch. Und gerade in dem Zusammenhang eben mit solchen öffentlichen Reden sprechen wir eben über dieses Vertrauen. Das Vertrauen ist leicht verloren, aber schwer wiederzugewinnen. Und das ist eben im Journalismus ja ganz genauso. Wenn das Vertrauen in die Medien einmal weg ist, wir reden ja auch häufig über ein Misstrauen gegenüber auch öffentlich-rechtlichen Medien zum Beispiel, dann muss man dieses Vertrauen eben hart wieder erkämpfen. Ich habe mich dazu letzte Woche mit Melanie Haag vom Landesstudio des ZDF in Erfurt unterhalten und die würde das auch bestätigen, dass der Journalismus und eben auch die Politik dann eben daran arbeiten muss, dass dieses Vertrauen eben zurückgewonnen werden kann. Und da muss man professionell sein und Fehler auch eingestehen. So eine Fehlerkultur hat sich im Journalismus längst verbreitet und das muss es eben auch in der Politik geben.
0: Das heißt, um das so ein bisschen zusammenzufassen, an KI in der politischen Kommunikation, im politischen Kontext wird kein Weg vorbeiführen. Ja. Es geht eher um die Transparenz, um dass dann eben auch gezeigt wird, hier wird KI verwendet.
1: Genau, und dazu hat sich Mario Vogt ja auch dann auch ausgesprochen. Er hat gesagt, wir müssen uns eben über die Verwendungsregeln im Klaren sein. Wir müssen die eben auch in der Gesellschaft auch aushandeln. Das kennen wir in der Medienkommunikationswissenschaft unter dem Begriff Medienregeln. Wir müssen uns verständigen, wie wir diese Technologien eben nutzen. Das kennen wir beim Telefon, bei WhatsApp, bei anderen Medien. Wir müssen eben hier sehen, wie kennzeichnen wir eben die Verwendung solcher KI-generierter Inhalte, eben die entstehen auf Basis von Modellen, die wir selbst ja nicht trainiert haben, sondern große US-amerikanische Konzerne.
0: Und nicht nur bei politischen Reden oder auch zum Beispiel bei Gastbeiträgen wird KI verwendet. Eine Recherche von Korrektiv, die hat ja gezeigt, dass die AfD eine Art KI-Werkzeug entwickelt hat, um eben auch virale Inhalte zu generieren. Wie bewerten Sie denn die Folgen dieser Entwicklung jetzt auch mit Blick auf den Wahlkampf in Sachsen-Anhalt?
1: Ja, da sind die Bürgerinnen und Bürger gefragt und manchmal eben auch überfordert. Also die Frage ist ja immer, wie erkennen wir KI-generierte Inhalte? Das ist bei sogenannten visuellen Kommunikaten vielleicht etwas leichter der Fall. Wir sprechen häufig über Deepfakes. Da gibt es so ein paar Anhaltspunkte, bei denen man dann vielleicht merkt, dass so etwas KI-generiert ist. Ich finde das in Reden, die ja dann flüchtig sind, die hört man einmal, dann kann man das eben als Bürgerin, kann man das einfach nicht identifizieren. Und das ist, glaube ich, ein großes Problem, wenn jetzt die AfD damit viral geht, wie man heute ja sagt, dann kann man das unter Umständen in den sozialen Medien vielleicht erkennen, aber ich glaube, dass es zunehmend auch schwierig ist, weil diese Modelle ja immer auch besser werden. Also wie generieren sie zum Beispiel eben künstliche Bilder?
0: Und bräuchte es da auch vielleicht eine striktere Regulierung, was eben auch auf den Plattformen vor sich geht, was da für Inhalte generiert werden, wie diese gekennzeichnet werden? Also bei Instagram gibt es ja mittlerweile die Funktion, dass da KI-Info eingeblendet wird.
1: Mhm. Genau, das ist ein gängiges Werkzeug und darauf müssen wir uns als Bürgerinnen und Bürger auch irgendwie verlassen, dass die Medienpolitik solche Regelungen auch trifft. Die Frage ist, was kann die Bundespolitik dazu tun? Was kann die EU dazu tun, wenn eben solche Konzerne auch im Ausland sitzen? Da reicht der Arm dann unter Umständen gar nicht so weit. Aber ich würde sagen, dass solche Kennzeichnungspflichten helfen würden, weil wir eben alle gemeinsam gefragt sind, auch gefordert sind, sehr aufmerksam auch zu beobachten, welche Inhalte auch in den sozialen Medien in Bezug auf politische Kommunikation und auch bevorstehende Wahlen, wir sprechen ja über 2029 in Thüringen zum Beispiel, welche Inhalte eben auch künstlich erzeugt werden. Da sind wir alle, glaube ich, gefragt.
0: Ja, das sagte Markus Seifert, wissenschaftlicher Mitarbeiter am Seminar für Medien- und Kommunikationswissenschaft an der Uni Erfurt. Und ich sprach mit ihm über die Nutzung von KI in der Politik und in der politischen Kommunikation. Ja, vielen Dank für das Gespräch.
1: Vielen Dank.

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1: Sportfrei und hallo. Heute geht es um eine Bewegungsreihe, die die Menschen in unserer Region zusammenbringt. Sport im Park. Offen, kostenlos und für alle Altersgruppen geeignet. Die Veranstaltungsreihe steht in der Verantwortung der Impulsregion Weimar, Erfurt, Jena und Weimarer Land und wird unterstützt durch die Sparkasse. Gemeinsam wird ein Angebot geschaffen, das Bewegung niedrigschwellig, gemeinschaftlich und mitten in unserer Stadt ermöglicht. Seit Mai läuft die Saison. Immer Dienstag, 17 bis 18 Uhr, hier in Weimar im Weimarhallenpark. Jede Woche gibt es ein anderes Angebot, angeleitet von erfahrenen Trainerinnen und Trainern aus unserem Verein. Das Prinzip ist einfach. Vorbeikommen, mitmachen, ausprobieren. Ohne Anmeldung, ohne Verpflichtung, aber mit viel Spaß und Bewegung. Und natürlich steht die Sicherheit und die Gesundheit jeden Einzelnen im Mittelpunkt. In diesem Jahr hatten wir bereits Tabata, Orientierungslauf, Line Dance, Zumba, Tanz und Rhythmik, Bull Badminton, Run and Power und vieles mehr. Und wir machen weiter. Am 28. Juli gibt es erneut Line Dance mit dem Schöndorfer Sportverein. Am 4. August Aerobic mit dem HSV. Am 11. August funktionelles Training mit dem CFC Weimar. Ein besonderes Highlight ist für uns als Stadtsportbund der 1. September im Imaya-Stadion. Da wechseln wir den Ort. Denn da findet unser großer Sportabzeichentag statt. Und im Abschluss der Saison gibt es dann wieder im Weimarhallenpark Kraft und Cardio mit dem VfB Oberweimar. Die vollständige Terminübersicht findet ihr auf der Seite impulsregion.de/sport.im.park und Änderungen sieht er auch dort sofort. Also kommt vorbei, bringt gute Laune, ein Handtuch und eine Matte mit. Wir sehen uns im Park. Sportfrei.

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3: Ja, und damit kommen wir zu einer neuen Ausgabe von unserem Frequenzwechsel. Und dieses Mal sind wir beim Wartburg Radio in Eisenach. Und was es da Neues aus der Region, aber vor allem auch aus dem Sender zu berichten gibt, das verrät uns jetzt Selina. Sie ist hier bei mir in der Leitung. Ja, moin.
4: Ja, hallo. Liebe Grüße aus dem Wartburg Radio.
3: Was gibt's denn bei euch Neues aus dem Sender zu erzählen? Ich hatte schon mal so ein bisschen geguckt. Ihr hattet, glaube ich, Ferienradio.
4: Ja, genau. Also das war wirklich das Highlight so in der letzten Zeit. Also das war vom 13. bis 16. Juli. Da hatten wir Ferienradio. Da waren 4 Tage, ja, ein großes Programm, was wir da geplant hatten. Und das waren 9 Kinder, die bei uns hier im Wartburg Radio waren. Und wir haben sozusagen das Motto Blicke und höre hinter die Kulissen. Und unter dem Motto sind wir halt in unterschiedlichen, ja, Einrichtungen, Orten gewesen in Eisenach. Und da gab es jeden Tag was Neues zu entdecken. Am ersten Tag waren wir in der Feuerwehr in Eisenach. Da haben wir halt nicht das gesehen, was alle Leute sehen, sondern halt wirklich einen besonderen Blick haben wir dort bekommen mit dem Feuerwehrleiter, der dann auch ein Interview aufgenommen hat. Und da war es cool, dass wir auch einen echten Einsatz miterlebt haben. Also auf einmal mussten dann alle Feuerwehrleute los und zum Einsatz fahren. Und am zweiten Tag waren wir dann auf der Wartburg in Eisenach. Da haben wir auch eine spezielle Rundführung bekommen, durften auf den Bergfried, was ja eigentlich für die Besucher verwehrt wird, und haben dann da auch nochmal eine besondere Führung gehabt. Und genau, an dem Mittwoch waren wir dann im AWE, also der Automobilen Welt Eisenach, und haben dann auch sozusagen eine Special-Führung bekommen mit dem Direktor Enrico Martin. Und dort haben wir ja alles rund um die Automobilwelt erfahren, durften auch in den Keller, in den Depot, wo es wirklich Autos zu sehen gab, die nicht offiziell ausgestellt wurden, und haben dann halt auch immer ein Interview mit dem Erwachsenen geführt. Das war immer so dann das Ziel, damit wir dann das Interview für unsere Radiosendung nutzen können, die wir dann am 4. Tag auch aufgenommen haben. Da waren wir dann hier im Radio und haben eine Live-on-Tape-Sendung gemacht. Also da haben die Kids die Moderation geschrieben, gesprochen, die Musik eingespielt, und genau, am Ende waren wir dann noch im Büro des Oberbürgermeisters Christoph Ehling zu Besuch. Und ja, das waren unsere 4 Tage vom Ferienradio, und es ist eine richtig, richtig tolle Radio Sendung geworden mit wirklich sehr langen und interessanten Interviews und natürlich auch den Eindrücken von den Kindern, wie es denen gefallen hat. Und die Kinder waren so von 9 bis 12 Jahre, und genau, 9 insgesamt, und da gab es auf jeden Fall super Feedback, und wir fanden das auch ganz, ganz toll.
3: Ja, das hört sich auch schon vom Erzählen her nach einem super Projekt an, vor allem für die Kinder, da mal so ein bisschen auch den Ort Eisenach, dann mal andere Orte kennenzulernen oder auch mal Sachen, wie du es gesagt hast, die man sonst nicht sieht. Und gibt es denn die Radiosendung auch nochmal bei euch auf der Webseite zum Nachhören?
4: Genau, richtig. Da haben wir jetzt einen Webseitenbeitrag erstellt, wo man die Radiosendung ganz einfach in der Mediathek nachhören kann. Also da bitte vorbeischauen und da gerne reinhören. Das ist wirklich super schön geworden, auch mit Geräuschen. Also wir haben auch versucht, so ein bisschen Geräusche aus den jeweiligen Orten mit einzubeziehen. Und im Endeffekt haben die sowohl Eisenach kennengelernt, das Radio kennengelernt und natürlich auch die Berufe jeweils.
3: Also für alle irgendwie von Vorteil.
4: Genau. Und ja, jetzt eh vor den Ferien waren ja auch ganz viele Klassen bei uns. Kindergarten war bei uns. Da ist ja immer vor den Ferien immer viel los, dass sie dann zu uns hier ins Radio kommen und ja, eine kleine Projektwoche, einen kleinen Radiobeitrag aufnehmen. Deswegen war da auf jeden Fall viele junge Leute bei uns hier im Radio.
3: Und gibt's denn noch bei euch was aus der Stadt oder aus dem Sender zu erzählen? Also ich weiß nicht, ob das bei euch ähnlich ist, aber bei uns in Weimar schleicht sich so langsam aber sicher das Sommerloch ein. Ich glaube, eine der größten Schlagzeilen diese Woche war vor allem, dass sich der Weimarhallenteich hier pink gefärbt hat.
4: Okay, gut, also so eine Schlagzeile, da können wir, glaube ich, nicht so mithalten. Genau, ja, das Sommerloch, das kennen wir natürlich auch. Jetzt nach dem Ferienradio ist natürlich jetzt ein bisschen mehr Ruhe eingekehrt, gerade weil wir jetzt auch eine Person weniger sind, weil uns schon unser FSJler verabschiedet hat, der Jean Maddox Henschel. Und deswegen sind wir jetzt auch nur zu dritt gerade aktuell. Und da ist jetzt hier in Eisenach sind vor allem ein paar Feste bzw. Festivals. Da ist zum Beispiel das Burgbrandfestival, das ist vom 31.07. bis 2.08. Das ist ein Metal- und Stoner-Rock-Festival auf der Burg in Lochröden und da haben wir auch sozusagen so einen kleinen Festival-Check im Vorhinein aufgenommen. Das kommt auch jetzt in unserem Wattbock-Radio. Und ansonsten gibt's noch das Heimweh-Fest. Das ist das internationale Wartburg-Fahrertreffen hier in Eisenach. Also da kommen ganz, ganz viele Personen, die das Auto Wartburg haben und sich dann hier treffen. Und von dort, wo dann alle zusammenkommen, wird auch an dem Samstag, das ist glaube ich der 1. August, dann eine Live-Sendung vom Heimwehfest hier im Wartburg-Radio zu hören sein.
3: Also nicht nur Hörtipps, sondern auch gleich noch so ein paar Sachen, die man noch in den Ferien unternehmen kann bei euch in der Region.
4: Definitiv. Auf jeden Fall.
3: Dann vielen Dank dir, Selina, für das Gespräch und ja, man hört sich bestimmt mal wieder.
4: Ja, definitiv. Wir freuen uns. Schönen Sommer euch.
3: Danke euch auch. Tschüss.
4: Tschüss.

Das war der Wochenrückblick bei Radio Lotte. Ihr habt einen Überblick über die Interviews aus der Stadtzeit aus der vergangenen Woche von Montag bis Freitag bekommen. Und wir wünschen euch ein wunderschönes Wochenende. Vielen Dank fürs Zuhören.

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0: Vor gar nicht allzu langer Zeit fand Kapitän Sven auf einer Werft in Rostock ein altes Schiff. Es war böse in die Jahre gekommen und lag auf dem Trockendock schon viele, viele Jahre, ohne dass sich irgendjemand um dieses Schiff gekümmert hatte. Aber das Meer zog den Kapitän magisch an und er träumte davon, dieses Schiff wieder auf Vordermann zu bringen und ins Wasser zu lassen. Durch einen Zufall entdeckte er auf dieser Werft auch eine wunderschöne Galionsfigur in Form einer Meerjungfrau. Diese Galionsfigur war irgendwie so ganz anders als alle anderen Galionsfiguren, die er je zu Augen bekommen hatte. Sie war so lebendig. Ihre Haut leuchtete wunderschön rosig und ihre Augen blitzten, sodass er ständig das Gefühl hatte, dass sie ihm zublinzeln würde. Ihre Augen waren auch so seltsam gearbeitet, dass man immer den Eindruck hatte, dass sie einem unentwegt folgen würden. Sie war so schön und einfach nur perfekt. Seitlich war in das Holz der Galionsfigur ein Name eingeritzt worden. Dort stand in goldenen alten Buchstaben Mary Jane. Was für ein schöner Name, dachte sich Kapitän Sven und fand, dass dies ein vortrefflicher Name für sein neues Schiff werden sollte. Diese wunderschöne Galionsfigur Mary Jane sollte ihm und seiner Mannschaft auf seinen Fahrten durch die internationalen Gewässer Glück und Erfolg bringen. Mit Mary Jane am Bug seines Schiffes träumte er davon, wie er mit aller Kraft voraus durch das silbrig glitzernde Meer preschen würde. Er sah sich und seinen Ziehsohn Amari in einem Wettrennen mit Seehunden oder Delfinen die verschiedensten Meere durchkreuzen und konnte es kaum noch erwarten, endlich in See zu stechen. Dann war es endlich soweit. Viele Freunde und Handwerker halfen Kapitän Sven mit dem Wiederaufbau der Mary Jane. Eigentlich lief alles reibungslos. Wenn nicht immer irgendwas verlegt wurde oder einfach verschwand und an anderen Stellen wieder auftauchte oder auch für immer verschwand. Das war schon seltsam. Aber das hielt alle nicht davon ab, ihre Arbeit fertigzustellen. Und dann, nach vielen Monaten, an denen man an der Mary Jane geschliffen, gehobelt, abgedichtet, geschraubt, lackiert und aufgeräumt hatte, kam der große Tag. Gemeinsam mit Amari ließ Kapitän Sven die Mary Jane zu Wasser. Als nächster Schritt stand dann die Anheuerung der Matrosen an. Viele Matrosen meldeten sich auf die Anheuerung von Kapitän Sven. Recht schnell war ein Stamm deutscher Matrosen gefunden. Sie kamen aus Kiel, aus Hamburg, aus Bremen, aus Schwerin und noch anderen Küstenstädtchen und waren erfahren in ihrer Arbeit. Unter ihnen gab es Freddy, eigentlich Frederik Tischler. Er heuerte als Tischler an Bord an. Er war handwerklich außerordentlich begabt. Fast schon pedantisch verfolgte er seine Arbeit. Er liebte sein Werkzeug und niemand außer ihm durfte es auch nur ansehen, geschweige denn berühren. Dann gab es noch Manfred Grant. Der machte seinen Namen absolute Ehre, denn er war grantig, unehrlich und arrogant. Wenn man nicht aufpasste, beklaute er einen am helllichten Tag. Die Schuld, wenn es Ärger gab, schob er natürlich immer auf die anderen. Er war kein netter Geselle und man hielt sich lieber von ihm fern. Aber es meldeten sich auch ein Franzose, ein Engländer und ein Amerikaner. Maxime Joly kam aus der Bretagne und seine ganze Familie hatte sich schon der Seefahrt verschrieben. Er war ein feiner, kleiner, drahtiger Mann. Er war sehr eitel und er achtete auf sich. Ganz besonders achtete er auf seine Garderobe und er wollte sich ungern schmutzig machen, was sehr untypisch für einen Matrosen war. Aber er war sehr redegewandt und konnte sich immer aus allen Situationen herausschummeln. Recht schnell gab man ihm an Bord der Mary Jane den Spitznamen »Die kleine Memme«. Jacob Evans kam aus Schottland. Er hatte einen starken englischen Akzent, eine riesige Zahnlücke und er war ständig auf Krawall gebürstet. Er war unsagbar stark und mutig, aber leider auch sehr streitsüchtig und dem Alkohol nicht abgeneigt. Es war noch früh morgens auf der Mary Jane. Der Sonnenaufgang spiegelte sich im Meer und die ersten Sonnenstrahlen trafen auf das Backbord. Ein herrlicher Duft stieg aus der Kombüse auf. Die Stimme des Kapitäns ertönte.
1: Kommt, ihr Faulenzer, raus aus euren Kojen!
0: Freddy, der Tischler, erschien auf der Stelle.
2: Ei, ei, Captain, was gibt es?
1: Los, hol die anderen Matrosen!
2: Ei, Captain!
0: Wenige Minuten später stiegen Maxime Julie, Manfred Grant, Jacob Evans und Ethan Smalllips aus der Luke auf. Ethan Smalllips war der neueste von den Maten und wurde an einem amerikanischen Hafen angeheuert. Er liebte Tiere, da er mit ihnen groß geworden war. Ebenfalls war er ein sehr ruhiger, meistens abwesender Kamerad und daher ein richtiger Träumer. Er war stets sehr nah am Wasser gebaut und brach schnell in Tränen aus. Und heute brach er beim Anblick des Sonnenaufgangs sofort in Tränen aus.
3: Oh God, how beautiful!
4: Diese kleine Heulsoße, du musst dann ja jeden Tag heulen.
0: Wie immer machten sich jetzt Jacob und Manfred über den überaus emotionalen Ethan lustig.
1: Konzentriert euch, Männer! Wie sieht es aus mit dem Frühstück?
0: Amari, der Ziehsohn des Kapitäns, war sehr erfahren. Er war der Koch und hielt seine Kombüse so penibel sauber, dass man auf den Holzbohlen hätte essen können. Amari war für die Küche und das leibliche Wohl aller Matrosen verantwortlich. Sehr schnell wurde er zum Liebling der kompletten Mannschaft, weil er einfach allen so schmackhaftes Essen vorsetzte, sodass alle abends glückselig in ihre Kojen klettern und glückliche Träume hatten. Amari war vor vielen, vielen Jahren auf einem Schiff aus Afrika, auf dem Kapitän Sven seinen Dienst verrichtet hatte, im Heizungsraum als blinder Passagier entdeckt worden. Da war er noch ein sehr kleines Kind und mutterseelenallein. Eigentlich wollte er mit seiner ganzen Familie vor einem aussichtlosen und trostlosen Leben in Afrika fliehen. Doch leider hatten es seine Eltern und Geschwister nicht an Bord des Schiffes geschafft, weil sie vorher entdeckt und fortgejagt wurden. Nur Amari, der sich ganz klein machte und sich leise in seinem Versteck verhielt, bekam von diesem Unglück nichts mit und traute sich auch nicht heraus. Erst auf hoher See wurde er von Kapitän Sven entdeckt. Da keine Umkehr möglich war, kümmerte er sich aufopfernd um das kleine, weinende Kind, das jetzt nun ganz alleine auf der Welt war. Er nahm sich seiner an und zog ihn wie ein eigenes Kind auf. Sie hatten einander so gerne, sodass eine Trennung für keinen in Frage kam. Und obwohl Amari, heute fast 40 Jahre alt, und die Erinnerung an seine Familie nur noch schemenhaft war, schaute er immer sehnsuchtsvoll auf das weite Meer und dachte an seine Heimat. Langsam kam er in das Alter, wo man sich nach einer Familie sehnte. Aber die richtige war Amari bisher einfach noch nicht in keinem Hafen auf dieser Welt über den Weg bzw. Meer gelaufen. Wie sollte das auch funktionieren, wo doch seine Braut das Meer war? Eine Arbeit in einer Großraumküche an Land konnte und wollte er sich nicht vorstellen. Die See war seine Geliebte und von der wollte er sich nicht trennen. Noch nicht. Wenn er wüsste, wie nah er seinen Träumen war, wenn er nur wüsste. Aber nun Schluss mit den Tagträumen. Amari musste sich um das Frühstück kümmern. Auf einmal stieß er einen Schrei aus.
5: Sven!
0: Meldete sich Amari aus dem Bauch des Schiffes.
5: Klaus hat das Geschirr geklaut.
1: Na, vielen Dank, Klaus. Das hat mir gerade noch gefehlt.
0: Beschwerte sich der Kapitän und gab gleich einen neuen Befehl.
1: Maxime, du suchst nach dem Geschirr.
6: Aber...
0: Beschwerte sich Maxime.
6: Ich habe mich gerade erst geduscht. Ich kann mich doch nicht gleich wieder einsäuen. Außerdem befindet sich Klaus meistens in der Backkiste. Und da ist es so dreckig. So schrecklich dreckig.
1: Du bist hier nicht die Queen. Also beweg dich gefälligst runter.
6: Oh Mann! Sacre bleu! Super Pipolette!
1: Amari, ist das Essen soweit fertig?
5: Hi, hi, Captain. Ich brauche nur noch das Geschirr.
0: Während Maxime nach Klaus, dem Klabautermann, suchte, probierten Ethan, Manfred und Jacob die Mary Jane wieder auf den richtigen Kurs zu bringen. Nach reichlichen Überlegen hatte sich Amari und Kapitän Sven schließlich für ihre Mannschaft entschieden. Sie hatten zwar alle ihre kleinen und großen Schwächen und Eigenschaften, welche zu einem Problem werden könnten, aber ihre Qualifikation als Matrosen siegten darüber. Stolz verkündete Kapitän Sven beim Frühstück der kompletten Crew, dass sie nun vollzählig wären und beauftragte Amari deswegen, ein großes Festmahl zu bereiten. Amari, welcher im Kochen ein absolutes Ass war, stimmte freudig zu und begab sich glücklich pfeifend in die Küche. Zufrieden mit sich und der Welt holte er Pfannen, Töpfe und noch allerlei mehr und machte sich daran, ein üppiges Festmahl zu kreieren. Zwischendurch erklang leises Gepolter und Gelächter. Amari dachte sich, ach Klaus, hast du auch so einen guten Tag? Nach etwa 2 Stunden läutete Amari zu Tisch. Dafür benutzte er einen großen, widerhallenden Gong, welcher im ganzen Schiff zu vernehmen war. Die Matrosen und der Kapitän begaben sich mit knurrenden Mägen zu Tisch und Amari teilte das Essen aus. Alle staunten, als er seine Köstlichkeiten aus der kleinen Schiffsküche zum Tisch trug und überall erklang O's und A's. Kapitän Sven wünschte allen einen
1: guten Appetit, Männer!
0: Und alle taten sich auf.
2: Mensch, Amari, deine Kochkünste sind der Wahnsinn. Sag, woher kennst du diese ganzen Rezepte?
0: Fragte Freddy Tischler. Amari, welcher sich sichtlich geschmeichelt fühlte, antwortete mit einem frechen Grinsen.
5: Ach, weißt du, wenn man viel unterwegs ist, schnappt man hier und da einige Rezepte auf. Heute habe ich eine Kombination verschiedener Länder probiert.
0: Auch von Seiten des Engländers und des Amerikaners erklangen zustimmende Worte.
7: Excellent. Really gut gekocht. Ein echter Schmaus für meine Sinne.
0: Nur der Franzose Maxime Joly beklagte sich.
8: Es ist alles so fettig. Das ist nicht gut für meine Figur.
0: Aber der Rest der Mannschaft lachte und Sven schlug Maxime auf die Schulter. Sein beeindruckend tiefer Bariton dröhnte.
1: Maxime, mach dich mal locker. Heute wird gefeiert. Auf deine Figur kannst du doch lang genug achten. Bedien dich lieber. Es schmeckt wirklich vorzüglich.
0: Manfred Grant dagegen sagte überhaupt nichts. Dafür nahm er sich von allen immer das meiste. Amari hatte bei diesem Gesellen ein etwas merkwürdiges Gefühl, aber er war jetzt nicht in der Stimmung, groß darüber nachzudenken. Es verging einige Zeit, während alle einvernehmlich aßen und tranken. Dann wollte Sven wissen,
1: sag mal, wo kommt ihr eigentlich genau her?
0: Maxim und Jacob erzählten, dass sie sich bei einem Segelworkshop in Frankreich kennengelernt hatten und gute Freunde wurden. Freddy erzählte, dass sein früheres Schiff leider einen Schiffbruch erlitt und er als einziger überlebte. Auch hier schwieg Manfred Grant beharrlich. Als alle ihn auffordernd ansahen, sagte er mürrisch,
4: wollte mal raus aus der Stadt. Ist immer dasselbe.
0: Mehr war aus Grant nicht herauszubekommen und so unterhielten sich die anderen fröhlich weiter. Amari erzählte von vielen Abenteuern, welche er zusammen mit Kapitän Sven auf ihren Schifffahrten erlebt hatte und alle mussten herzlich lachen. Nach einiger Zeit löste die kleine Runde sich auf und alle verschwanden in ihren Kajüten. Freddy, welcher sagte, er müsste unbedingt noch etwas fertigstellen, war der Schnellste. Die anderen wünschten sich gegenseitig eine gute Nacht und verschwanden ebenfalls. Was Manfred Grant trieb, das wusste keiner. Amari ging noch nicht schlafen, sondern er wusch das ganze Geschirr ab, welches zum Einsatz gekommen war. Nach getaner Arbeit ging er in seine Kajüte und machte sich für die Nacht bereit. Doch an Schlaf war für ihn nicht zu denken. Amaris Gedanken kreisten darum, wie es wäre, bei einer richtigen Familie zu sein oder eine zu gründen. Wehleidig dachte er an seine Eltern, welche Amari nun knapp 40 Jahre nicht mehr gesehen hatte. Aber unterbewusst hatte er sich ihre Konturen eingeprägt. Gedankenverloren schaute Amari auf das Wasser der Nordsee. Weil Amari nicht schlafen konnte, räumte er die Küche auf. Als ihm auffiel, dass der Müll voll war, ging er ans Deck, um es wegzuwerfen. Ganz verträumt blickte er auf das glitzernde Wasser und den blendenden Mond. Gedanken verloren, warf Amari den Eimer unachtsam ins Wasser.
9: Aua, geht's noch?
0: Doch was war das? Eine Frau mit leuchtender Haut und seidigen Haaren? Wie konnte das sein?
5: Träume ich? Wer bist denn du, schöne Frau?
9: Tu mir nicht weh.
5: Nein, auf keinen Fall. Wie kommst du denn darauf?
9: Vielleicht, weil du gerade Müll auf meinen Kopf geworfen hast?
5: Oh, das tut mir wirklich sehr leid. Was kann ich für dich tun? Und was machst du überhaupt in diesem kalten Wasser? Ich helfe dir mal schnell hier raus.
9: Nein! Das geht nicht.
5: Wieso denn nicht? Es ist doch viel zu kalt für eine so hübsche Frau.
9: Ich bin eine Meerjungfrau und hör auf, mich so zu nennen.
5: Mach keine Scherze, es gibt doch gar keine Meerjungfrauen. Komm schon, ich helfe dir da raus.
9: Doch, es gibt sie. Soll ich es dir beweisen?
5: Wenn du danach rauskommst? Beim Klabautermann!
0: Die junge Meerjungfrau Mary Jane sprang aus dem Wasser und man konnte ihre türkis schimmernde Schwanzflosse sehen. Das Wasser spritzte auf und ihre Haare flogen durch die Luft. Amari konnte seine Augen nicht von ihr nehmen. Konnte er seinen Augen trauen? Aber noch viel seltsamer war dieses Kribbeln im Bauch. Er hatte sich doch nicht etwa verknallt, oder?
9: Ich sagte doch, dass es uns gibt. Glaubst du mir jetzt?
5: Ja, das tue ich.
9: Findest du das schlimm?
5: Nein, auf keinen Fall. Ich finde dich, das toll.
9: Okay, gut.
5: Wieso bist du denn eigentlich hier? Und wieso siehst du so aus wie unsere Galionsfigur?
9: Ich bin eure Galionsfigur. Mehr kann und will ich dir aber jetzt auch nicht sagen. Hab eine gute Nacht.
5: Nein, sag mir doch wenigstens noch deinen Namen.
0: Traurig schlurfte unser Afrikaner wieder in seine Kombüse und versuchte abermals einzuschlafen. Jedoch blieb sein nächtlicher Ausflug nicht ganz unbemerkt. Klaus, der Klabautermann, der Mary Jane und Amari die ganze Zeit über beobachtet hatte, lachte nun sein fieses Klabauterlachen.
5: Klaus, geschlafen,
0: sagte Amari matt und drehte sich auf die andere Seite. Im Traum begegnete ihm wieder die Frau und diesmal schwammen sie zusammen durch das Meer. Es war so schön, es war so

0: sich ganz besonders darüber. Nach dem Frühstück hielt die Mannschaft eine kleine Besprechung ab.
1: Ich habe hier eine Karte, wo wir als nächstes hinsegeln,
0: sagte der Kapitän und rollte eine lange Karte aus.
2: Chef, wir haben bald nichts mehr zu essen,
0: sagte Amari und deutete auf den Kühlschrank.
1: Maxim und Ethan, ihr kümmert euch um neue Lebensmittel. Es ist mir egal, wie ihr drankommt. Versucht nur möglichst nicht so viel Aufsehen zu erregen.
0: Maxim, welcher noch etwas gedöst hatte, sagte erschrocken.
3: Was? Ich? Lebensmittel holen? Ich muss mich erst umziehen,
0: sagte er und war auf und davon.
4: Oh Gott,
0: stöhnte Manfred Grant aus der Ecke.
4: Muss das sich immer so herausputzen? Er geht doch nicht auf einen Ball.
0: Freddy blitzte ihm aus zusammengekniffenen Augen an und schnappte.
5: Immerhin macht Maxim was. Was hast du heute vor, Grant?
4: Mal die Umgebung abchecken,
0: sagte Grant in seinem mürrischen Ton. Nach sage und schreibe 2 Stunden kehrte Maxim wieder zurück und ging mit Ethan, den Amerikaner, an Land. Ethan fragte,
6: hast du eine Idee, wo es Lebensmittel gibt?
0: Maxim entgegnete ganz aufgeregt,
3: ich meine mich zu erinnern, dass es hier in der Nähe einen Supermarkt geben soll. Aber ich weiß nicht genau.
6: Sounds great,
0: sagte Ethan traurig.
6: What the hell? Hier gibt's ja nur ein Lot auf Dreck und Erde. Wo soll hier ein Supermarkt sein?
0: Am Ende vergoss er sogar einige Tränchen.
3: Oh mon Dieu! Fang jetzt bloß nicht wieder an zu eulen,
0: sagte Maxim spitz.
3: Wie jetzt erstmal nach rechts und von dort höre ich Autogeräusche. Und wenn eine Straße ist, kann Supermarkt nicht weit weg sein.
6: Okay,
0: schniefte Ethan und ging langsam hinter Maxim her.
6: Have we eigentlich money?
0: Maxim, welcher der englischen Sprache nicht mächtig war, fragte.
3: Haben wir was?
6: Oh, sorry. Ich wollte wissen, ob wir Geld haben.
0: Maxim schaute in seinen Taschen nach, aber er fand nichts. Unverrichteter Dinge begaben sie sich zum Schiff zurück und schilderten Kapitän Sven ihr Problem.
1: Dann stiehlt etwas, verdammt nochmal! Seid ihr Piraten oder Memmen? Wir kaufen uns doch nichts, wir nehmen uns, was wir brauchen. Marsch an Land! Kommt mir ja nicht ohne etwas unter die Augen!
0: Nach dieser Ansage suchten Ethan und Maxim ganz schnell das Weite. Währenddessen sich Ethan und Maxim um neue Lebensmittel kümmerten, befand sich unser Heimwerker Freddy in seiner Kombüse und war sauer. Er fluchte so laut, dass es Amari, der nebenan war, so vorkam, als würden die Wände wackeln. Der Grund für Freddys schlechte Laune war folgender. Nämlich suchte er seine Pfeile.
5: Wo ist meine Pfeile?
0: Sagte er immer wieder und nahm seine komplette Kajüte auseinander. Dann riss Freddy seine Tür auf und rannte über das ganze Schiff, weiterhin fluchend. Doch von der Pfeile fehlte jede Spur.
5: Wenn ich den erwische, der meine Pfeile genommen hat, dann gnade ihm Gott, denn ich werde keine Gnade walten lassen.
0: Nach dieser Ansage stürmte Freddy in sein Schlafgemach und war lange Zeit nicht mehr gesehen. Amari, welche das Schauspiel amüsiert verfolgte, hörte plötzlich wieder dieses Lachen, das er auch in der Nacht vernahm. Still in sich hineinlächelnd, suchte er den Klabautermann auf. Denn Amari war der Einzige, der wusste, wo er wohnte.
2: Hey Klausi, hast du zufällig etwas damit zu tun, dass der gute Freddy regelrecht an die Decke gegangen ist?
0: Fragte Amari den Klabautermann. Klaus war sehr klein, knapp 1,20 Meter groß und hatte grüne Haare und stechend schwarze Augen. Er grinste über beide Ohren.
7: Ist das der Knilch mit dem vielen Werkzeug?
0: Amari musste sein Grinsen unterdrücken und nickte nur.
7: Ah, das war doch gar nichts. Ich wollte mir nur mal die Pfeile ansehen. An der hängt er nämlich am meisten.
0: Amari, welcher jetzt wirklich Schwierigkeiten hatte, nicht laut loszulachen, setzte eine angestrengte, strenge Miene auf.
2: Du weißt doch, dass man nicht einfach Leute beklaut. Wo ist sie eigentlich?
0: Klaus wies hinter ihn. Und da lag sie, eine große Holzpfeile.
5: Du!
0: Amari und Klaus erschraken. Denn Freddy tauchte plötzlich auf und deutete auf Klaus.
5: Du hast sie genommen. Na warte, dich krieg ich.
0: Klaus aber lachte nur laut und verschwand mit der Pfeile. Freddy, noch wütender, raste hinter ihm her und versuchte seine

0: Eile wieder zu erlangen. Amari aber grinste nur und machte sich daran, das Mittagessen vorzubereiten. Allmählich wurde es Mittag und die gesamte Mannschaft traf sich zum Mittagsmahl. Freddy, welcher sich wieder beruhigt hatte, schlurfte zu Grants Kajüte und öffnete die Tür. Manfred Grant lag, alle Viere von sich gestreckt, auf seinem Bett und schnarchte wie kein anderer.
1: Der ist K.O. Von was eigentlich?
0: Sagte Freddy, als er zurückkehrte.
2: Hat wohl gestern etwas zu viel über den Durst getrunken.
0: Witzelte Amari und tat sich noch etwas Eintopf auf.
3: Selber schuld, wenn ihr mich fragt,
0: sagte Kapitän Sven und verspeiste genüsslich eine Hähnchenkeule.
3: Weiß jemand von euch, wie das Wetter wird?
0: Wollte der Kapitän wissen. Maxim, welcher mit Ethan Lebensmittel besorgt hatte, sagte,
4: soweit ich gehört habe, soll es die nächsten Stunden gewittern und regnen.
3: Super,
0: grummelte Sven.
3: Dann müssen wir wohl noch etwas hier bleiben. Bei Regen fahre ich nicht aufs Meer. Wer weiß, wie es noch wird.
0: Allgemeine Unzufriedenheit machte sich breit, denn langsam schlug die Langeweile auf den Magen. Insgeheim war Amari aber froh, denn so könnte die Möglichkeit bestehen, die schöne Frau von letzter Nacht wiederzusehen. Guter Dinge räumte er ab und reinigte das Schiff. Manfred Grant wachte erst am späten Nachmittag auf und fragte grantig,
5: wieso hat mich keiner zum Fressen geweckt?
6: Du hast so tief geschlafen, wie konnten dich Nott aufwecken?
0: Zornig stampfte Grant in die Küche und suchte dort nach Essen. Ungehobelter Kerl, dachte sich Jacob und genoss seinen Kaffee. Draußen verdunkelte sich der Himmel zusehends und es begann zu regnen. Das gefiel einen gewissen kleinen Franzosen überhaupt nicht. Und so verschwand Maxime Jolie fluchend in seiner Kajüte. Ethan hingegen, welcher ein echter Naturmensch war, trat an die Reling und verfolgte mit glänzenden Augen das Naturspektakel. Jetzt wurde der Regen stärker und erste Blitze zuckten am Himmel.
6: Wow, das ist so great!
0: Rief Ethan und deutete voller Freude in den wolkenverhangenden Himmel. Vor Freude bemerkte er gar nicht, dass ihm schon wieder Tränen aus den Augen gekullert waren. Plötzlich gab es einen ohrenbetäubenden Knall.
6: The Lightning ist in den Mast eingeschlagen. Alarm! Alarm!
0: Rief Ethan.
6: Oh my God! The Mary Jane is burning! Fire! Fire! Oh Jesus! Schnell, wir brauchen Wasser!
0: Von den Rufen aufgeschreckt, rannten alle nach draußen. Amari nahm geistesgegenwärtig einen großen Eimer Wasser mit und schüttete ihn auf den Mast der Mary Jane. Um das Chaos noch größer zu machen, begann es nun auch noch zu stürmen. Alles flog durcheinander und jeder hatte zu tun, alles zu retten. Inmitten des Durcheinanders fand Freddy seine Pfeile wieder. Er juchzte und stieß seine Faust in die Luft. Glücklicherweise hörte es in diesem Moment auf zu regnen und zu stürmen. Alle atmeten auf und brachten alles wieder in Ordnung. Freddy pflegte hingebungsvoll seine Pfeile. Maxim beklagte sich lautstark über seine Frisur, Jacob stritt sich mit Sven und Grant war wieder einmal vom Erdboden verschluckt.
3: Puh, da sind wir ja noch mal glimpflich davon gekommen,
0: resümierte Sven, während er sein Bett wieder aufrichtete.
4: Glimpflich davon gekommen? Mon Dieu, das sehe ich aber anders. Mein ganzes Aussehen ist ruiniert,
0: klagte Maxim, aber niemand beachtete ihn. Amari half Kapitän Sven, seine Habseligkeiten an Ort und Stelle zu packen. Dabei beobachtete er eine Gestalt, welche sich versuchte, vom Acker zu machen. Jacob, welcher die Gestalt ebenfalls gesehen hatte, rief,
3: Hier geblieben! Du kannst mithelfen, dieses Chaos zu stoppen!
0: Die Gestalt, namens Manfred Grant, schaute sich um und kickte eine Schachtel ins Wasser.
5: Fertig!
0: Grinste er hämisch und verschwand in den Tiefen des Schiffes. Ethan, der Amerikaner, brach weinend zusammen.
6: Das waren meine Spielkarten.
5: Ist mir doch egal,
0: maulte Manfred.
2: Sollte es aber nicht. Wir müssen uns mit Respekt begegnen, um hier zusammen leben zu können. Wir sind alle gleich viel wert, genau wie unsere Sachen. Also respektiere die Habseligkeiten deiner Kollegen genauso wie deine eigenen.
3: Amari und seine wichtigen Reden. Ganz wie sein Vater.
0: Jauchzte Sven.
6: Danke, Mary. Das war really rührend.
0: Heulte Ethan.
5: Disgusting. Von so much love wird mir schlecht.
4: Was anderes hätte ich auch nicht erwartet. Wo ist eigentlich dieser Grant?
5: War er nicht gerade noch hier?
2: Dachte ich auch. Wie schafft er es nur immer so plötzlich zu verschwinden? Er ist schon ein seltsamer Kerl.
0: Keiner der Matrosen wusste eine Antwort darauf. Alle machten sich bereit, in ihre Kojen zu schlüpfen, um diesen anstrengenden und aufregenden Tag zu entkommen. Als sich dann endlich alles beruhigt hatte, saß nur noch eine kleine Gruppe, die jetzt einfach kein Auge zubekam, zusammen am Kombüsentisch. Amari, der allen einfach etwas Gutes tun wollte, bereitete ein kleines Abendmahl für die Mannschaft vor. Denn gutes Essen hält bekanntlich Leib und Seele zusammen.
4: Selbst die Kleinigkeiten schmecken immer köstlich bei dir,
0: schwärmte Maxim.
3: Er hat recht. Grandiose Arbeit, mein Sohn,
0: freut sich Kapitän Sven. Von Grant, der diesmal nicht stillheimlich in seiner Kajüte oder sonst wo auf dem Schiff verschwunden war, hört man aber wie üblich nur ein gegrummeltes Hm. Nach einem chaotischen Tag machten sich die Mate in die Kojen. Amari wollte aber noch nicht schlafen, da er unbedingt die Meerjungfrau noch mal sehen musste. Zuerst kontrollierte er die Kajüte, da keiner etwas mitbekommen sollte. Alle sind schnell eingeschlafen und Manfred schnarchte nur laut vor sich hin. Also schlich Amari sich in Richtung Reling. Er wartete und wartete. Inzwischen war es genauso spät wie das letzte Mal. Amari nickte fast ein. Doch was war das? Da hat sich etwas im Wasser bewegt. Er sprang auf und bückte sich über das glänzende Wasser.
2: Hey, warte!
0: Die Meerjungfrau, welche die Stimme natürlich sofort erkannte, tauchte vorsichtig aus dem Wasser.
7: Ach, du schon wieder. Willst du mir wieder meine Haare einsauen?
2: Nein, so einer hübschen Meerjungfrau würde ich das doch nie mit Absicht antun.
7: Warum sitzt du denn dann hier?
2: Ich musste dich unbedingt noch mal sehen. Wie heißt du, wenn ich fragen darf?
7: Das ist unwichtig. Aber wie heißt du?
2: Ich heiße Amari. Und jetzt, wo du weißt, wie ich heiße, würde ich deinen Namen trotzdem gerne wissen.
7: Jane.
2: Schöner Name, Jane.
7: Ja, jetzt kennst du ja meinen Namen. Also habt noch eine schöne Nacht.
2: Nein, bleib hier.
7: Was ist denn nun schon wieder? Kann ich die Nacht noch genießen?
2: Ja, kannst du. Ich will aber nur, dass wir uns noch mal sehen.
7: Okay, wenn es unbedingt sein muss.
2: Toll. Ich wünsche dir noch eine gute Nacht.
0: Aber da verschwand die Meerjungfrau schon wieder im tiefen Meer und der Marty machte sich in die Koje. Aber in seinem Bauch hatte er so ein komisches Gefühl, als würden da 1000 Schmetterlinge in seinem Bauch umherschwirren. Trotz diesem seltsamen Gefühl konnte er verdammt gut schlafen. Es war noch sehr, sehr früh, als die Sonnenstrahlen den noch so jungen Tag erhellten. Alle Matrosen außer Amari schliefen in ihren Kajüten. Nach der ereignisreichen Nacht fand Amari einfach nicht mehr in den Schlaf, also begann er sehr zeitig mit der Zubereitung des Frühstücks. Kurz darauf kam Freddy, um an einem kaputten Stuhl herumzuwerkeln.
2: Wie weit bist du mit dem Stuhl?
1: Ich habe gerade erst angefangen. Es kann auch eine Weile dauern. Wie weit bist du mit dem Frühstück? Und was ist das überhaupt?
2: Ich wollte mal etwas Neues ausprobieren. Das ist afrikanische Shakshuka.
1: Ist doch egal, wie das heißt. Hauptsache, es schmeckt. Riechen tut es auf jeden Fall schon mal gut.
2: Das wird gut. Vertrau mir.
1: Wenn es ums Essen geht, immer. Und sonst natürlich auch. Ey Klaus, was soll das? Ich will das hier reparieren und du klaust auch noch mein Werkzeug? Na warte, wenn ich dich kriege.
0: Freddy rannte Klaus hinterher und versuchte ihn irgendwie zu packen.
8: Fang mich doch, wenn du kannst. Wie lahm bist du denn?
1: Lach nur weiter, gleich wird dir das Lachen vergehen.
8: Ich lache immer und am liebsten über dich.
4: Was soll das? Ich brauche meinen Schönheitsschlaf. So kann ich nicht arbeiten.
8: Da kannst du schlafen, solange du willst. Das wird nichts mehr. Dein Schönheitsschlaf bringt dir nichts.
4: Du verstehst nichts von wahrer Schönheit.
5: What is here los? I will schlafen. Mag das wir hier wegkommen? Or is it here so much louder and not for your Vergnügen?
1: Sag das mal Klaus.
0: Nach einer langen Verfolgungsjagd durch das ganze Schiff konnte Freddy einfach nicht mehr und ging ans Deck, wo der Tisch schon gedeckt war. Amari tischte das Shakshuka auf und sie wollten schon mit dem Frühstück beginnen, als plötzlich der schlecht gelaunte Manfred Grant ans Deck kam.
5: Schon wieder?
6: Was ist schon wieder?
5: Ja, weck mich nicht auf.
4: Wie konntest du bei diesem Lärm noch nicht wach sein? Wir dachten, du hast einfach keinen Hunger.
6: Ich war auch wach, aber ich habe mich nicht getraut, rauszukommen. Ich wollte Klaus nicht begegnen.
1: Ich am liebsten auch nicht.
2: Why ist Klaus überhaupt hier?
3: Er gehört zu Mary Jane wie jeder von uns.
2: Genau, er war schon immer hier. Das ist sein Zuhause.
6: Yes, yes, ich verstehe. Not.
0: Jeder liebte das gelungene Essen von Amari und die Männer aßen und aßen, bis sie nicht mehr konnten.
3: So, genug gefaulenzt. Jetzt geht es wieder an die Arbeit. Los, Männer, kommt schon, auf!
0: Widerwillig standen die Männer vom Tisch auf und begannen mit ihren Pflichten. Amari machte die Küche sauber. Freddy, der endlich sein Werkzeug von Klaus wiederbekommen hatte, nahm sich den Stuhl erneut vor. Ethan kümmerte sich um die Tiere des Schiffes. Jacob putzte fluchend den Boden. Sven lenkte das Schiff und Maxim kümmerte sich um den Papierkram. Der Einzige, der nichts machte, war Manfred Grant. Er war verschwunden und keiner wusste, wohin. Beim Mittagessen wollten sie ihn dann schließlich zur Rede stellen.
3: Wo warst du? Wir haben gearbeitet und du hast dich wohl gedrückt.
5: Nein.
6: Nein? And weiter?
5: Habe es sauber gemacht. Blöde Frage.
3: Und was hast du bitte schon sauber gemacht?
5: Na, das Schiff.
0: Manfred schaufelte sich die Mahlzeit in so einem Tempo hinein, dass man denken könnte, er würde bei einem Wettessen mitmachen.
4: Könntest du bitte deinen Mund leeren, bevor du ball? Das ist wirklich très unappetitlich.
5: Parle was?
4: Excuse-moi, das heißt sprichst. Il est très inculté. Pardon, wie sagt ihr so schön? Unkultiviert.
5: Nee, kann ich nicht.
0: Manfred stand wortlos vom Tisch auf und verließ den Raum.
4: Unverschämt!
6: Wenn the food nicht so gut wäre, hätte ich es ihm aber gezeigt. Vielleicht hat er ja nur einen schlechten Tag. Wir sollen ihn nicht verurteilen.
5: Das glaubst aber auch only you.
6: Das ist jetzt wirklich zu viel für mich. I can't stand this.
0: Ethan rannte heulend in seine Kajüte und versteckte sich unter seiner Decke.
6: Such a Heulsuse. I was doch pretty nice to him.
2: Trotzdem, ich werde mal nach ihm schauen.
0: Amari wollte sich gerade auf den Weg machen, als sein Blick auf die Galionsfigur fiel. Sie sah wirklich genauso aus wie diese Meerjungfrau, die er traf. Amari war verloren in seinen Gedanken und merkte gar nicht, wie Manfred einen Brief in eine Flasche steckte, um sie in das Meer zu werfen. Als Manfred Amari sah, schlich er schnell zurück in seine Kajüte. Ein kleines Boot näherte sich der Mary Jane. Doch auch davon bekam Amari nichts mit. Ein kleiner Mann schnappte sich die Flasche mit dem Brief und das Boot fuhr weg. Amari drehte sich um, als er plötzlich ein lautes Schattern vernahm. Er rannte unter Deck, um dem Geräusch nachzugehen. Als er unten angekommen war, konnte er Manfred Grant erkennen, der an seinem Schreibtisch saß und einen Brief schrieb. Als Manfred ihn sah, versteckte er schnell den Zettel und fragte mürrisch:
5: Was soll das? Darf man ja nicht einmal in Ruhe schreiben?
2: Ich wollte nur wissen, woher dieses Geräusch kam. Hast du es nicht gehört?
5: Ich dachte, das warst du. Hast du jetzt genug nachgesehen?
2: Oh, ja, Entschuldigung. Lass dich nicht stören.
0: Verdutzt ging Amari aus dem Raum, als Klaus ihm über den Weg lief.
2: Hast du dieses Geräusch gemacht, Klaus?
4: Ich? Vielleicht war es ja der Grant. Der macht ja viele merkwürdige Dinge, nicht wahr?
2: Meinst du was Bestimmtes?
4: Nein, aber habt ein gutes Auge auf ihn. Seid einfach nur aufmerksam.
0: Und schwuppsdiwupps war Klaus auch schon wieder weg. Amari wusste gar nicht, was er denken sollte. Klaus redete oft Unsinn. Aber was, wenn er dieses Mal recht hatte? Manfred Grant war ja nicht besonders freundlich, doch steckte da noch mehr dahinter? In dieser Nacht konnte Amari sehr gut schlafen. trotz dem ganzen Grandthema. Er beschloss auch erstmal, niemand anderen davon zu erzählen. Er wollte ja keinen beschuldigen. Jedenfalls träumte er in dieser Nacht von der wunderschönen Meerjungfrau, die er kürzlich kennenlernen durfte. Sie redete sogar mit ihm.
7: Amari, haha, hier bin ich. Fang mich doch.
0: Plötzlich tauchte ein großes, schwarzes Schiff am Horizont auf. Es kam immer näher und näher, doch dann hielt es an. Ein kleines Beiboot wurde zu Wasser gelassen. Ein kleiner Mann saß in diesem Boot und steuerte geradewegs auf Amaris Herzensdame zu. Was wollen Sie hier?
7: Lassen Sie mich los!
0: Schrie die Meerjungfrau.
5: Stell dich nicht so an! Los, rein mit dir! Komm schon!
2: Ich kann und werde das nicht zulassen!
0: Schrie Amari. Er machte einen Hechtsprung nach vorne und versuchte, sie irgendwie zu retten. Doch er versuchte es vergeblich. Das Boot fuhr zum großen schwarzen Schiff und Amaris Liebe mit ihm. Doch das konnte Amari natürlich nicht akzeptieren. Also schwamm er so schnell er konnte auf das schwarze Schiff zu. Als die Reling des Schiffes in Sichtweite war, konnte er seinen Augen nicht trauen. Laut lachend stand auf dem Schiff eine ihm zu bekannte Gestalt. Es war Manfred Grant. Schweißnass schreckte Amari aus seinem Traum auf. War vielleicht doch etwas an der Geschichte von Klaus dran? Vielleicht bildete er sich das Ganze auch nur ein. Doch da war trotzdem so ein komisches Gefühl. Und dann noch dieser Traum? Amari wusste einfach nicht mehr, was oder wem er glauben sollte. Zur gleichen Zeit, auf einem kargen Felsen, mitten im tiefen, dunklen Ozean, saß Mary Jane und kämmte ihr goldenes, langes Haar. Leise summte sie eine Melodie vor sich hin. Das lockte immer alle möglichen Meeresbewohner an. Delfine und Wale legten sich rücklings bei dieser Melodie in das leise Schaukeln der Wellen und lauschten ihrem Gesang. Kämmen, das ist so eine Geschichte bei den Meerjungfrauen. Kämmen ist gut, wenn man unruhig, nervös und nachdenklich ist. Kämmen beruhigt, das hat schon ihre alte Oma ihr beigebracht. Und dieser wunderbare, von ihrer lieben Mutter angefertigte Kamm half ihr beim Nachdenken. Bei Neptun, das war vielleicht eine Geschichte. Da schüttet ihr dieser gut aussehende Typ seinen ganzen Küchenabfall auf den Kopf. Ganz schön verrückt. Und ihr fiel nichts anderes ein, als gleich so schnippisch und forsch zu reagieren. Hoffentlich hatte sie ihn durch ihr harsches Auftreten nicht verscheucht. Er war seit langem das schönste menschliche Wesen, was sie seit vielen, vielen Jahren zu Augen bekommen hatte. Er war so ehrlich überrascht, sie im Wasser zu sehen, was sie sehr berührt hatte. Normalerweise reagieren Menschen irgendwie immer anders bei ihrem Anblick. Sie war zum Teil irritiert und zum anderen Teil einfach nur fasziniert von seiner netten Art. Ihr Herz machte Freudensprünge, wenn sie ihn sah. Schon oft hatte sie ihn heimlich beobachtet, wenn er an Deck stand und so sehnsüchtig in die Ferne gestarrt hatte. Ob er an ein Mädchen in einem fernen Hafen dachte? Sie machte sich den Vorwurf, dass sie doch etwas überreagiert hatte. Ihre einzige Sorge war nur, dass sie ihn jetzt verschreckt hatte und ihn nie wieder sehen würde. Also kämmte sie hektisch weiter ihr Haar. Aber warum machte sie sich eigentlich Sorgen? Die ganze Geschichte hatte doch eh keine Zukunft. Sie war eine Meerjungfrau mit einem blöden Fluch behaftet. Er ein Mensch, ein Schiffskoch. Wie sollte man da zusammenkommen? Ja, richtig gehört, ein Fluch. Eine böse Wasserhexe hatte Mary Jane im zarten Alter von 48 Jahren dazu verdammt, als Galionsfigur an einem Schiff über die Meere zu kreuzen. Zartes Alter von 48? Nein, das ist kein Versprecher. Man muss nämlich wissen, dass Meereswesen eine ganz andere Zeitrechnung haben als wir Menschen. 48 Jahre waren im Alter einer Meerjungfrau gerade mal 24 Jahre. Und das nur, weil sich ihre Eltern mit der Wasserhexe überworfen hatten. Ihre liebe Mutter hatte unwissenderweise aus dem Garten der Wasserhexe eine wertvolle Wasserbaumrinde abgebrochen, um aus dem Holz einen Kamm für ihre Tochter zu fertigen. Das war als Geburtstagsgeschenk zu ihrem 24. Ehrentag gedacht. Die Wasserhexe fand das gar nicht lustig. Und bevor sie ihren Fluch aussprach, sagte sie etwas ironisch:
4: Da du ja so sehr Sachen aus Holz liebst, Holz, das dir nicht gehört, gebe ich dir die Chance, dich ganz nah bei Holz aufhalten zu dürfen.
0: Und daraufhin hat sie Mary Jane mit dem Fluch bestraft, fortan am Bug eines Schiffes über die Meere zu kreuzen. Nur bei Anbruch der Nacht, also um 24 Uhr, durfte sie ihren Platz verlassen und ins Wasser zurückkehren. Das aber auch nur bis zum Morgengrauen. Wenn sie dann nicht pünktlich wieder an ihrem Platz am Bug des Schiffes zurückgekehrt war, würde sie zu Stein werden und auf den tiefen, dunklen Grund des Meeresbodens sinken, um dort für immer liegen zu bleiben. Ihre Geschichte würde sich erst verändern, wenn ein Mensch mit einem wahren Kuss der Liebe sie erlösen würde. Dann erst könnte sie sich entscheiden, ob sie an Land oder im Wasser ihr Leben verbringen wollte. Aber wie sollte das gehen? Wer würde sich schon in sie, eine Meerjungfrau, verlieben? Ein Wesen, nicht Fisch, nicht Mensch, mit einem schuppigen Schwanz. Klar, sie war wirklich wunderschön. So viel Selbstbewusstsein hatte Mary Jane. Aber Menschen machten sich doch immer Gedanken, wie ihre Mitmenschen das dann bewerten würden. Und wenn man da nicht in bestimmte Schubladen passte, dann war es doch schon vorbei. Das wusste sie. Viele Menschen lehnten das ab, was sie nicht kennen oder fürchten. Warum sollte das in ihrem Fall bei diesem wunderbaren Mann jetzt anders sein? Sie seufzte. Die leichte Melodie kam nicht mehr über ihre Lippen. So schwer war ihr plötzlich ums Herz. Die Wale und Delfine schwammen wieder ihrer Wege und sie war allein. Also kämmte sie weiter ihr Haar und achtete penibel darauf, nur wieder pünktlich an ihrem Platz am Bug des Schiffes zu sein. In ihrer deprimierenden Situation bemerkte sie gar nicht, dass an Bord der Mary Jane, gut versteckt, jemand mit einem Fernglas sie die ganze Zeit beobachtete. Es war leider nicht Amari. Es war Manfred Grant, der sich jetzt ganz diabolisch die Hände rieb und ein seltsames Grunzen von sich gab. Als Amari aufwachte, war es noch sehr früh, aber er wollte es seinen Gedanken nicht erlauben, weiterzuträumen. Also begab er sich in die Kombüse. Heute sollte es selbstgemachtes Brot mit gebratenen Eiern geben. Da so ein Brot sehr lange braucht, ehe der Teig durchgezogen ist, hatte er den Teig schon gestern gemacht. Zum Glück, als das Brot fast fertig war, begann er mit dem Ei. Amari machte sich keine Sorgen mehr wegen seinem Traum, aber er musste die ganze Zeit an Jane denken. Endlich war das Frühstück fertig. Und Amari läutete die Frühstücksglocke. Die Mate stürmten sofort in die Kombüse.
6: Das riecht so good, beautiful.
0: Und Ethan brach wieder in Tränen aus.
2: Lasst es euch schmecken, Männer.
5: Ekelhaft. Was hast du gemacht?
0: Beschwerte sich Manfred.
1: Man nennt das versalzt,
0: erklärt Freddy.
2: Oh, wie konnte mir das passieren? Tut mir leid.
0: Fragt sich Amari.
4: In Frankreich sagt man, wer versalzt, ist verliebt.
3: Ja, was ist denn los, Amari?
0: Wird Amari von seinem Vater Sven gefragt.
6: Hattest du die Ehre, eine wundervolle Frau zu treffen?
0: Fragt Ethan und fängt schon wieder an zu weinen.
1: Aber du hattest doch auf keinen Hafen eine Frau gesehen, oder nicht?
0: Fragt Freddy neugierig.
3: Jetzt beruhigen sich erstmal alle. Amari darf jetzt erzählen.
2: Also, ich weiß nicht, ob das wirklich wahr ist.
0: Stammelt Amari. Manfred beschwert sich.
5: Es muss ja was sein. Sonst hättest du nicht das ganze Essen versalzen.
2: Ja, stimmt. Also, ich habe letztens den Abfall über die Reling entsorgt und den schmutzigen Eimer ins Wasser geworfen. Und da hörte ich auf einmal eine wunderschöne Stimme, die Aua rief.
3: Was? Da war jemand über Bord und du hast nichts gesagt?
0: Beschwert sich der Kapitän.
2: Es war nicht irgendjemand. Es war sie.
9: Und wer war sie denn now?
2: Es war eine wunderschöne Meerjungfrau.
3: Mein Sohn, du weißt schon, dass es sowas wie Meerjungfrauen nicht wirklich gibt. Schon mal was von Seemannsgarren gehört?
0: Während sich die anderen noch lustig machen, wurde Manfred Grand mit einmal panisch.
5: Scheiße!
0: Nuschelte er leise vor sich hin. Manfred sprang auf.
5: Ich esse das zum Glück nicht versalzene Brot jetzt in meiner Kajüte weiter. Das wird mir ja einfach zu dumm.
0: Und sofort verschwand er, so komisch wie immer eben.
2: Es gibt mehr Jungfrauen. Ich habe sie schon zweimal gesehen.
0: Meint Amari.
4: Ganz sicher? Denn ich habe das noch nie erlebt. Und wenn? Suchen diese Meerjungfrauen sich doch nur den Besten aus.
3: Belassen wir das einfach bei dem Glauben, dass Amari eine Meerjungfrau gesehen hat. Und jetzt esst gefälligst das Brot.
0: Befiehlt Sven. Und mit einem Mal war es ruhig. Auch wenn es viele nicht glauben und Grant nur komisch ist, Amari ist sich sicher. Nachdem das Frühstück verputzt war und die Arbeit wieder losgehen konnte, stand Manfred Grant gerade von seinem Schreibtisch auf, als Sven vorbeikam und ihn vorwurfsvoll fragte:
3: Was machst du da? Maxim kümmert sich doch um den Papierkram.
5: Ja, und? Darf ich nicht mal kurz meinen Freunden und Verwandten schreiben?
9: You and friends?
0: Lachte Jacob, der gerade vorbeigekommen war.
5: Was ist daran so lustig?
0: Erwiderte Grant aggressiv.
3: Nichts. Aber trotzdem ist es keine Zeit für Privatangelegenheiten. Es wird gearbeitet.
5: Ja, mach ich gleich. Muss ja nicht so austicken, Sven.
3: Aha, so redest du nicht mit mir, Freundchen. Und jetzt geh hoch und schrubb das Deck.
0: Plötzlich durchschnitt das laute und schrille Stimmchen von Klabautermann Klaus die angespannte Stimmung.
10: Grant hat alles falsch gemacht. Grant hat nichts Gutes geschafft. Grant hat alles falsch gemacht. Grant hat nichts Gutes geschafft. Grant hat alles falsch gemacht. Grant hat nichts
3: Klaus,
10: Gutes
3: benimmlich.
5: Geschafft. Ihr geht mir ja alle echt langsam auf den Geist.
0: Mürrisch wie immer machte sich Grant auf, das Deck zu schrubben. Amari wusch noch die letzten Teller ab, als er Grant kommen sah.
2: Hallo, ich hoffe, du bist nicht sehr sauer wegen dem Ei und dem Rot. Hat es dir trotzdem geschmeckt?
0: Manfred Grant ließ Amari einfach stehen und schritt wortlos an ihm vorbei.
2: Oh, okay. Ich werde mich bemühen, es besser zu machen.
5: Ja, das wäre gut.
0: Ohne ein weiteres Wort zu wechseln, ging Manfred. Und Amari wunderte sich immer mehr, ob er irgendwas falsch gemacht hatte oder ob der üble Grant irgendwas Übles im Schilde führte.
3: Freddy?
1: Ei, ei, Captain.
3: Siehst du dieses dunkle Schiff da hinten oder bilde ich mir das nur ein?
1: Nein, nein, Captain. Ich sehe es. Aber es ist wirklich sehr weit weg von uns.
0: Eigentlich hasst Amari es, andere Menschen zu belauschen. Aber er konnte einfach nicht anders, als zu lauschen.
3: Okay, gut. Ich dachte schon, ich wäre so alt und hätte schon Halluzinationen oder sowas.
1: Ach, Captain, Sie sind doch noch nicht so alt. Machen Sie sich da bloß keine Sorgen. Sie haben doch bekannterweise Adleraugen.
3: Jetzt hast du aber genug geschmeichelt. Ich werde ja noch ganz rot.
0: Amari konnte jedoch nicht mitlachen, als er das Schiff erblickte. Es war zwar kaum zu sehen, aber die Farbe. Das Schiff war... Es war schwarz. Wie in seinem Traum.
3: Oh, hallo Amari. Ich habe dich gar nicht gesehen. Ist alles okay? Du siehst bedrückt aus.
2: Was? Ja klar, alles super. Ich muss nur kurz in meine Kajüte.
3: Okay, wenn du meinst, bis dann.
0: Antwortete Sven verdutzt. Amari stürmte in seine Kajüte, um einen ruhigen Gedanken fassen zu können. Doch als er auf sein Bett blickte, sah er ein kleines schwarzes Spielzeugboot. Und daneben lag ein Stift. Er kannte diesen Stift. Er gehörte Manfred Grant. Amari wusste dies, da er ihn vor ein paar Tagen damit schreiben sah. Konnten das wirklich alles nur Zufälle sein? War Manfred Grant in irgendwas Schmutziges verwickelt? Oder war Amari einfach nur zu paranoid, nachdem er seine Traumfrau gefunden hatte? So in Gedanken vertieft, bemerkte Amari den kleinen, kauernden Klabautermann gar nicht, der sich unter seinem Bett versteckte und wahrscheinlich für die Hinweise auf Amaris Bett verantwortlich war. Die nächsten Nächte schlich sich Amari immer wieder ans Deck, um mit Jane zu reden. Sie sprachen zwar nicht viel, doch man merkte, wie sie immer vertrauter miteinander wurden. Amari spürte dennoch, dass irgendwas mit ihr nicht stimmte. Ob er sie so unruhig machte oder sie irgendwas bedrückte, wusste Amari aber nicht. Vielleicht spürte sie auch einfach, dass er besorgt war. Darauf ansprechen wollte er sie aber trotzdem nicht. Die kurze Zeit, die sie zusammen hatten, wollte Amari lieber mit schönen Dingen füllen. Ja, das schwarze Schiff am Horizont. Das blieb natürlich nicht in der Ferne. Fast unbemerkt kam es immer näher. Tagsüber blieb es auf Distanz, aber in der Nacht rückte es regelrecht bedrohlich der Mary Jane auf die Pelle. Und natürlich schlief die Mannschaft in ihren Kajüten und bekam von der sich anschleichenden Gefahr nichts mit. Nur Manfred Grant lief an Deck auf und ab und freute sich unbändig, dass dieses mysteriöse, schwarze Schiff immer näher kam, denn an Bord befanden sich keine Fremden. Es waren auch keine Feinde oder etwas anderes, vor dem er sich fürchten musste. Fürchten mussten sich nur seine ahnungslosen Kameraden auf der Mary Jane, die jetzt friedlich schlummernd in ihren Kajüten lagen und nicht ahnten, welchen furchtbaren Plan Manfred Grant von langer Hand geplant hatte. Auf der Black Bone, das waren seine Freunde. Es waren seine genauso grantigen Gefolgsleute. An Bord des Schatzräuberschiffes Black Bone führte Manfred Grants Freund Diego de Sevilla das Kommando. Dieser war mit seiner grantigen und mürrischen Art Manfred Grants Spiegelbild. Aber auch die restliche Besatzung der Black Bone, eigentlich Kulturpiraten, die bis an die Zähne bewaffnet waren, waren ein richtig übel riechender Haufen. Zähneputzen und die tägliche Pflege von Körper und Haar war nicht so ihr Ding. Sie rochen alle ganz widerlich, was letztendlich auch zu ihrem Äußeren passte. Alle waren unangenehme Kerle, die von morgens bis abends nur mürrisch und schlecht gelaunt miteinander umgingen. Aber das Kommando führte Diego Sevilla. Ein kleiner, dicker und ungepflegter Mann aus Spanien, der mit einem stark lispenden Akzent sprach und ein echt übler Geselle war. Er war ein Schatzräuber durch und durch. Von morgens bis abends kaute er Tabak und spuckte den überall an Bord durch seine ungepflegten gelben Zähne. Er klaute kulturell wichtige Schätze und vertickte diese an den Meistbietenden. Damit gingen wunderbare Kulturgüter für die Menschheit verloren, weil Diego de Sevilla und Manfred Grant nur auf Reichtum aus waren. Ihnen war es komplett gleichgültig, dass diese Schätze niemals in einem Museum aushingen oder jedermann sie dort betrachten konnte. Sie liebten einfach nur den Zaster, Kies, Moos, Kohle, Pinke und Knete. Geld, das war die einzige Währung, die ihnen etwas bedeutete. Die gesamte Mannschaft der Black Bone war ein Haufen verblödeter Matrosen, die gar nicht um die Werte der geraubten Schätze wussten. Ihnen war nur wichtig, dass sie nach einem gelungenen Raubzug wieder etwas Geld zur Verfügung hatten, um sich davon Rum und Schnaps zu kaufen. Und nun freuten sie sich auf den nächsten Raubzug, welcher ihnen Whisky und viele Buddeln von Spirituose verhieß. Das war schon ein seltsamer Haufen, der sich dort auf der Black Bone versammelte und nun immer näher kam und wirklich nichts Gutes im Schilde führte. Die schlechten Träume von Amari sollten sich nun bald erfüllen. Manfred Grant wurde mit jedem Tag unruhiger und dem Rest der Mannschaft der Mary Jane fiel auf, dass die unangenehme Art von Manfred Grant echt noch steigerbar war. Er blaffte jeden wegen den unwichtigsten Dingen an und er kam kaum noch seinen Aufgaben nach. Seine Arbeitsaufträge vernachlässigte er und streifte wie ein gefangener Löwe an Deck auf und ab. Wenn man ihn ansprach, warum er so unruhig und gereizt sei, wurde man dermaßen angeschnauzt und weggestoßen, dass sich die anderen Matrosen von ihm fernhielten. Auch an den gemeinsamen Mahlzeiten in der Schiffsmesse nahm Manfred nicht teil. Er kam einfach zu Amari in die Küche gestampft und sagte:
5: Herr mit den Fraß, aber zack, zack!
0: Und verschwand so schnell, wie er erschienen war. Die Stimmung wurde immer bedrückender an Bord. Und das Unheil nahm seinen Lauf. Immer näher und näher kam das schwarze Schiff und auf der Mary Jane machte sich zunehmend Unruhe breit. Keiner wusste, was es wollte und wohin es fuhr, außer Manfred Grant, welcher sich immer mehr freute. Es geschah 2 Tage später. Alle schliefen gerade, als der Klabautermann Klaus plötzlich wie wild über das Schiff raste und einen Heidenlärm machte. Doch niemand hörte ihn. Und so kam, was kommen musste. Und mit einem ohrenbetäubenden Krachen rammte das schwarze Schiff unsere Mary Jane frontal. Sogleich waren alle hellwach und liefen durcheinander. Doch die gegnerische Mannschaft hatte bereits das Schiff gekapert. Die Männer der Black Bone kämpften sich erbarmungslos durch das Schiff und achteten auf keinerlei Verluste. Von ihren Kapitänen wurden ihnen nur aufgetragen, nach einer Galionsfigur in Frauengestalt Ausschau zu halten und sie zu erbeuten. Natürlich wehrten sich unsere Männer, Freddy, Amari, Jacob, Sven und Maxim, mit allen Kräften, aber gegen die andere Besatzung waren sie nichts. Aus dem Hintergrund kamen vereinzelt Werkzeuge oder Geschirr, welches auf die Black Bone und Männer geschleudert wurden. Und eine Stimme schrie: Verteidigt die Mary Jane! Mit neuer Energie stürzte sich die Mannschaft der Mary Jane in den Kampf und allmählich gewannen sie die Oberhand. Doch als auf einmal 3 laute Töne erschallten, zog sich die Black Bone zurück. An Bord der Mary Jane sah es so aus, als hätte eine Bombe eingeschlagen. Alles lag verstreut, kaputt oder umgeworfen auf dem Boden. Freddy hatte das Pech, halb unter einem Bett eingeklemmt zu sein. Verzweifelt versuchte er, sich wieder freizukämpfen, aber vergeblich. Zum Glück war Amari zur Stelle und half ihm. Sven, welcher sich die Bescherung betrachtete, sagte plötzlich:
3: Unsere Galionsfigur ist weg!
0: Was? Fragten alle wie aus einem Mund. Aber es stimmte. Der Sockel, auf dem die Meerjungfrau tagsüber stand, war mit ihr verschwunden. Amari dachte panisch. Welch ein schlechter Scherz. Ethan fragte:
6: What shall we do?
0: Und gleich darauf flossen dicke Tränen und Ethan war kaum zu beruhigen. Von oben aus dem Mast hörte man jetzt aufgesetztes Heulen mit anschließendem Gekicher.
10: Geheule bringt uns jetzt nicht weiter,
0: raunte Klaus der Klabautermann, der hoch über ihnen im Mastkorb saß. Seine Beine baumelten lustig hin und her. Aber er war kein Stück fröhlich wie bisher. Er war stinksauer.
10: Hör jetzt endlich mit dem Geflänner auf! Ich kann das nicht mehr ertragen! Das ist jetzt nicht zum Aushalten! Heulen von morgens bis abends! Sei endlich ein Mann! Und überleg dir mal, wie wir unsere Mary Jane aus den Klauen dieser heimtückischen Ganoven retten können!
0: Sven kratzte sich am Kopf.
3: Mensch, Klaus, jetzt sei doch nicht so grausam mit unserer Mimose. Das ist halt ein zart beseitetes Pflänzchen. Da muss man gefühlvoller rangehen.
10: Was laberst du denn für ein Meermüll daher? Gefühlvoller umgehen? Ich bin gefühlvoll mit euch umgegangen. Aber ihr habt doch nichts gecheckt. Ich habe euch Hinweise und Fährten gelegt, aber ihr habt auf nichts reagiert. Bin ich der Einzige auf diesem vermaledeiten Schiff, der die ganze Sache durchschaut hat? Gefühlvoll. Bah.
2: Hä? Verstehe ich nicht,
0: sagte Amari ernsthaft betroffen und komplett überfordert mit der Situation.
10: Ich habe dir mehrfach Träume gesendet, die dich warnen sollten. Aber anscheinend pennst du immer noch, denn du hast bis jetzt immer noch nicht die Situation gecheckt. Ich habe das Werkzeug bei Manfred Grant versteckt, damit ihr einmal seine Kajüte durchforstet. Dann hättet ihr nämlich auch entdeckt, was der Knabe da die ganze Zeit geplant hat.
4: Ich verstehe nur Bahnhof,
0: sagte Maxim komplett verwirrt.
10: Bahnhof heißt das, nicht Bahnhof,
0: polterte Klaus.
10: Mit Bahnhof hat das überhaupt nichts zu tun. Manfred Grant ist ein ganz übler Kunsträuber. Und er hat es auf unsere Mary Jane abgesehen.
6: But die Mary Jane ist doch noch hier. I didn't understand, was du da sagst,
0: wimmerte Ethan kopfschüttelnd.
10: Nicht unser Schiff, unsere Galionsfigur. Das ist Mary Jane. Sie ist eine verfluchte Meerjungfrau.
3: Sie ist dazu verdammt, tagsüber auf dem Holzsockel als Galionsfigur am Bug unseres Schiffes zu verbringen. Erst in der Nacht kam sie ins Wasser zurück. Und das auch nur für kurze Zeit. Und, Amari, möchtest du nicht die Geschichte weitererzählen?
0: Und dann begann Amari, seine Sicht der Geschichte zu schildern.
2: Aber ich habe es doch versucht. Mir hat doch keiner geglaubt. Ihr habt mich doch alle für schwachsinnig gehalten oder gedacht, ich hätte einen Sonnenstich. Ich habe am Anfang auch gedacht, ich habe mir das alles nur eingebildet. Denn wer glaubt schon an Meerjungfrauen? Jetzt verstehe ich auch, warum sie so mysteriös war. Aber wie soll ich denn auf die Idee kommen, dass diese Meerjungfrau unsere Galionsfigur ist? Das stand doch nicht auf ihrer Stirn. Und ehrlich gesagt weiß ich noch gar nicht so viel von ihr. Ich weiß nur, dass ich unsterblich in sie verliebt bin.
3: Bei aller Liebe, Amari! Wo soll denn eine junge, schöne Frau mitten in der Nacht auf dem weiten Ozean herkommen? Das muss dir doch seltsam vorgekommen sein. Und außerdem, du verliebter Depp, ist dir die Ähnlichkeit nicht aufgefallen?
2: Ja, da war was. Aber es war so unfassbar und so irreal. Aber Klaus, da du hier von uns allen den Überblick hast, sage uns doch einmal, warum sie unsere Galionsfigur geklaut haben.
0: Wollte Amari wissen.
3: Liebe Leute, Mary Jane wurde vor vielen, vielen Jahrzehnten von einer Meerhexe verflucht, weil ihre Eltern Mist gebaut haben.
0: Während Klaus den Mast herunterkletterte, erzählte er weiter.
3: Nun war sie verdammt, als Galionsfigur am Bug eines Schiffes zu hängen. Nur um Mitternacht konnte sie diesen Posten verlassen und zurück ins Meer. Wenn sie aber die Zeit verpasst und nicht in der Morgenstunde an ihren Platz zurückkehrt, dann wird es richtig düster für sie und sie wird zu Stein. Und sinkt zum Meeresboden und ist dazu verdammt, ewig auf dem Meeresgrund ihr Dasein zu verbringen. Das ist schon ein heftiger Fluch, der da ausgesprochen wurde. Dazu kommt, dass vor einiger Zeit ein unwissender Captain eine überaus wertvolle Schatzkarte in einem Geheimfach im Schwanz der Meerjungfrau versteckt hatte. Und hinter dieser Karte versteckt sich ein Schatz von unsagbarem Wert. Manfred Grant und seine kriminellen Gesellen wollen daran und die werden nicht zimperlich mit Mary Jane umgehen. Das kann ich euch jetzt schon verraten.
2: Was? Aber dann verschwenden wir jetzt doch nur unnötige Zeit mit dieser sinnlosen Diskussion und dem ewigen hätte Seemannskette. Wir müssen etwas tun. Kommt, Jungs, Butter bei die Fische. Wir brauchen einen Plan. Ich will Mary Jane zurück.
0: Gesagt, getan. Die Männer versammelten sich in einer Runde und beratschlagten sich, was zu tun wäre. Razzifazzi wurden die Segel gesetzt und das räuberische Pack der Black Bone verfolgt. Sie waren sich einig, dass sie jetzt nicht einen strategisch ausgeklügelten Plan in der Kürze der Zeit auf die Beine stellen könnten. Viel zu groß war die Sorge, dass Mary Jane für immer verloren wäre. In der Ferne am Horizont sah man die Black Bone. Der Wind stand gut in den Segeln und sie konnten schnell volle Fahrt aufnehmen. Amari war wie von Sinnen. Unruhig lief er am Deck auf und ab.
3: Mein Junge, jetzt beruhig dich. Du läufst uns ja hier noch eine Furche ins Deck. Alles wird gut.
2: Hätten wir nicht gleich sehen müssen, was für ein Drecksack dieser Manfred Grant war, ist unsere Menschenkenntnis doch so schlecht. Man hätte doch ahnen müssen, dass mit diesem Typen etwas nicht stimmt. Er hat sich immer so seltsam verhalten. Und ich habe nichts gemerkt,
0: bemerkte sorgenvoll Amari seinem Vater gegenüber.
3: Ich habe auch nichts bemerkt. Ich mache mir schwere Vorwürfe. Aber auch diese Geschichte um unsere Galionsfigur war mir nicht bewusst. Ich ärgere mich, dass ich nicht die Zeichen von Klaus erkannt habe,
0: sagte Kapitän Sven. Er klopfte Amari fürsorglich auf die Schulter. Langsam brach der Abend herein. Maxim hatte sich mit einem Fernglas in den Mastkorb gesetzt und nach der Black Bone Ausschau gehalten. Immer wieder rief er zu den anderen herunter.
4: Mon Dieu, sie haben uns noch nicht bemerkt. Sacre bleu, diese fiese Möb feiern wie Blöde und haben unsere Mary Jane an dem Maste gebunden. Und dieser freche Manfred strahlt comme un Kraftwerk. Zut à l'heure,
3: ihr müssen uns jetzt vorsichtig heranpirschen,
0: flüsterte Klaus Sven ins Ohr.
3: Wenn die Nacht hereinbricht, wird Mary Jane sich verwandeln. Und dann ist sie dran. Wer weiß, was die Drecksäcke dann mit ihr machen?
4: Was tischelt ihr zwei da?
0: Fragte Maxim aufgeregt.
3: Tuschelt! Nicht tischelt! Du französischer Leichtmatrose! Im Übrigen tüschel ich nicht, sondern gebe Ratschläge, die hoffentlich jetzt gehört werden.
0: Entgegnete Klaus eine Spur zu sarkastisch.
4: Du müsst nicht immer so böshaft zu mir sein. Ich will auch helfen und Mary Jane aus den Greifen der schlimmen Menschen retten.
0: Klaus rollte mit den Augen und ersparte sich jetzt lieber einen korrigierenden Kommentar. Der arme Maxim musste ganz schön viel einstecken.
4: Das habe ich gesehen. Du brauchst gar nicht so röllen mit deinen Augen.
3: Augen, verdammte Axt! Augen!
4: C'est impossible. Ce putain de gobelin débrailler et les continuer de me rendre ridicule. Bon sang!
0: Fluchte Maxim leise vor sich hin. Die Übersetzung ersparen wir euch an dieser Stelle, denn sie war wirklich nicht sehr nett. An Bord der Black Bone ging es unterdessen recht heiter zu. Die Männer feierten sich und ihre Taten und sprangen wie verrückt von einem Bein auf das andere. Sie sangen und tranken rum und konnten sich eigentlich kaum noch auf den Beinen halten. Manfred Grant und Kapitän Diego de Sevilla hielten sich in den Armen und strahlten um die Wette. So hatte man Manfred Grant noch nie erlebt. Sie freuten sich diebisch über ihren Überraschungsangriff und die fette Beute, die nun vor ihnen am Mast festgebunden war. Jetzt bald stand die Verwandlung der Galionshügel bevor und dann holten sie sich diese Schatzkarte. Und dann würden sie in Geld schwimmen. Dann hätte dieses Piratenleben ein Ende und er müsste nie wieder krumme Dinger drehen.
5: Diego, bald ist es geschafft und diese arme kleine Meerjungfrau zeigt, wie sie reden kann.
11: Na, ganz so hässlich ist die Puppe ja nicht. Mucho gusto,
0: erwiderte Diego dämlich schmunzelnd.
5: Komm bloß nicht auf falsche Gedanken, mein Freund. Wir brauchen nur die Karte.
11: Manfredo, wie kommen wir überhaupt an diese Schatzkarte heran?
5: Gute Frage. Ich denke, wir werden es herausfinden müssen, wenn sie erwacht. Es sollte nicht mehr allzu lang dauern. Gebt mir doch noch was von dem Bier. Wir müssen doch unseren Erfolg doch feiern. Nicht wahr, Männer?
12: Ja!
13: Ja!
12: Ja!
13: Ja!
12: Ja!
13: Ja!
12: Ja!
13: Ja!
0: Und so betranken sich die Piraten immer weiter und lachten über ihren gelungenen Raubzug.
11: Kommt alle her! Ich glaube, es ist soweit!
0: Mary fing an, lebendig zu werden. Sie sah so verzweifelt und verängstigt aus.
7: Wer seid ihr? Was wollt ihr?
4: Das geht dich gar nichts an, Püppchen. Also, los! Gib uns die Satzkarte!
13: Ja, her damit!
12: Ja, her damit!
13: Ja, her damit!
7: Ich weiß nicht, wovon ihr redet. Lasst mich doch einfach gehen,
0: schluchzte Mary verzweifelt.
5: Ja, ja, das würde dir gerade so passen. Wenn du die Karte nicht freiwillig rausrückst, werden wir es dir uns wohl nehmen müssen.
7: Manfred, ich wusste doch, dass mit dir was nicht stimmt. Aber wieso tust du mir sowas an?
5: Weil ich es kann, Schätzchen,
0: erwiderte Grant verächtlich.
4: Los, Männer, sucht nach der Karte, aber... Zack, zack! Feiern können sie auch noch später!
0: Die Piraten fingen an, Mary zu untersuchen. Anfangs noch behutsam. Doch desto länger es dauerte, desto respektloser gingen die Männer mit ihr um. Sie verwuschelten ihre so sorgfältig gekämmten Haare, zogen an ihren Gliedmaßen und versuchten alles, um die Karte zu finden. Doch vergebens.
4: Seid ihr zu dumm, um eine Schatzkarte zu finden?
0: Brüllte Diego.
4: Alles muss man selber machen.
0: Diego ging zu Mary Jane und versuchte ebenfalls vergeblich, die Schatzkarte zu finden. Ich erspare euch mal seine Ausdrücke, aber eins kann ich sagen. Man sollte sie niemals aussprechen.
5: Bekommst du es mal hin? Wir haben nicht die ganze Nacht Zeit.
4: Ja, ich versuche es ja. Mach es doch selber, wenn du es so viel besser weißt.
0: Bei dem ganzen Streit bemerkten die Piraten zum Glück nicht, dass sich ein uns sehr bekanntes Schiff stetig näherte. Auf der Mary Jane ging alles drunter und drüber.
3: Da sind die Halunken, diese dreckigen Bastarde.
4: Klaus, ich dulde solche Ausdrücke nicht auf diesem Schiff,
0: meckerte Maxim.
3: Lern Deutsch, bevor du mich unterbrichst. Beherrsche dich bitte, Klaus. Diese Situation ist für uns alle schwer.
2: Papa, ich will sie nicht verlieren. Ich liebe sie doch so sehr,
0: schluchzte Amari.
6: That is too much for me,
0: heulte Ethan.
3: Wir sind gleich da. Konzentriert euch, Männer.
0: Aber auf der Black Bone ging die Mannschaft nur noch unhöflicher mit Mary Jane um. Und mit einmal begann sie, die Melodie zu singen, die uns schon bekannt ist. Diese sorgte dafür, dass alle möglichen Meerestiere sich auf den Weg zu ihr begaben.
4: Was singst du denn da, Senorita?
0: Fragte Diego.
12: Wisst ihr, damit kann ich euch hypnotisieren,
0: meinte Mary Jane und kicherte. Die Mate verfielen für kurze Zeit in eine Art Schockstarre.
5: Ihr glaubt doch nicht ehrlich, dass ihr Gesang so etwas mit uns anstellen könnte. Sucht doch weiter nach der Schatzkarte.
0: Gesagt, getan. Doch im selben Moment waberte das Meer unter dem Piratenschiff und es begann gefährlich hin und her zu schaukeln, dass selbst die erfahrensten und hartgesottensten Seebären ganz grün im Gesicht wurden. Hier machten sich noch andere auf den Weg, um Mary Jane zu retten. Zum Glück bemerkte dies die Mannschaft von der Black Bone nicht gleich. Mary Jane begann immer lauter und deutlicher das Lied des magischen Rufes zu singen.
3: Wir haben sie gleich eingeholt. Also macht euch rüber und kämpft für unsere Mary Jane,
0: befahl Kapitän Sven.
4: Könnte ich nicht auf unser Schiff aufpassen? Ich könnte das Steuer übernehmen,
0: bettelte Maxim.
6: You will yourself doch nur drücken, nicht wahr?
3: Dann bleib halt hier. Maxim, wir haben keine Zeit mehr zum Diskutieren.
0: So änderten sie nun die Black Bone und sofort wurde begonnen, die Klingen zu kreuzen. Während die Männer um Jane kämpften, befreiten die Tiere sie. Krabben kletterten auf das Schiff und knipsten mit ihren Scheren das Seil durch, mit dem sie an einem Mast festgebunden war. Als sie gerade abhauen wollte, wurde sie von Manfred Grant entdeckt.
5: Hey!
0: Er rannte zu ihr und hielt sie fest.
5: Was hast du denn jetzt vor? Du entkommst uns nicht. Und deine Männer sind lange nicht so stark wie meine.
7: Deine? Wie ich hoffe und glaube, bist du nicht der Kapitän. Und sei dir da mal nicht so sicher mit dem Entkommen.
0: Sie begann wieder zu singen und Delfine sprangen durch die Luft. Manfred wurde von einer Flosse getroffen und wurde so ganz nebenbei ausgenockt. Mary Jane nutzte die Chance und sprang elegant ins Meer. Amaris Herz hüpfte vor Freude, als er dies gesehen hatte und wäre ihr am liebsten hinterhergesprungen.
3: Männer, wir schaffen das! Bemüht euch!
0: Rief Sven noch einmal lauthals.
4: Mira, wo ist die Meerjungfrau? Und was liegst du hier so dumm rum, Manfredo?
5: Sie ist entkommen und wurde von Delfinen und Krabben gerettet.
4: Hä? Un poco loco? Spielst du jetzt komplett damit?
0: Diego explodierte fast vor Wut. Und während er sich weiter beschwerte, merkte er gar nicht, wie sich die Wasserschutzpolizei auf den Weg zu ihnen machte.
10: Wenigstens mal was richtig gemacht,
0: freute sich Klaus, der Klabautermann, und lobte Maxim.
4: Hättest du wohl nicht gedacht, hm?
0: Aber Klaus kicherte nur.
10: Die Wasserpolizei, die Wasserpolizei,
0: rief einer der Black Bone, aber da war es schon zu spät.
3: Gut gemacht, Männer. Wir können uns langsam zurückziehen. Ab hier übernimmt die Polizei,
0: freute sich der Kapitän und gab Entwarnung.
2: Ich würde gerne wissen, wo sie nun ist.
6: Meinst du die so wunderschöne Frau?
0: Alle außer dem Kapitän, denn der sprach noch mit der Wasserschutzpolizei, rannten in Richtung Reling, wo Maxim und Mary Jane warteten.
2: Jane!
0: Rief Amari durch die Luft. Er schloss sie in die Arme und Ethan schluchzte mit Tränen unterdrückter Stimme.
6: Wie zauberhaft!
0: Als die beiden dann endlich mit der Umarmung fertig waren, bedankte sich Mary Jane.
7: Vielen Dank an euch alle, vor allem auch dir, Klaus.
1: Warte mal, seit wann kennt ihr euch?
0: Fragt Freddy.
10: Seitdem Mary Jane die Galionsfigur ist, also schon ewig.
0: Na, dann wäre das auch geklärt. Kapitän Sven schmetterte mit fester und lauter Stimme über das ganze Deck.
3: Matrosen, ihr seid hier. Und du bist die hübsche Mary Jane?
7: Ja, richtig. Und nochmal vielen Dank, dass Sie mich gerettet haben.
3: Nichts zu danken und nenn mich Sven. Kommen wir aber zum Punkt. Bewegt euren Hintern an Deck. Ihr habt die Meerjungfrau schon lange genug angestiert.
7: Sehen wir uns später nochmal?
2: Na klar.
0: Sie machten sich auf den Weg, denn die Wasserschutzpolizei wollte sie noch befragen.
14: Ihr müsst die sein, die die Diebe geschnappt haben. Respekt. Sie rauben schon seit vielen Jahren wichtige Kulturschätze und keiner konnte die bisher erwischen. Vielen Dank dafür. Großes Kino. Wichtige Schätze und Artefakte wurden dank euch nun wieder gefunden und können Gott sei Dank an die Museen wieder zurückgegeben werden. Und unter all diesen Kunstschätzen sind richtig unfassbar wertvolle Stücke, wie zum Beispiel von Priamosen hier das Zepter. Und dann in so einem geheimen Raum unter dem Deck haben wir sogar diesen Wandteppich hier aus Damaskus, ich glaube, das heißt Wandfries, gefunden. Und dann war noch eine Totenmaske von der Nofredit. Dann war noch eine Totenmaske.

0: die Belohnung, die gehört jetzt euch und die habt ihr euch auch redlich verdient.
1: Warten Sie mal. Haben Sie Interesse an einer sehr alten Schatzkarte?
2: Fragt Freddy.
0: Nö, freilich, da wird wieder eine Belohnung für euch drin sein, wenn ihr mir helft.
1: Amari und Even, kommt ihr mit?
3: Yes!
2: So machten sich die drei nochmal auf zur Meerjungfrau.
4: Mary Jane, könnten wir bitte die Schatzkarte haben?
5: Ich würde euch gerne die Schatzkarte geben, aber ich weiß selbst nicht, wo sie ist.
4: Gibst du uns dein Okay? Dürften wir nach der Schatzkarte suchen?
5: Von mir aus ja, aber seid vorsichtig. Oder kann ich es vorher selber versuchen?
2: Es verging etwas Zeit. Mary Jane suchte sehr gewissenhaft jede einzelne schimmernde Schuppe an ihrem Schwanz ab. Und nach einiger Zeit fand sie auch die Schatzkarte.
5: Hier ist sie!
2: Die Schatzkarte, um die sich die verrückten Menschen gerissen hatten. Es war nur eine kleine, unscheinbare, vergilbte Karte und niemand hätte bei ihrem Anblick auch nur ahnen können, welche Schätze auf ihr vermerkt waren. Alle standen da mit weit aufgerissenen Augen und Mündern. Sie waren alle einfach nur sprachlos, wie Fische auf dem Trockenen. Was für ein Anblick! Dann entwich allen nur ein begeistertes
3: Wow!
0: Sagenhaft, unglaublich! Vielen, vielen Dank!
5: Amari, kannst du kurz nochmal hierbleiben?
4: Aber ja doch, sehr gern. Du weißt gar nicht, wie lange ich mich darauf gefreut habe, dich endlich wiederzusehen. Weißt du, ich habe ganz schön gezittert um dich. Ich hatte echte Horrorvisionen, dass dir etwas zustoßen könnte.
5: Heißt es etwa, dass dir etwas an mir liegt?
2: Amari lief putterrot an und grinste sein breitestes Grinsen.
4: Was soll ich sagen? In der Nacht, als ich dich das erste Mal gesehen habe, da war es um mich geschehen.
5: Du meinst die Nacht, als du meine Haare ruiniert hast mit deiner hausgemachten Abfallspülung?
4: Ja, genau die Nacht, als ich mein Herz an dich verloren habe.
5: Oh, Amari, das ist ja so bezaubernd.
4: Das ist nicht bezaubernd. Ich bin total verpeilt und habe Heringe im Bauch, wenn ich dich sehe.
5: Oh, Amari.
4: Ach, hör auf mit deinem Oh, Amari. Wie sieht es bei dir aus? Küsst du mich nun oder nicht?
2: Kaum hatte Amari seine Süßholzraspelei ausgesprochen, drückte Jane ihm einen festen Kuss auf seine Wange.
5: Ich glaube, du weißt noch nicht, dass mein Fluch gebrochen werden kann. Vielleicht sollten wir uns zuerst darüber unterhalten.
4: Das klingt doch super.
5: Ja, das finde ich auch toll.
4: Wie kannst du ihn brechen?
5: Ich kann das nicht alleine, sondern brauche Hilfe. Und zwar deine.
4: Wirklich? Was kann ich tun?
5: Es dauert nicht mehr lange. Dann geh die Sonne auf und bis dahin...
4: Was? Raus mit der Sprache.
5: Du musst mich küssen.
4: Warum ich?
5: Ich brauche den Kuss der wahren Liebe und es gibt nur eine Person, die ihn mir schenken kann.
4: Ich?
2: Amari rutschte komplett das Gesicht weg.
5: Ja, aber bevor du mich küsst, musst du wissen, dass ich dann immer eine Meerjungfrau bin.
4: Das klingt doch super und es ist mir eine Ehre, deinen Fluch zu brechen.
2: Und jetzt könnt ihr euch doch bestimmt denken, was passiert, oder?
4: Hat es geklappt?
5: Weiß ich nicht. Aber wenn ich, sobald die Sonne aufgeht, noch immer eine Meerjungfrau bin, dann ja.
4: Was passiert, wenn nicht?
5: Wenn ich an meinem Platz warte, dann werde ich natürlich wieder normal zu Holz. Aber ich kann nie wieder befreit werden, also von meinem Fluch.
4: Hättest du mir das nicht früher sagen können? Nicht, dass ich der Falsche bin und dich nicht retten kann. Es soll dir gut gehen.
5: Und genau deshalb habe ich es dir nicht gesagt.
2: Sie lehnte sich an seine Brust und schloss die Augen.
5: Amari?
2: Aber dann bekam Amari kalte Füße. War er schon so weit für so eine Verantwortung?
4: Ich glaube, dass ich dann mal los muss. Und ich hoffe, dass ich dich dann als Meerjungfrau wiedersehe.
2: Sagte er etwas zu aufgeregt und nahm die Beine in die Hand.
6: Tja, mein Jung. Da sag ich doch nur... Moin, moin, ihr Landratten. Auf jedem Schiff, das schwimmt und schwabbelt, ist immer einer drauf, der dämlich sabbelt.
2: Ende.

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1: Amari, gesprochen von Aaron.
2: Jacob Evans, gesprochen von Benjamin.
3: Klabautermann Klaus, gesprochen von Johann.
4: Maxime Jolie, gesprochen von Jasmina.
5: Freddy der Tischler, gesprochen von Isabel.
3: Johann, Captain Sven.
0: Ethan Smallitz, gesprochen von Gillian.
6: Mary Jane, gesprochen von Letizia.
7: Wasserschutzpolizistin, gesprochen von Katrin.
8: Erzählerin, gesprochen von
9: Ela.
8: Manfred Grant, gesprochen von
10: Nils.
0: Gemeinsam mit Schülern aus dem staatlich-regionalen Förderzentrum Erich Kästner in Altenburg wurde im Rahmen des Projektes Altenburg am Meer innerhalb eines Workshops die Geräuschkulisse zum Hörspiel unter der Leitung von Konstanze Böhme entwickelt und realisiert. 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

0: Hallo, liebe Märchenfreunde aus nah und fern. Hier ist wieder der Leseopa Richard mit dem Märchen zu Grumpumpel. Und der rollt heute durch das Märchenland zu den Feen. Und wenn ihr Feen sehen wollt, dann fahrt ihr am besten in die Feengrotten nach Saalfeld. Da gibt es eine Feenwelt, in der ihr eintauchen könnt in das Leben und Wesen dieser wunderbaren Gestalten. Nach den Vorstellungen der Menschen waren Feen schöne Frauen, die begabt waren, die klug waren, die mitunter auch Zauberkräfte hatten und die sich den Menschen gegenüber gut verhielten. Aber es gab auch böse Feen, wie ihr euch vielleicht aus einigen Märchen erinnern könnt. Und natürlich hat der Märchenzug heute Feengeschichten im Gepäck. Zunächst hört ihr die Feenkönigin, danach Fee Ilona und Prinz Agirus und Franz und die Feen. Ich wünsche euch viel Spaß dazu.
1: Von der Feenkönigin. Es war einmal ein großer, mächtiger Kaiser. Der hatte 3 Söhne. Als diese herangewachsen waren, richtete der Kaiser alle seine Gedanken darauf, sie so zu vermählen, dass sie glücklich würden. Niemand weiß, was der Kaiser eines Nachts geträumt hatte. Jedenfalls rief er in aller Frühe seine Söhne, um mit ihnen in den Garten zu gehen und dort einen hohen Turm zu ersteigen. Der Kaiser befahl ihnen, ihre Bogen und je einen Pfeil mitzunehmen. »Schießt eure Pfeile ab, Kinder«, sagte der Kaiser, als sie droben vor der Brüstung standen. »Jeder von euch wird dort das Glück finden, wo sein Pfeil niederfällt.« Die Söhne gehorchten ohne Widerrede, waren sie doch überzeugt, dass der Vater seine Worte gründlich erwogen hatte. Sie schossen also, und der Pfeil des Ältesten blieb im Hause eines Nachbarkaisers stecken. Der Pfeil des Mittleren verfing sich im Hause eines mächtigen Bujaren dieses Kaiserreiches. Der Pfeil des Jüngsten aber stieg bis zum Himmel empor. Alle verrenkten sich den Hals, um diesem Pfeil nachzuschauen. Beinahe hätten sie ihn aus den Augen verloren. Endlich sahen sie, wie er mitten in einem Wald niederfiel und in einem hohen Baum stecken blieb. Der Älteste zog fort, nahm die Tochter des Nachbarkaisers zur Gemahlin und kehrte mit ihr in sein Vaterhaus zurück. Auch der Mittlere machte sich auf den Weg und kam mit einer wunderschönen Gattin heim. Da begab sich auch der Jüngste auf die Wanderschaft. Er zog durch die ganze Welt. Endlich gelangte er zu dem großen Walde, über dem der Pfeil niedergegangen war. Der Prinz tastete sich mit Mühe und Not durch das Dickicht. Er fand schließlich den Baum, in dem der Pfeil steckte. Es war ein hoher, dicker und sehr alter Baum. Er stand wohl seit der Erschaffung der Welt hier. Der Jüngste wand sich an dem Stamm empor, bis es ihm gelang, einen Ast zu fassen. Bald mit den Händen, bald mit den Füßen die Äste umklammernd, kletterte er bis zum Wipfel empor. Dort streckte er die Hand aus und nahm den Pfeil an sich. Trauer im Herzen stieg er hinunter. Ihm schien es, als sei das Glück ihm nicht hold. Was, fragte er sich, würde ihm dieser Baum schon geben? Nicht genug, dass er die ihm zur Gattin bestimmte nicht gefunden hatte, dass er vergeblich solch einen langen Weg zurückgelegt hatte. Nun, da er sich von dem Baum entfernen wollte, krallte sich obendrein eine Eule an seinem Rücken fest. Was er auch tat, sie zu verscheuchen, sie rührte sich nicht einmal. Das garstige Tier hatte ihn gepackt. Es klebte wie eine lästige Klette an seinen Schultern und nicht einen Augenblick lang ließ es ihn los. Er wand und drehte sich, um seinen Quälgeist abzuschütteln, aber es nützte ihm nichts. Zu guter Letzt entschloss er sich, mit der Last auf dem Rücken heimzuwandern und machte sich auf den Weg. Nach kurzer Zeit bemerkte er, dass 6 andere Eulen hinter ihm herflogen. So zog der Arme denn mit diesem seltsamen Gefolge weiter. Auf keinen Fall wollte er vor Einbruch der Dunkelheit daheim ankommen. Er wollte sich nicht von allen Lausbuben auslachen lassen. Als er im väterlichen Palast seine Kammer betrat, suchte sich jede der 6 Eulen nach Belieben ein Plätzchen. Die 7. aber legte sich ins Bett. Der arme Bursche überlegte, ging mit sich zu Rate, wollte dies und das unternehmen, dann aber entschloss er sich, die Eulen zu lassen, wo sie waren, und abzuwarten, was diese Geschichte für ein Ende nehmen würde. Seine Last war er schließlich losgeworden. Zum Umfallen müde von der langen Wanderung schlummerte er ein, sobald er den Kopf auf das Kissen gelegt hatte. Was aber gewahrte er am nächsten Morgen? Eine so wunderschöne Fee lag neben ihm im Bett, dass es ihm die Rede verschlug und er seinen Augen nicht traute. Vor dem Bett aber saßen 6 Sklavinnen, eine schöner als die andere. In einem Winkel der Kammer entdeckte er 7 übereinander geworfene Eulenhäute. Seine Eltern staunten die Fee an. So etwas Schönes und Liebliches hatten sie ihren Lebtag nicht gesehen. Nun sollte die Hochzeit des ältesten Bruders gefeiert werden. Da ging auch der jüngste Prinz zum Fest, aber allein. Er konnte die Fee nicht gut mitnehmen, obwohl er sie als seine Braut betrachtete. Da sah er sie plötzlich an seiner Seite Hora tanzen. Er war außer sich vor Freude, stolz war er obendrein auf sie und mit gutem Grund. Weder in diesem Kaiserreich noch in den Nachbarreichen gab es eine schönere. All die Hochzeitsgäste schauten sich die Augen nach ihr aus. Die geladenen Kaisersöhne und Fürstensprosse stellten den Sklavinnen nach, die mit der Fee gekommen waren, und rissen sich darum, an ihrer Seite Hora zu tanzen. So vergnügten sie sich bis zum Abend. Dann setzte sich die Fee neben den jüngsten Prinzen zu Tisch. Sie aßen und tranken bis Mitternacht. Und schließlich ging jeder seines Weges. Der Jüngste aber begab sich in seine Kammer. Die Fee folgte ihm. Sie legten sich nieder und schliefen wahrhaft kaiserlich. Als der Prinz am Morgen aufwachte und die Eulen heute noch immer im Winkel liegen sah, packte ihn ein Gefühl des Abscheus. Er erinnerte sich, was er auf dem Heimweg ausgestanden hatte. Bald wurde auch die Hochzeit des zweitältesten Kaisersohnes gefeiert. Wieder ging der Jüngste allein zum Fest. Aber hast du nicht gesehen, war die Fee wieder da und tanzte an seiner Seite Hora. Das Herz pochte ihm vor Freude und Stolz, umso mehr, als die anderen sie geradezu mit den Blicken verschlangen. Doch sie mussten, wie man so sagt, auf die Erdbeeren verzichten und mit den Erdbeerblättern fürlieb nehmen. Sie tanzten die Hora mit den Sklavinnen. Am Abend setzten sich alle zu Tisch. Den jüngsten Prinzen ritt der Teufel. Er verließ die Tafel, ging in seine Kammer, nahm die Eulenhäute und warf sie ins Feuer. Dann kehrte er zurück und setzte sich wieder zu Tisch. Plötzlich wurden die Hochzeitsgäste unruhig, denn eine der Sklavinnen hatte ausgerufen: »Herrin, wir sind in Gefahr!« Eine andere sagte: »Herrin, es riecht nach verbranntem, wehe uns!« Die Fee aber wies sie zurecht: »Haltet den Mund. Gerade bei Tisch müsst ihr dummes Zeug schwatzen.« Bald darauf sagte auch die dritte: »Herren, es gibt keine Rettung. Wir sind verraten und verkauft.« Da zog auch die Fee ihre Nase kraus. Wahrscheinlich hatte auch sie den Geruch der verbrannten Häute gespürt, und plötzlich standen sie alle gleichzeitig von der Tafel auf und verwandelten sich in 7 Tauben. Die Fee aber sagte zum jüngsten Prinzen: »Du warst undankbar. So gehab dich wohl. Ehe du nicht etwas vollbringst, was kein Mensch vor dir vollbracht hat, darfst du mir nicht unter die Augen treten.« Die Tauben hoben sich zum Himmel empor und entschwanden. Vergeblich baten die Hochzeitsgäste den Prinzen, sich wieder an den Tisch zu setzen. Vergeblich trösteten ihn die Eltern und Brüder. Er blickte zu der Stelle empor, wo die Tauben verschwunden waren, und setzte sich nicht mehr zu Tisch. Tags darauf zog er in aller Früh aus, um seine Braut zu suchen. Er fühlte wohl, dass er ohne sie nicht sein konnte. So nahm er den Abschied von den Eltern und den Brüdern und wanderte in die weite Welt. So ging er durch Täler, schritt über Höhen, durchwatete Sümpfe, Bäche und Seen, zog über Ödland und Felder, durch finstere, niemals begangene Wälder, an Felsen vorüber, an Bergen und Schrunden. Wohin er sich wagte und wen er auch fragte, er konnte die Tauben nicht finden. Da pochte sein Herz verzweifelt und laut, es brach schier vor Schmerz. So zog unser Held dahin durch die Welt und suchte die Braut. Er stob wie ein Drache, wie ein feuriger Löwe, an Schluchten und Graten vorbei. Doch wohin er sich traute, wohin er auch schaute, in Tiefen und Höhen, sie ließ sich nicht sehen. Er konnte es kaum mehr ertragen, da hätte er fast sein Leben verkürzt, sich die Stirne an Felsblöcken blutig geschlagen, sich gar in den klaffenden Abgrund gestürzt. Und dennoch, ihm sagte sein Herz, er dürfe nicht klagen noch zagen, er müsse beharrlich werden, er müsse noch vielerlei Pferden, noch größere Pein überwinden. Nur so würde er und nur dann irgendwo, irgendwie, irgendwann die teure Entschwundene finden. Todmüde und bekümmert legte er sich in einer schattigen Talmulde nieder, um ein wenig auszuruhen. Da übermannte ihn der Schlaf. Plötzlich wurde er durch ein Stimmengewirr aus dem Schlummer gerissen. Er sprang auf, und was glaubt ihr, gab es zu sehen? Drei Teufel stritten so erbost miteinander, dass ihnen Schaum vor den Mäulern stand. Der Bursche ging geradewegs auf sie zu und sagte, »Ein Streit ohne Rauferei ist wie eine Hochzeit ohne Musik.« »Dein Gerede passt wie die Faust aufs Auge«, erwiderten die Teufel. »Wir streiten nicht, wir zanken uns nur.« »Und warum zankt ihr euch denn?« fragte der Bursche. »Mit diesem Geschrei könntet ihr Tote erwecken.« »Hört zu. Vater hat uns als Erbschaft ein paar Buntschuhe, eine Lammfellmütze und eine Peitsche hinterlassen. Nun können wir uns nicht darüber einig werden, wem von uns jedes dieser Dinge gehören soll.« »Und wozu dient der Kram, um den ihr euch zankt?« »Schlüpft jemand in diese Buntschuhe, so kann er trockenen Fußes über das Meer gehen. Setzt jemand diese Mütze auf, so sieht ihn keiner, nicht einmal der Teufel. Schwingt aber jemand diese Peitsche über seinen Feinden, so erstarren sie zu Stein. Nun nimmt es mich nicht wunder, dass ihr euch zankt. Schließlich ist ein Ding ohne das andere keinen Pfifferling wert. Da fällt mir etwas ein. Hört auf mich. Ich will nach Menschenart Recht sprechen.« »Los, los!« riefen die Teufel wie aus einem Munde. »Sag uns, was du dir ausgedacht hast, und dann können wir Rat halten.« »Seht ihr dort diese drei Berge stehen? Jeder von euch soll einen erklettern und herunterlaufen, sobald ich das Zeichen gebe. Wer als Erster ankommt, dem gehören Buntschuhe, Mütze und Peitsche.« »Das ist ein vernünftiges Wort. So wollen wir es machen. Endlich haben wir jemanden gefunden, der uns helfen kann.« Die Teufel begannen sogleich zu laufen, was das Zeug hält. Jeder rannte auf einen anderen Berg zu. Währenddessen hatte der Prinz Zeit genug, in die Buntschuhe zu schlüpfen, die Lammfellmütze aufzusetzen und die Peitsche in die Hand zu nehmen. Als die drei Teufel die Gipfel der Berge erklommen hatten und auf das Zeichen warteten, ließ unser Held vor jedem dreimal die Peitsche knallen, und sie erstarrten sogleich zu Stein. Dann ging er, wohin das Herz ihn trieb. Er tat etwa 10 Schritte, da entdeckte er auch hoch oben 7 Tauben. So lange folgte er ihnen mit den Blicken, bis er sah, wo sie sich niederließen. In diese Richtung wanderte dann auch er. Um dorthin zu gelangen, hatte er ja alle Mühsal auf sich genommen und diesen schweren, weiten Weg zurückgelegt. Er zog über Meere, Bäche und große Gewässer, als wäre es trockenes Land. Er durchquerte bewohnte Gebiete und Wüsten. Endlich gelangte er auch zu einem sehr hohen Berg, dessen Gipfel die Wolken streiften. Dort oben hatten sich die Tauben niedergelassen, und er begann, den Berg zu erklimmen. Er stieg von Schlucht zu Schlucht, von Fels zu Fels, von Abhang zu Abhang. Er kletterte von Felskante zu Felskante. Er hielt sich bald an einem spitzen Felsen, bald an einem Bergkamm, bald an einem Grat fest. Endlich kam er zu einer Höhle. Er ging hinein und blieb basserstaunt stehen. Vor ihm lag ein so kunstvoll erbauter Fürstenpalast, wie es auf Erden nicht seinesgleichen gab. Dort wohnte seine Braut, die Feenkönigin. Er sah sie, von ihren Sklavinnen gefolgt, im Garten spazieren gehen und erkannte sie allzugleich. Ein liebreizendes Kind lief ihr nach, tollte zwischen den Blumen herum, hin und wieder rief es seine Mutter, um ihr einen Schmetterling zu zeigen. Wahrscheinlich hatte die Fee, schon als sie sich von der Tafel als Taube erhoben, ein Kind unter dem Herzen getragen. Und dies war ihrer beider Sohn. Da freute sich der Prinz über alle Maßen. Am liebsten hätte er den Knaben umarmt, aber er wollte das Kind nicht erschrecken. Er selber blieb unsichtbar, denn er hatte ja die Mütze auf dem Kopf. Es dämmerte schon, und er hätte sich gern zu erkennen gegeben. Als die Fee zu Tisch gebeten wurde, ging er ihr nach und nahm zwischen ihr und dem Kind Platz. Speisen wurden aufgetragen. Er aß wie ein hungriger Wolf, hatte er doch wer weiß wie lange nichts Gesottenes mehr vorgesetzt bekommen. Die Fee wunderte sich, dass die Gerichte augenblicklich verschwanden. Sie ließ nochmals davon auftragen und wieder leerten sich die Schüsseln im Handumdrehen. Währenddessen hob der Prinz die Mütze ein klein wenig, doch so, dass er nur für das Kind sichtbar wurde. Der Knabe erblickte ihn und rief aus: »Sieh, Mutter, da ist der Vater!« »Dein Vater, mein Liebling«, antwortete die Fee, »wird erst zu uns kommen, nachdem er eine ganz außergewöhnliche Tat vollbracht hat.« Blitzschnell zog der Prinz die Mütze über beide Ohren und begann wie ein Verhungerter zu essen. Auch diesmal verschwanden die Speisen. Da wunderte sich die Fee, doch sie ließ eben nochmals auftragen. Zum zweiten Mal zeigte sich der Prinz seinem Kind und war überglücklich, dass es ihn erkannte. Wieder sagte es der Knabe seiner Mutter, wieder wies sie ihn ärgerlich zurecht. Nur dank einer außergewöhnlichen Tat hätte ihr Gemahl bis zu ihr gelangen können. Nicht einmal der Wundervogel wusste den Weg. Das Kind schwieg. Sein Vater hatte ja die Mütze rasch wieder über die Ohren gezogen. Er aß auch diese Schüssel leer. Fürwahr, er aß wie ein rechter Nimmersatt. Und als es nichts mehr zum Auftragen gab, begann die Fee zu schelten, dass nichts für die Sklavinnen übrig geblieben sei. Da rief der Knabe wieder aus: »Mutter, wirklich, es ist der Vater!« »Aber wo ist der denn, du Kindskopf, was redest du da?« »Schau ihn dir doch an, er steht neben mir, jetzt nimmt er mich in die Arme!« Bei diesen Worten erschrak die Fee so sehr, dass der Prinz ganz besorgt war. Er beschloss, sich auch ihr zu zeigen, hob die Mütze vom Kopf und sagte: »Da bin ich. Du wolltest es unserem Sohn nicht glauben. Höre mich an. Damals wusste ich nicht, was ich von den ekelhaften Eulenhäuten halten sollte. Da habe ich es für gut befunden, sie ins Feuer zu werfen und euch von ihnen zu befreien. Wir waren verwunschen. Es war uns bestimmt zu leiden«, antwortete die Fee. »Doch lass das Vergangene vergangen sein. Erzähl mir lieber, wie es dir gelungen ist, hierher zu kommen.« Nachdem ihr der Prinz von den Abenteuern und Pferdungen seines Weges erzählt hatte, umarmte er das Kind und von nun an blieben sie beisammen. Er redete der Fee zu, sich wieder in die Menschenwelt zu begeben, und sie folgte ihm gern. So kehrten sie denn zum kaiserlichen Vater unseres Helden zurück. Und dort wurde eine so herrliche Hochzeit gefeiert, dass alle Leute weit und breit lange von nichts anderem sprachen als von diesem Fest. Da der Kaiser schon alt war, wählten die Bojaren und das Volk den Jüngsten zum Kaiser, kannten sie ihn doch als klugen und gerechten Menschen. Und die beiden lenkten weise und in Frieden Land und Volk. Ehre ihrem Angedenken.
2: Fee Ilona und Prinz Argirus. Es war einmal ein König, der hatte drei Söhne. Im Garten des Königs stand ein Apfelbaum, auf dem goldene Äpfel wuchsen. Ein eigenartiger Baum war das. Er blühte des Nachts und jede Nacht reiften auch gleich die Äpfel. Daher nahm der Reichtum des Königs von Tag zu Tag zu. Auf der ganzen Welt gab es nicht noch so einen reichen König. Einmal aber, als der König, wie es seine Gewohnheit war, am frühen Morgen in seinen herrlichen Garten ging, um dort zu lustwandeln, hing kein einziger goldener Apfel an dem Baum. So begab es sich auch am nächsten Tag und ebenso am dritten und am vierten Tage. Da rief der König den ganzen Hof zusammen und verkündete, wenn sich jemand fände, der über die Goldäpfel wachte, so würde er dem sein halbes Vermögen geben. Das ließen sich die Wächter nicht zweimal sagen. Sie stellten sich sogleich zur Bewachung des Apfelbaumes auf. Das taten sie aber vergebens, denn um Mitternacht fielen sie in tiefen Schlaf. Und als sie nach einer knappen Viertelstunde erwachten, waren sämtliche goldenen Äpfel verschwunden. Nun wurde viel beratschlagt, was da zu tun sei. Schließlich ergriffen die drei Königssöhne das Wort. Die erklärten, sie wollten an dem Apfelbaum Wache halten. Zuerst hielt der älteste Sohn Wache. Aber er schlief ebenso ein wie die Wächter. Auch dem Zweitältesten erging es nicht besser. Schließlich übernahm der jüngste Königssohn, Prinz Argirus, das Wachen. Er steckte zuerst einmal eine ordentlich vollgefüllte goldene Dose mit Pfeffer in die Tasche. Dann setzte er sich unter den Apfelbaum. Der Mond schien hell Argirus ins Gesicht. Dennoch begann der Prinz zu fühlen, dass der Schlaf ihm die Augenlider niederdrücken wollte. Drum roch er schnell einen der Pfefferdose und rieb sich die Augen. Sogleich begann er heftig zu niesen. Dann nahm er eine größere Prise Pfeffer und rieb sich die Augen noch einmal. Plötzlich hörte er ganz leises Geflüster. Er blickte nach oben und da sah er über seinem Kopf 12 Krähen fliegen. Sie steuerten schnurgerade auf den Apfelbaum zu. Eine 13. Krähe flog voran. Sie hatte die Führung. Argirus erwischte sie beim Fuß und rief, »Jetzt hab ich dich, Dieb!« Als er aber hinsah, lag ein schönes Mädchen in seinen Armen. Goldene Locken bedeckten ihre weißen Schultern. »Wer bist du, du schöne Diebin?« fragte der Prinz. »Dich lasse ich nie wieder weg.«
3: »Ich bin Ilona, die schöne Fee. Und die Krähen da sind meine Gespielinnen. Wir fliegen zu unserem Vergnügen jeden Abend hierher und pflücken die goldenen Äpfel ab. Ich kann nicht bei dir bleiben, doch muss ich dir gestehen, dass ich dich nie werde vergessen können. Denn du bist der, den ich liebe.«
2: »Bleib bei mir«, bat Argirus.
3: »Ich kann nicht, aber ich verspreche dir, von nun an jede Nacht zu kommen. Und die Äpfel nehme ich nicht mehr weg. Wenn du mich sehen willst, sei immer um Mitternacht hier.«
2: Mit großem Gebrause flogen die 13 Krähen fort. Am nächsten Morgen waren zum großen Erstaunen des ganzen Hofes die goldenen Äpfel alle da. Der König küsste seinen Sohn auf die Stirn. Argirus bat seinen Vater nur um das eine. Er möge ihm erlauben, von nun an immer den Apfelbaum zu bewachen. Und Prinz Argirus ging denn auch Nacht für Nacht unter den Apfelbaum, um die schöne Fee Ilona sehen zu können. Es lebte aber am Hofe des Königs eine alte Hexe, die den Prinzen Argirus scharf im Auge hatte. Auch der König begann allmählich neugierig zu werden, was wohl der Grund sei, dass Argirus so gern am Apfelbaum Wache hielt. Er ließ die alte Hexe zu sich rufen und sprach zu ihr. »Wie ich sehe, hast du den Prinzen Argyrus scharf im Auge. Also beobachte ihn einmal, wenn er am Apfelbaum Wache hält.« Die alte Hexe tat das. Als Argyrus unter den Apfelbaum ging, versteckte sie sich hinter dem Gebüsch. Am folgenden Morgen meldete sie dem König.
4: »Ich habe den Prinzen Argyrus belauscht. Unter dem Apfelbaum sah ich ihn mit einem wunderschönen, goldhaarigen Mädchen sitzen. Sie kam in Gestalt einer Krähe auf den Apfelbaum geflogen. Dann verwandelte sie sich in das goldhaarige Mädchen.«
2: »Du lügst, alte Hexe, das ist nicht wahr«, sagte der König.
4: »Doch, es ist wahr, größer König. Wenn ihr wollt, bringe ich euch morgen ein Zeichen als Beweis dafür, dass ich die Wahrheit gesprochen habe.«
2: In der folgenden Nacht vergnügten sich Argyrus und die schöne Fee Ilona wieder unter dem Baum. Wie es dann kam, dass sie beide fest einschliefen, wussten sie nicht. Aber als sie schliefen, kam die alte Hexe herangeschlichen und schnitt von dem Haar der schönen Fee Ilona eine Locke ab. Dann machte sie sich wieder leise davon. Die schöne Fee Ilona erwachte und begann sogleich zu jammern und zu weinen. Da erwachte auch Argyrus. »Was hast du denn, liebes Herz? Warum weinst du?«
3: »O Argyrus, lebe wohl für immer. Ich werde dich nie mehr wiedersehen. Ich darf bei dir nicht bleiben. In deinem Hause sind Diebe. Sieh her, jemand hat mir eine von meinen Goldlocken abgeschnitten.«
2: Sie umarmte Argyrus, dann streifte sie von ihrem Finger einen Ring und steckte ihn dem Prinzen an den Finger.
3: »Den schenke ich dir. Daran werde ich dich erkennen, wo immer du auch sein magst.«
2: Sie klatschte in die Hände, verwandelte sich in eine Krähe und flog davon. Am nächsten Morgen zeigte die alte Hexe dem König die goldene Locke. Der König war höchlich erfreut und ließ auf der Stelle den Prinzen Argyrus rufen. »Lieber Sohn«, sagte er, »deine Brüder sind schon beide verheiratet. Es ist an der Zeit, dass auch du heiratest. Ich habe eine reiche Prinzessin für dich ausersehen. Du wirst, glaube ich, nichts einzuwenden haben.«
5: »Wohlan, lieber Vater, ich werde heiraten, aber nur, wenn ich mir die Braut selbst wählen darf. Ich habe nämlich schon eine gefunden. Die schöne Fee Ilona wird meine Frau werden.« Dem König gefiel die Antwort nicht. Doch so sehr er sich auch bemühte, Argyrus seinen Wunsch auszureden, so wenig gab der Prinz nach. Er umgürtete sich mit dem Schwert und zog von dannen, um die schöne Fee Ilona zu suchen. Am ganzen Hof herrschte tiefe Trauer, als er fort war. Argyrus war schon fast durch die ganze Welt gewandert. Aber von der schönen Fee Ilona hatte er noch nicht einmal eine Spur finden können. Da kam er einmal an ein kleines Haus. Dort traf er eine alte Frau an. Er grüßte geziemlich. Die alte Frau saß auf einem Stuhl. Verwundert fragte sie: »Wie kommst du hierher, wo nicht einmal ein Vogel hinkommt?«
2: »Großmütterchen«, sagte Argyrus, »könntet ihr mir nicht sagen, wo die schöne Fee Ilona wohnt?«
5: »Das kann ich dir nicht sagen, lieber Sohn. Aber warte, bis meine Tochter, die Sonne, nach Hause kommt. Sie scheint überall hin. Vielleicht weiß sie es. Du musst dich aber verstecken, denn wenn sie dich sieht, verbrennt sie dich.«
2: Da versteckte sich Argyrus. Die Sonne kam nach Hause, trat in die Stube und rief sogleich: »Pfui, Mutter, pfui, hier riecht's nach Menschenfleisch.« Da kroch Argyrus unter dem Bett hervor und grüßte die Sonne geziemlich.
5: »Dein Glück, dass du mich gegrüßt hast, wie es sich gehört«, sagte die Sonne, »sonst hätte ich dich verbrannt. Von der schönen Fee Ilona weiß ich nichts, aber vielleicht weiß mein Bruder, der Mond, etwas von ihr.«
2: Argyrus wanderte also zum Mond. Dort erging es ihm ebenso wie bei der Sonne. Der Mond verwies ihn an den Wind. Argyrus fand auch den Weg zum Wind, grüßte geziemlich und fragte auch ihn, ob er ihm vielleicht etwas über die schöne Fee Ilona sagen könne.
6: »Ich weiß nichts von ihr«, sagte der Wind,
5: aber nicht weit von mir, da hinten in dem Wald. Da wohnt der König der Tiere. Vielleicht kannst du von dem etwas erfahren. Agirus wanderte weiter. Es war schon ganz dunkel geworden, so dass er fast nichts mehr sehen konnte. Da kletterte er auf einen Baum und hielt von oben Umschau, ob nicht irgendwo Licht schimmerte. Und tatsächlich sah er in weiter, weiter Ferne ein Lichtpünktchen schimmern. Es sickerte aus einem schönen Schloss. Agirus wanderte hin, klopfte an. Die Tür ging auf und ein Riese trat heraus, der nur ein Auge hatte, und zwar auf der Stirn. »Guten Abend, großmächtiger König«, grüßte Agirus. »Könntest du mir nicht etwas von der schönen Fee Ilona sagen? Wo mag sie wohnen?«
6: »Dein Glück, dass du mich gegrüßt hast, wie es sich gehört, sonst wärst du des Todes.« »Ich bin der König der Tiere. Von der schönen Fee Ilona habe ich noch nichts gehört. Aber vielleicht weiß eines meiner Tiere etwas.«
5: Da pfiff er, und sogleich füllte sich das ganze Schloss mit allerlei Getier. Der König stellte die Frage, aber keins von den Tieren konnte etwas über die schöne Fee Ilona sagen. Schließlich kam noch ein lahmer Wolf angehumpelt. Der sagte,
7: »Ich weiß von der schönen Fee Ilona. Sie wohnt jenseits des Schwarzen Meeres. Dort hat man mir das Bein gebrochen.«
6: »Also dann führe du diesen armen Prinzen dorthin«,
5: sprach der König. Sogleich stellte sich der lahme Wolf hin, damit sich der Prinz auf seinen Rücken setzte. Und so ging es los. 100 und aber 100 Jahre ritt Argirus. Mit einem Mal hieß ihn der Wolf absteigen.
7: »Weiter kann ich dich nicht bringen«, sagte er. »Jetzt findest du schon allein den Weg. Es ist ja nicht mehr weit. Nur 100 Jahre hast du noch zu gehen.«
5: Damit verabschiedete sich der Wolf und humpelte von dannen. Agirus wanderte weiter, immer weiter, und auf einmal sah er ein Tal, das von 3 Bergen umgeben war. In dem Tal zankten sich gerade 3 Teufel. Agirus ging zu ihnen hin und fragte, warum sie sich zankten.
8: »Unser Vater ist gestorben und hat diesen Mantel, diese Peitsche und diese Riemenschuhe hinterlassen. Das ist ein ganz besonderer Mantel. Wenn man den umnimmt und auch die Schuhe anzieht und dann mit der Peitsche knallt und sagt, hip hopp, trage mich dahin, wo ich sein will, dann ist man auch gleich an dem gewünschten Ort. Nun können wir uns nicht darüber einigen, wie wir die Sachen unter uns verteilen sollen.«
7: »Wenn's weiter nichts ist«, sagte Agirus, »ich werde sie unter euch verteilen. Einer von euch soll auf diesen Berg steigen, der andere auf den hier, der dritte auf den dort.«
5: Die Teufel stiegen jeder auf einen der 3 Berge. Agirus aber zog den Mantel und die Riemenschuhe an, knallte mit der Peitsche und sagte,
8: »Hip, hopp, trage mich dahin, wo ich sein will. Ich will bei der schönen Fee Ilona sein.«
5: Und da stand er auch schon vor einem kristallklaren Schloss. Eine von den Gespielinnen der schönen Fee Ilona blickte eben zum Fenster heraus. Sie erkannte den Prinzen und rief laut,
8: »Da kommt Agirus!«
5: Fee Ilona meinte, ihre Gespielin triebe Scherz mit ihr und gab ihr eine Ohrfeige. Es kam aber auch die 2., die 3., die 4., die 11., die 12. Gespielin, und allen erging es wie der ersten. Agirus klopfte an die Tür. Eine alte Frau machte auf. Sie sah Agirus erstaunt an. Doch dann wurde ihr Staunen zur Freude.
8: »Oh, wie gut, dass du hier bist, Agirus. Du wirst unsere Prinzessin befreien. Jetzt darfst du nicht zu ihr hinein, denn der böse Zauberer erlaubt es nicht. Erst um Mitternacht kannst du mit ihr zusammen sein, denn nur zur Nachtzeit darf sie frei herumgehen. Wenn du sie dann 3-mal küsst, hat der Zauberer keine Macht mehr über sie.
5: Du bist gerade zur rechten Zeit gekommen. Der Zauberer ist jetzt nicht zu Hause. Sonst wärst du nämlich des Todes. Ich fürchte mich nicht vor dem Zauberer, sagte Argirus. Ich werde ihn bezwingen. Die alte Frau führte Argirus ins Schloss, schlug ihm ein seidenes Bett auf und bereitete ihm ein feines Abendessen. Danach sagte sie, jede Nacht kommt die schöne Fee Ilona hierher. Schlaf nicht ein. Aber die alte Frau war eine böse Hexe. Sie hatte eine Pfeife. Wenn sie die ertönen ließ, konnte sie mit ihr einschläfern, wen sie wollte. Und sie zog jetzt ihre Pfeife hervor, drehte sich um und pfiff. Da fiel Argirus in einen so tiefen Schlaf, dass er gar nicht mehr wusste, ob er überhaupt jemals auf der Welt gewesen war. Um Mitternacht kam die schöne Fee Ilona, erblickte ihren Geliebten und rief:
3: Wach auf, Geliebter! Wenn du mich dreimal küsst, wird der Zauber von mir weichen.
5: Doch Argirus wachte nicht auf. Am Morgen sagte die alte Hexe zu ihm: Fee Ilona ist hier gewesen und du hast geschlafen wie ein Bär. Genauso ging es am zweiten und auch am dritten Tag. Einmal aber, als die alte Hexe eingenickt war, sah Argirus die Pfeife an ihrem Hals hängen. Er löste sie von ihrem Halse und blies aus purer Neugierde hinein. Da bemerkte er, dass auf den Pfiff hin die ganze Dienerschaft schlief. Sogleich wurde ihm klar, dass auch er so fest eingeschlafen war, weil die alte Hexe gepfiffen hatte. Nun hängte er die Pfeife sich selber um den Hals und so oft die Hexe aufwachen wollte, pfiff er. Das ging so bis Mitternacht. Da kam die schöne Fee Ilona. Argirus küsste sie dreimal. Sogleich wurde es im ganzen Schloss hell. Alle Türen öffneten sich. Und die alte Hexe versank in die Erde. Doch vor dem zweiten Kuss gab Argirus der schönen Fee Ilona 12 Ohrfeigen. Die bekommst du, weil du deine 12 Gespielinnen geohrfeigt hast, die doch die Wahrheit gesagt hatten, erklärte er.
3: Ich hab's verdient,
5: erwiderte die schöne Fee. Dann nahm Argirus sie in die Arme, zog den Mantel und die Riemenschuhe an, knallte mit der Peitsche und rief: Hip, hopp, trage mich dahin, wo ich sein will. Trage mich in meines Vaters Schloss. Und im Handumdrehen waren sie im Schloss des alten Königs angekommen. Argirus wurde ein mächtiger König und die schöne Fee Ilona eine mächtige Fee.

Franz und die Fee von Gisela Rhein. Franz war traurig. Nicht nur traurig, sondern sehr, sehr unglücklich. Franz weinte sogar. Da lag er nun in seinem schönen neuen Zimmer unter dem Dach, an dem der Vater so viele Tage und Stunden herumgebastelt hatte. Und jetzt hatte der nicht mal Zeit, seinem Jungen eine gute Nachtgeschichte zu erzählen. Vater nicht und Mutti auch nicht. Unten in Fränzchens alten Kinderzimmer brüllten die Zwillinge mit vereinten Kräften, so dass das Gequäke bis hier herauf zu hören war. Vater und Mutter hatten alle Hände voll zu tun, den beiden hungrigen Liesen die Mäulchen zu stopfen. Und wenn sie's drin hatten, das Babyfutter, dann spuckten sie es wieder raus. Franz kannte das schon. Alberne Mädchenliesen, Weibervolk, verflixtes. Und er hatte sich so auf ein Brüderchen gefreut. Ein Bruder, ja, das wäre was. Mit dem kann man Fußball spielen, auf Bäume klettern, Steine werfen, wer am weitesten wirft, eine Schneeballschlacht machen. Ja, so einen Bruder hatte er sich schon lange gewünscht. Schon als er mit Mutti noch allein war und bei der Uromi wohnte in dem Dorf am See. Dann hatte Mutti den Jürgen, Vati, kennengelernt beim Kirmestanz. Franz fand den Vater eigentlich ganz prima, wenn er erst auch ein bisschen eifersüchtig auf ihn gewesen war. Jetzt durfte der nämlich bei der Mutti im großen Bett schlafen. Franz dagegen nur noch selten, wenn Jürgen nicht da war. Denn der kam ja anfangs nur zu Besuch. Franz musste jetzt trotz allen Kummers ein bisschen grinsen, als er daran dachte, wie er sich mit dem Vater damals herumgestritten hatte. »Du bist doch schon ein großer Junge«, hatte der gesagt, »und brauchst ein Bett für dich allein. Aber du bist noch ein viel größerer Junge und willst immer bei der Mutti schlafen«, hatte Franz zur Antwort gegeben. Der Jürgen hatte ganz verdutzt geguckt, sich am Kopf gekratzt und gelacht. »Naja, wo du recht hast, hast du recht. Aber siehst du, in dein Gitterbett passe ich ja nicht rein. Du auch nur noch mit Ach und Krach. Weißt du was? Wir heiraten und ziehen in die Stadt, in eine schöne große Wohnung. Da kriegst du dann dein eigenes Zimmer mit einem richtigen großen Bett. Das heißt, wenn deine hübsche Mutti einverstanden ist.« Warum die zwei sich damals ewig umarmt und geküsst hatten, das war Franz bis heute nicht klar. Das große Hochzeitsfest auf dem Dorf jedoch war wunderbar gewesen. Danach waren sie in die Stadt gezogen, wo der Jürgen Vati arbeitete und hatten tatsächlich eine Wohnung bekommen. Oben in einem alten, aber noch guten und festen Zweietagenhaus mit einem Kinderzimmer für Franz ganz allein. Nicht lange danach erzählte ihm Mutti, er bekäme ein Brüderchen. In ihrem Bauch wäre es. Er müsse aber noch warten, bis es herauskäme. Später könne er mit ihm spielen. Franz hatte sich gefreut und der Vati auch. Aber dann war Mutti eines Tages vom Doktor nach Hause gekommen und hatte gesagt, »Es werden zwei, ihr Männer. Stellt euch das vor. Zwei Babys, Zwillinge.« Und sie sah aus, als ob sie nicht recht wüsste, ob sie lachen oder weinen sollte. »Na und?« hatte Franz gemeint. »Zwei Brüderchen sind ja noch viel besser als eins.« Vater lachte und kratzte sich wieder mal am Kopf. Dann nahm er den Zollstock und maß das Kinderzimmer aus. Hin und her, kreuz und quer. Aber das Zimmer war zu klein. Ein Kinderbettchen hätte noch reingepasst, zwei aber nicht. Schließlich war Vati mit ihm losgegangen, zwei Straßen weiter zu der dicken Frau, die da hinter ihrem Schreibtisch saß. Er hatte sie gefragt, ob er die Bodenkammer über der Wohnung ausbauen dürfe. Erst nörgelte die Dicke ein bisschen herum, aber als der Vati noch einmal wiederkam mit Franz und einem Päckchen Kaffee, da sagte sie ja. »Dankeschön, KW-Frau«, hatte Franz höflich zu ihr gesagt. »Wie nennst du mich?«, fragte sie streng. »Ich heiße Frau Meier.« Der Vater hatte ihn ganz schnell beim Kragen gepackt, ihn zur Tür hinausgeschoben und zur Haustür auch noch, und dann fing er schallend an zu lachen. Er konnte gar nicht wieder aufhören. »KWV«, hatte er dann geprustet. »Das ist eine Abkürzung, verstehst du? Kommunale Wohnungsverwaltung heißt das.
Die kassieren die Miete und müssen uns helfen, wenn an der Wohnung was kaputt ist, klar? Und dann hatten sie zusammengelacht und sich geboxt. Und der Große hatte den Kleinen in die Luft gestemmt und ihn dann aufgefangen. So prima war der Vater eigentlich. Super klasse Schau. Er hatte ihm auch ein Regal gebaut und einen richtigen Schreibtisch. Aber heute hatte er Franz gehauen. Und das war unfair. Erst keine Geschichte erzählen und dann auch noch verdreschen. Dabei hatte Franz, als der Vater auf all sein Betteln nicht hörte und immer nur sagte, Mutti würde ihn bei den Babys brauchen und die Tür von draußen zumachte, da hatte Franz doch bloß ein bisschen mit den Fäusten von innen dagegen gewummert. Zack, ging die Tür wieder auf. Klatsch, hatte er eins auf dem Hintern und krach, bumm, schon lag er wieder im Bett. Licht aus, Tür zu, so. Doch das Fenster hatte der olle Vater nicht zugemacht. Vergessen, wo er doch wusste, dass Franz sich vor Gespenstern fürchtet. Gespenster, Schnell griff Franz sich seinen Teddy. Der war alt und gut. Gut und alt, wie die Uromi. Die hatte ihm immer Märchen erzählt. Und manchmal kamen auch Gespenster darin vor. Und Hexen. Und Wassermänner. Und Zwerge. Zwergnase, Rumpelstilzchen, dachte Franz im Einschlafen. Ich soll Stroh zu Gold spinnen und kann es doch nicht. Aber die Omi, die konnte spinnen. Richtig, mit einem Spinnrad. Und sie sang dazu. Spinn, spinn, meine liebe Tochter, dreh dich, Rädchen. Viele Lieder kannte die Omi. Und was für schöne. Auch sein Lieblingslied. Es freit ein wilder Wassermann in der Burg wohl über dem See. Dazu schnurrte das Spinnrad, schnurrte und schnurrte. Franz glaubte schon halb im Schlaf, das Schnurren wiederzuhören. Ganz nah. Und die Omi streichelte ihn wie damals. Aber die Omi war weit fort in Seedorf. Oder war sie zu Besuch gekommen? Nein, das hätte Mutti ihm gesagt. Aber vielleicht war seine Omi eine gute Fee und hatte sich heimlich zu ihm hierher gewünscht, um ihn zu trösten. Feen können das ja. Sicher, so war es. Das hatte er sich schon immer gedacht. Franz spürte noch ganz deutlich etwas Warmes und Sanftes an seiner Wange und er hörte es schnurren. Die gute Omi, die Fee, die Omi-Fee, sie hatte ihr Spinnrad mitgebracht. So schlief Franz ein. Am anderen Morgen hatte er wieder gute Laune. Er war auch dem Vater nicht mehr böse. Als sie gemeinsam die Straße entlang stiefelten, Hand in Hand, da erzählte er ihm von dem Besuch der Omi-Fee in der Nacht. Der Vater hörte aber gar nicht zu. Er war ein bisschen einsilbig, ein bisschen brummig. Und als sie an der Ecke waren, wo Franz nach links in seine Schule musste und der Vater nach rechts in seine Poliklinik, da blieb er nochmal stehen. Hör mal, Großer. Und Großer, sagte er erst zu Franz, seitdem es die zwei Lieschen gab, die richtig Annelies und Elisabeth hießen. Weißt du, stotterte er herum, du weißt doch, ich wollte dich niemals schlagen. Das hab ich versprochen, gell? Und was man verspricht, das muss man auch halten. Aber gestern, da hast du mich ganz schön wild gemacht, du Lümmel. Wie du da so gebrüllt hast und gestrampelt und mit den Fäusten an die Tür gedroschen, da ist mir der Geduldsfaden gerissen. Das machst du nie wieder, klar? Klar, sagte Franz und ließ die Ohren hängen. Und? Bist du noch sauer auf mich, Großer? Ach Quatsch, das kommt schon mal vor unter Männern. Mach's gut, Kommissar Schimanski. Vater grinste und legte den Finger auf die Lippen. Das war nämlich ein ganz toller Krimi gewesen, den sich beide spät abends heimlich im Fernseher angeguckt hatten, als Mutti in der Klinik war. Dann boxten sie sich noch ein bisschen und der Vater zog ihm die Mütze über das Gesicht. Als Franz wieder sehen konnte, war Vati schon über die Straße gegangen und winkte. An diesem Abend, als er wieder ganz allein im Bett lag und einschlafen wollte, diesmal ohne Tränen, aber wieder ohne Geschichte und bei offenem Fenster, da hörte Franz es plötzlich auch wieder schnurren, ganz dicht bei seinem Ohr.
und etwas Warmes und Wuscheliges strich an seinem Gesicht entlang. Erschrocken setzte er sich auf und knipste die Nachttischlampe an, denn das konnte ja kein Traum sein. Und da sah er eine große graue Katze. Mager und struppig saß sie in eine Ecke gedrückt auf seinem Bett. Das Nackenfell gesträubt, die Ohren angelegt, blickte sie genauso erschrocken wie er und sehr, sehr misstrauisch. »Mieze«, flüstert »Mieze«.

0: gesträubtes Fell, stellte die Ohren gerade und schlich behutsam näher. Sachte berührte Franz sie mit der Hand, und als die Miez merkte, dass ihr nichts Böses drohte, schob sie ihm den Kopf unter die Finger. Sie begann wieder zu schnurren und ließ sich streicheln. Da war es Franz, als verstünde er ganz genau, was die Graugestreifte mit dem weißen Latz ihm sagen wollte. »Du bist lieb, Junge, und das tut gut. Mich hat schon lange keiner mehr gestreichelt.« Und plötzlich fiel es ihm ein, dass er die Katze kannte. Sie hatte dem alten Fräulein mit dem komischen Namen gehört, das ins Altersheim gezogen war. Die Leute, die jetzt in der Wohnung wohnten, mochten keine Katzen. »Haben sie dich weggejagt, arme Fee, und dich gehauen?« fragte Franz die Katze. »Ja«, antwortete die, »und mit Füßen gestoßen, man denke.« Sie schmiegte sich an ihn und drehte den Kopf wie ein beleidigter Filmstar. »Aber etwas Gescheites zu essen habe ich ewig nicht bekommen. 3 Stunden habe ich heute eine Maus gejagt, und dann hat sie mir der große schwarze Mur vor der Nase weggeschnappt. Ich musste wieder aus dem Schweineeimer essen. Ich gitter. Mein Frauchen hat mir immer so schönes Futter serviert.« Und nun maunzte sie kläglich. Franz hörte richtig, wie ihr der Magen knurrte. »Warte, ich hol dir was zu futtern«, raunte er ihr zu. »Bin gleich wieder da.« Auf leisen Barfußbeinen schlich er hinab in die Küche. Nebenan plärrten die Zwillinge. Vater und Mutter waren schwer beschäftigt. Die würden schon nichts merken. Franz goss Milch in eine Kompottschüssel, mauste für seinen Schützling ein Stück Wurst aus dem Kühlschrank und eine Semmel aus dem Brotkasten, stopfte beides in die Schlafanzugtaschen und schlich wieder nach oben. Die Katze saß schon in der Tür und blickte ihm erwartungsvoll entgegen. Sowie er aber die Milchschüssel auf den Boden setzte, war sie mit einem Satz dabei und mit dem Kopf in der Schüssel. Gierig schleckte sie, die weißen Tropfen spritzten, kaum dass Franz Zeit fand, ihr ein paar Stückchen Semmel hineinzubrocken. »Nun mal langsam, Mensch, du verschluckst dich noch«, sprach er zur Katze. »Mann, oh Mann, hast du einen Durst. Oder bist du ein Mädchen? Egal, hier hast du auch die Wurst. Aber friss langsam, sonst musst du kotzen.« Da sah die Katze kurz auf. Ihr Blick erschien dem Jungen vorwurfsvoll. »Du hast vielleicht Ausdrücke, mein Lieber.« »Hast ja recht, Fee. Mutti mag das auch nicht«, sagte Franz und bekam rote Ohren. »Ich meine, du sollst langsam essen, sonst bringst du die Hälfte wieder heraus, wie unsere beiden Lieschen.« »Ach so«, raunzte die Katze und aß weiter, bis nichts mehr übrig war. Franz kroch wieder ins Bett, denn mittlerweile begann er zu frieren. »Na komm, du Fee«, sagte er, »darfst bei mir schlafen. Da sind wir beide nicht so allein. Miezi, wie hast du dich dick gefuttert? Bist ja fast so breit wie lang.« Er lachte leise, knipste das Licht wieder aus. Die Augen der Katze leuchteten im Dunkeln. Sie schmiegte sich in seine Arme und begann sich zu putzen. Ein paar Mal fuhr sie auch mit ihrer rauen Zunge Franz über die Hand. »Lass sein, ich hab mich schon gewaschen«, murmelte er. »Aber du hast's nötig.« Dann schliefen beide ein.
1: So, liebe Märchenfreunde, das war der Märchenzug für heute, der durch das Feenland rollte. Und auch in der nächsten Woche gibt es wieder Geschichten hier aus dem Märchenzug Rumpumpel. Ich verabschiede mich von euch, wünsche euch eine schöne Woche. Tschüss, bis zum nächsten Mal, sagt der Leseopa Richard.

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Immer um diese Uhrzeit, listen to the music. Eine Stunde Musik der 60er und 70er Jahre. Die Geburtstage, Todestage und das Erscheinen von wichtigen Tonträgern ist das Grundkonzept dieser Sendung. Dann gibt es noch die Coverversion der Woche. Und ich will nicht viel Zeit verschwenden, sondern schon mal die erste Musik rauslassen. Und zwar von Ian and the Zodiacs, Take a Message to Martha.

irgendwie niedlich, dieser Titel. Und ich habe irgendwie Anfang der 90er Jahre, als ich noch die Beatnacht in Weimar veranstaltet hatte, war diese Band bei mir auch mal auf der Bühne. Und jetzt komme ich zu einem Künstler, der hat morgen seinen 11. Todestag. Den habe ich auch live erlebt, nämlich Eric Rickson. Und das war der Keyboarder von Them. Und ich habe ihn in der Version erlebt ohne Van Morrison, waren auch bei mir in der Kneipe. Und ich habe jetzt einen Titel von Them aus der alten Zeit, Here Comes the Night.

Am Sonntag vor 57 Jahren erschien das Album Abbey Road der Beatles. Und das ist auch wirklich ein sehr, sehr gelungenes Album. Und dort habe ich mir mal Oh Darling rausgesucht.

Tja, der gute Paul, der hat's gesungen und damit bin ich bei Mick Jagger. Der feiert am Sonntag seinen 83. Geburtstag und da muss ich sagen, da ziehe ich total den Hut, also was der geleistet hat in der Musik, unglaublich. Hier habe ich eine schöne Live-Aufnahme, die muss ich nicht ankündigen, die kennt ihr alle.

Tja, das war natürlich Brown Sugar und ich komme zu Carlos Santana, der hatte am Montag seinen 79. Geburtstag. Und das ist heute Anlass für mich, mal wieder einen Titel von Santana zu spielen. Aber auch da habe ich einen sehr außergewöhnlichen und zwar eine Coverversion. This is a little help, my friend. Version von diesem wunderbaren Carlos Santana und seiner Band.

0: Das war die Coverversion der Woche. Das Original stammt von den Beatles und das war die Version von Carlos Santana. With a little help from my friends. Cat Stevens, der hatte gestern seinen 78. Geburtstag und er ist heute da mit Father and Son.
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Heute hat Don Henley, er war der Drummer bei den Eagles, 79. Geburtstag und naja, da habe ich mal die Eagles rausgesucht. Take it to the limit.

Samstag ist der 6. Todestag von Peter Green. Er war der erste Gitarrist bei Fleetwood Mac und ja, ich habe mir da einen wunderschönen Titel rausgesagt, und zwar Green Manalishi.

Morgen vor 49 Jahren, das war so am 23. Juli 1977, erschien der erste Rockpalast aus der Grugehalle in Essen. Mit Rory Gallagher, Roger McGuinn und Little Feat. Und diesen ersten Rockpalast habe ich damals in Jüterbock gesehen und das sogar in Farbe, weil wir hatten einen Klassenkameraden, deren Eltern hatten einen Raduga-Farbfernseher. Das war eine Mordsmaschine, da musste man alles andere abschalten, weil der hatte einen Stromverbrauch, unglaublich. Und ich kann mich genau an diesen Auftritt von Roy Gallagher erinnern. Roger war der andere, der McGuinn. Und den habe ich nämlich nicht mehr gesehen, den Roger McGuinn und auch Little Feat nicht mehr. Aber an den Auftritt von Rory konnte ich mich erinnern. Und eigentlich der schönste Titel aus diesem Set war damals Going to My Hometown. 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

Heute, genau vor einem Jahr, verstarb Ozzy Osbourne und er hatte 14 Tage vorher noch seine Abschiedstournee gegeben. Er ist dann an Herzversagen gestorben. Und ich habe hier einen Titel, Sabbath, Bloody Sabbath, vom gleichnamigen Album aus dem Jahre 1973.

Gestern verstarb auch vor einem Jahr der Sänger von Gröden Ewing, nämlich George Kooijmans. Und ich habe hier mal Back Home rausgesucht.

Die Geburtstage, Todestage und Erscheinungen dieser Woche. Da hatten wir am Montag den 79. Geburtstag von Carlos Santana, haben wir gewürdigt. Am Montag hätte Stefan Trepte seinen 76. Geburtstag. Er war Sänger bei Elektra und später dann bei Reform. Werden wir jetzt noch hören im Anschluss. Am Dienstag Cat Stevens, 78 Jahre alt, haben wir gewürdigt. Am Mittwoch Rick Davis, er war der Keyboarder bei Supertramp, weil er lebt nicht mehr. 82 wäre er geworden. Don Henley, 79, er war der Drummer bei den Eagles. Und am Mittwoch vor 20 Jahren, also heute vor 20 Jahren, verstarb Tamara Danz. Stefan Trepte verstarb vor 6 Jahren, John Mayall vor 2 Jahren, Ozzy Osbourne und George Kreumans haben wir gewürdigt vor einem Jahr. Dann haben wir den Donnerstag, da haben wir den 49. Jahrestag des Rockpalastes, haben wir auch gewürdigt. Eric Rickson am Donnerstag, vor 11 Jahren gestorben, haben wir gewürdigt. Damit sind wir am Samstag angelangt. Erscheinen von Back in Black, ein Album von AC/DC, 46 Jahre her. Peter Green, er hatte am Samstag seinen 6. Todestag, haben wir gewürdigt. Christoph Teusner, er verstarb vor 3 Jahren, er war der Gründer von Bayonne. Werden wir heute als letzten Titel hören. Mick Jagger hat am Sonntag 83. Geburtstag, Roger Taylor, der Drummer von Queen, 77. Und Abbey Road, das Album der Beatles, erschien vor 57 Jahren. Und Tress Homeris von ZZ Top erschien vor 53 Jahren. J.J. Kiel verstarb am Sonntag vor 13 Jahren und Randy Meisner, der war der Bassgitarrist bei den Eagles, vor 3 Jahren. Und somit bin ich jetzt bei Elektra, tritt ein in den Dom und dort singt der Stefan Trepte noch. Und das in einer wunderbaren Live-Version.

Ja, ich bin schon wieder am Ende der heutigen Sendung. Die Zeit geht immer rum wie im Fluge und ja, was soll ich sagen? Ich habe nur noch einen Titel und der kommt natürlich vom Bayon, einer Weimarer Band, die es leider nicht mehr gibt, weil der Chef, der Christoph Teusner, ja verstorben ist vor einem Jahr oder vor 11 Jahren, so rum. Und ja, ich möchte mich verabschieden von euch, bedanke mich bei euch fürs Zuhören. Und wer die Sendung in der Wiederholung hören möchte, das gibt's immer freitags von 13 bis 14, samstags von 12 bis 13 und dann nochmal am Sonntag in aller Frühe von früh um 5 bis um 6. Am Mikrofon verabschiedet sich Dirk Böttcher und der letzte Titel heißt Meer und Himmel von Bayon.

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2: Ja, einen wunderschönen Samstagnachmittag heute am 4. Juli, Unabhängigkeitstag in den USA übrigens. Und wir haben heute eine ganz tolle Sendung. An meiner Seite ist wie immer, hallo Aaron.
3: Ah, ich bin also hallo Aaron, okay.
2: Genau, hallo Aaron. Und wir haben einen Studiogast, leider nicht live hier, sondern am Telefon. Und das ist Kai Chaos aus Hamburg. Hallo Kai.
4: Hallo Michael. Hallo Aaron.
3: Hallöchen, schön. Wie geht's dir?
4: Sehr gut.
3: Das ist doch schön.
2: Ja, das hört sich doch gut an. Ja,
4: freut mich riesig, dass ich dabei sein darf.
2: Ja, sehr gerne. Und wir haben uns schon mal kurz vorher unterhalten. Also ich kann ja mal ganz kurz erzählen, wie ich Kai kennengelernt habe über das Internet. Juhu, Internet sei Dank.
3: Wer hätte das gedacht?
2: Genau, wer hätte das gedacht? Und war auf der Suche nach Singer-Songwriter und ja, hatte Kai gefunden. Hat ihn angeschrieben und hat gesagt, na klar komme ich und wo seid ihr überhaupt? Und da habe ich erstmal gesagt, okay, wir sind hier im Herzen von Thüringen, in Weimar. Und hat er, ich bin in Hamburg. Aber es ist ja heute kein Problem, das kann man alles per Telefon machen. Also wir freuen uns, Kai, dass du bei uns bist und wir unterhalten uns ein bisschen über dich, deine Musik und freuen uns schon auf deine Songs, die du uns bereitgestellt hast. Ja, möchtest du dich ganz kurz nochmal selber vorstellen?
4: Ja, klar, gerne. Ich bin Kai Chaos, schreibe Lieder gegen den alltäglichen Wahnsinn, insbesondere gegen meinen eigenen. Die mich kennen, können leider bestätigen, dass es nicht immer ganz gut klappt. So ein bisschen eine verrückte Seite habe ich halt immer noch. Und ich mache schon ein bisschen länger Musik, so seit ich eigentlich Schüler bin, Abiturient. Aber so zum Songwriting bin ich eigentlich erst gekommen, während des Corona-Lockdowns und habe mir dann so Online-Kurse gebucht gehabt bei der Hamburger Volkshochschule und habe dann angefangen, eigene Songs zu schreiben. Dann, das wird man dann wahrscheinlich auch noch merken, die ersten Songs sind so ganz typische Songs aus der Zeit. Was kann man schon machen während Corona, ne? Während dem Lockdown spazieren gehen, egal ob es regnet oder nicht. Und dann gibt es ein paar sehr persönliche Lieder, so, die ich geschrieben habe. Und ja, dann habe ich mir so mein eigenes Repertoire aufgebaut, angefangen ein bisschen hier durch die Hamburger Musikszene zu tingeln und ersten Solokonzerte gegeben. Und mittlerweile macht mir das sehr viel Spaß. Ich bin immer mal wieder unterwegs. Das war ich neulich bei der Kieler Woche. Das ist immer ein schönes Event hier in Norddeutschland. Und ja, was soll ich sagen? Also bin mittlerweile dazu gekommen, auch einige der Lieder bereits zu veröffentlichen und freue mich, dass das jetzt immer mehr werden.
2: Ja, das ist wunderbar, das zu hören. Und ich würde sagen, wir machen mal Musik mit deinem ersten Titel. Und das passt ganz gut auch irgendwo in deine Region, weil du hast mir gerade am Telefon gesagt, dass es bei dir regnet.
4: Und genau, hier in Hamburg gießt es.
2: Gießt es, ja. Und passend dazu spielen wir den ersten Song. Es regnet.
3: Genau, den spielen wir auch gleich. Das ist jetzt wieder klassisches Live-Radio. Der lief nämlich schon, wir haben es nicht gehört. Deshalb bin ich hier noch ganz kurz an der Technik, um das hier richtig einzurichten. Aber ich denke, oder ich bin frohen Mutes, dass es jetzt gleich losgeht. Wir hören, es regnet.

0: Das war Es regnet von Kai Chaos, heute aus Hamburg zugeschaltet bei uns bei Würz und Kurz. Ja, das, ich sag mal so, es ist kein depressives Lied, sondern es ist ja irgendwo, ist es schon eine gute Unterhaltungsmischung, würde ich sagen.
1: Ja, danke schön. Also man hätte natürlich depressiv gehen können damals. Es war ja sozusagen Corona-Lockdown, du konntest ja nicht viel machen, also außer spazieren gehen. Mhm. Und selbst wenn es regnet, bist du halt vor die Tür gegangen. Ne?
0: Ja.
1: Sonst gab es einfach nicht viel. Und dann dachte ich mir, das kannst du jetzt nicht so als Jammer-Song anlegen. Dann mach's Beste draus und mach's ja fröhlich.
0: Ich würde sagen, es ist dir auch hundertprozentig gelungen. Also das ist ein guter Einstieg gewesen, ne, Aaron?
2: Ja, ja, doch, hat einen schönen Groove gehabt.
0: Mal ganz kurz gefragt, Kai Chaos, ist der Name Programm bei dir oder wie ist der Name entstanden?
1: Ja, der Name ist nicht wirklich Programm. Im echten Leben bin ich IT-Freiberufler. Und das lässt mir dann natürlich auch viel Zeit, ab und an mal einfach zu sagen, nö, jetzt mache ich lieber Musik als IT. Das muss man sich dann halt so zusammenzuckeln, wie das gerade mit der Projektlage ist. Und der Kai, sage ich immer, das ist derjenige, der das Geld verdient. Und der Chaos, der hat den Spaß im Leben.
0: Na, okay. Gute Mischung.
1: Da habe ich halt, das ist ein Künstlername, und da habe ich so ein bisschen rumgespielt, weil man ja nicht immer nur ganz ernst sein kann und ganz mathematisch, da braucht man so einen Outlast, sondern ich rumgespielt, so Kai kreativ. Und dann bin ich aber eher auf Kai Chaos gekommen. Und ja, ich liebe Alliterationen, das wird man auch merken in den Texten, dass da viele so Wortfolgen drin sind, die alle mit demselben anderen Buchstaben anfangen, und so bin ich dann halt bei Kai Chaos geblieben.
0: Mhm. Ich habe ja schon im Vorgespräch gesagt, ich habe ja immer Probleme, mir Namen zu merken, und aber Kai Chaos ist mir sofort in Erinnerung geblieben. Also das ist schon mal sehr gut und für einen Moderator sowieso immer sehr wichtig. Und ja, ich finde es einfach wirklich gut. Du hast gerade was gesagt, was zu deinem nächsten Song passt, und zwar hast du so Zuckeln gesagt. Und zwar, dein nächster Song hat ja auch irgendwo mit Zuckeln zu tun, ne?
1: Ja, ganz genau. Da war quasi dann Ende von Corona, und ich habe weiter Songwriting-Kurse gehabt, aber man durfte sich schon wieder treffen, und auf dem Weg dahin ist aber dann dummerweise der Zug liegen geblieben. Und ja, als ich dann ankam, sagte mir der, ganz egal, wir haben noch nicht so viel gemacht. Wenn dir irgendein Thema emotional am Herzen liegt, dann schreib doch jetzt einfach einen Song darüber, und so ist halt der Song entstanden. Genießen Sie Ihr Leben in vollen Zügen.
0: Ja, wunderbar. Es passt irgendwie wieder ganz genau. Also wer mit dem Zug fährt, ich fahre auch viel mit dem Zug.
3: Wir.
0: Oder wir, ja genau. Wir sind begeisterte Zugfahrer, wenn sie denn mal kommen.
3: Und wenn sie mal abfahren.
0: Oder so. Und da kann man durchaus, also ich glaube, da könnte man eine eigene Sendung von machen mit Zugtiteln. Aber ja. Ich würde sagen, wir hören erstmal rein. Genießen Sie das Leben in vollen Zügen.
3: Genau, und genau das tun wir jetzt hier. Im vollen Studio.

0: Ja, Menno, das war Genießen die ihr Leben in vollen Zügen. Ja, also wieder aus dem wahren Leben gesprochen. Kai, du hast mir gerade noch erzählt, du hast noch eine schöne Anekdote zu dem Song.
1: Ja, das mit dem Bier ist mir tatsächlich passiert. Da hatte irgendwie der Zugführer da quasi dein Geschwindigkeitsbegrenzungssignal übersehen und wegen einer Baustelle musste der langsam fahren, ist aber zu schnell reingefahren und zum Schutz der Bauarbeiter liegt der Zug dann erstmal eine Vollbremsung hin. Und ich hatte halt gerade ein frisches Bier bestellt und das hat sich dann halt direkt auf meiner Brust ausgebreitet, weil da hast du keine Chance, so das Ding steht plötzlich. Ne? Also
0: da fällt mir gerade was ein, das kann ich nochmal auch zum Besten geben, weil mir ist es so ähnlich mal passiert, aber nicht im Zug, sondern im Flugzeug. Und zwar bin ich von London zurückgeflogen nach Berlin und erstmal hatten wir ganz viel Verspätung, weil Unwetter über Europa, also über Mitteleuropa war. Und dann konnten wir irgendwann losfliegen beim schönsten Wetter in London und dann hat man gemerkt, das wurde immer schlimmer und dann gingen die Turbulenzen los und kurz vorher habe ich mir noch einen Kaffee bestellt und die Stewardess hatte oder die Flugbegleiterin, ich komme. Und aber dann gingen die Turbulenzen los und ein paar Reihen vor mir, die hatten gerade ihren Kaffee bekommen und in dem Moment, wo die den Kaffee in der Hand hatten, sind wir in ein Luftloch abgesackt und da war der Kaffee aus dem Becher an der Decke.
1: Ja.
0: Und ich dachte mir, gut, dass es nicht mehr geschafft hat, sonst wäre mein Kaffee auch an der Decke gewesen.
1: Ja, da kann man nur hoffen, dass der nicht zu heiß ist, aber ja, genau. Wenn der wieder runterkommt,
0: ja.
1: Das ist nicht sehr angenehm.
0: Aber ich fand das lustig, in dem Flugzeug war eine Stimmung gewesen, das war dann wirklich, also ging rauf und runter, Luftlöcher und hin und her und das hat gewackelt da drin und wir hatten einen mordsmäßigen Spaß da drin. Also es war wie Achterbahnfahren.
1: Ja, cool.
0: Ja, okay. Kai, gut, du hast, du bist ITler, du hast einen Single-Songwriter, nicht Wettbewerb, doch hast du auch Wettbewerb, hast du auch gemacht, ne?
1: Ich habe auch schon so Wettbewerbe gemacht, aha, aber sozusagen, das ist nicht mein Ding, ich mache meist den letzten Platz.
0: Ja, okay. Das ist muss ja für den Erfolg nicht abträglich sein. Weil
1: ja, das ist relativ normal. Also das Publikum besteht halt dann vorwiegend aus jüngeren Menschen und die ersten Plätze sind eigentlich meistens englischsprachig.
0: Okay.
1: Das ist halt jetzt nicht mein Genre, mein Metier.
0: Ja, ja.
1: Da passt ich gar nicht richtig rein, deswegen habe ich es dann auch einfach gelassen.
0: Ja, okay. Ja, das ist ist ja auch gut, aber die Erfahrung, die man dort sammelt, das ist ja auch wichtig, ne? Also man lernt ja auch andere Leute kennen und so. Also man muss es schon, man kann es schon aus dem Wettbewerb heraus sehen, aber ich denke mal immer dabei sein und Leute kennenlernen, neue Netzwerke knüpfen und so weiter. Und das ist immer wichtig, ne?
1: Das ist eher so mein Ding, mich eben zu vernetzen hier auch in der Hamburger Szene. Wir haben hier eine sehr aktive Singer-Songwriter-Szene und es gibt halt auch regelmäßig so Open Stages. Da ist dann, jeder kann hingehen, liegt eine Liste aus, first come, first sing sozusagen. Mhm. Und da ist da eben kein Wettbewerb, sondern jeder darf zwei Lieder vortragen im Normalfall. Und das wird von vielen genutzt und dann trifft man sich halt gegenseitig mal auch so die neuen Ideen vor und dadurch kriegt man ja auch mit, was treiben denn so die anderen, was treibt denn die anderen um und da bin ich sehr aktiv und bin auch seit 2024 Co-Organisator von so einer Open Stage und das macht mir sehr viel Spaß und da lerne ich halt auch haufenweise neue Leute kennen.
0: Mhm. Das ist gut zu wissen, weil ich möchte das ganz gerne auch hier bei uns in der Region mal so ein bisschen mehr etablieren, weil das ist, wir haben zwar viel Kultur, ich meine, Weimar ist ja durch Goethe und Schiller ja sehr bekannt, weltweit bekannt und wir haben viel Kultur, aber gerade was Singer-Songwriter angeht, da sind wir noch ein bisschen im Schlafmodus und da möchte ich auch ganz gerne mal auch in die Richtung gehen, dass man auch so Open-Stage-Abende mal anbietet. Und da mal ein bisschen was macht, dann da können wir uns noch gerne noch mal dazu unterhalten. Das wäre super.
1: Ja, auf jeden Fall.
0: Na. Jo, so, jetzt haben wir genug geschwatzt. Nee, was sagt man in Hamburg?
1: Geschnackt.
0: Geschnackt, genau, geschnackt, Mensch. Ja, und ich würde sagen, wir fahren jetzt an den See.
2: Oh ja.
0: Was hältst du davon, Kai?
1: Super Idee.
0: Cool, also.
1: Wenn die Sonne wieder scheint.
0: Genau, auf geht's.
2: Mit dem vollen Zug fahren wir jetzt sozusagen an den See, oder?
1: Ja.
2: Alles klar.

0: Das war Ich fahre an den See. Kai, toller Song. Klingt nach mehr. Hast du da einen Lieblingssee oder?
1: Nee, einfach, hier gibt es einige Badeseen hier in Hamburg so und da kann man ganz gut hinfahren und sich einfach mal hinlegen und auch an den Nicht-Badeseen findet man immer ein schattiges Plätzchen.
0: Okay.
1: Interessanterweise finde ich sozusagen, der Song, der triggert immer wieder die Leute, sobald sie die Bridge hören und schreiben mir dann so Kommentare rein, die, was ist das denn hier, ein Hartz-IV-Werbesong, weil wenn ich dann anfange zu singen, mir tun die anderen Leute leid, die jetzt auf der Arbeit sitzen, aber was soll ich machen als Freiberufler, kann es mir halt
0: sein. Ich wollte gerade sagen, du bist doch Freiberufler, du weißt, von was du sprichst, ne? Oder singst.
1: Wenn ich da rumliege, kriege ich sie auch nicht bezahlt.
0: Also ja, genau. Muss man abwägen, ne?
1: Genau, das muss man abwägen und dafür kann man dann, wenn es regnet hier in Hamburg, lieber dafür durcharbeiten am Wochenende. Ne?
0: Mhm. Jetzt muss ich mal eine Frage stellen. Also Aaron und ich, wir waren ja schon beide mehrmals in Hamburg. Vor 2 Jahren waren wir zusammen, ne?
2: Genau, in der Elbphilharmonie.
0: Genau, in der Elfi. Sehr schönes Gebäude, muss ich sagen. Kann man in der Elbe baden?
1: Jein. Also es wird nicht empfohlen, es ist nicht direkt verboten.
0: Ah, okay.
1: Unterhalb vom Hafen, so ab Blankenese stromabwärts oder auch in die Ecke Museumshafen, da gibt es Sandstrände und da gibt es auch immer wieder Menschen, die ins Wasser gehen. Es kommt dann aber auch gerade jetzt immer wieder zu Unfällen, weil die Leute das komplett unterschätzen, wenn diese großen Pötte, die da durchfahren durchs Fahrwasser, die erzeugen einen unglaublichen Sog. Der zieht dir die Füße weg. Und wenn du nicht richtig schwimmen kannst, dann hast du verloren. Denn das ist relativ schnell, kommt dann diese Fahrrinne, die ist ausgebaggert.
0: Ja.
1: Und von eben hier ist alles noch flach, geht dir bis zur Brust. Und das zieht dich da raus Richtung Fahrrinne, dann hast du halt verloren. Ne?
0: Okay.
1: Mhm. Da sind jetzt gerade erst wieder Menschen ertrunken in der Elbe. Also da wäre ich sehr, sehr vorsichtig im Bereich des Fahrwassers. Also sonst von der Gesundheit ist es wohl möglich, würde ich sagen. Also, es gibt immer wieder genug Leute, die reingehen, aber es wird dringend abgeraten, auch von der DLRG, das zu tun.
0: Ja, muss man halt wissen, ob man das Risiko eingehen will. Ne? Das ist halt schwierig.
1: Ja, man kann uns auf der anderen Elbseite sozusagen, also die meisten sitzen ja dann halt nördlich, aber südlich sozusagen, wo eben nicht das tiefe Fahrwasser ist. Da kannst du natürlich dann, aber da ist es eher schlammig. Da will dann wieder keiner rein. So, deswegen,
0: Gut. Ja, das ist gut zu wissen. Also ich denke mal, wir werden Hamburg mal wieder besuchen. Wir haben ja auch eine gute Bekannte in Hamburg, ne? Die Melanie.
2: Ja, die haben wir bei dem Dreh von The Piano, oder ich habe sie kennengelernt beim Dreh von The Piano vor 2 Jahren. Ja. Da war sie in Leipzig und wir haben auf dem Leipziger Bahnhof gespielt, also Klavier gespielt. Und es war eine ganz schöne Aktion eigentlich, war das.
0: Genau. Ja. Und es wird mal wieder Zeit, nach Hamburg zu fahren. Ne? Was denkst du?
2: Klar. Ja. Schön mit der Deutschen Bahn, mit dem ICE. Ne?
0: Ja, genau. Ja, was? Ich kann mich da an eine Sache erinnern, das habe ich noch nie gehört, dass wenn man, glaube ich, am Hamburger Hauptbahnhof ist und fährt dann weiter, noch eine Station, kommt da eine Durchsage, dass man auf sein Gepäck aufpassen sollte. Ist das wirklich so krass? Das weißt du nicht, ne?
1: Nee, weiß ich nicht. Habe ich nicht. Klingelt bei mir jetzt auch nichts.
0: Ja,
1: also das wäre ja dann quasi Dammtor. Also das empfiehlt sich grundsätzlich, aber das kann ja natürlich schon sein, dass wenn du denkst, ich fahre bis Altona, das heißt, du hast ja quasi Hauptbahnhof, Dammtor und dann Altona, die Bahnhöfe, dann kann das schon mal sein, dass jemand im Hauptbahnhof eingestiegen ist und geht einfach da durch und wenn du in dem Moment aufs Klo gehst, dann hast du halt verloren.
0: Okay.
1: Also, aber ansonsten wüsste ich nicht, dass da irgendwie Leute geraubt werden oder so. Ne?
0: Also aber,
1: wenn da quasi unbewachtes Zeug rumliegt, das kriegt halt keiner mehr mit, weil alle stehen auf und packen ihr Zeug und suchen ihre Koffer und so. Da kann das schon sein, wenn einer durchgeht, das wird

0: kein Mensch mitkriegen, dass da plötzlich da dein Laptop weggenommen wird oder so. Und
1: weil ich hatte jetzt nicht das Gefühl, da irgendwie da in Gefahr zu sein, dass da das Gepäck weg ist oder so. Aber ich war total überrascht über diese Ansage, weil ich die noch nie gehört habe.
0: Ja, ich kenne so eine ähnlichen Ansagen. Ich liebe sozusagen Nizza, und wenn du von Nizza nach Richtung Paris fährst, da mit dem TGV, dann kommt auch immer so eine Durchsage, weil quasi der hält da unten noch an jedem Bummelbahnhof, hätte ich fast gesagt, an der Côte d'Azur.
1: Ja.
0: Und dann zieht er einfach durch Richtung Paris und hält zwischendurch nicht mehr. Und wenn du dann kannst du versuchen, irgendwie telefonisch den Diebstahl zu melden. Das nützt ja aber nichts.
1: Ja.
0: Da muss man immer direkt aufpassen, direkt vor dem letzten Bahnhof sozusagen. Da kommen auch immer diese Durchsagen, passen bloß auf ihr Gepäck auf.
1: Ah, okay.
0: Wenn das weg ist, dann kommst du nicht mehr aus dem Zug und kannst eigentlich erst Stunden später irgendwas unternehmen.
1: Ja, alles klar. Okay, wir machen einen weiteren Song von dir, und zwar Keine Lust heute aufzustehen. Ich glaube, das kennen sehr viele.
0: Ja. Moment, hier ist es ein bisschen schlimmer gewesen, so da hat mich halt voll ein depressiver Schub erwischt.
2: Okay. Ja, dann hören wir jetzt mal Keine Lust, heute aufzustehen an diesem schönen Samstag bei Words & Chords bei Radio Lotte.

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1: Also das Jingle funktioniert, das ist schon mal gut. Nee, wir haben ein kleines technisches Problem gerade, das ist momentan am Wochenende sowieso hier der Wurm drin. Also ja, es tut uns leid, dass der Song jetzt abgebrochen ist. Aaron arbeitet gerade technisch dran, den wiederherzustellen.
2: Und jetzt haben wir auch Kai wieder auf der Leitung.
1: Jetzt haben wir Kai wieder auf der Leitung.
2: Oder?
1: So. Ja, ja. Okay. Ist da. Okay.
3: Ja, wenn es jetzt hier nicht klappt, dann lege ich den Leuten einfach ans Herz. Ihr könnt ihn jederzeit streamen. Ihr könnt auch gerne auf meiner Webseite vorbeigucken, kaichaos.de. Und da findet ihr zum einen eine Liste mit Open Stages in und um Hamburg herum. Das sind so mittlerweile an die 40, die ich schon besucht habe. Aber ihr könnt da auch völlig kostenfrei für euch die Songs streamen, falls ihr den Song da zu Ende hören möchtet.
1: Genau, nee, wir gucken nochmal. Keine Ahnung, was jetzt...
2: Wie gesagt, das ist Live-Radio.
3: Das Leben.
1: Ja, genau.
3: Da hatte euer Rechner auch keine Lust aufzustehen und es hat abgestürzt.
1: Ja, vielleicht ist das Liedprogramm, ne?
3: Ja.
1: Genau. Also du hast es den Werbeblock vorweggenommen, das ist auch okay, weil ich gerade so ein bisschen auch mal auf dich verweisen wollte und deine Auftritte, die du in und um Hamburg machst. Bist du da nur in und um Hamburg unterwegs oder bist du auch mal weiter weg?
3: Also aktuell tatsächlich nur sozusagen hier im Raum Norddeutschland, alles, was man so als Tagestrip irgendwie sinnvoll noch machen kann.
1: Okay.
3: Sodass ich nicht irgendwie groß im Hotel sein müsste.
1: Ja. Also du hast...
3: Ich werde das aber auf jeden Fall in Zukunft ausbauen.
1: Mhm. Ja, du hast ja gesagt Kieler Woche, also Kiel ist dann nicht so weit weg von Hamburg.
3: Nee, ich wohne im Hamburger Norden und ungefähr eine Stunde fährst du da. Das ist stehe ich manchmal, wenn ich Richtung Süden auf die andere Elbseite möchte, stehe ich länger vorm Tunnel im Stau.
1: Ja, das kenne ich von Berlin. Ich kenne einige Berliner, die brauchen durch die Stadt länger, als wenn sie von außerhalb auch mit dem Zug in die zum Hauptbahnhof fahren. Also das ist ganz, ganz verrückt. Ja. Aaron? Wie schaut's aus?
2: Also, da kann ich einfach nur sagen, wir probieren es einfach nochmal, ne?
1: Okay.
2: Vielleicht mit dem nächsten Song oder nochmal mit dem vorherigen? Wie?
1: Mach mal einen Regenbogen?
2: Genau, oder?
1: Ja. Genau, mach mal einen Regenbogen.
3: Mach mal einen Regenbogen.
1: Genau, weil da liegt ja meistens am Ende ein Schatz.
2: Ja.
3: Ja, in diesem Fall ist es einfach ein Liebeslied, ne? Ich weiß nicht, wer das noch kennt. Früher war beim Fernsehen ja öfter mal die Farbe weg. Und dann kam die plötzlich wieder und manchmal fehlt einem einfach so ein besonderer Mensch, ohne dass man genau benennen kann, warum man sich innerlich so unruhig fühlt. Und erst wenn die Person wieder da ist, geht die Sonne auf und die Farbe kommt zurück. Mein Regenbogen.
1: Genau.
2: Na dann, Regenbogen.

0: Das war Regenbogen von Kai Chaos aus Hamburg. Auch wieder ein ganz toller Titel. Kai, wenn du unterwegs bist, wo bist du anzutreffen in Hamburg?
1: In Hamburg sozusagen, sage ich einfach mal ganz flächig, sonst relativ oft irgendwo hier in Schleswig-Holstein, weil ich im Norden von Hamburg wohne und dann kann man relativ zügig auch die kleineren Städte und Dörfer in der Umgebung mal besuchen und dann ab und an auch in Niedersachsen. So, das ist so das Feld, wo ich mich aktuell tummel. Im Prinzip eben alles, was man innerhalb eines Tages gut hin und zurück erreichen kann.
0: Ich
1: keine Übernachtung da drin habe.
0: Ja, ja. Also man kann dich auch buchen, zum Beispiel für Wohnzimmerkonzerte oder kleine Feierlichkeiten?
1: Das kann man auch, ja. Das ist auch schon geschehen. Der Einzige, was ich da gleich immer vorweg schicke, ist, ich singe halt mein eigenes Repertoire. Also wenn die Songs da reinpassen, man kann sie sich ja auch vorher alle anhören. Selbst die, die nicht veröffentlicht sind, findet man alle auf YouTube. Und ich bin jetzt nicht, wie soll ich sagen, so der Mensch, den du buchen würdest für eine Firmenfeier, damit der irgendwie die Top 40 Songs als Coversongs singt. Mhm. Das ist nicht mein Ding. So, ich trage halt gern mein eigenes Repertoire vor.
0: Das ist ja auch gut so. Also es gibt ja viele, die Cover-Songs schon singen und man sollte dann auch irgendwo entweder sich positionieren, man sollte sich positionieren und wenn man sagt, okay, ich spiele mein eigenes Repertoire und man kann sich die Songs ja vorher anhören, auch bei Spotify, dann ist es ja okay und gesagt, gut, genau das passt. Also auf alle Fälle. Also wer uns zuhört in Hamburg oder Niedersachsen, da wo Kai mit dem Auto hinkommt und wieder zurückkommt, seid ihr aufgerufen, bucht Kai.
1: Dankeschön.
0: Ja, natürlich. Ja, ich weiß, dass wir jetzt auch sehr viele Zuhörer haben aus Deutschland. Also es hat sich schon weit verbreitet und ich bin auch froh drüber, dass wir da jetzt regen Zuspruch haben und dass wir auch mit der Sendung zum überregional auch tätig sein können, weil das ist immer wichtig, weil es gibt viele gute Musiker in und um Weimar, in Deutschland natürlich. Und da ist es immer gut, auch immer wieder Neues zu hören und auch viele Geschichten zu hören, weil das ist immer wichtig. Na, Hermann, was meinst du dazu?
2: Ja, genau.
0: Ja,
2: ja, du redest zu viel, da weiß ich immer nicht so ganz, wo ich da ansetzen soll.
0: Ja,
2: weil
0: gut.
2: Du ja schon alles immer vorwegnimmst.
0: Okay, alles klar. Gut, weil ich so viel rede, machen wir den nächsten Song.
2: Genau. Was wäre das denn?
0: Und das wäre Stimmengewirr, wenn ich das richtig sehe.
2: Na, ich dachte eher an den Sommerabend.
0: Ah, genau, machen wir den Sommerabend.
2: Aber frag mal doch Kai, was wollen wir als nächstes hören?
1: Oh, das überlasse ich völlig euch. Also Sommerabend ist ganz einfach meine Lieblingsjahreszeit. Mhm. Da ist es schön warm, aber nicht zu heiß.
2: Okay,
0: gut, dann machen wir den Sommerabend.
2: Machen wir den Sommerabend.

0: Das war Stimmengewirr von Kai Chaos. Kai, Stimmengewirr, wie ist der Song entstanden oder welche Idee hast du damit verfolgt?
1: Ja, entstanden ist der Song eigentlich darüber, dass ich sozusagen, ich hatte plötzlich so eine Idee von so einem Pärchen im Kopf, die sind zusammen zu einer Party gegangen und auf der Party tun die halt noch so, als wären sie ein Paar und gehen auch gemeinsam. Aber schon auf dem Bahnhof merkt man, die haben sich eigentlich nichts zu sagen. Also jeder macht irgendwas anderes, sitzen sie nur noch nebeneinander und ja, zu Hause haben sie sich auch nichts mehr zu sagen. Und eigentlich würden sie vielleicht ganz gerne wieder zusammenkommen, aber die finden irgendwie den Weg nicht. Und da ist komplett das Kommunikationsaus in dieser Beziehung. Aber die wollen sich irgendwie nicht eingestehen, dass die Beziehung zu Ende ist.
0: Also dafür, dass das jetzt, ich sage mal so in Anführungsstrichen, erfundenes Thema von dir ist, ist es aber erstaunlich nah an der Realität, weil ich denke mal, das geht sehr vielen Pärchen so, gerade in der heutigen Zeit, wo man ja auch mit vielen Sachen einfach überfrachtet wird. Ja, also wenn ich, ich sag mal, Bahn fahre oder auch mit dem Bus fahre oder so, ich sehe die Menschen nur noch auf das Handy schauen und der Kopf unten und man beobachtet gar nicht mehr so, ich sag mal, seine Umgebung, und das setzt sich ja zu Hause fort, ja. Also viele Paare haben ja wirklich das sitzen nebeneinander auf dem Sofa und jeder guckt auf sein Smartphone.
2: Und schreiben sich gegenseitig WhatsApps.
1: Genau. Dann würden sie ja noch miteinander kommunizieren, ja. Das ist vielleicht auch mal in Ordnung. Aber also, in dem Fall, bei dem Pärchen ist halt wirklich aus und eigentlich nur noch die schiere Verzweiflung. Die würden vielleicht gerne miteinander reden. Ich meine, wie du schon sagst, es ist mehr Beobachtung und was man halt so mitbekommt, auch im Umfeld, was ich dann halt versucht habe, mal in Worte zu fassen.
0: Ja, also auf alle Fälle ein sehr realistischer Song. Ja, also kann man schon so sagen. So, dann haben wir noch einen Song, aber wir haben ja noch ein paar. Wir haben ja noch Live-Mitschnitte, aber die kommen gleich. Erstmal haben wir Unsere Nacht. Was verbirgt sich hinter Unserer Nacht, Kai?
1: Ja, Unsere Nacht ist sozusagen eigentlich, wenn man so will, auch ein bisschen so ein fiktiver Song, obwohl da muss ich sehr, sehr weit zurückgehen in meine Studentenzeit, aber da konnte das dann schon mal passieren, aber ich habe in München studiert, da haben sie quasi abends die Bürgersteige hochgeklappt und die U-Bahn hat da halt quasi den Betrieb eingestellt und ja, dann konnte das auch mal passieren, dass man sich irgendwo festgequatscht hat. Und ja, dann kann es mal zu einer ungeplanten ersten Nacht kommen.
0: Ja, okay. Jetzt muss ich nochmal fragen, du bist ja aus Hamburg und hast in München studiert. Also das ist ja auch, war das nicht ein Kulturschock?
1: Jein, ich bin eigentlich von überall und nirgends, weil mein Vater bei der Bundeswehr war. Da sind wir im Schnitt so alle 4 Jahre umgezogen. Ja. Ich bin tatsächlich in Bremerhaven geboren und dann viel rumgekommen. Ich habe dann, mein Vater ist am Schluss in Erding gelandet, wo das, da gibt es so einen Luftwaffestützpunkt und ja. Und dann lag das bei mir nahe, dass ich in München studiere. Ich habe dann eigentlich meinen ersten Job Anfang der 90er Jahre eben in Hamburg angenommen und seitdem bin ich hier sesshaft.
0: Ach so, okay. Also so rum ist es im Prinzip gekommen.
1: Ja.
0: Ah, gut. Okay, dann hören wir jetzt Unsere Nacht.

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1: Ja, genau. Da ist der Kai Chaos aus Hamburg und es klingt immer herrlich. Ich finde es immer so schön, wenn man so dieses, ist ja kein Plattdeutsch an sich, aber so dieses norddeutsche Dialekt. Ja, ich finde das immer schön. Ja, und du auch?
2: Ja. Ich bin ja nur nebenbei an der Technik, deshalb reagiere ich manchmal nicht. Aber genau. Ich sorge hier dafür, dass dass die ganzen Songs laufen und dass das Mischpult zumindest einigermaßen funktioniert.
1: Genau. Ja, Kai, jetzt haben wir noch ein paar Minuten. Wir haben 53. Wir haben jetzt noch für unsere Zuhörer eine Premiere, denn es ist ein Song, ein Live-Mitschnitt, der noch nicht produziert ist. Ne?
3: Das stimmt.
1: Ja, und
3: den habe ich aber vor, als nächstes sozusagen, ich habe hier schon so ein paar Schnipsel eingespielt und eingesungen, aber der wird dann erst in ein paar Wochen wahrscheinlich erscheinen, aber dann kann man sich ja jetzt schon mal drauf einstimmen, was das Publikum dann erwartet.
1: Ja, und wir freuen uns natürlich, wenn wir auch eine kleine Premiere haben und damit auch die Zuhörer dann, wenn sie dann den Song dann produziert hören, dann sagen, ach, haben wir bei Würz und Kurz zum ersten Mal gehört.
3: Ja.
1: Sehr schön. Gibt es zu dem Song eine kleine Geschichte?
3: In dem Sinne nicht, es ist einfach eine Metapher aufs Leben.
1: Ah, okay. Dann würde ich sagen, fahren wir die Metapher ab. Jo.

0: So, das war der letzte Song. Wir müssen uns leider verabschieden. Kai, vielen Dank, dass du in unserer Sendung warst heute bei Würz und Kurz. Wir wünschen dir alles Gute. Weise noch darauf hin, nächste Woche könnt ihr euch das nochmal anhören. 14 Uhr diesmal aber schon. Und sage dir, Kai, vielen, vielen Dank, dass du bei uns in der Sendung warst.
1: Dankeschön, Michael. Ja, ich bedanke mich auch ganz herzlich, dass ich bei euch in der Sendung sein durfte. Aaron, dir nochmal ganz herzlichen Dank für die Technik und dass das gerne, alles gerne. Gut geklappt hat.
0: Ja, und mit den ganzen Vorzeichen heute bin ich auch froh, dass wir die Sendung jetzt wirklich so über die Bühne gekriegt haben und dass es dann einigermaßen geklappt hat. Und wie gesagt, der eine Song tut uns leid, dass der halt nicht gelaufen ist. Aber ihr habt ja die Gelegenheit, bei Kai euch den nochmal anzuhören und in voller Länge und in voller Pracht dann auch euch das nochmal anzuhören.
1: Den gibt es auf allen großen Streaming-Plattformen,
0: genau.
1: Inklusive YouTube.
0: Gut.
1: Und Ding. Oder über meine Webseite.
0: Oder über die Webseite.
2: Ja. Und wir verabschieden uns auch aus der Moderation.
0: Genau.
2: Das war Words in Chords.
0: Vielen Dank euch und bis zum nächsten Mal.

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2: Genau, willkommen beim African Spirit. Mein Name ist Victor und mit mir heute im Studio habe ich ein paar Freunde dabei. An dieser Stelle begrüße ich alle meiner Zuhörerinnen und Zuhörer in Weimar über Radio Lotte, über Halle an der Saale, über Halle an der Saale, Radio Korax. Jemand hat mich vorgestern angesprochen und gesagt, ja, Victor, du sagst immer Cora. Nein, diese X ist sehr wichtig am Ende. So, in Weimar, Halle an der Saale, Radio Korax, Flensburg über Radio Fratz und Deutschland und weltweit über das Internet www.radio-frei.de. Ja, 14 Tage ohne African Spirit sind vorbei und heute sind wir wieder hier zusammen. Wie gesagt, ich habe Gäste im Studio und die Gäste kommen alle aus Stadt Ilm, so wie ich verstanden habe. Ein bisschen später. Über das Thema erstmal. Was für Thema haben wir heute? Dieses Thema hat Bezug, Beziehung oder hat ja einen Bezug zu meiner heutigen Gäste. Und zwar das Thema der Sendung heute ist der Mann, der normalerweise in Tansania lebt und sich dort engagiert. Ja, wir reden hier von dem jungen Mann mit dem Namen Henry Buchberger, der am 1. August 2022 verließ er Deutschland und reiste für mehr als ein Jahr durch die Welt. Anfang Januar 2024 hatte er nicht nur Vorsätze, sondern eine klare Vision. Er flog nach Tansania mit der Absicht, dort zu leben auf unbestimmte Zeit. Dieses Land sollte seine neue Heimat werden. Also Henry Buchberger kommt aus Deutschland, kommt aus Stadt Ilm und hatte diese Drang. Als ich die Geschichte zum ersten Mal gehört habe, dachte ich, ja, das ist typisch back to the roots, weil die Menschheit kommt ja aus dem Gebiet von heutige Tansania, also Afrika. Und ja, irgendwie stammen wir alle von dort und Henry wurde dahin gezogen, aber ein bisschen später mehr über Henry, über den Verein Karibu Watu, eingetragener Verein, und auch über Henry, über zwei junge Männer, die auch mit ihm hier sind. Sie werden sich da danach vorstellen. Das Thema ist heute aber über diesen Verein Karibu Watu e.V. und Henry als Person. Ich finde es total wichtig, dass man solche Menschen die Gelegenheit gibt, um sich vorzustellen, um ihre Aktivitäten auch vorzustellen. An dieser Stelle auch viele Grüße nach Holland an Kerstin. Denn die Kerstin war diejenige, die mich zum Henry gebracht hat. Das heißt, die Verbindung zwischen Henry Buchberger und mir besteht, weil Kerstin den Henry kennengelernt hat und seine Aktivitäten. Und danach, ja, das ist nur so am Rande, damit man die Geschichte kennt. Damit wir das Ganze ein bisschen auflockern, wir fangen mit Musik an. Das heißt, die Sendung ist wie immer wie ein Magazin aufgebaut. Wir machen erstmal den ersten Song, denn die Gäste hatten ja Priorität beim African Spirit sowieso und immer. Das heißt, wenn ein Gast beim African Spirit ist, dann hat der oder die die Freiheit, nicht nur über das Thema, sondern auch über die Musik zu bestimmen. In dem Fall bekam ich auch viele, viele Songs aus Tansania von Henry und die beiden Jungs, James und Dennis. Ja, ich vergesse immer wieder mal den Namen, deswegen schreibe Mama. Dennis und James. Okay, wie gesagt, wir machen den ersten Song auf Wunsch von Dennis, James und Henry, den Song Mama Africa. Mama Africa ist ein Song aus Tansania. Der Interpret heißt Bracket. Und ja, wir hören einfach zu, bevor wir in die Sendung einsteigen.

0: Genau, das war Bracket ja beim African Spirit heute mit dem Thema der Mann, der normalerweise in Tansania lebt und sich dort engagiert. Die Rede ist von Henry Buchberger. Henry Buchberger zusammen mit Dennis und James sind hier bei mir heute in der Sendung. Deswegen gebe ich mal die Gelegenheit, Hallo zu sagen. Hallo ihr drei.
1: Hallo Victor.
2: Hallo.
0: Willkommen beim African Spirit und ich freue mich so sehr, dass wir die Gelegenheit heute haben, miteinander zu sprechen, nicht nur über euch, sondern auch über den Verein Karibu Watu Tansania. Das ist dein Verein. Dennis, ich fange mit dir, Dennis. Henry, so ist das richtig. Henry, ich fange mit dir an, weil du hier in der Minderheit bist. Wir sind Entschuldigung. Ja, wie würdest du dich selbst beschreiben, wenn ich dir 3 Minuten gebe, dich zu beschreiben oder vorzustellen?
1: 3 Minuten ist viel zu lange, ich mach's kürzer.
0: Okay, bitte.
1: Ja, also mein Name ist Henry Buchberger, ich bin Thüringer, bin in Griesheim aufgewachsen, so ein kleines Dörfchen in der Nähe von Erfurt.
0: Okay.
1: Ja, und bin, wie du schon gesagt hattest, auf Weltreise gegangen und auf dieser Weltreise in Tansania hängen geblieben für 5 Monate.
0: Im wahrsten Sinne des Wortes.
1: Richtig, und habe mich in dieses Land verliebt. Ja, die Natur ist schön, die Menschen sind super nett und die Kultur ist sehr interessant. Ja, und bin dann im Januar 2024 nach Tansania offiziell ausgewandert. Engagiere mich dort für meine eigene NGO, also unseren eigenen Verein, Karibuni Watu. Das ist ein eingetragener Verein. Wir werden ja im Verlauf des Abends noch ein bisschen darüber erzählen.
0: Okay.
1: Ja, und lebe seit jetzt fast 2,5 Jahren in Tansania und bin ursprünglich Lehrer und Fußballtrainer gewesen und bin es natürlich auch noch. Die Projekte haben auch was mit Sport und Bildung zu tun.
0: Okay.
1: Ja, und jetzt bin ich hier mit Dennis und James. Wir besuchen die Familie, Freunde, die Heimat. Und das war so erstmal das in Kürze vielleicht über mich.
0: Okay.
1: Ja.
0: Für diejenigen, die die Sprache Kiswahili nicht so mächtig sind, der Name des Vereins, das ist Kiswahili. Also ich weiß, was das bedeutet. Karibuni Watu oder Karibu Watu e.V. Was bedeutet das?
1: Also das heißt, willkommen ihr Menschen.
0: Ja, ja.
1: Und wir heißen also Menschen willkommen, die unsere Unterstützung brauchen,
0: ja,
1: die unsere Hilfe benötigen, aber auch die Menschen, die uns unterstützen wollen, damit wir gute Unterstützung leisten können.
0: Okay, okay. Ja. Gut, das ist auch geklärt. So, James.
2: Ja.
0: Du bist jetzt dran. Du heißt James. Kannst du dich mal kurz vorstellen, weil es ist Tradition beim African Spirit, wenn man ja hier als Gast ist, sich vorstellt, ganz kurz. Ja. Wie gesagt, die längste Zeit sind die 3 Minuten und die kürzeste Zeit ist 1 Sekunde, wenn du das schaffst.
2: Ja, danke.
0: Bitte.
2: Also, ich heiße James, ich bin 19 Jahre alt, ich komme aus Tansania, aber ich bin in Zanzibar geboren und ich habe die Sekundarschule abgeschlossen, Entschuldigung, ja. Und jetzt ich engagiere auch für Karibuni Watu Verein,
0: okay,
2: und spiele ich Fußball.
0: Mhm.
2: Und ja, ich freue mich hier zu sein. Und, ja, danke.
0: Okay, die Freude ist auch meinerseits, weil es kommt nicht immer vor, dass jemand aus Tansania oder aus Zanzibar,
2: ja,
0: du hast diesen Unterschied gemacht.
2: Ja.
0: Ich nehme an, bewusst.
2: Mhm.
0: Ja, und ja, ich finde es sehr spannend. Okay, du warst Dennis, ne? Oder?
2: James.
0: Dennis,
2: ja.
0: Jetzt bist du dran.
2: Ja.
0: Du bist aus Kigoma.
2: Kigoma.
0: So viel weiß ich schon.
2: Ja.
0: Und bitte, stell dich selbst vor, was für ein Mensch bist, warum hier bist, etc.
2: Ja. Ja. Erstmal lieber Grüße zu Hörer und Zuhörerin. Und ja, ich heiße Dennis, als Victor hat es schon gesagt.
0: Mhm.
2: Und ich bin in Kigoma geboren und da aufgewachsen.
0: Mhm.
2: Ja, und ja, freue mich hier zu sein. Und,
0: ja,
2: ja.
0: Also vielen Dank erstmal.
2: Mhm.
0: Wie alt bist du?
3: Ich bin 19 Jahre alt.
0: 19, also genauso wie?
3: Ja, wie James.
0: Wie James, okay.
3: Yeah.
0: Super. Kigoma. Kigoma ist geografisch gesehen ganz woanders, nicht wie Zanzibar,
3: ja,
0: sondern woanders. Wo liegt genau Kigoma?
3: Kigoma liegt
0: auf die tansanische Karte.
3: Ja, ja. Kigoma liegt im Norden, Tansania.
0: Ja.
3: Da liegt Kigoma.
0: Okay.
3: Ja, und ist fast 20 Stunden von wo wir leben.
0: Mhm.
3: Und ja.
0: Das heißt, 20 Stunden von Stadt Ilm bis Kigoma?
3: Nein, in Tansania, wo wir leben, also ist fast 20 Stunden.
1: Also wir leben in Moshi am Kilimanjaro.
0: Ja. Ah, ja. Okay.
3: Ja.
0: Gut, jetzt bin ich auch im Bilde. Gut, dann machen wir Musik, bevor wir zum Thema Verein, also Karibuni Watu oder Karibu Watu e.V., einsteigen, eure Aktivitäten etc. etc. Es wird sehr, sehr viel erzählt und wie gesagt, für mich ist eine große, große Ehre, weil solche Aktivitäten müssen unbedingt nach außen propagiert werden. Sie müssen nach außen getragen werden, damit die Menschen wissen, auch ein einziger Mann oder ein einziger Mensch kann die Welt bewegen. Jetzt machen wir nochmal Musik und zwar nicht von Bracket, sondern vom Shakira, Waka Waka. Das ist eine, ich nehme an, weil ihr alle Fußballer seid, deswegen, ja, ja. Jetzt gerade ist der Weltmeisterschaft. Ja, gestern war die erste halbe Finale,
3: ja.
0: Und hat euer Favorit gewonnen?
3: Spannend. Nicht so.
0: Nicht so?
3: Ja,
1: mir war das egal, die Deutschen sind schon raus.
3: Ja.
1: Ist mir egal, wer jetzt gewinnt.
0: Aber mittlerweile wissen wir, warum die Deutschen raus sind. Sie waren schwach. Ja. Also ich als Afrikaner, ich bin neutral.
3: Ja, das
0: okay, wir machen lieber Musik, die Musik von Shakira. Das war 2010,
1: ja, ja.
0: Ne?
1: Ja, richtig.
0: Dieser Song war auch Afrika, aber auch Weltmeisterschaftssong.
3: Ja.
0: Zum ersten Mal war die Fußball-Weltmeisterschaft in Afrika.
3: Mhm.
0: Und Shakira hat dieser Song vorgetragen.
3: Ja.

0: Wie recht sie hat, We All Africa. Das war Shakira mit dem Song Waka Waka. Ein Fußball-WM-Song für das Jahr 2010, damals war in Südafrika. Da war Deutschland auch nicht sehr weit gekommen, oder?
1: Ich kann es dir gar nicht genau sagen. Auf jeden Fall waren wir haben wir die Vorrunde überstanden.
0: Ja, okay. Diesmal auch.
1: Diesmal auch, aber dann aufgehört.
0: Okay, nee, das Thema, wir können nochmal eine Sendung machen über dieses Thema Fußball mit Deutschland und so. Oder selbsternannte Fußballnationen. Das ist so ein Satz, den ich.
1: Tansania sprechen.
0: Ja, genau, ein Satz, den ich immer wieder mal verwende. Ja, aber heute ist das Thema ganz anders. Also über dich, ja, Henry, und über den Verein. Ich habe ein bisschen gelesen, dass die Musik im Vordergrund lief. Der Verein Karibu Watu e.V. Wann wurde er gegründet? Warum wurde er gegründet? Und warum dieser Name auf Kiswahili?
2: Also ich wollte nach meiner Weltreise für eine Hilfsorganisation arbeiten.
0: Ja.
2: Und es hat da aus verschiedenen Gründen nicht funktioniert, bis eine deutsche Organisation mir ein Arbeitsangebot gemacht hatte. Und dann hätte ich nach Kambodscha oder in den Irak gemusst.
0: Oh.
2: Und ich hatte aber in dieser Zeit schon meine zwei kleinen Herzensprojekte in Tansania und hatte überlegt, wie kann ich das auf offizielle Füße heben, wie kann ich da unterstützen, auch wenn ich vielleicht woanders in der Welt bin.
0: Okay.
2: Und dann habe ich Karibuni Watu gegründet mit Freunden.
0: Mhm.
2: Das war im September 2023. Und wir haben dann überlegt, okay, was kommt jetzt? Wie können wir weitermachen? Und ich stand vor einer Entscheidung, gehe ich vor einer Entscheidung,

0: 3 Jahre.
1: Mhm.
0: Ihr seid 3 Jahre unterwegs.
1: Ja.
0: Und relativ jung Verein.
1: Richtig.
0: Und aber durch Buschfunk habe ich gehört, ihr habt sehr viele Sachen bewegt. Also ihr seid sehr aktiv unterwegs und deswegen sagte ich, ich muss diese Leute unbedingt hier haben. Also ich muss den Henry unbedingt beim African Spirit haben, damit er uns erzählt. Was sind Schwerpunkte? Ihr macht ja, du bist von Beruf
1: Lehrer
0: und Fußballtrainer.
1: Ja.
0: Ja? Und also Lehrer im doppelten Sinne.
1: Ja, richtig. Ja, deshalb sind unsere Schwerpunkte Bildung und Sport, und speziell Fußball.
0: Aha.
1: Also alle Projekte haben mit Bildung und auch mit Sport zu tun und wir verknüpfen beides miteinander.
0: Mhm.
1: Weil ich in Tansania auch weiß, dass Fußball dort eine ganz große Rolle spielt, Sport eine ganz bedeutende Rolle hat.
0: Ja.
1: Wir haben fußballverrückte Jungen wie Mädchen auch in Tansania. Zwei fußballverrückte sitzen ja neben mir hier. Und,
0: also Dennis und James sind zwei fußballverrückte.
1: Absolut.
0: Ja.
1: Genau, und wir sind ein junger Verein, wie du sagtest, erst in den, ich sage immer, in den Babyschuhen und haben aber doch schon einiges bewegen können. Wir haben ein Schulgebäude gebaut, wir haben Schulräume saniert, wir haben Kinder unterstützt mit Schuluniformen und wir haben natürlich auch Fußballvereine und Akademien unterstützt. Wir geben Deutschunterricht, wir helfen bei der Anschaffung von gewissen Materialien und haben jetzt neulich auch unsere eigene Sportakademie gegründet.
0: Super.
1: So in ganz kurzer Fassung.
0: Ja. Ja, in die Tiefe gehen wir nochmal rein, weil das ist ganz wichtig zu wissen, warum zum Beispiel James und Dennis hier sind und die Ziele zum Beispiel zum Thema Bildung. Bildung ist ganz wichtig. Ich habe auch in eurer Vereins-Homepage ein bisschen gelesen, dass die Bildung das A und O. Ich glaube, das ist nicht nur bezogen auf afrikanische Länder oder auf Tansania in diesem Fall, sondern für die ganze Welt. Ja, ohne Bildung kann kein Land sich entwickeln.
1: Absolut.
0: Ja, geschweige ihr eigene Menschen ernähren. Okay, das war jetzt mein Fuß gegen PC, aber life is life. Okay, wir machen noch Musik. Und zwar Kigoma. Kigoma war ein Wunsch von dir.
2: Und auch mein.
0: Ja, Leka Tutigite.
2: Ja.
0: Leka Tutigite.
2: Ich werde gerne das erzählen.
0: Übersetzen?
2: Bisschen erzählen, was ist Kigoma, Leka Tutigite.
0: Ja.
2: So, Leka Tutigite ist unsere, ist
0: die Sprache, die dort gesprochen wird, eine lokale Sprache. Wie heißt diese Sprache?
2: Kiha.
0: Kiha, okay.
2: Ja.
0: Waha sind die Menschen, die diese Sprache Kiha sprechen.
2: Ja, genau.
0: Ich bin schlau.
2: Ja, das glaube ich. So, Tutigite ist like, acha tucheze.
0: Ja,
2: lass uns tanzen.
0: Ja, okay. Leka Tutigite.
2: Ja, das ist Meinung.
0: Okay. Danke erstmal für die Erklärung. Also Official Video, Leka Tutigite ist ein sogenannte All-Stars-Song. Das heißt, viele Akteure, Musikmacher in Tansania haben sich zusammengetan und diesen Song gespielt. Ich finde das auch sehr, sehr gut. Eine sehr gute Wahl.
2: Ja, und alle Stars, wote walioimba huo mziki, wote ni kutokea Kigoma. Kwa wasanii wote walioimba huo mziki, wote wanatokea mkoa wa Kigoma.
0: Okay.
2: Kwa kila utakayemsikia ameimba hapo, ni msanii ambaye ni maarufu Tanzania na ametokea mkoa wa Kigoma, ni mzaliwa wa Kigoma.
0: Okay. ich muss jetzt den Zuhörer was sagen. Wir hatten, als wir uns vorbereitet haben, uns geeinigt,
2: das geht gar nicht.
0: Okay, gut, dann machen wir das offline. Also wir machen nicht online, jetzt machen wir Musik.
1: Ja, mach das offline.
0: Gut, Leka Tutigite, Kigoma All Stars und so klingt es.

0: Okay, ich wollte eigentlich was anders machen, aber so, ich weiß nicht, ob ich zu hören bin. okay, ich höre mich selbst, aber irgendwie, ja, wir machen einfach weiter, als ob nichts passiert ist. Ich halte mal meine Gäste dazu, damit ich nicht allein hier herumeiere. Okay, das war Lekka to Digite, Kigoma. Du wolltest jetzt euch erzählen, was heißt Lekka to Digite, yeah, und warum dieser Song. Dieser Song ist All Stars. Kigoma ist dieser Ort, dieser Provinz oder dieser,
1: ja,
0: Stadt.
1: Ja, ja, ja, Stadt.
0: Am Tanganyika See. Mhm. Und die meisten oder alle Sänger oder Musiker, die in diesem gemeinsamer Vorstellung gewirkt haben, kommen alle aus Kigoma.
1: Ja, genau.
0: Und erstaunlicherweise viele, viele Superstars.
1: Ja.
0: Nicht nur Tansania, sondern weltweit.
1: Ja.
0: Ja. Super. Also ich bin sehr begeistert. Das war die Übersetzung. Das ist das, was ich ja vorhin gesagt habe.
1: Ja.
0: Ja, müssen wir gucken, wie wir das Ganze machen müssen mit Bezahlung, aber heute gucke ich weg.
1: Ja, das wäre schön.
0: Ja, ich schaue mal weg und wie gesagt, das Thema heute ist ja dieser Karibu oder Karibu Watu e.V. als Verein. Ja, Henry, nochmal vielen Dank, dass du dir die Zeit genommen hast, dass ihr euch drei euch die Zeit genommen habt, um hierher zu kommen. Wie gesagt, wir haben bei Afrika mit dieser Gap, dass wir diese 60 Minuten Zeit haben. Aber ich versuche immer wieder so viel Informationen zu bekommen, wie möglich zu bekommen von meiner Gäste, die hierher kommen, weil ich weiß, dass das Thema Hilfe für afrikanische Länder sehr, sehr wichtig ist.
1: Ja.
0: Und die letzten zwei Jahre habe ich sehr, sehr viel Vereine kennengelernt, mhm, die ja in Thüringen ansässig sind, die sehr viel über sehr viel Hilfe leisten für afrikanische Länder, also Tansania, mhm, Kenia, Uganda etc. Aber heute sind wir hier für Karibu Watu e.V. Die Ziele hast du genannt, das ist das Thema Bildung, Lesen und Schreiben etc. Aber auch das Thema Sport, mhm, ist im Vordergrund. Kannst du etwas tiefer gehen zum Thema Bildung zum Beispiel? Was macht ihr? Wie viel Schule habt ihr schon geholfen oder aufgebaut?
2: Ja, ja, also wir haben eine Schule am Kilimanjaro.
0: Ja.
2: Die ist auch sehr abgelegen. Die liegt auf 1800 Metern Höhe und okay, ist sehr, also als ich sie kennenlernte, also war sie in einem ganz schlechten Zustand.
0: Wie die meiste Schule,
2: ja,
0: in Afrika.
2: Und es ist auch war eine sehr kleine Schule. Also wir haben da so ungefähr 45 Kinder.
0: Ja.
2: Und wir haben dort einen verfallenen Klassenraum gehabt. Die anderen Klassenräume sahen furchtbar aus. Mhm. Die Toiletten.
0: Also ohne Sitzgelegenheiten. Also
2: ja, der Putz fällt von den Wänden ab. Keine Zwischendecke drin. Es regnet ja rein. Ja. Die Toiletten fast schon zusammengebrochen. Also in einem ganz schlechten Zustand. Und da haben wir schon geholfen. Wir haben einen Klassenraum völlig neu aufgebaut und die anderen schon saniert. Mhm. Das nächste Thema wäre dann, sich an die Toiletten heranzuwagen.
0: Okay.
2: Dann haben wir eine Schule, die ist in der Nähe von Boma Ngombe, wo wir leben.
0: Ja.
2: Und die kümmert sich speziell um Kinder mit Beeinträchtigungen, körperlicher sowie geistiger Beeinträchtigungen.
0: Okay.
2: Kids with special needs, so wie wir ja in Tansania immer sagen.
0: Ja, ja.
2: Und da haben wir auch den Klassenraum saniert, für bessere Lernbedingungen gesorgt, mhm, weil ich auch glaube, je schöner der Klassenraum ist und je toller kann man, je besser kann man auch lernen.
0: Ja,
2: ja, und definitiv. Es ist auch eine Wertschätzung gegenüber den Kindern, die lernen. Ja. Und diese Kinder, wir besuchen sie auch ganz oft, spielen mit ihnen und versuchen einfach, sie auch wertzuschätzen und ihnen zu zeigen, dass sie Teil dieser Gemeinschaft sind.
0: Ja.
2: Was ja in Afrika für körperlich sowie geistig behinderte Kinder nicht so einfach ist. Ne?
0: Okay.
2: Aber ja, das ist so diese zwei Schulen, die wir da hauptsächlich unterstützen. Mhm. Dann haben wir noch ein Fußballprogramm. Wir sagen More Than Football, also ja, mehr als Fußball, weil wir nicht nur den Kindern beibringen, wie wird Fußball gespielt, und auch den Lehrern nicht nur beibringen, wie macht man ein gutes Fußballtraining, sondern auch noch mehr Bildung bekommen. Da geht es um Thema Umweltschutz, Fairplay, Teamwork, verschiedene Werte, die wir da in unseren Workshops als Thema haben. Genau, und das sind so unsere Bildungsprojekte.
0: Okay.
2: Und immer, wie gesagt, verbunden auch mit Sport, speziell halt mit Fußball.
0: Super. Wenn du von Schulklasse sprichst oder von einer Schule sprichst, mir fällt gleich ein, also als Afrikaner kenne ich die Schule, ich kenne die Schulklassen in verschiedenen Ländern. Aber vielleicht mal für unsere Zuhörende, erzähl mal ein bisschen mehr. Eine Schulklasse zum Beispiel in Tansania oder das, was ihr gemacht habt. Wie viele Kinder sind da?
2: Genau,
0: das oder eine Schule hat wie viele Schüler?
2: Das ist ein großer Unterschied zu Deutschland. Also wir haben in manchen Klassen also mindestens 40, wenn nicht sogar 50 oder 60 Kinder.
0: Ja, in einer Klasse.
2: In einer Klasse. Mhm. Und wie gesagt, die Ausnahme ist unsere Kilimanjaro-Schule, weil dort so weit abgelegen, dass da ganz wenige Kinder in die Schule gehen. Aber grundsätzlich hat man immer mindestens 40, 50, 60 Kinder in der Klasse. Und ich weiß ja aus eigener Erfahrung, was das für eine Aufgabe, für eine Arbeit ist, Kinder überhaupt zu unterrichten. Aber dann 40, 50 oder 60 zu unterrichten, das ist noch mal eine ganz andere Sache.
0: Das also, ist noch mehr dann,
2: Das, und so eine Schule hat dann manchmal, weiß ich nicht, 500, 600, 700 Schüler. Und es sind ganz einfache Lernbedingungen. Also wir haben da, wir reden da nicht über Whiteboards, interaktive Tafeln, über Beamer-Projektor oder und da scheitert es manchmal schon an der Schuluniform, da scheitert es an einem Buch und an Kreide, und das kann man gar nicht sich vorstellen, wenn man das nicht einmal gesehen hat.
0: Ja. Gut, dann machen wir nochmal Musik. Und zwar diesmal schlage ich Enjoy vor.
2: Sehr gut.
0: Enjoy. Enjoy ist ein Song auch von jemand aus Kigoma.
1: Ja, der ist Diamond.
0: Ja, Diamond
1: Platinums. Ja, mit Jux. Jux ist nicht von Kigoma, aber Diamond.
0: Aber Diamond, Diamond ist derjenige, der Leader in dem Song.
1: Ja.
0: Und ja, es ist wirklich erstaunlich, was der Diamond, ich habe Geschichte von ihm gelesen, wie weit er gekommen ist.
1: Ja.
0: Und boah,
1: ist sehr interessant.
0: Aber seine Musik ist umso besser, deswegen hören wir erstmal den Song Enjoy von Diamond.
1: Ja, genieße.

0: 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Aber hier beim African Spirit tanzen wir nicht auf dem Tisch, sondern machen wir ganz vernünftig eine Sendung heute beim African Spirit. Das Thema: der Mann, der normalerweise in Tansania lebt und sich dort engagiert. James und Dennis, ihr seid zusammen mit Henry hierher gekommen, mit einem Programm. Vielleicht mal in wenige Worte ganz kurz erzählen, warum seid ihr in Deutschland jetzt gerade? Ja. Ihr könnt auf Kiswahili sprechen, ich kassiere kein Geld, ich übersetze das.
1: Ja, wir sind hier für Fußball-Erfahrung sammeln und ein paar Freunde von Henry ein bisschen besuchen und ja, und das ist.
0: Okay, Fußballerfahrung sammeln, das heißt, der Henry hat mir vorhin verraten, dass ihr sehr gut seid beim Fußball. Also ihr habt schon in Bayern ein bisschen einen Schnupperkurs gemacht, in Erfurt bei Rot-Weiß und so. Ja, ja. Also ich bin ein Fußballfanatiker, kann ich mich bezeichnen.
1: Ja, cool.
0: Aber ich war noch nicht beim Bayern, ich war noch nicht beim Rot-Weiß Erfurt. Ja, als Erfurter muss ich mir sagen, ein bisschen schlecht. Aber okay, was ist euer Ziel? Was möchtet ihr dann später machen? Also im Fußball weiterkommen oder habt ihr andere Träume, was andere machen? Anderes machen?
2: Unser Ziel ist, Profifußballer zu werden.
0: Ja.
2: Und ja, aber ist ein bisschen.
1: Nicht so einfach.
0: Es ist schwer,
2: aber
0: ja.
2: Wir müssen
0: arbeiten.
2: Ein
1: bisschen fleißig sein. Und
0: ihr kennt bestimmt ein Sprichwort auf Kiswahili. Mtaka cha mvunguni sharti
1: ainame.
0: Und wie heißt das auf Deutsch?
1: wer etwas wollt.
0: Unterm Bett.
1: Ja, unterm Bett muss er
0: sich bücken.
1: Ja, sich bücken. Ja.
0: Ja. Das heißt, wer etwas unterm Bett rausziehen möchte oder rausholen möchte, muss sich bücken.
1: Ja.
0: Ja? Das heißt, wenn ihr das Ziel euch vorgegeben habt, Fußballprofi zu werden, dann müsst ihr euch richtig hineinknien, trainieren.
1: Genau. Ja,
0: aber Henry hat mir gesagt, ihr seid sehr fleißig und sehr talentiert.
1: Ja.
0: Deswegen, ich drücke an dieser Stelle meiner Daumen, damit das wirklich funktioniert.
1: Vielen Dank.
0: Danke. Ja, bitte, sehr gerne. Zurück zum Karibu Watu e.V. Der Verein ist nur sehr jung, aber er hat einiges bewegt. Du hast von der Schulklasse gebaut, Schule an sich auch entwickelt, entworfen.
3: Wir haben auch, also das kam über den Fußball auch. Ich habe ja erzählt, wir haben eine Sportakademie gegründet.
0: Akademie, genau, ja, das Wort kam mir nicht.
3: Und haben unsere Fußballspieler registriert und haben festgestellt, dass der eine oder andere nicht zur Schule geht, aus unterschiedlichen Gründen.
0: Okay.
3: Und vielleicht also die Grundschule nicht geschafft oder kein Geld, um in die Secondary School zu gehen.
0: Ja, ja.
3: Und dann war uns wichtig, unsere Spieler zu unterstützen. Und wir haben mittlerweile 5 unserer Spieler quasi zurück auf die Schulbank bekommen. Also wenn ich sage Schulbank, dann ist das eine einjährige Ausbildung zu einem Handwerksberuf. Da geht es Schweißer, Elektriker, Maurer.
0: Okay.
3: Und das konnten wir natürlich nur machen, weil wir die Unterstützung auch aus Deutschland hatten. Also wir haben Gott sei Dank Menschen, die uns finanziell auch unterstützen.
0: Okay.
3: Unser Verein ist auch auf Spenden angewiesen.
0: Ja, ja.
3: Und dann ist es immer so eine schöne Geschichte, wenn wir diesen Fußball, diesen Sport, in diesem Fall mit dieser Bildung, mit einer Zukunftsperspektive verknüpfen können. Und das gelingt uns nicht immer, aber immer mal.
0: Ja.
3: Und da sind wir auch super happy und froh, wenn es Menschen gibt, die uns da unterstützen.
0: Okay. Und das ist der Grund, warum ich gesagt habe, ja, Henry, kommst du bitte hierher oder kommt ihr hierher, damit wir auch diese Übertragung nach außen, eure Initiative, eure Arbeit, die ihr macht, die sehr, sehr wichtig ist, bei den anderen Menschen auch ankommt. Das heißt, jeder Verein braucht Hilfe. Deine Verein braucht definitiv oder euer Verein braucht definitiv auch
3: sehr,
0: Hilfe.
3: Sehr gern.
0: Und diese Hilfe an dieser Stelle können wir sagen, okay, alle, die uns zuhören, sie können bei uns anfragen vielleicht ja, oder in eure Homepage. Wie heißt die Adresse? Vielleicht kannst du die angeben.
3: Heißt www.kariboni-watu.de.
0: Ja, also Kariboni vielleicht buchstabieren, weil...
3: Kariboni, ja gerne. Das ist K-A-R.
0: Ja, also Kaufmann Anton.
3: Ja, Kaufmann Anton, Richard Ida.
0: Ja.
3: Dann Bertha, Udo. Ja. Nina und nochmal Ida.
0: Ja.
3: Und dann minus Watu, W-A-T-U.
0: Okay.
3: .de.
0: Ja.
3: Und man findet uns auch auf Social Media, da sind wir sehr aktiv und zeigen auch unsere Arbeit. Und ja, gerne auch persönlich einfach anrufen, entweder hier oder über meine Kontaktdaten, die man auch im Internet findet.
0: Alles klar. Gut. Blick auf die Uhr sagt, wir haben wenig Zeit. Leider, leider, leider. Aber wir haben einiges ja übertragen. Das heißt, wenn ihr drei alle das letzte Wort jetzt bekommen würdet, was würdet ihr euch wünschen? Fange ich mit dir an. Erfolg im Sport? Zum Beispiel?
1: Ja, ich werde gerne in Swahili sprechen, dass du kannst ein bisschen übersetzen.
0: Ja, bitte. Das, bitte.
1: Ah, danke. So, ja, ninaweza nikasema neno moja kwamba ni matamanio yangu sana, kwanza kabisa, kuishi Ujerumani.
0: Mein allererster Wunsch ist, dass ich in Deutschland leben kann.
1: Ninaweza nikishaishi Ujerumani hapa, nicheze mpira.
0: Wenn ich in Deutschland bin, da kann ich ja Fußball spielen.
1: Kwa sababu ndio ndoto yangu kubwa, ndio malengo yangu makubwa na ndio malengo.
0: Das ist das allererste Ziel bei mir und das ist mein Traum.
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0: Ja, aber das Allerwichtigste für mich ist, dass wir als Menschen, das ist egal welche Hautfarbe, welche Herkunft etc., ich möchte sehen, dass wir als Menschen alle zusammenleben und zwar harmonisch zusammenleben.
1: Ja, genau.
0: Vielen Dank.
1: Ja.
0: So.
2: Ja, ich werde das in Englisch. So, du kannst übersetzen in Deutsch.
0: Aber Kiswahili, ja, wir machen ja African Spirit.
1: Ja.
0: Deswegen bitte. Englisch kann jeder, aber Kiswahili, das ist ja das Nonplusultra.
2: Ja, genau, in Swahili.
0: Ja.
2: Ndoto yangu kubwa ilikuwa ni kuja nchini Ujerumani.
0: Meine große Träume war, dass ich nach Deutschland komme.
2: Ja, kwa hiyo nilipopata nafasi ya kuja nchini Ujerumani kutokana na organization hiyo ya Kariboni Watu, NGO.
0: Als ich die Gelegenheit bekam, nach Deutschland zu kommen, über dieser Verein Kariboni Watu.
2: Ja, pamoja na Henry, ambaye alituamini na katupa nafasi mimi pamoja na Dennis ya kuweza kufika hapa, alitupambania pia.
0: Ja, der Henry hat sehr, sehr tapfer gekämpft, damit wir, also Dennis und ich, hierher kommen.
2: So, kwa ufupi zaidi, ninatamani kuishi Ujerumani pia. Kama Derisi alivyosema, kucheza mpira, pamoja na kuanzisha maisha yangu, kuanzia hapa, kutokea Ujerumani, na kuendelea kufanya vile vitu ambavyo vipo mbele ya ndoto yangu, au ambavyo nimevibeba kwenye maisha yangu.
0: Okay, wie Dennis vorhin gesagt hat, ich möchte durch meine Aufenthalte hier in Deutschland mein Leben aufbauen. Das heißt, ein guter Fußball werden mich entwickeln und als Mensch hier weiter vorankommen. Das ist zusammengefasst in der Übersetzung. Yeah. Also die Träume sind gleich. Yeah. Und es freut mich, wie gesagt, im Namen von African Spirit wünsche ich euch alles Gute, damit ihr eure Ziele, eure Träume realisiert, Ziele erreicht auch. Henry, du Du hast auch das letzte Wort.
3: Danke. Ja, also was kann ich mir wünschen? Also ich wünsche mir natürlich, das, was Dennis gesagt hat, ist super. Also dass Menschen mehr in der Harmonie miteinander leben. Vielleicht ein bisschen mehr Toleranz in manchen Dingen. Ich sage jetzt mal, wir führen hier ein relativ gutes Leben in Deutschland, auch wenn wir unsere Schwierigkeiten manchmal haben. Aber wenn man mal in andere Länder schaut, und das muss ja nicht nur Tansania sein, dann merkt man ganz schnell, dass wir doch hier ein relativ gutes Leben leben und dass es anderen Menschen nicht so gut geht. Und dementsprechend mein Wunsch, dass wir als Kariboni Watu weiterhin die Menschen unterstützen können, die unsere Hilfe benötigen. Dafür brauchen wir natürlich Support und Menschen, die uns unterstützen.
0: Ja.
3: Und da kann ich nur einladen, uns zu unterstützen, ob das nun finanziell ist oder ob einer sagt, Mensch, ich komme mal nach Tansania und helfe mal mit vor Ort.
0: Ja.
3: Wir bieten auch Freiwilligendienste an. Und einfach uns so ein bisschen gewogen sein. Und einfach den Menschen auch, egal wo auf dieser Welt, einfach mal mit ein bisschen mehr Offenheit und Freundlichkeit, Herzlichkeit entgegentreten. Mhm. Das wäre so mein Allerweltswunsch.
0: Ja, da kann ich ohne weiteres unterschreiben und dem ist nichts hinzuzufügen. Ja, die Harmonie zwischen den Menschen fällt manchmal oder ja sehr oft. Ja, und man kann sehr viel erzählen, sehr viel appellieren, aber es ist nie zu spät. Das heißt, ich kann mit euch mitfühlen und ich bin auch als Afrikaner hier, habe ich auch meine Erfahrungen. Aber das ist ein anderes Thema. Wie gesagt, ich habe mich sehr, sehr gefreut, dass ihr gekommen seid. Und ja, ich habe aber eine andere Sache, und zwar ein Freund von mir aus Venezuela, das ist eine andere Sache, wirklich. Der wohnt hier, Ruben González. Wir wissen alle, dass am 24. Juni in Venezuela ein großes Erdbeben stattgefunden hat und dort viele, viele Menschen, also Stand jetzt ungefähr mehr als 5000 Menschen sind gestorben, große Zerstörungen. Und ich habe vorgestern mit dem Ruben gesprochen und ich fragte ihn, wie kann ich dir helfen? Und er sagte, ja, wenn du eine Nachricht in deiner Sendung machst oder einen Aufruf machst, wäre schon sehr, sehr lieb. Also er hat mich empfohlen, die Seite tagesschau.de weiter zu verbreiten. Also in dieser Seite sind verschiedene Organisationen dahinter, da kann man auch spenden. Für ihn war das die Seite, die sehr, sehr seriös ist und um den Menschen in Venezuela zu helfen. Also Venezuela ist nicht Afrika, aber wir Afrikaner betrachten die Welt nicht als Insel, sondern als das Ganze. Deswegen an dieser Stelle Aufruf für Venezuela und wer sich interessiert, kann da unter tagesschau.de sich informieren. Gut.
3: Vielen Dank, Victor, dass wir hier sein durften.
0: Ich habe zu danken, dass ihr gekommen seid.
3: Und herzlichen Dank auch an alle, die zugehört haben.
0: Ja.
3: Und ganz liebe Grüße gehen raus an unsere Familien und Freunde überall in dieser Welt.
0: Ja. Nach Holland,
3: speziell in Tansania.
0: Genau, nach Tansania, Kigoma, nach Holland,
3: im Kreis,
0: etc. Und welt- und deutschlandweit auch.
3: Ja,
0: an dieser Stelle, vielen Dank für das Zuhören. In 14 Tagen heißt es wieder African Speech on Air. Und als Abschiedsbonbon wollen wir ein Song spielen. Wir haben in Watu, den Song Watu, ne?
3: Ja.
0: Okay, danke für das Zuhören. Bleibt gesund alle und an dieser Stelle bis bald und BB. Ciao, ciao.
3: Ciao.
0: Und Mario singt Watu. Watu heißt
3: Menschen.
0: Alles klar, dann tschüss.
3: Ciao, ciao. Tschüss.

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1: Und damit herzlich willkommen zu Handmade, dem Musikmagazin für Thüringen. Mein Name ist Micha und ich habe heute das Studio voll mit vier Herren einer fünfköpfigen Band, die sich Tiffany for Breakfast nennt. Was die Jungs zu bieten haben, darauf kommen wir gleich, aber ich würde gern, dass ihr euch erstmal vorstellt.
2: Ja, ich heiße Danny und ich spiele Gitarre. Mhm.
3: Ich bin der Nikolas, ich bin der Sänger von Tiffany for Breakfast.
4: Ich bin der Heinzi und spiele Schlagzeug.
5: Ich bin der Philipp und ich spiele Gitarre und früher Schlagzeug.
1: Ja. Und dann fehlt noch der Fünfte, der heute leider nicht dabei sein kann.
2: Dann gibt es noch Max, der spielt Bass.
1: Alles klar. Ja, ihr spielt Deathcore, ne? Kann man so sagen. Beschreibt doch mal am besten, was das ist.
5: Muss ich jetzt ran, oder was?
2: Ich denke schon.
5: Oh Mann.
2: Als Mastermind.
5: Bitte. Naja, womit habt ihr denn angefangen? Wollen wir erstmal damit anfangen? Was war es denn damals in den Anfangsphasen?
2: Sehr chaotischer Deathcore, würde ich sagen.
5: Sehr schön. Somit fängt jede gute Metal-Band fängt so an. Ne?
2: Aber den Deathcore so direkt zu beschreiben, ist eigentlich für nicht geschulte Ohren immer etwas schwierig, würde ich sagen.
5: Breakdowns.
2: Extrem-Metal mit sehr viel Hoch und Tief, in, nicht nur von Gesang, sondern auch von den kompletten Instrumenten und manchmal Backings und
4: viele Tempowechsel. Mhm. Mal sehr schnell, mal sehr langsam.
6: Mal was zwischendrin.
4: Nur von allem was.
1: Ich würde sagen, wir machen uns einfach mal ein Bild, indem wir mal ein Lied von euch anstimmen.
2: Sehr gerne.
1: Was kann man da am besten nehmen?
2: Ich denke mal, mit God I könnte da eigentlich anfangen.
5: Wollen wir damit anfangen?
4: Ja, lass God nehmen.
5: Den Klassiker.
2: Den ersten Teil von God.
5: Den Klassiker.
2: Dann fangen wir damit an. Also God 1.
1: Dann kommt God 1 von Breakfast for Tiffany.
2: Andersrum.
1: Andersrum. Dann kommt nun God 1 von Tiffany for Breakfast.

0: Ja, das war Gott von Tiffany for Breakfast, einer Deathcore-Band aus Erfurt, seit 2013 sogar. Jetzt interessiert mich allerdings, wie hat denn das Ganze angefangen bei euch?
1: Oh, das ist richtig lange her. Gut, jetzt schon fast 13 Jahre Bandgeschichte. Das fing damals wirklich als Zweimann-Projekt an, mit unserem ehemaligen Gitarristen und mir. Mhm. Und hat viele Jahre gedauert, bis man eine volle Besetzung hatte. Also bis 2015 hat das gedauert, bis dann auch noch ein Bass dazu kam. Das ist der Max, der heute leider nicht dabei sein konnte. Und dann fingen die ersten Auftritte an, also in voller Besetzung. Mhm. Und dann wurde es Stück für Stück größer.
0: Aber war es denn von Anfang an das Ziel, die Musikrichtung zu machen? Also habt ihr gesagt, komm, wir haben Bock, wir hauen euch einfach mal brutal einen in die Fresse? Oder?
2: Ihr wart von Anfang an überzeugt, oder?
1: Eigentlich ja. Also meine erste Band damals mit 15, das war so, ja, mal so Metalcore in Richtung New Era. Mhm. Und als das so in die Brüche ging, hatten wir uns damals gesagt, okay, jetzt machen wir es richtig. Mhm. Jetzt geben wir alles. Und so fing das eigentlich an.
0: Das heißt, ihr habt nur zu zweit gestartet und dann habt ihr gesucht oder habt ihr Leute im Bekanntenkreis gehabt, wo ihr gesagt habt, habt ihr nicht Bock?
1: Im Bekanntenkreis hat sich nicht so richtig viel ergeben. Es war dann wirklich eher so ein schleichender Prozess, bis man dann endlich noch einen Schlagzeuger gefunden hatte. Der hat wiederum noch einen zweiten Gitarristen mitgebracht. Mhm. Das hat dann aber nicht allzu lang gehalten mit einem. Und dann kam dann 2016... kam der Philipp dann dazu als Schlagzeuger, der heute Gitarrist ist.
2: Ja, das ist alles ganz wild bei uns.
3: Ja, Philipp ist eigentlich Gitarrist und Tiffany haben aber damals quasi einen Schlagzeuger gesucht und hat Max, der Basser, zu Philipp gesagt, Philipp, du spielst jetzt Schlagzeug. Und dann hat Philipp Schlagzeug gespielt. Und dann
2: war du kommst jetzt hin, du spielst jetzt Schlagzeug.
3: Genau.
2: Aber ich wollte Gitarre spielen. Nein, du spielst jetzt Schlagzeug.
3: Und dann, nach war, dem Motto. Dann war Philipp erstmal ein paar Jahre Schlagzeuger.
2: Okay. Ja, da habe ich mir das reingeprügelt innerhalb. Also ich war kein Schlagzeuger. Ich habe immer mal so eine Affinität dafür gehabt und habe immer mal ein Schlagzeug bei mir zu Hause stehen gehabt, aber nie wirklich gespielt oder geübt. Und dann habe ich mir das reingeprügelt innerhalb von 2 Monaten. War ich dann beim ersten Auftritt auf der Bühne.
0: Das ist aber auch schon ein Talent für ein Extrem-Metal, ne? Das heißt, so viel Double-Bass, es wird ja viel abverlangt von dem Schlagzeuger.
2: Das ist schon krass, also ich habe geschwitzt, also keine Frage. Ne? Also ich würde lügen, wenn ich sagen würde, ich habe da nicht geschwitzt und ich habe nicht ein paar Fehler gemacht. Aber ich glaube, das ist vollkommen okay, für die erste Zeit. Vor allem, wie haben wir damals gespielt? Damals wurde ein Mikrofon an die Bassdrum gehangen und wenn die Bassdrum mal nicht so sauber war und nicht so geballert hat, wie sie sollte, dann ist das untergegangen. Ich glaube, da war das damals nicht so schlimm.
0: Okay. Also einfach just for fun auf die Fresse.
2: Nicht just for fun, wir haben das ernst genommen. Also das war richtig hoch und Setlist und Bühne und nicht viel Schwachsinn labern, sondern das war dann durchziehen. Und ich habe mich auch hingesetzt und habe mir die Finger wund gespielt. Mhm. Und dann habe ich was ganz, also für 2 Monate Schlagzeuge, was relativ Gutes auf die Bühne gebracht.
1: Ich denke so.
0: Ja. Wie ging das dann weiter? Also du sagst ja, okay, du bist als Gitarrist in die Band gekommen, dann bist du Schlagzeuger geworden, jetzt bist du wieder Gitarrist.
2: Ja, ich bin jetzt dann 8 Jahre lang Drummer gewesen bei Tiffany und bin halt besser geworden und bis ich halt dann irgendwann auch richtig Schlagzeug spielen
0: acht
2: konnte.
0: 8 Jahre heißt bis 2024.
2: Ja, sowas um die Dreh. War es 24?
4: Ja, bist du 24 gewesen?
2: Ja, ne? Ja, genau. So, da bin ich dann, weil wir hatten einen großen Wechsel. Das Gründungsmitglied ist an der Gitarre, ist halt rausgegangen, der halt auch viel geschrieben hat. Und da war die Frage, gut, der Lead-Gitarrist ist raus, wir brauchen eine zweite Gitarre. Was machen wir da jetzt? Ja. Holen wir einen zweiten Gitarristen ran? Mhm. Aber der zweite Gitarrist, der Gitarrist ist meistens der so Head von der Band ist, in Richtung musikalisch was schreiben. Und das war halt die Sache, weil ich wollte ein bisschen musikalisch da was übernehmen an der Stelle und habe ich auch Bock gehabt. Mhm. Und da ist natürlich schlecht, wenn du als Schlagzeuger dem Gitarristen sagst, was er zu schreiben hat. Ist andersrum, den Schlagzeuger, den kann man immer hier sagen, hier, du spielst jetzt das und das. Sehr viel einfacher.
3: Weil der Mucke ist generell immer schwierig, Leute zu finden, auch Gitarristen. Also muss er, da muss er erstmal Bock auf die Mucke haben und dann muss er ja vor allem auch, wir spielen ja mit 8 Seitern, und es muss ja auch erstmal alles da sein. wir haben halt gesagt, wir suchen so mehr oder weniger nach beiden. Also wir suchen nach einem Gitarristen und nach einem Schlagzeuger und das, was wir finden, das...
2: Das Wichtige ist, dass das es menschlich halt passt.
3: Und das also auch.
2: Du brauchst halt jemanden, der in der Nähe wohnt, mit dem du Spaß haben kannst, weil wir sind in der ersten Linie sind wir eine Band, weil wir Freunde geworden sind und Kumpels geworden sind und das halt gerne machen. Mhm. Ich kann mir das überhaupt nicht vorstellen, wenn jetzt ein fünfter Mann bei uns in der Band ist, den wir nie sehen und den wir nicht leiden können. Ich kann mir das einfach nicht vorstellen. Das würde einfach nicht funktionieren.
3: Das ist die
2: Voraussetzung erstmal. Erstmal muss ein cooler Typ sein. Und danach kommt das Musikalische.
1: Und dann kam der Hansi.
0: Wollte ich gerade sagen.
2: Cool. Dann kam der Hansi.
0: Genau. Wie bist du dazu gekommen?
4: Also ich habe ja auch in meiner Jugendband, meine erste Band, Gückelblast, Schlagzeug schon gespielt. Und da hatten wir den ein oder anderen Auftritt, auch mit Tiffany for Breakfast. Da haben wir natürlich ganz schön aufgesehen zu den Jungs. Hm. Wie war denn das dann gewesen? Dann war dann die Gückelblast-Zeit leider vorbei. Meine Kumpels, die sind dann studieren gegangen, dann hat sich das alles ein bisschen zerschlagen. Wir waren auch alle noch keine 18. Und dann
2: Hansi war ist noch unser junges Küken.
4: Mhm. Ja, genau.
1: Brauchten wieder ein bisschen junges Blut.
4: Ja. Dann war ich eine ganze Zeit lang ohne Band, habe halt für mich ein bisschen getrommelt und so weiter. Und dann war ich beim Science of the Swarm-Konzert gewesen, wo Tiffany for Breakfast Vorband gewesen ist. Und man kannte sich halt so von früher noch und da kamen wir ins Gespräch und dann hat Niki gesagt, ey Hansi, spielst du noch Schlagzeug? Und ja, dann kam eins ins andere.
1: Mhm. Ich glaube, ich nicht gefragt, ob er zur Probe kommen will. Nächste Woche drauf stand er da.
0: Und du, also dieses Gückelblast, was er vorher hatte, war das auch in die Richtung oder war das Deathcore eher für dich eine Herausforderung, was Neues?
4: Früher, das war halt einfach die Musik, die wir machen wollten. Ich weiß gar nicht genau, wie man das definiert, aber es wird schon so eine Art Extreme Metal gewesen sein, aber so richtig.
2: Vielleicht so ein bisschen Metalcore, ne?
4: Ja, aber schon eine gute Richtung. Clean Gesang.
1: Also ich denke mal so Oldschool, Metalcore.
3: Also Breakdowns habt ihr, glaube ich, auch gehabt.
4: Ja, ziemlich fette Breakdowns.
3: Ja, ich wollte schon sagen, die waren. Habe ich auch noch im Gedächtnis.
4: Ja.
0: Ich würde sagen, wir hören uns einfach nochmal so einen Breakdown von euch jetzt an und stimmen nochmal in ein Lied ein.
2: Was spielen wir?
1: Was mit dem Breakdown?
2: Na, das ist eigentlich Misery, ne?
1: Na, dann können wir das machen. Dann machen wir ein bisschen.
2: Das ist viel Breakdown, viel Stumpf, stumpfes Trumpf, kurz, knackig, super.
0: Dann kommt jetzt Misery. Misery.

0: Und das war Misery von der Band Tiffany for Breakfast. Mich interessiert allerdings noch, wie kam es denn überhaupt zu dem Namen? Weil da ist ja schon sehr speziell. Ne? Mit, das Original heißt ja Breakfast for Tiffany. Genau. Das war irgendeine romantische Komödie, keine Ahnung. Mit
1: What Happened. Das ist halt einfach aus einem, ich will nicht sagen, aus einem kleinen jungen Witz entstanden. Aber es kam halt einfach als witziges Wortspiel so an bei uns. Mhm. Und auch gesagt, komm, das ist ein Name, den, wenn du den einmal gehört hast, den merkt man sich eher.
2: Ja, den als merkt man den, sich, das stimmt.
1: Den nächsten Death Metal oder Deathcore Bandnamen, der halt um Tod und Teufel sich dreht. Da hat das dann ganz gut funktioniert. Und
2: zur damaligen Zeit war es gar nicht so unüblich, oder? Ja, gab, glaube also ich, mehrere Bands mit irgendwelchen Frauennamen und irgendwelchen, also hier Betty Murdered Me gab es hier noch.
0: Ja, die gab es auch noch.
2: Und dann gab es auch noch irgendwelche, wo du irgendwelche total absurden Namen hattest.
1: Das stimmt, da gab es richtig, richtig viele merkwürdige Namen früher. Bestes Beispiel, We Butter the Bread with Butter.
2: Ich wollte es gerade sagen.
1: Die Deathcore OGs in Deutschland, würde ich jetzt mal so sagen. Hm. Da war das wirklich gar nicht so weit weg. Aber wir wollten halt ein bisschen was Witziges bringen und das auch ein schöner Kontrast zur Mucke hat.
0: Bei meinen Recherchen hatte ich dann auch so eingegeben, ja, Tiffany for Breakfast, Erfurter Band. Ne? Da kam dann immer aus Dallas eine Band, Breakfast for Tiffany gibt's. Und ich denke, naja, das hat mit den Jungs jetzt nichts zu tun. Also unter Google seid ihr relativ schwer zu finden derzeit
1: mal. Das stimmt. Also man müsste immer noch mal das Wort Band dahinter schreiben. Dann findet man
2: dann läuft's.
1: Da einfach der Film und die Band bzw. das Lied von Deep Blue Something so groß sind, drückt es uns das einfach weg. Also noch.
0: Noch, genau.
3: Bald wird es andersrum sein.
1: Ne? Mhm. Genau, wer ist Deep Blue Something?
0: Jetzt habt ihr ja 2013 angefangen. Wenn ich es richtig gesehen habe, habt ihr dann 2016 die erste EP veröffentlicht.
1: Das müsste 15 gewesen sein.
0: Oder 15 sein. Sogar schon. Ja. Wie kam es dazu? Also da war ja noch, wie gesagt, Philipp, du warst da noch gar nicht dabei. Das war noch
1: relativ... Genau, eigentlich war dann von denen hier nur ich dabei.
0: Danny war auch nicht dabei.
1: Und der Max, der jetzt leider nicht da ist, der war schon mit dabei. Oder warte mal,
2: der war da noch nicht dabei.
1: Er hat es nicht geschrieben, aber er hat es mitgespielt in dem Jahr, als er reinkam. Genau. Mhm. Das war ja so wirklich ein Sammelsurium aus Sachen, die im Proberaum entstanden sind. Mal besser, mal schlechter. Mhm. In dem Sinne eher, ja komm, wir nehmen das alles mit rein. Ja, wir wollen das mal was ausbringen. Wir wollen das mal, dass irgendwo unser Name draufsteht. Mhm.
3: Wahrscheinlich eher so eine Art Demo, ne? Man hat es EP genannt, aber eigentlich war es wahrscheinlich eher eine Demo.
2: Ich finde die super.
4: Also ich höre die auch immer noch gern.
0: Wie hieß die erste EP?
1: Eat Your Enemies hieß die. Okay.
2: Ich weiß noch, wie mir die Max damals gezeigt hat. Also Max und ich, wir kennen uns ja schon ewig. Also Philipp und ich, wir kennen uns auch schon ewig. Und Max hat mir damals die noch so gezeigt, so, oh, das ist meine neue Band, guck mal hier. Und dann habe ich schon reingehört. Ich fand das auch ziemlich fett damals.
1: Ich glaube, wenn man die mit einem heutigen Technik nochmal neu aufnehmen würde, wäre das was ganz anderes. Aber damals auch so dieses Home-Recording, ein bisschen versucht, das selbst zu mixen und dann wurde das gepresst, das Ding.
3: Naja, es ist halt, wenn du halt jung bist, ne? Du steckst es irgendwo rein, wo was rauskommt, machst ein Mikro davor und dann versuchst du das irgendwie zusammen zu tapen und das nennst du dann halt Album, ne? Das ist halt ein bisschen roh und deswegen macht es auch ein bisschen den Charme, glaube ich, auch aus.
0: Wie ist das? Jetzt kamen ja relativ viele Bandmitglieder dazu. Manchmal ist es ja so, dass man dann sagt, ja, der Song ist geil, aber vielleicht ändern wir den nochmal ab. Gab es das bei euch auch?
1: Ja, zum Teil. Also vieles wurde es damals, sagen wir mal, kam aus einer Feder, wurde dann im Proberaum minimal angepasst, würde ich jetzt mal so behaupten, von dem Anfangszeug. Das wurde dann erst später, dem sich alle anderen mehr mit integriert haben, mehr im Proberaum zu einem Song.
0: Hm. Wie ist das heute? Du hast gesagt, damals war es aus einer Feder, das heißt von dem Gründungsmitglied, der jetzt nicht mehr mit dabei ist.
1: Genau, da kam wirklich, da auch immer 90-95% der Ideen kamen von ihm.
0: Wie läuft das heutzutage? Also ihr habt ja, glaube ich, 2023 die letzte EP veröffentlicht. Das heißt im Prinzip mit allen, außer dir, Hannes, glaube ich. Ja. Wie ist da der Song? Also wie habt ihr da die Songs geschrieben?
1: Ja, da merkt man schon, dass die in eine ganz andere Richtung gehen und auch, ich würde sagen, vieles mehr durchdacht war, weil man sich viel mehr Zeit dafür genommen hat und viel mehr zusammen was gebaut hat.
3: Man merkt, dass es halt aus einer anderen Hand kommt. Es halt, also wenn man sich die alten Tiffany for Breakfast Alben, also 2013
1: und das 18 war
3: die. Und 18. Die genau, wenn man sich die beiden Recordings anhört, dann hört man schon, das hat einen ganz speziellen Stil. Es hat was ganz, ganz Spezielles, was auch Rohes. Und die Frage war damals halt, wo der Kollege dann raus war, machen wir genau das weiter? Wollen wir genau seinen Stil kopieren, damit wir sozusagen die Fanbase davon nicht so weit weggehen? Und war halt die große Frage, macht das überhaupt Sinn? Können wir da was Gutes machen? Weil man gibt sich ja dann selber gewisse Regeln auf. Das kannst du machen, das kannst du nicht machen. Und da haben wir lange überlegt und die beiden Songs, die wir rausgebracht haben, da haben wir versucht, dort ein bisschen zu bleiben auf der Schiene. Und sind gute Songs gewesen. Die gehen auf jeden Fall weg von dem ursprünglichen, aber wir haben versucht, das Alte noch ein bisschen mit beizubehalten.
1: Ich glaube, man merkt so ein bisschen diese Umorientierung in den letzten zwei Songs, dass es schon ein bisschen von dem Alten weggeht, sich aber immer noch an manchen Stellen ähnelt, aber schon in eine, sagen wir mal, komplexere Richtung, in eine, sagen wir mal,

0: Ja, das habe ich mal gebastelt. Lass uns mal zusammenkommen. Und dann wird diskutiert, uns wird gesagt, das ist scheiße und lass uns nicht mal das machen. Und dann kommen geile Ideen raus und dann wächst das irgendwie alles zusammen und die ganze Band macht halt damit.
1: Ja.
0: Also es hat was ganz anderes, weil jeder trägt seinen Teil dazu bei und es macht halt auch einfach Spaß. Und die Zeit nutzen wir dann sind wir bei mir zu Hause. Meine Freundin, die freut sich jedes Mal, wenn da die Kerle vorbeikommen, mittwochs, und dann wird da 3 Stunden lang komponiert, zusammen am Rechner, so wie man es heute macht. Die Realität ist, man setzt sich hin am Rechner und komponiert dort und schreibt dort gleichzeitig auf. So ist es. Und so ist es bei uns jetzt auch passiert.
1: Ich finde, dadurch hast du halt eine etwas größere Abwechslung auch in den Songs. Du hast halt, wenn es immer einer schreibt, hast du halt so eine gewisse Handschrift, die du dann wiedererkennst, was ja auch was für sich hat, aber so hast du halt nochmal ein bisschen mehr Variation in der ganzen Geschichte. Das ist auch ganz cool.
2: Und wer übernimmt bei euch das Textschreiben?
3: Das übernehme ich.
2: Bist du.
3: Genau. Also ganz früher ging das von jedem Member aus, sagen wir mal so. Hier, ich habe mal das geschrieben, das nehmen wir jetzt. Okay, wir haben es, also nutzen wir es auch. Heute sehe ich das schon vieles kritischer.
0: Und du willst einen Text schreiben, der deine Handschrift trägt und zu dem Song passt.
3: Ne? Das ist nicht irgendein Text. Genau. Also, ist, ne? Früher war es so, der Song ist fertig. Hier hast du den fertigen Text. Kombinier das mal. Das ist natürlich eine Sache, was kaum machbar ist oder ganz schwierig machbar, ohne dass man dann vieles umändern muss. Und heutzutage schreibe ich oder wir schreiben zusammen den Song bei Philipp und ich schreibe darauf den Text. Ist natürlich auch schwierig, aber finde ich eigentlich eine schönere Sache, weil es halt viel persönlicher auf den Song dann passt.
2: Und was ist deine Intention bei den Texten dann? Also wollt ihr irgendwas aussagen? Geht es um Sachen, die dich allgemein betreffen?
3: Das allgemein betreffen würde ich jetzt nicht sagen. Also so ein bisschen Storytelling würde ich schon mit reinbringen, düstere. Es ist halt der Standard, dass im Death Metal oder Deathcore, dass halt harte Themen angesprochen werden, harte Geschichten erzählt werden. Wie bei dem einen Lied, was wir schon gehört haben, der erste Teil von Gott, der behandelt halt das Problem mit der katholischen Kirche, drücken wir es mal so aus, und geht da halt wirklich sehr strikt dagegen. Und das habe ich dann halt auch ich weiß gar nicht, was mich da in den Medien oder was auch immer, sagen wir mal, getriggert hatte, um den zu schreiben, aber irgendwas war es, was mich dann dazu gebracht hat,
0: darüber einen Song zu schreiben. Du erzählst Stories
3: letztendlich. Storytelling.
0: Ja, und wenn du eine gute Story hast, dann erzählst du die. Ja. Ob dich das jetzt bewegt, ist vielleicht mal dahingestellt.
3: Also egal, um was es geht, welches Thema ich mich damit beschäftige, The Misery Prevails, was wir eben gehört haben, geht eigentlich um, ich würde mal sagen, grob gesagt, um eine Flutkatastrophe, um die Zerstörung, um die Kraft der Erde, was die halt auswirken kann. Und sobald ich mich irgendwie auf ein Thema fixiere, versuche ich da wirklich richtig einzutauchen. Also da wird halt auch permanent irgendwelche Dokumentationen oder irgendwelche Sachen werden dann nochmal angeguckt, damit ich halt auch wirklich mich richtig in sowas reinlegen kann.
2: Habt ihr da jetzt noch ein gutes Beispiel für den nächsten Song, den wir gerne nochmal reinhören?
0: Wir haben G2 und Hatred oder Death March, ist eigentlich ideal.
4: Ja, Death March, das passt ja jetzt auch sehr gut dazu.
3: Das ist auch wirklich ein Storytelling.
0: Ja, das ist ein Lied, da geht es ganz viel über Storytelling. Unser komplexester Song, den man bisher hören kann, sind andere in der Machung, aber das ist unser komplexester Song, wo wir viel Blut und Schweiß reingegeben haben.
2: Kannst du in 2 Sätzen beschreiben, worum es da geht?
3: Ich versuche es mal so kurz wie möglich zu beschreiben. Eigentlich geht das da auch um Geschichte, um die schlimmsten, wie soll ich das sagen, die schlimmsten geschichtlichen Sachen, die bei uns auch in der Nähe passiert sind. Und die habe ich dann versucht mit zu verarbeiten. Also jetzt aus der Sicht von jemandem, der das alles durchleben musste.
2: Dann hören wir mal rein in Death March von Tiffany for Breakfast.

0: Das war Tiffany for Breakfast mit Dev Marsh. Ihr seid hier bei Hintmade, dem Musikmagazin für Thüringen. Mein Name ist Micha und wie gesagt, ich bin hier mit den vier Herren der Band im Studio und wir reden einfach mal über eure Musik. Jetzt hast du was Wichtiges angesprochen, was es auch immer im Metal-Bereich zu beachten gibt. Du hast ja gesagt, durch den gutturalen Gesang, ne, also sehr verzerrte Stimme, wird es für einen Zuhörer oder unsere ZuhörerInnen, die vielleicht noch nicht so geübt sind, schwierig mit dem Textverständnis.
1: Also wer es nicht verstanden hat, kann auch gerne bei uns die Texte nochmal nachlesen. Hilft wirklich tatsächlich sehr viel. Auch für Leute, die da nicht so geschult sind. Wenn man sich das Lied anhört und zeitgleich die Texte mit anguckt, dann versteht man so in eine Richtung, wie der Gesang sich aufbaut. Mhm.
2: Auf einmal macht alles Sinn.
0: Wie war das bei dir? Also man kann das ja nicht normal singen, da macht man sich die Stimmbänder kaputt, ne? Das muss jedem bewusst sein, sondern man braucht eine gewisse, Stimmdynamik, um das aus sich rauszupressen. War das bei dir ein Zufall? Hast du es entdeckt? Hast du es gelernt? Wie war es
1: damals da mit dir? Also ich mache das jetzt seit 15 Jahren, seit der Hälfte meines Lebens mache ich jetzt eigentlich solchen Gesang. Es ist Stück für Stück leichter geworden für mich, würde ich jetzt mal so sagen. Ich habe vieles damals über irgendwelche YouTube-Tutorials mir versucht beizubringen, weil es keinen gab, hier in der Zeit, 15 Jahre her, wer hat denn hier im Umkreis Deathcore oder Death Metal gemacht, so in der Sommerdacher-Ecke? Da konnte ich auch keinen fragen, hier kannst du mir das mal beibringen. Sondern eher wirklich so probieren, versuchen und irgendwann hat das dann halt irgendwie funktioniert. Und das habe ich mir dann halt wirklich nach und nach und nach reingeprügelt und immer mehr wurde es dann zu dem, was es jetzt ist.
0: Langsam erarbeitet sozusagen. Jetzt habt ihr ja gesagt, vorhin im Vorgespräch, ihr nehmt eure Songs komplett selbst auf. Ne? Wer ist da die führende Kraft und wie läuft das am
3: Das macht unser Philipp. Das bin auf jeden Fall ich.
0: Also wieder bei dir zu Hause,
3: die genau. Freunde im Kreuz. Ja, die Freunde im Kreuz. Wie fängt sowas an? Wie fängt generell irgendwie ein Musikstück an, was jemand macht? Ich glaube, das hat nichts mit dem Genre zu tun, sondern ist allgemein die Frage. Es fängt immer an mit irgendeiner Idee. Es ist irgendeine Idee, die man hat, indem man sein Instrument nimmt, was rumprobiert und sagt, das ist cool. Oder irgendwie im Bad kommt auf einmal der Gedanke und du denkst ja, oh, das ist eine gute Idee und das muss man aufschreiben. Und du brauchst immer quasi irgendwie einen Anfangspunkt und von dem an wächst eigentlich jedes Lied oder irgendwo eine Idee, die einem kommt. Ne? Von dort aus fängt das immer an. Bei mir ist es halt, da ich Gitarrist bin, fängt es an mit einem Riff.
0: Und wie kamst du dann zum Aufnehmen? Weil das ist ja jetzt auch nicht einfach mal so schnell gemacht. Vor allem, wenn du dann Gitarren, Schlagzeug, Gesang aufnehmen musst.
1: Das also ist ich würde mal holen. Sagen, Philipp ist echt, sag mal...
2: Ja, der ist fit.
1: Der ist Musiker durch und durch. Da fuchst sich in alles rein. Wie gesagt, anfangs die Geschichte mit dem Schlagzeug lernen in kurzer Zeit. So. Und dann auch diese ganze Technik, sei es von unserem Live-Rack bauen, wo er sich eigentlich komplett damit beschäftigt hat, bis alles funktioniert hat, oder die Aufnahmen an sich. Also da Hut ab, ist er wirklich voll hinterher, wenn er irgendwas anfängt.
4: Wie kam das eigentlich? Das kam eigentlich mit dem letzten Album, oder? Also mit In the Name of. Das haben wir ja komplett bei dir damals in der Hütte da aufgenommen.
3: Genau, das haben wir alles bei mir aufgenommen.
4: Da kam das nach und nach.
3: Naja, sagen wir es mal so, ich glaube, nochmal auf die Frage zurückzukommen, die du meintest. Ist immer die Frage, wenn du Musik schreibst, möchtest du Musik irgendwo niederschreiben? Sagen wir es mal, in einem Orchester ist, dann hast du ein Blatt Papier und schreibst die Noten auf. In einer Punkrock-Band drückst du auf Record und du nimmst auf, was alle spielen. So, oder was man auch machen kann, heutzutage ist ein Standard Guitar Pro, ist einfach ein Programm, wo du quasi jede Seite, die du runterdrückst, aufschreiben kannst. Also quasi eine Notierung schreibst du digital auf. So, und wir machen es so, dass wir sagen, ich habe eine Idee und ich gehe in mein Aufnahmeprogramm und ich drücke Record und ich spiele dieses Riff ein. Das spiele ich 2-3 Mal und habe das. Und dann fängt quasi die Aufnahme schon an der Stelle an. Das heißt, ich habe dann meine Aufnahme und schnippel mir damit quasi meinen Song zusammen und denke mir, was müsste als nächstes kommen, überleg mir da was und das kommt dann hinten dran. So wächst das dann nach und nach.
0: Aber ihr spielt ja dann die Songs im Prinzip komplett ein. Und da musst du ja dann auch die verschiedenen Bandmitglieder bei dir zu Hause haben und im Prinzip abnehmen. Das ist eher die Frage, weil da ist ja schon
1: über das Interface ist.
0: Das wird ja dann meistens schon, das ist ja dann die hohe Kunst, ne? Das so aufzunehmen. Ja,
1: der Gesang aufnehmen ist immer witzig,
3: weil Gesang das kannst
1: du auch nicht in der Wohnung machen, wenn du deine Nachbarn nicht verärgern willst. Das ist schwierig.
3: Fangen wir mal so rum, was haben wir denn für Instrumente alles bei uns in der Band? Wir haben zweimal Gitarre, wir haben einmal Gesang, einmal Schlagzeug und einmal Bass. Wenn man es jetzt ganz plump runterbricht, spielt der Bass immer das, was die Gitarre spielt. Nur auf einer Seite und nicht auf vielen Seiten. So, das heißt, und die Gitarre spielen meistens sowieso synchron. Das heißt, du hast drei Instrumente, die erstmal das Gleiche spielen. So, wenn man jetzt in die Aufnahme reingeht, sagt man, alle drei Instrumente sollen das Gleiche spielen. Das heißt, dann soll das auch eine Person spielen, damit es wie eine Einheit klingt. So, das bedeutet, alle drei, also die zwei Gitarren und den Bass, wird von mir eingespielt. Beziehungsweise wird der Bass bei modernen Produktionen wird er gar nicht mehr eingespielt bei vielen Leuten, sondern wird direkt kommt vom Band. Mhm. Das heißt, der Computer spielt den Bass ein, weil der Bass, der hat keine künstlerische, damit kann man sich nicht wirklich groß, im Metal-Bereich kann man sich nicht künstlerisch austoben, das hört man nicht, weil ein Bass ist dafür da, damit er alles unterstützt und alles fett macht, damit es wie eine Einheit klingt.
2: Das Fundament.
3: Und deswegen macht es leider keinen Sinn, dass man den Bass aufnimmt. Unser Bassist ist ziemlich happy darüber, weil er sagt sich, gut, ich muss gucken, dass ich das live spiele und auf der Aufnahme macht das der Computer und das ist ganz angenehm. Und die Frage, die nächste große Frage ist es beim Schlagzeug. Weil das Schlagzeug wird in fast allen modernen Metal-Produktionen, auch in unserem Metal-Bereich auf jeden Fall auch, wenn man jetzt Metallica und die großen Bands mal ausklammert, wo das natürlich sehr dynamisch und echt sein muss, macht das letzten Endes auch der Computer. Das heißt, wir setzen uns ran, wir programmieren bis ins Detail ganz genau, wie muss es klingen, wie wollen wir, dass es klingt. Also da sind wir absolut hinterher, dass es auch Sinn macht und dass wir das auch spielen können. Weil alles, was du programmierst und was letzten Endes auf dem Album landet, möchtest du natürlich live spielen.
5: Ja, bei den Drums, da kann man dann schon im Proberaum auch hier und da mal schauen, was könnte gut dazu passen, wie will ich es programmieren, kann ich es überhaupt spielen. Und das sollte man dann halt auch schon auf jeden Fall vorher mal getan haben und dann kann man dann losprogrammieren.
4: Gerade bei kleineren Bands, die kein endloses Budget haben, ist das halt Gold wert, weil du kannst halt qualitativ hochwertige Aufnahmen machen, aber musst halt nicht extra dir hier die übelste Bude einrichten oder ins Studio gehen, damit du das Schlagzeug vernünftig abnehmen kannst, weil Schlagzeug abnehmen ist ja auch nochmal eine Wissenschaft
3: für sich. Was ich da überlegen muss, du gehst in ein Studio, jedes Instrument muss einzeln eingespielt werden,
4: richtig.
3: Das Schlagzeug muss aufgebaut werden, das muss warm gespielt werden, dann wird Take und noch ein Take, also man sagt in der Regel, ein Schlagzeug aufnehmen für ein Album dauert eine Woche. Und das ist quasi so das Mindeste, was du machen solltest. Und dann hast du einen guten Schlagzeuger, der das wirklich dann gut kann. So, und das machst du noch zusätzlich zu den anderen Instrumenten und dann bist du bei 5.000, 6.000 Euro nur für die reine Aufnahme. Und das kann man sich einfach nicht leisten, vor allem wenn man das aus Spaß an der Freude macht und was Tolles macht.
4: Dann es gibt immer Puristen, die sagen, nee, das muss alles per Hand eingespielt werden und alles, aber
3: das ist auch am Ende gut, aber es kostet halt. Ja,
4: man muss es halt abwägen, was wie hoch.
3: Und wir sagen uns halt, wir wollen halt ein bisschen weiter hinaus und das Ziel, was wir anstreben, dafür haben wir leider, das haben wir es mal so, nicht das Geld, was wir da rein, weil das ist sonst ein Grab. So, ne? Wir machen es aus Spaß an der Freude. Wahrscheinlich wird es nicht unglaublich erfolgreich. Wir werden keine 10.000 Euro damit verdienen. Aber wir wollen uns auch jetzt nicht sozusagen
5: in die Frau sagen. Am Ende ist es Hobby. Gell? Und das soll es eigentlich auch bleiben.
0: Ihr habt ja auch nicht die einfachste Musikrichtung ausgewählt, um berühmt zu werden, sagen wir
3: es mal so. Hätten wir mal Punk gemacht. Ne?
4: Mit Schlager wäre es vielleicht auch einfacher gewesen.
3: Das wäre mal auch erfolgreicher.
4: Wenn ich oder vielleicht nicht Blasmusik. Passt.
0: Hättest du ja immer so einwerfen können, weißt du, jetzt so mal so, oh, Entschuldigung, verschluckt.
3: Das war nur Gesangstraining, hier Kehle lockern.
0: Ihr habt ja nebenbei, neben den Sachen, die ihr jetzt schon rausgebracht habt, auch Musikvideos gedreht. Ich glaube, wenn ich es richtig gesehen habe, auch zu Gott 1.
3: Genau.
0: Wie kam das dazu? Was war eure Intention? Habt ihr einfach mal Bock drauf gehabt?
1: Wir wollten eigentlich schon den Song, weil er uns im Proberaum damals wirklich allen gut gefallen hat, haben wir gesagt, der braucht irgendwas Visuelles.
3: Der muss präsentiert werden.
1: Wir waren längere Zeit nicht, wie soll man sagen, nicht so präsent im Netz, bis der Song wieder kam. Und da haben wir natürlich gesagt, okay, wenn wir jetzt wieder zurückkommen mit einem Song, mit einer Single, da braucht er auch ein Video. Und da haben wir damals so 2019.
4: 2019 kam der raus.
1: 2019 ja. Haben wir das gedreht. Gar nicht allzu weit weg von hier. Mhm. In der Kirche und in einem Pfarrhaus im Keller. Mhm. Und wir haben aber auch, also wir hatten da wirklich Glück, dass wir da mit jemandem einen guten Deal gemacht haben, damit wir das da drinnen drehen konnten. Hm. Haben auch einen Arbeitseinsatz vorher gehabt, damit wir da im Pfarrhaus den Keller nochmal ein bisschen aufräumen konnten. Und dann hat das eigentlich ganz gut funktioniert. Und es kam bis heute eigentlich sehr gut an, weil wir haben damals auch eine Plattform verwendet von
3: Slam Worldwide.
1: Genau, aus einem YouTube-Channel, der wirklich in dieser Musikrichtung richtig viele Bands abgreift. Mhm. Und auch natürlich für Kosten, also dafür bezahlt hat man halt die Reichweite, die man dadurch kriegt. Mhm. Und da hat, glaube ich, der Song mittlerweile auch über 40.000 Views und ist auf der ganzen Welt gestreamt worden. Also es ist schon schön zu sehen und zu hören, mhm. wenn das ein bisschen um die Welt geht.
3: Daran merkt man einfach, du musst dich präsentieren. Das ist das Ding. Das Ding ist, du musst Social Media machen, du musst Videos machen, du musst dich präsentieren nach außen. Und es ist zwar schön, wenn ein cooles Album rauskommt, aber es ist wirklich nur erfolgreich, wenn du was verkaufst. Mhm. So. Das ist immer so ein Zwischending, dass du sagst, wie viel Show möchtest du machen und wie viel möchtest du einfach nur deine Musik rausgeben. Es gibt irgendwie Künstler, die zeigen sich nie, die machen ein Album und da gibt es ein Cover dazu und das war das Maximum, was die dann machen. Das ist natürlich das eine Extrem und dann gibt es halt auch das andere Extrem. So. Wo wir uns da finden, das ist...
4: Muss halt irgendwie ein Algorithmus reinkommen, dass du da irgendwie in dieser Masse an Bands irgendwie ein bisschen hochschwemmst und dann kannst du nur hoffen, dass dich genug Leute sehen.
3: Wir überlegen uns halt, wir sind Musiker, wir wollen Musik machen.
4: Ja,
3: das heißt, wir treffen uns, wir machen geile Mucke und wir wollen üben und wollen es auf die Bühne bringen. Und dann denkst du aber so, gut, wir müssten aber ein Video machen. Ein Video, da müssen wir überlegen, wo und wie und überlegen, welche Technik brauchen wir. Wir brauchen jemanden, der uns filmt und der muss das dann schneiden und das muss dann promoted werden. Das ist halt alles so eine Sache, was weggeht vom eigentlichen Musiker-Dasein. Aber
5: am Ende will man nur Mucke machen, gell? Und das Ding ist halt, es gehört dazu, damit man das auch live präsentieren kann. Mhm. Damit man nicht ganz von der Bildfläche verschwindet.
1: Das ist heutzutage recht schwierig. Und
5: ja, aber Spaß muss es machen.
1: Ja, das ist
5: und solange das irgendein Zwang wird, da würden wir das auch nicht mehr machen, denke ich.
4: Mhm. Ja, man hatte das damals auch schön gesehen, so bei den, wo wir die Singles rausgebracht haben. Da waren wir zwischendurch mal kurz bei irgendwas über 1000 Hörern bei Spotify. Und dann kam einfach mal, ich glaube, das war zu der Zeit. Und dann kam eine Zeit lang nichts und dann hast du gleich gesehen, wie das wieder so, wieder so ein bisschen in der Versenkung verschwindet. Das ist total krass. Ist
1: schwierig, du musst immer wieder liefern. Hm. Am besten immer irgendwo präsent bleiben.
6: Wie habt ihr das da gemacht? Du sagst, 2019 habt ihr das Video rausgebracht. Jetzt kam ja 2020 mit einmal Corona. Da war ja dann erstmal finito, wahrscheinlich auch bei euch.
1: Ja, da war erstmal riesengroße Pause angesagt.
4: Das Ding ist halt, Anfang 2020 habe ich von Max eine Nachricht gekriegt, ob ich nicht mitmachen will. Hm. Und
3: stimmt, ja.
4: Dann war hier große Feier geplant. Das war im wie heißt es? Oh, wir waren Klanggerüst,
3: genau.
4: War hier groß Party, ach, ja. Wo dann der alte Gitarrist quasi verabschiedet wird. Hm. Und ich spiele auch schon ein paar Songs und dann kurz vorher kommt Corona und ist einfach alles platt.
3: Scheiße.
4: Einfach.
1: Extra alles geplant.
4: Ja.
1: Abschiedsshow für den anderen und sagen wir mal eine Begrüßungsshow für ihn und das ist dann alles ins Wasser gefallen.
6: Habt ihr dann intern gemacht sozusagen.
4: Ja, sozusagen. Ja. Ich glaube, wir haben dann die Zeit genutzt. Das war die Zeit, wo wir dann In the Name of auch aufgenommen haben.
3: Die restlichen Sachen fertig gemacht haben, genau. Mit möglichst wenig Kontakt.
4: Ja.
6: Aber war das vielleicht dann auch für euch, wenn ihr dann sagt, okay, du bist dann noch dazugekommen, kurz später noch der Schlagzeuger, vielleicht auch eine gute Chance, dann erstmal als Einheit zusammenzuwachsen?
4: Ja, sofern es halt möglich war. Es war ja alles dicht.
3: Du hast dich ja nicht gesehen. Du hast ja in der Regel dann, wenn es nicht gerade wieder eine Lockung war, bist du ja nicht als ganze Band zusammengekommen und hast halt Spaß gehabt. Okay. So, du warst halt zu Hause und hast ein bisschen mal geübt, aber ansonsten, die Band hält zusammen, dass wir alle Spaß zusammen haben. So.
4: Ja.
3: Das ist die Sache. Und wenn du nicht zusammen bist, dann kann jeder zu Hause eine Stunde üben, aber das bringt nichts. Also das macht kein Bandgefühl oder man wächst halt nicht so groß zusammen.
4: Ja, das war schon maximal Sackgang. Aber das Ding ist halt, ich kann die Jungs ja vorher schon. Also ich habe Tiffany schon mehrfach gesehen, kannte die und Philipp kenne ich schon seit, weiß ich nicht wie lang, ewig lang. Und Max schon auch. Kenne ich beide schon ewig. Also wir waren quasi schon mehr oder weniger Man kennt sich.
6: Man hat sie schon mal gesehen.
5: Ja, ist es sympathisch.
6: Jetzt haben wir ja davon gesprochen, dass ihr derzeit auch, ja, ihr nehmt derzeit auch eine neue Scheibe auf sozusagen. Und ihr habt einen kleinen Teaser mitgebracht. Könnt ihr zu den Song kurz was sagen? Zumindest wie er heißt oder heißen wird.
5: Arbeitstitel. Man kann auf jeden Fall sagen, es wird schneller.
3: Ja. Es wird schneller. Aber Arbeitstitel kommen nicht raus. Die bleiben intern, die kommen nicht an die Öffentlichkeit.
4: Ja. Der Titel zu dem Song, da kommt dann meistens, wenn Niki halt den Text hat und dann und der Gesang mit drauf ist, dann.
3: Genau.
6: Alles klar, dann würde ich sagen, dann hören wir einfach mal in den Teaser rein, der uns dieses Jahr eventuell noch bevorsteht oder nächstes
1: Ende dieses Jahr oder Anfang nächsten.
3: Genau, darum geht's. Es ist eine Rohaufnahme und ganz frisch aus dem Ofen kommt. Ich habe es vorgestern hatte ich es fertig gemacht und es ist erstmal nur instrumental, Vocals sind noch nicht drauf, es ist noch nicht beim Produzenten gewesen. Es kann nur noch besser werden ab hier.
6: Alles klar, dann hören wir mal kurz in den Rohschnitt rein.

0: Ja, und das erwartet euch Anfang nächsten Jahres, eventuell noch Ende diesen Jahres. Eine, ja, was wird's? Eine EP?
1: Ah, es wird schon ein Album. Wir wollen ein Album draus machen. So, wir haben mit dem Song angefangen, der ist im Kasten. Bis jetzt haben wir 6-7 Songs irgendwie um die Dreher. Mhm. Und müssen mal gucken, vielleicht machen wir noch einen dazu, je nachdem, wie es sich ergibt. Weil wir wollen einfach, was uns wichtig ist, wir wollen reingehen, wir wollen kreativ sein, wir wollen das machen, wo wir produktiv sein können, was uns Spaß macht. Und gehen davon aus, dass wir ganz entspannt dann Anfang nächsten Jahres das präsentieren können.
2: Für die geschulten Ohren hört man ja, dass es sich etwas, würde man sagen, stilistisch etwas verändert hat. Es geht eher mittlerweile langsam in Richtung Brutal Death Metal mit einem Touch von Deathcore. Es ist ein bisschen schneller, es ist
1: rhythmischer,
2: vielleicht auch ein bisschen brachialer an manchen Stellen.
1: Ja, auf jeden Fall.
0: Es trägt eure neue Handschrift sozusagen.
2: Genau.
0: Ja, ihr habt es ja gerade schon angesprochen. Ihr wollt es dann veröffentlichen. Ihr wart ja jetzt auch schon ein bisschen unterwegs in Deutschland, sage ich jetzt mal. Was waren da so die größten, geilsten Konzerte aus den 13 Jahren Bandgeschichte? Vielleicht auch mit der jetzigen Besetzung?
3: Ja, auf jeden Fall die kleine Minitour, oder?
2: Die Minitour letztes Jahr.
3: Eine befreundeten Band, ja. Runes of Perception, wo Niki auch singt. Mit denen waren wir, die haben wir quasi begleitet. Dann waren wir bei 4 Tourdaten quasi dabei, ne 5, aber 4 davon waren halt am Stück. Das war ziemlich geil. Das war, was war das alles? Kassel, Weimar, Leipzig, Berlin. Der Berlin-Auftritt, der war.
4: Würde ich auf jeden Fall.
3: Oh ja, der war auch sehr geil.
4: Eigentlich schon direkt genannt.
1: Das war stark.
4: Das war schon sehr geil. Auch die Spirale in Berlin, das war ein ziemlich cooler Auftritt und das war echt eine geile klassische Deathcore-Show, wo echt,
2: sagen wir mal, das richtige Publikum da war.
1: Wir waren halt am richtigen Publikum. Ja, so. Die wollten brutale Musik und da passen wir unglaublich gut rein. Es kommen viele dann nach den Konzerten auf uns zu und sagen, ihr wart so brachial, es ist krass, ich habe von euch noch nie was gehört. Und das ist ziemlich krass.
3: In Berlin hast du eine recht große Szene, das merkst du dann auch, wenn du dann da mal spielst.
0: Das letzte Mal in Erfurt habt ihr ja gespielt auf dem Fete de la Musique. Da wurdet ihr mir empfohlen. Also ihr scheint Eindruck hinterlassen zu haben bei den Leuten.
2: Ja, wir haben die letzten Jahre immer bei der Fete gespielt und es kam immer gut an. Also einerseits ist es witzig, wenn man so die vorbeilaufenden Passanten so ein bisschen schockieren kann mit der Musik.
1: Wir haben direkt am Bahnhof gespielt, am Bahnhofsvorplatz, und das ist schon interessant. Das war Sonntagabend, das war auch Krämer Brückenfest um die Zeit. Das heißt, die ganzen Leute wollten auch zum Zug und wollten nach Hause und sind halt an uns vorbeigelaufen und dementsprechend war es auch, denke ich mal, voll. Ich muss sagen, ich war komplett damit beschäftigt, dass das alles richtig aufgebaut wird und gut aussieht. Ich wusste gar nicht, wie viele Leute da hinter der ersten Reihe standen. Ich habe nicht mehr so viel gesehen.
2: Es war viel los. Es waren gefühlt 40
1: das ist
2: Grad,
1: schön.
2: Aber es war wirklich ein richtig geiler Abend.
4: Das stimmt.
0: Jetzt ist es leider schon so, dass wir es schon fast wieder geschafft haben von der Sendezeit her. Wer jetzt sagt, ich will die Jungs einfach mal hören, wann ist denn das nächste Live-Konzert?
2: Also wer uns wirklich mal hören will, wir haben jetzt diesen Samstag in Tal Ebra bei Sondershausen einen Auftritt auf einem Open-Air-Festival, dem Woodstock. Mit vielen anderen coolen Bands, auch Bands, mit denen wir schon öfter die Bühne geteilt haben, wie Black Mood oder Creed of Pain.
4: Den Hammerwerfer.
2: Also wer da viel Mucke sehen will, der kommt auf jeden Fall am Samstag mal vorbei. Und mehr Auftritte sind jetzt erstmal nicht geplant für dieses Jahr für uns, weil wir uns halt wirklich auf die ganze Recording-Session und alles drauf konzentrieren wollen.
1: Do it yourself. Ja. Braucht einfach Zeit, ist wirklich so.
0: Aber wenn man Interesse hätte, dann findet man euch bei Spotify, bei YouTube.
2: Wir sind überall vertreten.
3: Überall.
2: Also gerne, wem es gefallen hat, einfach bei Spotify mit reinfolgen und da kriegt man eigentlich konstant irgendwelche Updates von Songs oder von vielleicht mal so ein bisschen Behind the Scenes von irgendeiner Studioaufnahme bei Philipp.
1: Wir müssen mal ein bisschen mehr nach außen tragen, aber ja, dann gibt es ein bisschen was.
2: Ja, und natürlich noch ein anderes Anliegen für die Leute aus dem Erfurter Bereich. Wir haben jetzt aktuell einen Proberaum, der uns ein bisschen zu groß ist. würde ich mal so
1: sagen. Weil wir eine kleine Band sind.
2: Wer denn in Erfurt oder Umgebung einen Proberaum sucht, wir suchen aktuell jemanden, der sich mit uns reinteilt, da wir einfach einen 40 Quadratmeter Raum leider nur einmal die Woche nutzen und vielleicht findet sich ja jemand, der sagt, ey, ich habe jeden Dienstag irgendwie Bock, Mucke zu machen, habe aber keinen Raum dafür. Das wird man auf jeden Fall hinbekommen.
3: Schreibt uns einfach an.
2: Genau. Einfach mal bei den Instagram oder bei Facebook anschreiben und dann können wir in Kontakt treten.
1: Das wäre super, ja.
2: Das wäre schön. Das wäre auch eine Entlastung für uns, auch finanziell. Und dann umso schneller kommt die neue Musik raus.
0: Sehr cool. Ja, das war Rentmate schon wieder für diese Woche. Es hat mir sehr viel Spaß gemacht mit euch. Ich wünsche euch viel Erfolg für das Album. Wenn es draußen ist, gerne nochmal melden. Vielleicht können wir es dann auch vorstellen. Ja, und zum Abschluss kommt nun God 2 von Tiffany for Breakfast. Bis bald.
4: Ciao.
1: Ciao.
3: Adios.
2: Danke fürs Reinhören.

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1: Wer ist das denn hier? Gabi, was machst du hier?
2: Das ist eine gute Frage, weil stimmt, ich war ewig lange nicht da.
3: Hallo Dana, jetzt hat es ja doch noch geklappt. Also mein Gast hier heute ist Dana Firnberg und wir haben ja schon mal versucht, darüber zu reden, dass du leidenschaftlich 250 geworden bist. Und das ist die Mal- und Zeichenschule in Weimar und du bist die Chefin, Direktorin, wie nennt ihr das?
4: Ja, hallo liebe Gabi, ich bin die Direktorin der Weimarer Mal- und Zeichenschule.
3: Direktorin, toll. Oh.
4: Wir sind 250 geworden. Wir hießen nicht immer Weimarer Mal- und Zeichenschule. Unsere Vorgängereinrichtung war die Fürstlich Freie Zeichenschule, 1776 gegründet. Und ja, darum feiern wir in diesem Jahr 250 Jahre.
3: Ja, die Sache ist ja die, wir haben ja schon mal zusammen auf 250 Jahre geguckt, da hatte Goethe Geburtstag und der ist ja Mitgründer der Mal- und Zeichenschule oder ist er der Gründer?
4: Ja, also der Impulsgeber war Friedrich Justin Bertuch. Er war Unternehmer, er war Gelehrter, er war Verleger, er war Feingeist und er war der Impulsgeber, wie gesagt, unserer Einrichtung, denn für ihn war es ganz wichtig, Menschen das gute Sehen zu vermitteln. Einmal sozusagen, um natürlich Menschen zu bilden, denn für ihn war Bildung und Kunst und Natur untrennbar. Mhm. Gleichzeitig natürlich auch ein wichtiger Wirtschaftsförderfaktor. Wir wissen ja, wie wichtig es auch heute ist.
3: Allerdings, hallo,
4: beraten können und auch gut sehen können, vermissen wir häufig auch. Und dann natürlich auch in seiner Manufaktur. Er war ja Unternehmer und hat ja Seidenblumen produzieren lassen und dafür hat er natürlich auch diejenigen, die bei ihm gearbeitet haben, ausgebildet.
3: Und da fing dann auch eine andere große Liebesgeschichte an, da kommen wir aber später drauf, weil ihr habt jetzt diesen 250 Jahre Anlass genommen, um auf all dies aufmerksam zu machen, zum Beispiel auf Seidenblumen und aber auch aufs Zeichnen an sich. Und seit einiger Zeit, immer wenn ich mit meinem Fahrrad da hochschiebe in der Seifengasse, dann sind da ganz viele Steine, also Stolpersteine, nein, Klopfsteinpflaster. Und aber an den Wänden hängen merkwürdige, wie soll ich das sagen, Gegenparts. Es ist eins der berühmten Bilder, die man so kennt und auch die man nicht kennt. Also Goethe und Schiller, Goethe auf der Chaise Longue mit Hut und so in Italien. Und daneben ist dann, jemand hat sich als Goethe gemalt.
4: Ja.
3: Und ich kann mir immer so gar nicht vorstellen, das ist ja eine gewaltige Auseinandersetzung mit sich selbst und mit der Umwelt. Das habt ihr gemacht?
4: Ja, also du sprichst von unserem Hauptgebäude in der Seifengasse.
3: Richtig,
4: Seifengasse,
3: ja.
4: 16, Seifengasse 14. Da haben wir unser Domizil aufgeschlagen, schon seit 25 Jahren. Und es ist so, dass wir uns natürlich auseinandersetzen mit der Vergangenheit, also auch mit den Größen Weimars, mit Goethe, mit Schiller, mit Anna Amalia, mit den ganzen Persönlichkeiten, Herder und so weiter, die Weimar prägt. Und dann ist es natürlich immer ganz spannend, so eine Gegenüberstellung vorzunehmen, ne, von den jungen Menschen, die es heute bei uns am Hause gibt und die auch eine große Zukunft vor sich haben und den Persönlichkeiten. Und hier in dem Falle handelte es sich um ein Projekt. Und zwar haben wir mit der Fotografin und Dozentin Tina Wagner historische Gemälde aufgegriffen von den Größen Weimars und haben in deren Haut junge Teilnehmerinnen und Teilnehmer schlüpfen lassen und diese in derselben Pose abbilden lassen und dabei ist eben dieses sehr, sehr schöne Projekt entstanden und wenn man dann natürlich so die jungen Menschen mit einer unglaublichen Dynamik im Ausdruck erlebt und die Porträts der Bekannten daneben sieht, dann ist das eigentlich eine ganz schöne Auseinandersetzung.
3: Naja, das finde ich, meine ich, das ist das Heftige daran. Mhm. Ich habe mir überlegt, wenn ich mich jetzt hinsetzen sollte und mich malen, mal abgesehen, dass ich finde, ich kann nicht malen, aber das können letztendlich doch alle das würde mich doch schon ziemlich existenziell irgendwie betreffen, weil würde ich sagen, was denke ich denn, wollte ich jetzt Anna Amalia werden oder Maria Pavlovna, schon eher wegen der Sparkasse, aber...
4: Naja, die dargestellten Personen sind ja zunächst fotografisch eingefangen, über das Medium der
3: genau.
4: Fotografie.
3: Genau, ah, ja, gut.
4: Genau, ne, sind halt fotografische Porträts, aber natürlich wenn du jetzt über das Malen sprichst und du sagst, ich kann nicht malen, das behaupten ja viele. Beuys hat gesagt, jeder Mensch ist ein Künstler und da ist auch was dran. Dann ist es natürlich sozusagen der Versuch, sich künstlerisch auseinanderzusetzen und neue Wege zu gehen. Und die einen kommen mit einem großen Talent und die anderen einfach nur mit einer großen Lust und einer Freude daran, sich gestalterisch auszuleben. Ne? Und das ist auch gut so. Ja, wir haben ja Menschen allen Alters bei uns. Das Frühförderung an mit den Dreijährigen. Ja, und die Teilnehmer sind zum Teil 80, 90 Jahre alt und besuchen regelmäßig die Kurse. Mhm. Das ist einmal natürlich logischerweise die große Freude am Kunstschaffen selbst, am Malen, am Zeichnen, am plastischen Gestalten. Aber andererseits haben ja diese Zusammenkünfte auch eine große soziale Komponente, nämlich Menschen zu treffen, die ähnliche Interessen teilen und sich mit denen auszutauschen und eben natürlich auch Freude am sozialen Miteinander zu entwickeln. Ne? Das ist auch ganz, ganz wichtig.
3: Ich muss ja sagen, dass ich, als das technische Versagen war, also an dem Aufnahmegerät, aber wir haben so schöne O-Töne gehabt. Und dann saß er da auch gegenüber von 8 oder 10 Kindern. Also Kinder in mehreren Altersklassen. Und dann guckte ich so und dann sagte, frag sie doch einfach mal, wie lange sie hier sind. Und dann kam ein Mädchen und sagte, seit vorige Woche. Irgendjemand sagte, seit September. Und mitten in dieses Gerätsel und so weiter, bei vielen Kindern wird ja viel auch daneben geredet, sagte auf einmal so ein kleines Mädchen, ich bin schon seit 7 Jahren hier. Das heißt, welche, die Spaß haben können, auch müssen nicht irgendwie einen Kurs belegen und dann wieder nach Hause gehen.
4: Nö, man kann sich anmelden und bei den ganz Kleinen sind es natürlich in erster Linie die Eltern, die Freude der Kinder entdecken am Malen, am Zeichnen, am plastischen Gestalten und dann sozusagen diese Freude unterstützen und fördern. Bei den Erwachsenen ist es natürlich so, dass die sich selber anmelden. Ne? Und wenn man sich einmal angemeldet hat, dann hat das auch so ein bisschen Suchtpotenzial. Dann will man ja die Mal- und Zeichenschule nicht wieder verlassen. Man möchte andere Kurse ausprobieren. Und bei uns arbeiten ja schließlich über 70 Dozenten inzwischen.
3: 70, meine Güte, das Dozenten ist eine ganze Menge.
4: Sind freischaffende Künstler in erster Linie, aber auch einige Architekten und Designer dabei. Und die haben natürlich viel zu vermitteln und viel zu zeigen und zu geben. Und die Zusammenarbeit mit den Künstlern, die impulsgebend sind in den Kursen, ist natürlich immer wieder auch bereichernd und befruchtend. Und dadurch ist es so, dass einige über viele Jahre schon in der Mal- und Zeichenschule sind.
3: Ja, wenn ich mir das nämlich vorstelle, zu Hause zu sitzen und mit einer Staffelei vorm Fenster rausgucken, das ist auf die Dauer ja nicht gerade sehr lebensfüllend. Das heißt, wenn man andere hat, so ein bisschen, also die Konkurrenz, dass man das gerade besser kann, aber auch die Freude, wir malen jetzt alle mal zusammen dieselben Blumen. Das könnte ich mir vorstellen, dass das wirklich bedeutet, dass man da auch gerne hingeht.
4: Ja, das Feedback ist ja ganz wichtig. Ja. Das ist ja in allen Sparten, allen Künsten so. Ne? Ob man jetzt Schauspieler ist oder Sänger ist, ne? Dann hat man ja auch sein Publikum. Und dieses Publikum spiegelt einem natürlich Gefallen und Qualität der Arbeit. Und so ist das ja auch bei den Teilnehmern. Ne? Da gibt es ja auch Auswertungsrunden. Und der Unterricht ist natürlich eine ganz wichtige Komponente. Ne? Man braucht ja den Impuls, um sich schulen zu lassen. Und ein Feedback zu bekommen. Und für die Künstler ist es auch ganz wichtig, denn die Künstler arbeiten ja sehr häufig auch sehr allein im Atelier und haben dann natürlich auch eine Resonanz auf ihre Arbeit durch das Publikum, das ihre Arbeiten betrachtet im Rahmen von Ausstellungen, in Galerien, Museen eben auch zum Teil. Aber gleichzeitig genießen das unsere Künstler auch das Feedback ihrer Teilnehmerinnen und Teilnehmer zu bekommen. Das finde ich auch ganz schön, dass für sie wichtig ist, sich auszutauschen und gegebenenfalls eben auch inspirieren zu lassen.

0: habe Freunde, die haben eine kleine Tochter, die geht nebenan zur Schule, weil da ist was entstanden, eine Bildergalerie, also ein neues Gebäude außerhalb der Seifengasse und außerhalb noch anderen. Da haben zu mir gesagt, ach so, ja, ach, wir haben uns schon gewundert, was da drin ist.
1: Du sprichst wahrscheinlich vom Bilderhaus.
0: Oder genau. Bilderhaus, ja, genau. Ja.
1: Das ist das Bilderhaus am Posseckschen Garten. Also die Situation ist ja folgende. Wir haben also unser Hauptdomizil in der Seifengasse, ne? Und unsere Ateliers. Aber wir brechen aus allen Nähten. Und darum haben wir vor 2 Jahren den ehemaligen Blumenpavillon am Posseckschen Garten hinzugenommen.
0: Den kennt man ja so.
1: Aus dem Blumenhaus wurde das Bilderhaus. Und das Bilderhaus ist heute ein Ort, an dem Projekte stattfinden, aber auch Kurse gegeben werden und bietet genug Raum, um nochmal eine große Gruppe von Menschen zu unterrichten und hat auch wunderbare Lichtverhältnisse. Mhm. Ne? Also das zeigt natürlich, dass wir ausweichen müssen, um unseren Bildungsauftrag zu erfüllen. Und nicht umsonst haben wir uns auch beworben um das Haus der Frau von Stein.
0: Davon habe ich schon gelesen. Also Hut ab, kann ich sagen, weil da waren Bewerbungen dabei, die jetzt nicht bestimmt auch jeden Grund haben. Aber das wäre ja noch mal was, so eine Sichtbarkeit auch in der Stadt.
1: Ja, das wäre was. Und auch gerade.
0: Und zwar hast du noch gar nicht gesagt, was das ist.
1: Ja, also wir haben uns bei der Ausschreibung, bei dem Bekundungsverfahren eingebracht.
0: Was?
1: Das heißt, also es war ein Verfahren sozusagen, das von der Stadt, ja, Interessenbekundungsverfahren von der Stadt ausgeschrieben.
0: Schönes Wort.
1: Genau, schönes Wort, gell? Stolpert man auch drüber. Und haben signalisiert, dass wir sehr interessiert sind am Haus der Frau von Stein und würden das gerne beleben.
0: Ja.
1: Und würden das gerne bespielen. Und es ist auch konsequent nach 250 Jahren und wäre auch eine Anerkennung von Seiten der Stadt, uns zu vertrauen und uns dieses Quartier für die nächsten 250 Jahre auch zu überlassen. Denn ich bin davon überzeugt, dass wir es wunderbar bewirtschaften können und also unseren Bildungsauftrag sozusagen darüber ausweiten können und unseren Projekten und unseren Tätigkeitsfeldern genug Raum auch geben könnten, um dort arbeiten zu können.
0: Also ich muss ja ehrlich sagen, ich werde da nicht dabei sein, wenn 500 Jahre feiert. Aber ich freue mich und dann werden auch die da sind, dass diese Freude spüren, dass da mal was Vernünftiges ist, wieder im Haus der Frau von Stein. Und also ich drückte die Daumen und jetzt kommen wir noch auf die Romantik, auf die Seidenblumen. Da hattet ihr eine Ausstellung angefangen, eröffnet, oder?
1: Nee, wir haben nichts mit Seidenblumen getan, aber wir feiern ja 250 Jahre. Und im Rahmen dieses Jubiläums gibt es verschiedene Veranstaltungen, die uns begleiten und auch zwei Highlights. Ein Highlight fand vor 14 Tagen statt, dem Wochenende, um die Museumsnacht herum, Samstag, Sonntag. Das war ein Ausstellungsprojekt, das hieß Bertuchs Blumen für die Kunst. Und es wird
0: Bertuchsblumen
1: für die Kunst. Und es wird am 3. September eine große Ausstellung eröffnet im Stadtmuseum. Das ist sozusagen unser nächstes Highlight. Und
0: Im Stadtmuseum. Das ist ja auch mal Platz,
1: genau,
0: um was zu sehen.
1: Genau, und mit dem ersten Highlight, Bertuchsblumen für die Kunst, war es so, dass wir Bertuch einen großen Blumenstrauß überreichen wollten und Dankeschön sagen wollten, uns bedanken wollten für die letzten 250 Jahre und so einen Bogen geschlagen haben. Mhm. Also wenn ich das noch ganz kurz erzählen soll.
0: Naja, klar, bitte.
1: Ja, also wir haben sozusagen Tandems aufgestellt zwischen 17 Künstlerinnen und Künstlern.
0: Tandem?
1: Ja, genau. Also einmal gab es sozusagen den künstlerischen Beitrag von Künstlerinnen und Künstlern und dann gab es dazu auch von 17 Personen die florale Interpretation des Kunstwerkes, das da ausgestellt wurde.
0: Florale Interpretation,
1: genau,
0: das ist auch ein schönes Wort.
1: Und damit ist sozusagen, sind Gesamtkunstwerke entstanden, die wir an dem Wochenende präsentiert haben, Samstag, Sonntag. Und damit haben wir natürlich einen Bogen zu Bertuch geschlagen, der ja eben auch Pflanzenliebhaber und Botaniker war und sich mit dem Thema auf seine Art und Weise sehr erfolgreich beschäftigt hat und gleichzeitig war es natürlich an dem Wochenende ein unglaubliches, sinnliches Erlebnis mit vielen Besuchern, vielen schönen Gesprächen und ja, einer hohen künstlerischen Qualität.
0: Sinnliche Erlebnisse hatte dann auch uns aller Goethe, weil der dort ja junge Frauen gesehen hat, die Blumen hergestellt haben.
1: Richtig, richtig. Das hatte er wohl auch, ne? Und eine wurde seine Frau. Das ist schon wahr, aber wie gesagt.
0: Also nee, ich meine, das ist doch. Da hat die Bildung mal doppelt zugeschlagen.
1: Ja.
0: Das meine ich.
1: Immer wieder.
0: Ja, das auch. Ja, Christiane Vulpius hat dort das Blumenbinden oder ja, Seidenblumen bauen oder wie?
1: Ja, Seidenblumen herstellen gelernt.
0: Ja, genau. Ich bin jetzt da nicht so. Mhm. Ihr macht Exkursionen, das finde ich ja nun auch interessant. Ihr wart gerade, wenn ich das richtig verstehe, und fahrt wieder.
1: Ja, also wir fahren zweimal im Jahr an Orte, wo Kunst entsteht oder Kunst gezeigt wird. Und da waren wir gerade in Halle in der Moritzburg bei Lehmbruck und im Herbst fahren wir
0: zu Lehmbruck,
1: dem Künstler und Bildhauer Lehmbruck, Wilhelm Lehmbruck, haben uns die Lehmbruck-Ausstellung angeschaut.
0: Ja, ich habe ein paar Bilder gesehen, das sieht sehr schön aus.
1: Tolle Ausstellung, kann ich nur empfehlen. Ja. Und im Herbst fahren wir zu Rembrandt. Da gibt es eine Rembrandt-Ausstellung in Gotha, die aus Kassel kommt.
0: Ich dachte schon in Amsterdam oder so.
1: In Gotha.
0: In Kassel.
1: Genau, die Ausstellung kommt aus Kassel und wird dann in Schloss Friedenstein in Gotha zu sehen sein. Und da fahren wir dann im Oktober hin.
0: Und was heißt es, ihr fahrt hin und zurück oder...
1: Ja, also wir machen immer einen Tagesausflüge mit einem gefüllten Bus. Da passen nur 50 Mann rein.
0: Die 50 Reisen, in einem Bus,
1: ja,
0: der ist voll.
1: Die Reisen sind in 0, nichts ausgebucht. Das heißt, wer sich interessiert, muss sich rechtzeitig anmelden. Und das Datum, wann wir die Reise freischalten, wird noch bekannt gegeben. Und dann, wie gesagt, muss man schnell sein. Denn es ist aber nicht unser Hauptgeschäft. Deswegen machen wir nur zwei Reisen im Jahr und das ist natürlich auch schön, dass die so begehrt sind.
0: Ja, und das Hauptgeschäft ist halt die Mal- und Zeichenschule und der Auftrag,
1: der Kursbetrieb,
0: der Bildungsauftrag.
1: Der Kursbetrieb einmal mit seinen vielen, vielen Wochenkursen und Workshops und natürlich die Bildungsprojekte auch im Auftrage des Landes Thüringen.
0: Ja, da würde ich schon auch nochmal reinhauen wollen.
1: Ja, hau rein.
0: In die Lehrer und Lehrerinnen, die dort sind oder Lehrerinnen und Lehrer, die kommen ja auch, einige kennt man so aus dem Stadtbild, die machen ja auch, also die sind ausgebildete Malerinnen und Maler und so weiter, aber du hast auch andere Menschen, die von überall her eigentlich kommen und genau wie früher, wenn man in mein altes Lexikon aufschlägt, wie viele Maler dort angefangen haben in der Mal- und Zeichenschule oder so eine Heimat gefunden haben. Das würde ich auch noch mal gerne von dir wissen. Das sind die 70, die du da hast, die 70 Dozenten.
1: Also heute lehren knapp über 70 Dozentinnen und Dozenten bei uns. Ne? Mhm. Und über die letzten 250 Jahre waren es natürlich viele große Persönlichkeiten, die auch gelehrt haben und geworden sind. Ne? Ob das Kraus war oder Preller und so weiter. Man kennt viele Namen, gerade hier in Weimar. Und wie gesagt, heute ist es auch so, dass es in erster Linie natürlich studierte, diplomierte, bildende Künstler sind, die bei uns arbeiten und tätig sind auf Honorarbasis, Dozenten auf Honorarbasis und die Unterricht vermitteln in den unterschiedlichsten künstlerischen Bereichen. Wie gesagt, es gibt Experten für Malerei, für Zeichnung, für Druckgrafik, für Plastik, ob das jetzt die Holzbildhauerei oder die Steinbildhauerei ist.
0: Steinbildhauerei macht ihr?
1: Ja, oder aber...
0: Hilfe!
1: Naja, Hilfe, aber...
0: Wo machen die denn das?
1: Das machen die...
0: Auf dem Hof, oder?
1: Nee, das machen die nicht auf dem Hof. Wir haben ja also kein großes Bildhaueratelier und wir wissen uns aber gut zu helfen. Und zwar finden die Kurse in Tiefurt statt. In Tiefurt auf der Insel. Gegenüber von der Remise. Und da befindet sich ein wunderschöner paradiesischer Ort direkt an der Insel, wo die Kurse stattfinden. Früher mit Walter Sachs.
0: Ja, und jetzt?
1: Heute mit Michael Schmidt aus Erfurt beispielsweise.
0: Ist ein bildender Künstler. Wenn es merkwürdig haut an irgendwelchen Stellen.
1: Dann sind es mindestens 10 Teilnehmer, die gemeinsam mit dem Dozenten arbeiten und da etwas Wunderbares erschaffen.
0: Alles klar. Und jetzt gehen wir doch noch mal auf die Zukunft und gucken mal noch mal nicht direkt ins Haus der Frau von Stein. Wir würden uns das ja, ich mir auch wünschen, nicht dann nicht vorbeifahre und denke, alle Fenster zu, bis auf oben einem Boden ist eins mal kurz angekippt. Wie bewahrt ihr das denn überhaupt alles auf? Das ist doch, also.
1: Na, wir bewahren gar nichts auf.
0: Oh, ne? Echt?
1: Wir haben im Jahr mit 4000 Teilnehmerinnen und Teilnehmern zu tun.
0: Oh.
1: Und das könnten wir überhaupt nicht stemmen. Selbst also ein Museum würde das nicht stemmen können. Es ist ja so, dass die Dinge, die geschaffen und erschaffen werden, sich im Privateigentum der Teilnehmerinnen und Teilnehmer befinden. Mhm. Und die das natürlich auch mit nach Hause nehmen, stolz darauf sind, entweder verschenken oder manchmal verkaufen oder auch ausstellen. Und wir haben ja immer unsere Werkschau. Das heißt also am Anfang des Jahres, ne, im Februar, haben wir die sogenannte Werkschau. Und das ist der Augenblick, in dem wir, also in dem wir

0: bis März 2027.
1: Das ist ja schön, da gibt es ja was zu sehen dort.
0: Ja, auf jeden Fall. Und nicht nur zu sehen, sondern auch mitzumachen. Es wird also auch ein interaktives, modernes Angebot geben und natürlich viele Veranstaltungen, die eingebettet sind in die Ausstellung und die das Publikum einladen, an diesen Veranstaltungen teilzunehmen. Und natürlich eben auch viele Schulprojekte.
1: Schulprojekte,
0: da werden wir Schulklassen einladen.
1: Wie viele Schulen und wo überall?
0: Also wir arbeiten ja mit ganz vielen Schulen zusammen. Ja, das ist ja auch ein großer Teil unserer Tätigkeit, die Bildungsprojekte mit Schulen. Und das sind Schulen aus Weimar, das sind Schulen aus dem Weimarer Land und das sind natürlich Schulen auch aus ganz Thüringen, die zu uns kommen.
1: Aus Thüringen, ja. Gibt's ja eine ganze Menge. Und hast du ganz schön, wie organisierst du das? Entschuldige bitte nochmal, dass ich jetzt extra nochmal herkommen muss.
0: Ich bin ja nicht allein, ich habe ja ein ganz, ganz wunderbares Team. Also nicht nur unsere fantastischen Dozenten, sondern ich habe auch einen Vorstand, der sehr engagiert ist und auch ein wunderbares Team, mit dem ich zusammenarbeite. Das könnte ich alles gar nicht alleine machen und wir sind also aneinander geschweißt und können uns aufeinander verlassen und arbeiten sehr, sehr gut zusammen.
1: Gut, liebe Dana Fürnberg, Direktorin der Mal- und Zeichenschule heutzutage sozusagen. Denn sie ist ja schon doch, hat ein stolzes Alter und eine stolze
0: Jahre.
1: Geschichte, das müssen wir nochmal sagen. Dana, danke, dass du nochmal hergekommen bist und wir drücken die Daumen, das dürfen wir ja nicht sagen, aber doch nein, ich drücke dir die Daumen ganz doll für das Haus der Frau vom Stein. Und jetzt wünsche ich dir noch einen schönen Tag und hoffentlich kannst du jetzt auch Mittagessen gehen und wirst nicht geschützt. Danke und ja. Das war's für heute. Die Sendung kann man hören bei Radio Lotte 18 Uhr am 30. Mai.
0: Vielen Dank, liebe Gabi.
1: Tschüss.
0: Tschüss.

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2: Aus einem völlig überhitzten Studio begrüßen euch heute eure Lieblingsmoderatoren. Einmal die nassgeschwitzte Desiree.
4: Und einmal der stinkende Gregor.
2: Hallo? Ich stinke nicht.
4: Es tut mir leid, dein Deo hat versagt bei der Hitze. Das ist doch nicht unüblich.
2: Gut, ich glaube, ich muss mich gleich nochmal frisch machen gehen.
4: Gehst einfach in den Pool.
2: Ja.
4: Ja, mal eine Frage in die Runde. Kann mir jemand vier Körperteile nennen?
5: Hals, Maul, Arsch, Gesicht.
2: Also Fritze!
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4: Mann, hier sind doch Kinder anwesend.

0: Unser Bundeskanzler vertritt ja schon länger die Meinung, die Deutschen sind faul, müssen mehr arbeiten und feiern ständig krank.
1: Wir haben in Deutschland 14,5 Tage im Durchschnitt der beschäftigten Krankheitstage. 14,5 Tage, das sind fast 3 Wochen. Können wir uns mal darüber unterhalten, wie wir die besseren Anreize setzen, zur Beschäftigung zu gehen und nicht arbeiten zu gehen, krank zu sein?
2: Jetzt hatte Fritzchen eine Idee. Wenn wir die Leute noch mehr gängeln, sind sie weniger krank.
1: Wir befinden uns mit den nach Corona exorbitant gewordenen Krankenständen in den Unternehmen nicht ab. Wir schaffen die telefonische Krankschreibung ab und führen die Vorlage einer Arbeitsunfähigkeitsbescheinigung ab dem ersten Krankheitstag ein. Das ist eine harte Entscheidung, das wissen wir. Aber wir können uns diesen Wettbewerbsnachteil durch lange Abwesenheiten in den Unternehmen nicht länger leisten.
2: Na, Fritze, wolltest du etwa gerade Vorteil sagen?
0: Abschaffung der telefonischen Krankschreibung. Mal am Rande bemerkt. Bevor es das offiziell gab, hat meine Arztpraxis das die ganze Zeit schon gemacht. Bevor man das Personal in der Praxis ansteckt, lieber zu Hause bleiben. Muss natürlich alles im Rahmen bleiben und kam auch immer noch so ein bisschen drauf an, was man gerade hat. Ja, das wird jetzt aber abgeschafft. Und wir schauen uns das jetzt mal an einem Beispiel an.
2: Stellen wir uns doch einfach mal vor, der Herr Merz selbst ist krank und er ruft beim Arzt an.
0: Ja, das machen wir jetzt mal in der Sendung. Desi, du spielst jetzt mal bitte die Arzthelferin.
3: Mhm. Guten Tag, hier ist Fritzchen Merz. Ich rufe an wegen einer Krankschreibung. Ich habe heute noch einen Termin mit Vertretern von Gewerkschaften. Ehrlich gesagt mag ich da nicht hin. Warum soll ich mich um Rechte für Arbeitnehmer kümmern? Naja, jedenfalls bin ich krank. Ich habe heftigen Durchfall. Das ist so ein richtiger Tsunami aus dem Po, ein echter Bauchbrunnen, quasi ein Hintern-Geysir. Eine Krankschreibung nur für heute wird ausreichen. Morgen sollte es wieder gehen.
2: Ja, Herr Merz, dann müssen Sie mal vorbeikommen.
3: Das geht gerade schlecht, der Analhusten hört nicht auf. Das ist gerade Spritzgulasch vom Feinsten.
2: Herr Merz, alles gut. Heute haben wir ohnehin keine Termine mehr frei. Das Wartezimmer ist seit der Abschaffung der telefonischen Krankschreibungen voll. Das geht erst morgen wieder.
3: Morgen, da habe ich Termine mit Vertretern der Arbeitgeberlobby. Das sind wichtige Termine.
2: Herr Merz, telefonisch dürfen wir nicht mehr krankschreiben. Dann kommen Sie morgen und wir schreiben Sie für heute und morgen krank. Beziehungsweise, so wie Sie mir das gerade schildern, schreiben wir Sie den Rest der Woche krank.
3: Den Rest der Woche? Ich wollte eine Krankmeldung für einen Tag.
2: Herr Merz, so sind die Regeln. Da hätten Sie gestern nach Feierabend mal anrufen sollen.
3: Gestern, da kamen ja noch keine Eiltelegramme aus Darmstadt. Da war ja noch alles in Ordnung.
2: Tja, früher ging sowas noch.
3: Ich muss auflegen, das nächste Gewitter im Darm zieht auf. Jetzt kommt wieder eine durchschlagende Wirkung, ein Erdrutsch aus der Hintertür. Ich rufe nachher nochmal an.
0: Ja, und wenn wir an der Stelle nochmal einen Blick in die Statistik der Krankheitstage reinwerfen, dann erkennen wir tatsächlich einen Anstieg der Krankheitstage. Vor Corona lagen die bei etwa 15 Tage pro Jahr pro Arbeitnehmer, während Corona so bei 20 und nach 2023 bei 20 bis 23 Krankheitstagen.
2: Klingt erstmal eigenartig. Wenn man jetzt mal bedenkt, dass die Einführung der elektronischen Krankmeldung im Jahr 2023 kam, sieht das schon anders aus.
0: Genau. Vorher mussten Arbeitnehmer die Krankmeldung auf Papier holen und beim Arbeitgeber abgeben. Er musste sie dann in seinem System verarbeiten und es musste schließlich auch noch an die Krankenkasse weitergeschickt werden. Da gingen 1 oder 2 Tage auch gerne mal so, je nach Arbeitgeber natürlich. Seit der elektronischen Krankmeldung, die der Arzt ja mal eben nebenher ausstellt, wird jeder Tag erfasst. Ja, und das sagt sogar das Wissenschaftliche Institut der AOK-Krankenkasse.
2: Aus der Reihe, traue keiner Statistik, die du nicht selbst gefälscht hast. Ne, Fritze?
0: Fritze? Ah, ach so.
2: Der kann ja gerade nicht. Der sprüht heute, aber nicht vor Scham.

0: Beziehungen führen immer mal wieder zu Streit.
1: Das stimmt.
0: Man sagt Dinge zueinander und es tut einem schnell wieder leid.
1: Och.
0: Ruhig.
1: Ja.
0: Ruhig.
1: Auch.
0: Wir wollen euch helfen, wieder zueinander zu finden und euch beieinander zu entschuldigen. Auch jetzt haben wir wieder einige Zuschriften bekommen. Manni, jetzt nicht.
1: Wir beginnen mit dem Brief von Bastian aus Verden. Er schreibt: Marie, es tut mir leid, dass ich auf "Ich hab nichts zum Anziehen" ganz sachlich gesagt habe, dann zieh doch einfach das an, was schon da ist. Das war so eine dumme Lösung, die nicht mal als Lösung durchgeht. Du hast mich angeguckt, als hätte ich gerade vorgeschlagen, wir könnten auch einfach kein Wasser trinken. Dann hast du mir drei Teile hingehalten und gesagt, kombinier. Puh, ich habe geschwitzt, wie bei einer Matheprüfung, und am Ende habe ich einen Look gebaut, der aussah wie Büro trifft Beerdigung trifft Kindergeburtstag. Bitte verzeih mir. Ich erkenne jetzt an, Kleidung ist keine Physik, es ist Magie. Und ich bin ein Muggel. Verzeih mir.
2: Psst.
0: Patrick aus Bochum schreibt: Marie, entschuldige bitte, dass ich beim Open-Air-Kino während der romantischsten Szene laut mit meiner Chipstüte gekämpft habe. Ich wollte sie leise öffnen. Die Tüte wollte aber Krieg. Es knisterte, knallte, riss komplett auf und eine Ladung Paprika-Chips regnete in deinen Schoß wie orangenfarbener Beziehungsschaden. Als du mich ansahst, sagte ich: Immerhin riechst du jetzt noch Snack. Bitte verzeih mir. Nächstes Mal gibt es wieder Popcorn.
3: Küsschen.
1: Ach, bitte jetzt nicht. Küsschen. Nein, das ist jetzt sehr unpassend.
3: Küsschen.
1: Da ging es um wirklich ernsten Streit. Und ihr habt hier nichts
3: Küsschen.
1: Könnt ihr das bitte
3: Prost.
1: Später machen?
3: Küsschen.
4: Zum Wohl.
3: Küsschen.
1: Geht mal raus, bitte. Wir kommen nun zu unserer nächsten E-Mail. Die kommt aus Trier. Hannes schreibt: Selina, entschuldige bitte, dass ich die Grillkohle mit dem Föhn schneller anmachen wollte. In meinem Kopf war das ein guter Plan. In Wirklichkeit war es ein Aschesturm, der sich über deine Terrasse legte, wie der Ausbruch eines sehr dummen Vulkans. Der Nachbar sah danach aus wie ein Bergarbeiter im Ruhestand und deine weißen Sitzkissen hatten plötzlich den Charme einer Raucherkneipe. Bitte verzeih mir. Ich benutze den Föhn ab sofort nur noch für die Haare. Daisy, pass bitte auf. Bitte. Pass doch nächstes Mal ein bisschen auf hinter dir.
0: Pass auf, dass ich demnächst nicht mal den Föhn bei deinen Haaren benutze.
1: Och, wir kommen, da ist noch ein Brief. Da, hier, kannst du den nochmal.
0: Patrick aus Neuwied schreibt: Franzi, es tut mir leid, dass ich deine Badetasche gepackt habe und statt deines Handtuchs aus Versehen einen kleinen Bartvorleger aus dem Gäste-WC eingesteckt habe. Ich dachte, Stoff ist Stoff. Im Freibad standest du dann nach dem Schwimmen auf einem 40 x 60 cm großen Teppich mit der Aufschrift Home, Sweet Home. Gut. Während die anderen Leute aussahen wie normale Menschen. Bitte verzeih mir, ich packe nie wieder.
1: Und wenn auch ihr noch mal was zu feiern habt.
3: Stößchen. Prost.
1: Ja.
3: Stößchen. Zum Wohl.
1: Also, ich meine, wenn ihr euch entschuldigen möchtet, euch einander verzeihen möchtet, dann schreibt uns einfach funkrund.de.

0: Kommen wir nun zu den Nachrichten.
1: In Ostthüringen haben zwei Autoliebhaber ihren Auftritt bei einem Oldtimerfest zu ernst genommen und sich als Polizisten verkleidet. Die echten Polizisten, die alarmiert wurden, stellten die Autoliebhaber zur Rede. Diese trugen die alten grünen Uniformen und saßen in einem alten Funkstreifenwagen mit der früher üblichen grünen Beklebung. Das Modell wird seit nunmehr 30 Jahren nicht mehr gebaut. Das Fahrzeug ist noch im Originalzustand, inklusive sämtlicher Aufschriften und Blaulichtanlage. Die beiden Insassen trugen ältere Uniformen der sächsischen Polizei samt Hoheitsabzeichen und führten am Gürtel Handschellen und Pistolenattrappen mit sich. Die Uniform mussten beide an Ort und Stelle ausziehen. Durch die Autopanne musste die Weiterfahrt nicht verboten werden. Die echten Beamten schrieben eine Anzeige wegen Amtsanmaßung sowie Verstoß gegen das Waffengesetz. Es ist in Deutschland verboten, so zu tun, als würde man ein öffentliches Amt ausüben. Zudem ist das Tragen von Uniformen mit Abzeichen verboten, wenn sie mit den echten Uniformen verwechselt werden könnten.
0: Moment, die haben ein altes Polizeiauto als Oldtimer.
1: Aber voll funktionsfähig, mit Blaulicht, Funk, tralala.
0: Haben alte Uniformen an und sehen also auch noch aus wie ein Polizist vor 30 Jahren.
1: Ja, so wie die in Bayern ja manchmal auch noch zu sehen sind.
0: In Bayern
1: grünes Auto,
0: auch noch grün.
1: Grüne Uniform.
0: Ja. Und dann sind die liegen geblieben.
1: Ja.
0: Und dann kam die echte Polizei.
1: Die alarmiert wurde, genau.
0: Okay, also ich finde das ja eigentlich eine schöne Sache. Wenn jemand was stilecht, was Historisches erhält und dann das drumherum auch noch so passend macht, also mit der Uniform,
1: hätte man
0: aber vielleicht hier absprechen können und vielleicht sich auf sowas einigen können wie im Rahmen des Oldtimerfest vor Ort, okay, aber nicht dann damit vor allen Dingen im öffentlichen Straßenverkehr.
1: Genau, ja. Du darfst das schon, aber nicht so. Die hatten das Hoheitsabzeichen, die hatten ja Fake-Pistolen, das darfst du nicht machen, weil die sahen ja zu echt aus. Es gibt ja auch Kostüme, Polizeikostüme für was weiß ich, Fasching oder so. Und da siehst du ja auch eindeutig, okay, das ist nicht echt. Also die hatten zu viel, was zu echt aussah. Da hätten die ein bisschen weniger machen müssen. Manchmal ist weniger mehr.
0: Ja, aber im Rahmen von Filmaufnahmen ist sowas ja auch möglich. Also
1: aber
0: vielleicht
1: die haben
0: hätte
1: Genehmigungen.
0: Vielleicht hätte sich da im Rahmen einer Absprache, Genehmigung, wie auch immer, was drehen können, dass auf dem Festgelände okay, aber danach wird das Blaulicht abgedeckt, das Polizei mit einem Magnetschild überklebt, sich umgezogen und dann erst heimgefahren oder das Auto gänzlich mit einem Anhänger. Also ja. Also liegen bleiben und dann kommt die echte Polizei, das ist irgendwie so ein bisschen ungünstig, würde ich mal sagen.
1: Die haben einfach nicht so weit gedacht.
0: Ja.
1: Das ist doch das Einzige, was du dazu sagen kannst. Da haben die einfach, die wollten Stil echt machen, haben halt einfach nicht weitergedacht.
0: Hm. An dieser Stelle möchte ich übrigens noch einen kleinen Ausflugstipp loswerden. Wenn jemand alte Polizeiautos nochmal sehen möchte, in Marburg gibt es das Polizei-Oldtimer-Museum. Da gibt es wirklich Polizeiautos aus den letzten Jahrzehnten. Wer das mal sehen möchte, ist an dieser Stelle nochmal ein kleiner Tipp zum Mal besuchen.

0: Bevor wir in die Hafenkneipe nach Friedrichskoog umschalten, kommen wir zu weiteren Synonymen fürs Trinken.
1: Einen hinter die Tannen harzen.
0: Das Flüssige in das Durstige kippen.
1: Sich den Durchblick zuspachteln.
0: Die Kontakte feucht legen.
1: Mit der Zwinge den Motor aushebeln.
0: Das Alphabet ausdünnen.
1: Eine Nierenspülung machen.
0: Das Vokabular minimieren.
1: Oder einfach in die Hafenkneipe nach Friedrichskoog umschalten.
2: Wenn an der Nordsee abends die Bürgersteige hochgeklappt werden, treffen sich die Dorfbewohner in der Hafenkneipe. Hier ist der Deichwärter von Friedrichskoog.
3: Moin.
4: Moin.
0: Moin, ihr beiden.
4: Zwei Bier, bitte.
3: Jo, für mich auch, bitte.
0: Gerne.
3: Habt ihr schon den neuen Pommeswagen am Deich gesehen?
0: Ich hab bisher nur davon gehört. Wo steht er denn genau?
3: Ja, nähe der Seehundstation, am Fußweg zum Deich. Sehr lecker. Du, da hab ich mir doch auch was geholt.
4: Wie, der Wagen, der steht immer noch?
0: Wieso immer noch?
3: Der hat doch die Woche erst aufgemacht.
4: Jo, seit einer Woche liegt der Deich voller Müll.
0: Ja, das soll so nicht sein.
4: Dieser Pommeswagen entspricht nicht der EU-Richtlinie zur Deich-Pommes-Verordnung.
3: Tüdelkram. Was?
0: Wolf? Alles in Ordnung bei dir?
4: In der Deich-Pommes-Verordnung ist geregelt, dass Pommes nur in biologisch abbaubaren Pappschächtelchen ausgegeben werden dürfen.
0: Es wäre ja schon schön, wenn die Leute ihren Müll in den Mülleimer werfen würden.
3: Ja, dann wäre doch Rolf arbeitslos.
4: Nee, du Schitbüttel. Ich muss doch den Rasen kurz halten und mich immer um die Schafe kümmern.
3: Ja, ja, der Rolf mäht wieder zu viel.
4: Ach, du bist so ein Schitbüttel. Bei den Schafen ist das immer viel zu schnell abgefressen.
0: Oh Mann, Jungs, vertragt euch. Euch bekommt die Hitze nicht.
4: Ich glaub auch, Moni. Könnten wir doch noch bitte mal ein oder zwei Kühlbier bekommen, bitte?
3: Jo, für mich auch bitte zwei Kühlbier.
0: Na gut, aber nur weil es diesen Sommer so heiß ist.
4: Ich habe jetzt auch schon eine Pommes-Kontrollstation aufgemacht. Direkt oben am Aufgang noch der Pommesbude um den Deich.
0: Und was kontrollierst du dann?
3: Bestimmt, ob auch ordentlich Mayonnaise drauf ist.
5: Allgemeine Pommeskontrolle. Einmal die Fritten, bitte.
3: Oh, die Portion Pommes ist aber nicht ordnungsgemäß beim Deichzollamt angemeldet worden.
4: Ey, ich kann euch hören.
3: Also die Portion muss jetzt leider bis Lochnauen werden.
4: Ja gut, so ein paar Portion Pommes muss ich doch schon inkassieren.
0: Rolf, du kannst den Leuten doch nicht ihre Pommes wegnehmen.
3: Genau, dafür sind die Möwen zuständig. Du Dösbade.
4: Ich nehme den Leuten doch nicht ihre Pommes weg. Ich setz doch nur die EU-Richtlinie zur Deich-Pommes-Verordnung durch. Bei einigen Portionen gestern war beispielsweise der Salzgehalt viel zu hoch. Stellt euch mal vor, die Leute krümeln das ganze Salz auf dem Deich. Dann versalzt mir hier oben das Land und dann wächst da gar kein Gras mehr drauf.
3: Dürfen die Pommes dann ausschließlich mit Meersalz gesalzen werden?
4: Du bist echt so ein Schitbüttel. Echt, das ist so ein ernstes Thema und ihr macht euch nur darüber lustig.
2: Das war der Deichwärter von Friedrichskoog.

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1: Herzlich willkommen zur Funkrund Rundfunk Börnerschau.
2: Hallöchen, euch begrüßen hier Gregor Börner
1: und Desiree Börner.
2: Und wir kommen nun zu einem Tipp für alle Urlauber an Nord- und Ostsee.
1: Ja, Fischbrötchen essen.
2: Ja, unbedingt, das ist ja auch lecker. Aber wenn man ein Fischbrötchen oder etwas ganz anderes in der Hand hält, lauern ja schon die Möwen.
1: Stimmt, die kreisen dann über einem schon fast und lungern wie so Aasgeier in der Luft herum.
2: Richtig. Britische Verhaltensbiologinnen fanden jetzt heraus, wenn man mit den Möwen Blickkontakt aufbaut, klauen sie bis zu 30% seltener das Essen.
1: Wow, das muss ich mal ausprobieren bei Gelegenheit. Ich hätte aber auch noch eine andere Idee, so eine etwas, ich sag mal, konventionellere Variante. Auf die Möwe und...
2: Also bitte.
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2: Damit die Muskeln im Auto nicht einschlafen, kommen wir nun zu unserer Staugymnastik.
1: Und dafür wippen wir zuerst mit unserem Oberkörper vor und zurück. Ganz langsam bitte. Es ist ja doch wirklich unerträglich heiß im Auto. Vor und zurück. Ja, es ist wirklich sehr heiß im Auto. Wir hätten die Klimaanlage ja vielleicht mal warten müssen, aber das haben wir auch mal wieder nicht hinbekommen. Zeitlich, Termine ist ja immer so eine Sache und jetzt sitzen wir im Auto, ärgern uns darüber, dass wir die Klimaanlage nicht haben warten lassen und schwitzen so vor uns hin. Aber es ist Besserung in Sicht. Denn heute wollen wir Ihr Auto in einen Whirlpool verwandeln. Alles, was wir dazu brauchen, sind 200 Meter Schlauch, eine Pumpe, die man am Zigarettenanzünder des Autos anschließen kann und ein bisschen guten Willen. Ja, bitte mal Handzeichen. Wer hat 200 Meter Schlauch und eine 12 Volt betriebene Wasserpumpe dabei? 467. Gut, das reicht. Dann können wir weitermachen. Ja, dann wippen wir jetzt mit unserem Oberkörper vor und zurück. Und gehen zum Kofferraum unseres Autos und holen erstmal Pumpe und Schlauch heraus. Nun rollen wir den Schlauch ab neben der Autobahn. Da ist nämlich praktischerweise ein Fluss. Da kommt das eine Ende des Schlauchs rein. Und jetzt schließen wir die Pumpe am Zigarettenanzünder des Autos an, schalten an und pumpen das Flusswasser in das Innere unseres Autos. Sehr schön läuft das. Wir machen weiter mit dem Frühsport so lange und wippen weiter vor und zurück. Nach einigen Minuten oder vielleicht auch nach einigen Stunden, es kommt so ein bisschen darauf an, wie groß die Pumpe ist, die man dabei hat, ist das Auto nun voller Wasser. Aber jetzt fehlt hier, damit das ein Whirlpool wird, noch etwas ganz Entscheidendes, nämlich die Luftblasen. Aber da ist ein Auto ja gut drauf vorbereitet. Nun stellen wir die Lüftung unseres Autos auf volle Pulle. Fertig. Ist der Whirlpool. Wir machen nun ein bisschen weiter mit Wassergymnastik und wippen im Wasser mit unserem Oberkörper weiter vor und zurück. Und jetzt kommen wir zum Zweizeiler von der Desiree.
2: Im Stau wird das Auto zum Fitnessbecken. Wir dehnen uns im Sitzen, um Muskeln zu wecken.

0: kommen wir nur zu den Nachrichten aus aller Welt.
1: Und wir schauen ins Havelland, in den Ort Oberkrämer. Da hat die Polizei nämlich Anfang Juni ein Auto gestoppt, an dessen Steuer ein 11-Jähriger saß. Auf dem Beifahrersitz saß der 36-jährige Vater des Sohnes, der schon Alkohol getrunken hatte. Der Vater hatte genau deswegen seinen Sohn fahren lassen. Die Polizei wollte einen Alkoholtest machen. Einem freiwilligen Alkoholtest hat er nicht zugestimmt. Den Vater erwartet jetzt ein Strafverfahren. Der Sohn, der ist ja noch nicht strafmündig, dem passiert nichts. Ja, und wo wollten die hin? Zur Tankstelle, um noch mehr Alkohol zu holen.
0: Dazu zwei Dinge. Ich finde es nicht okay, wenn man vor seinem 11-Jährigen säuft und den dazu zwingt, noch mehr Alkohol zu kaufen.
1: Nee, Moment nicht, der Sohn sollte kaufen, er sollte ihn hinfahren.
0: Ja, aber er hat ja den Sohn dabei und ist schon besoffen. Und zum anderen, also der Vater hat ja den Sohn instrumentalisiert.
1: Ja, ne? Auf jeden Fall. Ja.
0: Und zum anderen, nur damit er der Strafe ausweicht, den Sohn fahren zu lassen, der nicht strafmündig ist, einfach wieder nur typisch.
1: Aber er hat ja jetzt trotzdem eine gekriegt, weil das Überlassen des Autos an Minderjährigen ist ja auch strafbar. Also er kam jetzt zwar darum, selber alkoholisiert Auto zu fahren, die Strafe hat er nicht gekriegt, aber dem Minderjährigen das Auto zu überlassen, würde ich sogar fast sagen, könnte von der Strafe vielleicht sogar noch mehr sein.
0: Das würde mich mal interessieren. Ist es wirklich mehr oder nicht? Und ist es mehr, aber er darf den Lappen behalten? Was war ihm wohl wichtiger?
1: Ja, das ist die Frage, was er dann noch darf, aber das steht auf einem ganz anderen Blatt. Trotzdem, auch was hier hätte wieder passieren können, das will man sich gar nicht vorstellen. Eigentlich doch schön.
0: Nicht vorstellen.
1: Ist doch schön, dass die Polizei genau im richtigen Moment mal wieder Autofahrer kontrolliert hat.
0: Zum richtigen Zeitpunkt an der richtigen Stelle.
1: Ja, genau so kann man es sagen.
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1: So, Desi, du bist ja jetzt draußen?
2: Nein.
1: Ich fange nochmal an. Desiree, du bist doch jetzt draußen?
2: Nein.
1: Du musst doch jetzt rausgehen?
2: Nein.
1: Aber hier steht im Manuskript, Desiree geht raus und holt das Fax.
2: Das steht da seit Dezember. Wir haben Juli, es ist heiß, ich bewege mich nicht mehr, als ich muss. Gregor, leb damit, auch dir ist heiß.
1: Ja, deswegen machen wir erstmal eine kleine Trinkpause.
2: Prost.
1: Herrlich.
2: Vielleicht da der kalte Kaffee schmeckt, den der Wallerscheck mir mitgebracht hat.
1: Ja, einen warmen Kaffee kriegt er halt nie.
2: Der hat die Eiswürfel reingemacht. Geil,
1: ja,
2: oder?
1: Ja, du weißt ja, wenn sie hier was Warmes haben wollen, dann sollten sie hier ein Bier bestellen, ne? Hast du uns denn trotzdem etwas mitgebracht?
2: Ja, ein Fax.
1: Ui, magst du uns daraus was vorlesen?
3: Ja!
2: Was macht ihr jetzt, wenn ich sage nein?
1: Da gingen wir jetzt einfach von aus.
2: Ach so.
1: Weil hier steht ja auch, Desiree verliest das Fax.
2: Ah ja, gut. Es ist auch im Übrigen von der männerfeindlichen Frauengruppe Marburg.
1: Ach ja. Und was schreiben die so?
2: Was ist der schnellste Weg zum Herzen eines Mannes?
1: Ach gut, Männer lassen sich doch oft ganz leicht erobern.
2: Durch die Brust mit einem scharfen, spitzen Messer.
1: Makaber. Makaber ist das.
2: Bei der Hitze kann man ja auch nur makaber sein.
1: Nein. Da kann man ein bisschen warm sein vielleicht.
2: Wann kann ein Mann aufrecht stehen?
1: Gut, Männer sind oft größer als Frauen. Also meistens wahrscheinlich, ne?
2: Wenn das Bier im obersten Regal steht.
1: Oh gut, man muss auch praktisch denken. Aber kommen hier irgendwann vielleicht mal lustige Witze?
2: Pass auf. Was ist der Unterschied zwischen Männern und Käse?
1: Na hör mal, da gibt's doch wohl einige.
2: Es gibt einen, denn der Käse reift.
1: Eine Unverschämtheit ist das hier. Eine Unverschämtheit. Ich hoffe ja, dass hier irgendwann auch nochmal lustige Witze kommen.

0: Meine sehr verehrten Damen und Herren, wir kommen nun zu einem Höhepunkt des deutschen Radioschaffens. Während Deutschland gerade in Schweißpfützen am Ertrinken ist, haben wir eine Lösung.
1: Wir haben ein Geschenk für euch sogar. Also man kann es wirklich Geschenk nennen, denn wir schenken euch jetzt einmalig im Radio ein paar Sekunden Winter.
0: Oh, da wird's schon kalt.
1: Ja, ich krieg schon so leicht Gänsehaut.
0: Komm, wir laufen mal ein bisschen hier rum.
1: Gut, dass ich mir die dicken Schuhe noch angezogen habe.
0: Ist schön hier auf dem zugefrorenen See.
1: Hoffentlich krachen wir nicht ein.
0: Oh, oh, oh. Komm, wir gehen mal wieder an den Rand. Da bricht was.
1: Gregor, du bist manchmal schon lebensmüde.
0: Ja. Komm, wir werfen mal ein paar Schneebälle. Achtung!
1: Aua. Das kriegst du zurück.
0: Oh. Ah!
1: Edge.
0: Ey!
1: Ist wie einseifen, nur besser.
0: Pass auf, du bist... So! Oh!
1: Verdammt.
0: Das war... Entschuldigung, Herr Nachbar, das...
1: Zahlt das die Versicherung?
0: Das zahlt die Versicherung. Hui.
1: Gregor?
0: Ja?
1: Was hast du da mit der Kettensäge jetzt vor?
0: Wegen dem Weihnachtsbaum.
1: Weihnachtsbaum?
0: Ja.
1: Wo willst du denn jetzt hin mit der Säge? Wo kriegst du jetzt einen Weihnachtsbaum her?
0: Der steht beim Nachbar. Ich muss nur noch absägen.
1: Der ist dann sauer.
0: Das ist der jetzt eh schon wegen dem Fenster.
1: Oh, dann.
0: So. Meine Damen und Herren, das waren einige Sekunden Winter.

0: Der große Walaschek tritt in die Mitte. Wahnsinn, wie viel Applaus der immer kriegt. Gregory, was haben Sie heute vor? Oh, er möchte etwas mit brennenden Ringen machen.
1: Puh, Wahnsinn, ich bin sehr gespannt.
0: Gregory, ich hoffe, dass das jetzt nicht wieder so eine Spaßnummer wird.
1: Er hat jetzt 3 große Reifen. Oh, nun zündet er sie auch an.
0: Herr Walaschek, klappt das? Geht das nicht?
1: Hat hier mal jemand Feuer?
0: Ist ein Raucher anwesend?
1: Manni, wo hast du die Streichhölzer her? Unglaublich, dieses Schaf.
0: Naja, nehmen wir halt die Streichhölzer. Manni bringt gerade die Streichhölzer zu ihm.
1: Der große Walaschek versucht nun mit Streichhölzern die Ringe anzuzünden.
0: Na? Na? Wow! Ja! Jetzt brennt es!
1: Na, ich bin gespannt, was nun passiert.
0: Gregory, was machen Sie jetzt genau mit den brennenden Ringen? Und Sie meinen wirklich, dass Manfred da durchspringt? Also, ich habe Ihnen das gesagt, dass der das nicht macht.
1: Och, Manfred, überlegst du doch noch mal. Tja, er möchte halt einfach nicht.
0: Gregory, was machen Sie jetzt, wenn Manfred nicht springen will?
1: Gregor? Hm? Der hatte eine Tüte vom Metzger in der Hand.
0: Ach nee, Gregory, das machen Sie jetzt nicht.
1: Er holt Bratwürste raus und hängt sie über die Feuerreifen.
0: Abbruch.
1: Über den Feuerreif grillen. Also ehrlich, Herr Walaschek, da hätte ich mehr erwartet. So ein Steak oder sowas.
0: Wo findet man heute noch gute Grillmeister?
1: Zauberer. Meinst du nicht Zauberer?
0: Sowohl als auch.
1: Ich glaub das hier alles nicht. Aber es riecht schon gut.
0: Mhm.

0: So, kurze Trinkpause, bevor wir zur Humor hat Vorfahrt kommen.
1: Ja, man muss schon viel trinken, ne?
0: Ah, das ist wichtig. Käffchen auch noch?
1: Nee, das ist mir zu warm.
0: Nee, zu warm.
1: So ein Eiskaffee wäre jetzt was.
0: In Ordnung, haben wir auch. Kommen wir nun zu unserer beliebten Rubrik Humor hat Vorfahrt.
2: Hey, hey, hey, hey, hey, hey, hey, hey, hey, hey, hey, hey.
1: Was ist grün, hängt am Baum und summt?
0: Die asiatische Hornisse, da wird ja gerade viel vor gewarnt.
1: Nein, die Birne Maya.
0: Oh. Okay.
1: Was ist im Meer und motzt Autos auf?
0: Hat das was mit SpongeBob zu tun?
1: Nein, die Thunfische.
0: Okay, das hätte man wissen können. Thunfisch.
1: Schmecken gut.
0: Okay.
1: Warum sind Drogensüchtige ständig pleite?
0: Weil der Stoff zu teuer ist?
1: Ja, fast zu hohe Fixkosten.
0: Oh, ja, ja, ja, ja, ja.

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0: Die Musik im Podcast war von Kevin MacLeod.
1: Als Stationssprecher der liebe Jürgen Kolb.
0: Und die Grundidee der Sendung ist von Jörg Bombach. Danke fürs Einschalten.
1: Macht's gut.
0: Tschüss.
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1: Es ist genau 20 Uhr und das heißt, es ist wieder Zeit für eine weitere Ausgabe der Plattenkiste. Mein Name ist Lukas Bob und für die nächste Stunde werde ich ein bisschen in meiner Plattenkiste rumwühlen und mal schauen, was sich da drin so verbirgt. Und eigentlich hat dieses Format ja begonnen als eine Albendiskussion. Also ich habe dann immer ein Album mir geschnappt und habe das für eine Stunde lang so ein bisschen zerlegt, habe die Highlights des Albums rausgefiltert und habe dazu was erzählt, um das Ganze ein bisschen einzuordnen. Aber irgendwann habe ich mir gedacht, das ist doch eigentlich auch viel cooler, wenn ich mal mehrere Platten greife und intuitiv so nach Lust und Laune die Tracks miteinander kombiniere. Und dann haben wir auch die Chance, pro Stunde, also pro Folge Plattenkiste, mehrere Genres und mehrere Künstler und KünstlerInnen zu vereinen und dann irgendwie so ein Klangbild zu erschaffen. Also ich weiß am Anfang immer selber gar nicht, wo die Reise hingeht. Also überrasche ich sowohl euch als auch mich mit der Auswahl der Tracks. Aber es lohnt sich wirklich durch alle Epochen, Jahrzehnte und Genres mal durchzustöbern. Das Ziel ist es nur, dass es nicht so abrupt wirkt. Also ich möchte irgendwie so eine Art DJ-Set kuratieren, wo ich mich ab und zu mal zwischenschalte und das Ganze so ein bisschen einordne und halt etwas sage zu den Leuten, die da Musik machen, weil es sind wirklich immer sehr spannende Persönlichkeiten, tolle Texte und auch tolle Entstehungsgeschichten. Und sobald es da etwas Cooles zu berichten gibt oder Spannendes oder Tragisches oder was auch immer, sehr Erfreuliches, es kann ja alles sein, dann schalte ich mich dazwischen. Bedeutet, ich werde auch versuchen, ein bisschen weniger zwischen reinzureden, damit wir diesen Flow der Musik nicht so arg unterbrechen und sich die Musik selber ergänzt. Ja, aber ab und zu lohnt es sich immer mal, ein bisschen hinter die Fassade zu schauen. Weil man hört immer nur, aber es geht immer auch darum, zu verstehen, was man hört. Also das finde ich zumindest. Ne? Also wir sind ja in einer Playlist-Kultur, die es eigentlich ja nicht so befürwortet, dass man ein Album mal von Anfang bis Ende hört. Ich habe selber jetzt ein bisschen auf eine Art und Weise wie eine Playlist arrangiert, aber ich möchte diesen Albencharakter nicht verlieren und möchte einordnen, was wir da denn so hören. So, genug Vorgeplänkel. Ich starte mit einem Song aus einem Album, das 1990 rauskam. Das war das dritte Studioalbum von Big Daddy Kane. Und das Album, das heißt, Taste of Chocolate. Und Big Daddy Kane wurde als Antonio Hardy 1968 in Brooklyn, New York geboren und war Ende der 1980er Jahre einer der technisch stärksten MCs überhaupt. Und er ist eigentlich mit dem Battle Rap so wirklich bekannt geworden, hat sich da einen Namen gemacht, sehr talentiert, sehr gefragt und auch sehr respektiert. Aber mit seinem Album Taste of Chocolate ging das Ganze so ein bisschen in eine Soul- und R&B-Richtung. Und es gab auch einige Texte, die sich mit Liebe beschäftigt haben. Also ein wirklicher Stilbruch. Barry White war zum Beispiel auch auf dem Album. Und das Album gilt als eines seiner vielseitigsten Werke. Und ich möchte jetzt den Intro-Track aus Taste of Chocolate, also mit dem gleichnamigen Titel Taste of Chocolate Intro, spielen. Denn es ist auf dem Album dann so dafür gedacht, dass man das Publikum willkommen heißt und ich heiße euch ja auch willkommen. Also hier ist Taste of Chocolate von Big Daddy Kane.
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Ja, damit sind wir doch schon sehr entspannt in den Abend gestartet und ich bleibe auch ein wenig beim Oldschool-Hip-Hop. Das war auf jeden Fall Big Daddy Kane mit A Taste of Chocolate aus dem gleichnamigen Album. Das war der erste Song des Albums, das Intro. Und von einem der elegantesten MCs der Golden Era geht's jetzt zu einem der schärfsten Wortakrobaten, die Hip-Hop je hervorgebracht hat. Genau, und Big Daddy Kane hat Ende der 80er gezeigt, wie technisch und stilvoll Rap klingen kann. Und wenige Jahre später brachte Big L diese Kunst auf ein neues Level mit messerscharfen Punchlines und einem Flow, der bis heute als Maßstab gilt. Also wir bleiben auch namenstechnisch so ein bisschen an dem, was Big Daddy Kane vorgegeben hat. Hier ist Big L mit Put It On.

Ja, das war Put It On von Big L. Der Rapper aus Harlem galt als Ausnahmetalent. Also er war bekannt für seinen wirklich messerscharfen Flow. Er hatte sehr komplexe Reime und einen echt trockenen Humor. Das hatte alles verbunden zu einem Gesamtkunstwerk und ist bis heute unvergessen. Er hat nur ein Studioalbum zu seinen Lebzeiten veröffentlicht. Big L ist leider sehr früh verstorben, aber er gilt bis heute als einer der einflussreichsten MCs der 90er. In einem Alter von nur 24 Jahren wurde Big L tatsächlich erschossen. Er hatte ein Riesenpotenzial und ist heute wirklich eine Hip-Hop-Legende. Also in kürzester Zeit hat er sich einen ganz großen Namen gemacht. Und genau, ja, viele Rap-Fans sehen ihn bis heute als einen der technisch stärksten MCs aller Zeiten. So, und der nächste Song, den wir jetzt hören werden, wir bleiben beim Oldschool-Hip-Hop. Wir begeben uns jetzt weiter in die 90er und da hat ein Hip-Hop-Duo, Rap-DJ-Duo, wie man es auch nennen mag, Big L auch Tribut gezollt. Die ersten paar Worte, die wir hier im nächsten Track hören werden, ja, die machen es dann auch nochmal deutlich. Und sowohl Guru als auch DJ Premier, die haben das Duo Gangsta gebildet. Sie sind auch mittlerweile wirklich absolute Hip-Hop-Legenden. Und wir hören jetzt den Song von ihnen, der auch ein kleines, eine kleine Hommage an Big L ist. Hier ist der Song Full Clip von Gangsta.

Ja, Big L, Rest in Peace, hieß es am Anfang des letzten Songs. Gangster war das mit Full Clip. Big L konnte wirklich fantastisch mit Worten umgehen und hat wirklich tolle Reime und tolle Texte gebildet und geschrieben. Und wenn ich über tolle Texte und tolle Reime spreche, dann kann ich eine Person nicht außer Acht lassen. Auch leider viel zu früh von uns gegangen. Und ich rede von MF Doom, einem der größten Texter im Hip-Hop überhaupt. Mehrsilbige Reimketten, extrem dichte Reime, viele Wortspiele und versteckte Anspielungen. Und viele Rapper nennen ihn bis heute als Vorbild, vor allem aus dem experimentellen Hip-Hop. Und man muss mal ganz ehrlich sagen, wenn man sich diese Texte heute anguckt, ich persönlich, ich lese ja immer mit, also wenn ich irgendwelche Alben mir anhöre, dann kann ich nicht drumrum dann auf genius.com einfach meine, die Texte mir vorzunehmen und gleichzeitig zu verfolgen, worüber denn da gerappt oder gesungen wird, um mich in diese Welt hineinzuleben. Und bei MF Doom, es ist wirklich schwierig. Also da sind so viele Geheimnisse und Mysterien in den Texten drin. Es ist aber alles so hervorragend gereimt, dass man einfach wissen will, worüber MF Doom eigentlich spricht. Und das Mysterium MF Doom wurde auch aufrechterhalten durch die Maske. Denn MF Doom hat immer eine Metallmaske getragen. Und das war inspiriert vom Marvel-Bösewicht Dr. Doom. Und er sagte selber, die Maske ist dafür da, dass man nicht ihn als äußere Erscheinung so arg wahrnehmen sollte, sondern der Fokus sollte von der Person auf die Musik gelenkt werden. Und dadurch wurde er zu einer der geheimnisvollsten Figuren des Hip-Hop. Er war der Anti-Star des Hip-Hop. Er gab kaum Interviews, es gab wenig öffentliche Auftritte und teilweise hat er sogar Doubles auf die Bühne geschickt, die sogenannten Doom-Posters. Also sie hatten einfach auch eine Maske auf und MF Doom war gar nicht da, aber alle dachten, er sei gerade auf der Bühne. Also sowas hat er sich auch erlaubt. Er hat etliche Personas angenommen, also alter Egos, nennen wir es mal so. Er war MF Doom, er war King Ghidorah, also da hat er auch ein Album veröffentlicht, er war Victor Vaughn und Mad Villain in der Kombination mit Mad Lib. Und da gibt es natürlich den Hip-Hop-Klassiker Mad Villainy, ein fantastisches Album. Und ich möchte jetzt auf jeden Fall eine kleine MF Doom-Zeit hier einräumen und möchte da nicht nur bei Mad Villainy bleiben. Ich möchte mich ein bisschen durch seine Diskografie schlängeln. Aber genau, da wird jetzt eine kleine Soundcollage entstehen. Also wir starten mit einem Instrumental, um uns drauf einzuwirken, und zwar Sick Fit aus Mad Villainy. Das ist ein Instrumental. Dann bleiben wir bei Mad Villainy und hören den Song Curls und dann gehen wir zu seinem alter Ego Victor Vaughn über mit Vaudeville Villain. Also starten wir unseren kleinen MF Doom Ausflug.

Ja, eine absolute Legende des experimentellen Hip-Hops. MF Doom war das mit Sick Fit und Curls aus dem Album Mad Villainy und Vaudeville Villain mit seinem alter Ego Victor Vaughn. Genau, und beim experimentellen Hip-Hop, da bleiben wir jetzt auch, denn MF Doom hat's losgetreten, hat diese Welle der experimentellen Soundcollage im Hip-Hop ein bisschen populärer gemacht und vor allem einem riesigen Kultstatus verliehen. Und eine Person trägt das bis heute weiter auf seine Art und Weise. Es ist ein bisschen ein modernerer Sound, der vor allem viel chaotischer noch ist. Das sei dazu gesagt. Und zusammen mit Danny Brown hat der Künstler, über den ich jetzt spreche, JPEG Mafia, ein Album veröffentlicht. Das nennt sich Scaring the Hoes. Und das ist natürlich, also bei Kritikern und bei Fans kam es sehr, sehr gut an. Aber man muss sagen, wie es bei experimentellem Hip-Hop halt häufig der Fall ist, es ist nicht für jedermann. Und das ist auch ganz normal. Und das ist

Das war Kingdom Hearts Key von JPEG Mafia und Danny Brown. Jetzt wird's noch kompromissloser. Wir bleiben experimentell im Hip-Hop-Bereich. Doch die nächste Band, die auch Kultstatus erreicht hat, vor allem in unserer Generation, würde ich mal behaupten, ist die Band Death Grips. Und Death Grips verbinden Hip-Hop mit Industrial, Punk und Noise. Also jetzt wird's ein bisschen laut, aber ein Song, auf den sich alle einigen können, auch die Leute, die sonst mit Death Grips nichts anfangen können und sagen, das ist doch eigentlich viel nur Krach und zu experimentell. Also ich persönlich bin ein großer Death Grips Fan, aber ich kann auch verstehen, wenn Leute sagen, hey, das ist mir zu laut, zu chaotisch, zu drüber. Aber der jetzige Song, den wir jetzt hören werden, der nennt sich I've Seen Footage und der ist wirklich tanzbar und eigentlich zumutbar. Ich kann es so vielleicht beschreiben. Vielleicht entdeckte ihn gerade neu, vielleicht kennt ihr ihn auch schon, der wird ja auch für etliche Edits und irgendwelche Videos benutzt, also auch schon seit Jahren kursiert er im Netz rum. Death Grips lebt auch sehr von der Internet-Meme-Kultur und sie haben auch selber Texte geschrieben, die halt nicht so arg ernst zu nehmen sind. Abseits von ihrem Debütalbum Ex-Military, da gibt's auch sehr harte und ehrliche, direkte Texte, also sie können eigentlich alles so ein bisschen. Genau, aber jetzt hören wir einen der bekanntesten, wenn nicht sogar den bekanntesten Song der Band. Hier ist I've Seen Footage von Death Grips.

Ja, das waren Def Grips mit I've Seen Footage. Kaum eine Gruppe hat Hip-Hop in den vergangenen Jahren so radikal mit Industrial, Punk und elektronischer Musik verschmolzen. Und jetzt geht's zurück zu einem Künstler, der das Genre auf eine ganz andere Art und Weise geprägt hat. Also wir bleiben irgendwie im Hip-Hop-Bereich, aber wir springen wirklich ein bisschen. Also jetzt geht's nämlich ins Jahr 1994 zurück, denn in diesem Jahr hat Nas sein Debüt Album Illmatic veröffentlicht und er galt mit gerade einmal 20 Jahren schon als Ausnahmetalent. New York State of Mind ist bis heute eines der bedeutendsten Hip-Hop-Songs überhaupt, produziert von DJ Premier, den wir vorhin auch schon gehört haben, als wir den Song Full Clip von Gangsta gehört haben. Und es ist ein eindrucksvolles Porträt des Lebens in Queensbridge, New York. Ein ganz großes Problemviertel. Und Nas sagt hier auch ganz offen und ehrlich, also seine, ja, wie er aufgewachsen ist, was er erlebt hat, was er erleben musste und wie das alles in der Musik verarbeitet wird. Ich muss persönlich sagen, als ich mich durch Illmatic gehört habe, dann habe ich wirklich ähnlich wie bei Mobb Deep, also das sind so Künstler, die aus der New York Queensbridge Area kommen. Sie haben irgendwie alle das Talent dafür, das, was sie erlebt haben, richtig authentisch und klar und deutlich in Texte und Ton zu fassen. Also Illmatic hört sich toll an, aber man merkt vor allem beim nächsten Track New York State of Mind, dass hier in die Atmosphäre so viel reinkommt, dass man das Gefühl hat, an einen komplett anderen Ort transportiert zu werden. Und ja, der Song ist auf jeden Fall kein Geheimtipp mehr. Es ist mehr als nur ein Klassiker des Genres, aber wir hören ihn jetzt trotzdem. Denn ich finde, er geht immer und im Optimalfall liest man die Texte mit, aber selbst einfach nur zuzuhören und sich auf die Atmosphäre einzulassen, das vermittelt schon ein ganz besonderes Gefühl. Ja, jetzt kommt New York State of Mind aus Illmatic. Hier ist Nas.

0: Ja, das war Nas mit New York State of Mind und wir bleiben in den 90ern, besser gesagt, genau im Jahre 1990 und wir bleiben auch beim Hip-Hop. Hier sind die Poor Righteous Teachers mit Can I Start This?
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Das waren die Poor Righteous Teachers mit Can I Start This? Ein Stück Hip-Hop aus den frühen 90ern, das für seine positiven Botschaften und seinen bewusst anderen Blick auf das Genre bekannt ist. Und jetzt springen wir gut 3 Jahrzehnte nach vorn. Zuerst kommt Audrey Nuna mit Cool Kids, bevor wir anschließend Samara Sin mit Vitamins and Minerals hören. Und das sind 2 Künstlerinnen, die zeigen, wie vielseitig und facettenreich Hip-Hop auch heute noch klingen kann.

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1: Das waren Audrey, Nuna mit Cool Kids und Samara Sin mit Vitamins and Minerals. So, und jetzt, ja, es passiert eigentlich einfach immer wieder, dass ich mich im Hip-Hop verrenne und dann die ganze Plattenkiste ein Hip-Hop-Gewand bekommt. Und zum Abschluss würde ich deshalb sagen, verlassen wir das Genre und kommen zu einem Musiker, der trotzdem eng mit dieser Welt verbunden ist, weil der ja jetzt folgende Saxophonist Kamasi Washington hat unter anderem mit Kendrick Lamar gearbeitet und zählt zu den prägendsten Jazzmusikern unserer Zeit. Und mit seiner Interpretation von Debussys Clair de Lune verabschiede ich mich von der heutigen Plattenkistenfolge. Es ist ein sehr schöner Song und wir hatten ja den Auftakt mit Taste of Chocolate von Big Daddy Kane. Und da gab es ja auch einige Jazz- und Soul-Einflüsse, aber jetzt wird es nochmal richtig schön, würde ich sagen. Und es ist ja auch ein Lied, was dann eher auch in die Nachtzeit passt und als Ausklang des Tages, ich finde, das eignet sich ganz gut. Also, wir hören jetzt nochmal Clair de Lune von Kamasi Washington und kommen zum Ende der heutigen 9. Ausgabe der Plattenkiste. In 2 Wochen, zum selben Zeitfenster, hören wir uns wieder, wenn ihr es denn gerne wollt. Ich freue mich auf jeden Fall immer, wenn hier Leute zuhören und hoffe, dass ihr genauso viel Spaß hattet wie ich. Denn es ist auch für mich immer eine Überraschung, wo das dann hier endet. Mein Hip-Hop-Fable lebt sich hier dann doch mehr aus, als ich dachte. Aber ich hoffe, es ist für alle angenehm gewesen. Ihr habt vielleicht was entdeckt oder wiederentdeckt. Zumindest freue ich mich, wenn ihr eine gute Zeit hattet. So, und jetzt wird es Zeit für den Abschlusstrack. Clair de Lune von Kamasi Washington.

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1: Und Pauline und Richard sind auch da und machen gute Witze. Toll. Dankeschön.
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1: Und wir haben wieder ganz viele tolle Songs aus den Promomates und aus den akuten Obsessionen, also aus unseren Köpfen. Und wir fangen damit einfach mal an. Das ist übrigens der Nerd Talk am 22. am Mittwoch beim OKJ und am Freitag, dem 24. bei Radio Lotto.

0: Oh Mann, so viele neue Mails und ich muss sie alle alleine lesen und diese Musik ganz alleine für mich hören.
1: Nicht verzagen, du kannst uns doch fragen.
0: Der Radiolotte Nerd Talk mit der Musikredaktion offenbart euch das E-Mail-Postfach der Musikredaktion.
2: Ja, der Jingle ist noch nicht geändert, aber das wird auch bald passieren. Ein neuer E-Mail-Jingle. Naja, der erste Song, ich habe ein bisschen gestruggelt. Ich hatte einen Song, den ich gut fand und den Rest fand ich irgendwie nicht so gut. Und dann habe ich mir noch was rausgekramt und habe dann gedacht, wir können ja auch mal wieder ein bisschen diskutieren über Lieder. Und der erste Song ist von Willie J. Healy. Und der bringt jetzt die EP 100 oder beziehungsweise 143 raus. Das heißt I Love You. Und das hat ein Freund ihm geschrieben und das hat er erst gar nicht gecheckt, was das bedeuten soll. Und dann hat er es gecheckt. Und ich weiß gar nicht, warum das heißt. Das war früher ein Code in der Pager-Ära. Genau. Ja. Und das Ganze ist so ein bisschen, der ist halt Brite, also Pauline, was für dich. Und dann hat er aber auch noch viel in New York aufgenommen und hat das so ein bisschen kombiniert, dieses Professionelle und das im Schlafzimmer geschriebene, so habe ich das zumindest verstanden. Hier wird es als Heimataufnahme bezeichnet. Es könnte die deutsche Version von Bedroom Pop sein, Heimataufnahme. Ja, und das, diese Pager-Era, die soll so ein bisschen romantisiert werden in diesem Lied und in diesem Werk. Und deswegen hören wir den Song, der einzige, der von der EP jetzt draußen ist, glaube ich, der heißt Ditch. Und da hören wir jetzt rein.

0: Willie J. Healy mit Ditch war das. Ein nostalgisch wirkender Song. Das Musikvideo sieht auch sehr nostalgisch aus. Und sehr, sehr dreamig. Sehr Heimataufnahmemäßig.
1: Das ist immer noch ein sehr, sehr seltsames Wort.
0: Ja. Dennis, was sagst du dazu?
2: Ich fand ihn super. Also meine Qualität hier war jetzt nicht besonders, aber über die jahrelange professionelle Hören dachte ich mir, könnte ein ganz guter Song sein. Hat mich so ein bisschen an Tyler Boar-Game erinnert.
3: Mhm. Und durch den Telefonhörer ist es bestimmt noch ein bisschen Vintage-mäßiger.
1: Ja, stimmt. Wir haben ja über diese Pager-Romantisierung vorher gesprochen.
2: Ja, genau so hat sich's angehört, so wie das erste Telefon.
0: Jetzt, wo wir beide das schon mal gemacht haben durchs Telefon, müssen eigentlich Pauline und Richard das auch mal erleben, wie sich das anhört.
2: Ja, die haben überhaupt keine Vorstellung.
0: Ich könnte das gar nicht wertschätzen hier.
3: Wie gut der Klang hier ist. Ja, also ich fand es auch cool. Ja, sorry.
2: Ich meine, ein schöner Song.
0: Das ist gut.
3: Ja, also ich fand den auch ziemlich cool. Hat mich da so ein bisschen so an Mark DeMarco, so diesen... heißt der so doch der?
1: Ich dachte Mac DeMarco.
0: Mac DeMarco. Ja, ist doch egal.
1: Das Mark der Technik
3: Deutsche
1: oder
3: Mac
1: so.
3: DeMarco ist Mark DeMarco.
0: So Mac lustig DeMarco. Ist lustig.
3: Ist okay. Und so dieses Lo-Fi-mäßige Heimat, dieser Heimat-Sound.
0: Heimataufnahme.
3: das fand ich ganz gut. Und so ein bisschen noch zu 70er Jahre, so Folk, Vintage,
0: Psychedelic
3: Heimat. hat mir gut gefallen. Habt ihr sehr schön raus. Oder hast du sehr schön rausgesucht?
0: Dankeschön. Ja. Paulinchen?
1: Ich schließe mich meinen Vorrednern an. Cool. Also vor allem den Vergleich mit Tyler Ballgame, weil den hatte ich am Montag auch in der Playlist in der Stadtzeit. Und ja, der Vergleich war sehr gut. Und das passt.
0: Gut. Den nächsten Song, den ich in der E-Mail gefunden habe, das ist Faust von Alles Caro. Der kam schon am 10. Juli raus, wurde mir aber jetzt erst so angespült. Und der heißt, wie gesagt, Faust. Und die haben auf dem Albumcover halt wie bei dem Reklambuch das so drauf gemacht. Und dann fängt die E-Mail mit einem Zitat an, und zwar: Ich habe 5 Finger an jeder Hand, manchmal verkrampfen sie sich zu einer Faust. Und ich fand das Lied nicht so gut. Da geht es natürlich um Wut, das ist ja logisch, wie in W von dem Assistenten. Und ich dachte, weil ich so, die haben auch mit Kurt Ebelhäuser gearbeitet, der hat auch mit den Donuts gearbeitet. Und ich kann ja mit so Deutschzeug, die kommen übrigens aus Lübeck, nicht so viel anfangen. Und ich dachte, das wäre was Richard uns einordnen kann.
3: Mal gucken. Aber wisst ihr, was die Lieblingsbücher von Wladimir Klitschko sind?
0: Was?
3: Faust 1 und Faust 2.
0: Oh Gott!
3: In diesem Sinne.
1: Wir haben es fast nicht hinterhören.
3: Alles Karo.
0: Passt zum schrecklichen Bandnamen, gut.

0: Alles Caro mit Faust, die zweite Single, die jetzt nach längerer Zeit erschienen ist. Davor kam Kante raus. Ja, so war es. So, Richard, ordne uns das ein.
1: Also, ich fand tatsächlich, es klang am Anfang so ein bisschen wie Kante, also die Band, die wiederum finde ich ziemlich cool. Das fand ich jetzt, das hat mir jetzt erstmal nicht so gefallen. Das ist mit schon ein bisschen zu. Es hat so Rock, so.
0: so Rock.
1: So dicke Eierrock ist das halt so. Aber ja, es ist ganz, ganz atmosphärisch gewesen irgendwie und hatte so, ja, ganz viele Anleihen, hatte so ein bisschen aus der NDW-Anleihen, fand ich. Und es ist auch so ein bisschen so dieses so Indie.
0: In die Fresse.
1: Ja. Es ist okay. Es ist belebend bestimmt. Also.
2: Ja, du hattest ja gesagt, in dem Promotext stand der Vergleich zu den Donuts, beziehungsweise der eine Mensch hat mit den Donuts schon zusammengearbeitet.
0: Ja, der Produzent.
2: Der Produzent, ich finde, das merkt man ein bisschen. Also, obwohl die Donuts, die klangen dann doch ein bisschen punkiger hier und da, fand ich. Zumindest zu der Zeit, wo ich sie noch gehört habe. Das war vor 10 Jahren ungefähr. Es klang aber auch teilweise ein bisschen, aber nicht ganz so ähnlich wie die Matzen.
1: Mhm.
2: Fand ich.
0: Ja.
2: Also Matzen klang dann auch ein bisschen anders, klang dann auch ein bisschen punkiger. Das war jetzt, ja, es war schon eher was Rockiges.
1: Kennt ihr noch Cordula Grün, das Lied?
2: Ja.
1: So? Und ich finde, das klingt auch im Klang auch mal wie Matzen, halt in anderen Texten. Diese Band, ich weiß gar nicht mehr, wie die hieß.
2: Ich weiß es auch nicht mehr, aber es war so ein typischer Bierzelt-Song.
1: Und der war aber so ein bisschen matzenmäßig auch, fand ich. Und da musste ich immer dran denken. Die haben auch ein neues Album, habe ich aber noch nicht gehört.
2: Nee, ich auch nicht. Also wie gesagt, Matzen, das habe ich so ungefähr vor 10 Jahren gehört.
1: Ja.
0: Ja, passiert, ne? Also ich fand den Song halt nicht so gut. Und deswegen habe ich gedacht, wir diskutieren mal darüber und finden raus, ob das nur meine Meinung ist oder ob ihr das auch so seht. Ja.
2: Also ich würde den jetzt nicht als schlecht bezeichnen, das ist einfach nicht jetzt meine Musik.
0: Ja, same. Gut, der nächste Song, wir sind heute ein bisschen männerlastig, das tut mir sehr leid, das werde ich bald wieder ändern. Der nächste Song ist von der Band Fourth Wall, die kommen aus Portland, jetzt gehen wir wieder in die weite Welt hinaus, da kommt ein neues Album raus, das heißt Memories of the Future am 28.08. Und da geht es um den, in dem Song jetzt, um den DIY-Raketenbauer Mike Hughes, der mit der Unterstützung von Flat Earthern ins Weltall reisen wollte. Ja, und das war 2020. Ich weiß nicht, ob ihr euch da noch dran erinnert.
2: Ja, ich glaube, das war so eine ganz wilde Zeit. Da war ja auch der Tiger King aktuell.
1: Oh ja.
0: Da waren die Leute noch ganz, ganz heile im Kopf. Und ja, und darum soll es irgendwie gehen. Der Song heißt Carmen Line. Und ich fand den ganz interessant und ich dachte, wir hören den uns mal an.

0: Common line from the fourth wall. Meinungen.
1: Mach ruhig.
2: Ja, wir hatten es ja schon so ein bisschen besprochen. Klang so, hatte so diesen 10er Jahre Indie-Vibe so sehr. Also so dieses so, das hatten wir MGMT, wobei die sind ja eher auch sogar noch in die Nullerjahre rein. Oder so, was hatte ich ja noch? Naked and Famous, Arcade Fire, so diese Ecke.
0: Auch so ein bisschen Arctic Monkeys mäßig von den Vocals.
2: Foster the People.
1: Foster the People, würde ich eher zustimmen. Ich glaube, Arctic Monkeys, Alex Turner klingt dann doch ein bisschen anders.
0: Finde ich nicht, aber ist okay.
2: Der ist so toll.
1: Ja.
2: Alex Turner.
0: Finde ich nicht. Der singt in irgendeinem Lied singt er irgendwie Be My Sexy Little Swine oder irgendwie sowas.
1: Put on your dancing shoes, you sexy little swine.
0: Ja, es ist schrecklich. Das kann ich mir nicht anhören, sowas.
1: Ja, gut.
2: Ja. Eine andere Zeit.
1: Ich überlege gerade, welcher Song das war, aber ich glaube, der ist in der Playlist, egal.
0: Ja, da habe ich es auch zum ersten Mal gehört und dann hat meine Mitbewohnerin den gespielt und ich war so, ach, du hörst dir das auch an. Ah, ja. Ja, ich fand den Song eigentlich ganz lebensbejahend auf eine sehr, nicht so starke und kitschige Weise. Machen wir weiter. Man hat es vielleicht gehört, Dennis ist nicht mehr in unserer Leitung, aber Dennis wird dann gleich magisch nochmal zurückkommen. Hm.
2: Die Magie des Radios.
0: Ja, wir sind ganz dolle live.

0: Und da wir von Dennis jetzt keine Promo gehört haben, fängt er heute an.
1: Also, ich habe heute was mitgebracht, habe ich letzte Woche entdeckt, lustigerweise, nennt sich Pearl and the Allstars, auch lustig irgendwie. Das ist ein Duo, französisch-amerikanisch, und die haben jetzt schon ihre 5. oder 6. Platte rausgebracht. Ich habe von denen vorher noch nie was gehört.
0: Ich schon.
1: Wow, na klar. Du bist ja auch ausgebildete Musikredakteurin.
0: Von dir.
1: Von mir. Und das sind Juliette Pearl Davis und Joachim Pollack. Er ist aber Amerikaner, also müsste ich das Joachim Pollack aussprechen. Und die haben jetzt ein ganz neues Album rausgebracht. Das nennt sich Monkey Mind. Und ich finde das

0: Also das Pendant zum ICE nur ein bisschen schneller. Und es wird ja auch immer gesagt, dass ja keine. Ja, das ist so ein Klischee, aber ich habe auch schon welche gesehen, die Verspätung hatten. Und ich bin nur einmal damit gefahren.
1: Ja, aber da muss ich ja dann gleich immer der Lokführer einen Säbel in den Bauch stoßen,
0: Ja,
1: wenn
0: das
1: das
0: ist auch
1: passiert.
0: alles nicht so. Nicht so wirklich.
1: Ach
0: Das,
1: so.
0: ja. Also.
1: Mein Leben ein einziges Klischee.
0: Gut, dann hören wir mal rein in Shinkansen von Pearl and the
1: Ja,
0: Oysters.
1: unbedingt.

0: Das war Shinkansen von Pearl and the Oysters. Und ja, jetzt macht das Paulinchen weiter mit ihrer akuten Obsession.
1: Ja, wir es bleibt ein bisschen elektronisch. Und zwar hören wir die Gorillaz und da hören wir den Song Trance. Irgendwie habe ich den letztens mal, weiß gar nicht, wie ich den mal gehört habe, ob der mir einfach mal geschickt wurde oder angespült wurde. Ist auf jeden Fall vom Album The Now Now. Das kam 2018 raus. Ja, ich glaube, zu den Gorillaz muss ich nicht viel sagen. Legendäre britische Band. Die machen mega gute Musik. Ich fand auch das letzte Album The Mountain war großartig. Also von vorne bis hinten war es wirklich, hat Spaß gemacht, das Album zu hören. Nicht nur, weil die Idols mit drauf waren, sondern weil es einfach ein tolles Album war. Und ich weiß nicht, irgendwas an dem Song hat mich gecatcht. Ich habe den gehört und dachte mir, nice, nice. Da hören wir jetzt rein.
0: Okay, gut. Trance mit Z hinten.
1: Mit Z hinten.
0: Von den Gorillaz.

0: Trends von den Gorillas war das vom Album The Now Now, das kam 2018 raus. Ja, fand ich einfach sehr cool, hat mich irgendwie abgeholt, dieser
1: ein,
0: Song.
1: Ein Banger.
0: Banger, sowieso.
2: Ja. Ja, wir bleiben auf der Insel. Habe ich jetzt mir ausgedacht, diese Überleitung. Auf der Insel in Großbritannien, in London sogar. Ja, ich weiß gar nicht, ob die Gorillas auch aus London kommen, wahrscheinlich schon.
0: Ich guck mal nach, aber ich glaube schon.
2: Genau, wir kommen zu Nia Archives, eine Musikerin, Produzentin, DJ. Und die hat jetzt ein neues Album rausgebracht, vor kurzem Emotional Junglist. Heißt, das sind diese Junglists, das sind ja quasi Anhänger in dieser Jungle-Musik. Also das ist so ein bisschen, war so ein bisschen der Vorläufer von Drum and Bass und oder auch eine schnellere Form teilweise von Drum and Bass. Und ja, in die Archives, da hatte ich mal so eine EP gehört vor irgendwie 5 Jahren, die fand ich ziemlich cool, die war sehr Drum and Bass mäßig. Und jetzt auf dem neuen Album ist es immer noch so viel so Breakbeats und so, also auch in dem Lied, was wir gleich hören. Aber es ist auch inzwischen sehr, sehr soulig, sehr poppig, also es ist so ein bisschen radiotauglicher Drum and Bass. Ist vielleicht in Großbritannien relativ normal, aber so im deutschen Radio weiß ich jetzt nicht, ob sowas laufen würde.
1: Alu Parks,
2: genau. Und hier bei Radio Lotte läuft es sowieso. Also
1: bei Radio Lotte sind wir alle offen der Welt gegenüber.
2: Genau, da kommt coole Musik.
1: Und bei UKJ auch übrigens.
2: Ja. Genau, und ja, es geht in diesem Album viel um Emotionen, die Auseinandersetzung mit Liebe, also die ganzen großen Pop-Themen auf einem Pop-Jungle-Album. Und der Song This Could Be ist eigentlich eher einer der poppigeren Songs. Es gibt aber auch wirklich welche, die noch sehr Drum and Bass oder sehr Jungle-lastig sind. Aber ich habe jetzt mal den mitgebracht, weil ich den eigentlich ganz, ganz cool fand, ganz poppig.
1: Dann hören wir mal rein.

0: besser.
1: So, jetzt ist das Lied zu Ende. Ja, Mensch.
0: Ja.
1: DJ-Falle.
0: Professionell reinreden ist doch.
2: Macht man das nicht so im Radio über Musikstück reden?
1: Ja, nur dass man es halt verstehen müsste. Das hat man jetzt nicht verstanden, was du gesagt hast. Ja, DJ-Falle.
0: Ja.
1: Fand ich gut. Ist ein Banger.
0: Auf jeden Fall.
1: Müsste man öfter spielen. Fand ich gut. Sie hat auch mit Pink Panthers zusammengearbeitet, weil ich, es gibt so Leute, die muss man immer mal erwähnen, den Assistenten Pink Panthers.
2: Und das Genre Psychedelic Rock.
1: Ja.
0: Und die Black Eyed Peas.
1: Wusstet ihr, dass damals, als Kraftklub gesungen haben, das ist keine Musik, das sind die Black Eyed Peas,
2: ja.
1: ich mich wirklich offended gefühlt habe und dachte, was seid ihr für...
2: war das nicht Songs für Liam?
1: Ja.
2: Ja, es war Songs für Liam.
1: Ja.
0: Ja, da tauchen doch viele Bands auf.
2: Ja, der und hat.
0: Bei Liebeslieder auch viele.
2: Und bei Songs für Liam werden auch die Arctic Monkeys kritisiert.
1: Ja.
2: Josh Orme hätte nie die Arctic Monkeys produziert.
0: Aber eigentlich wollten sie da immer so sein wie die Arctic Monkeys.
2: Das stimmt.
0: Halt ein so.
1: Vielleicht wollten sie auch sein wie Black Eyed Peas.
0: Boom, boom,
2: Black
0: boom.
2: Black Eyed Peas in Karl-Marx-Stadt.
1: Also für Leute, die Lore nicht wissen, ich bin immer großer Black Eyed Peas-Fan gewesen, auch wenn sie es mir aktuell sehr schwer machen.
0: Gibt's die noch?
1: Ja, natürlich.
0: Machen die noch Musik?
1: Ja, mehr oder weniger. Und Will.i.am ist jetzt großer KI-Fan. Das ist ja klar, dass er es ist, weil alles, was irgendwie technisch ist, findet er gut. Dann sehe ich manchmal, was Apple die App für Leuten folgt. Und zwar sehr jungen Frauen, die eventuell auch OnlyFans machen. Und ich denke mir so... Muss ich nicht wissen, dass du das gut findest, aber ja, das ist jetzt ein Talk, ne? Also so müssen wir jetzt nicht drüber reden. Der nächste Song ist von Leuten, die hoffentlich besser altern als die Black Eyed Peas. Und zwar die Womack Sisters, die hatte ich ja schon mal mit Schoffe vorgestellt und dann auch nochmal in meiner Soul-Sendung gespielt, die ich vor ein paar Wochen gemacht habe. Kann ich auch nur empfehlen. Unsere Playlisten, meine für meine Sendungen und die für auch den Nerd Talk oder die anderen Songs, die ich noch aus den E-Mails gesucht habe und hier nicht gespielt habe, die findet man auf der unethischen schwedischen grün-schwarzen Streaming-Plattform und da heiße ich The Forever Waiting. Das habe ich mir ausgedacht, als ich 15 war und auf Tumblr unterwegs war. Also bitte judge diesen Namen nicht. Ich finde ihn immer noch witzig. Ja. Naja, und The Womack Sisters, das sind die Töchter von dem 80er R&B-Duo, wie man sie auch genannt hat, obwohl sie auch so ein bisschen Disco gemacht haben. Ne? Womack and Womack. Und dann sind die noch die wie heißt das nochmal? Enkelkinder von Sam Cooke und dann auch noch auf jeden Fall sind alle in deren Familie berühmt und talentiert und die halt auch und man hat ja gerne generell was gegen Nepo-Babys, aber manchmal ist es halt auch gerechtfertigt. Dass
2: ich glaube, es geht um Nepo-Babys, die so ein bisschen...
1: Die kein Talent haben.
2: Mein Lieblingsbeispiel, ich glaube, es war Brooklyn Beckham oder... Romeo Beckham mit den Fotografien, muss ich dir nachher mal erklären, was es damit auf sich hat. Okay. Red mal lieber über Musik.
1: Pauline macht hier einfach irgendwelche komischen Insider auf, die nur sie kennt. Gut, Schoffe haben die rausgebracht und noch ganz viele andere Singles. Da kommt dann bald das Album raus in 22 Tagen, beziehungsweise 20 am 14. August. Da freue ich mich drauf und wir hören die neue Single If I Let You und die hat auch Dennis mit ausgesucht.

0: Ein Banger, If I Let You von The Womack Sisters. Und ich denke mal, der wird irgendwie auch demnächst noch mehr zu hören sein. Mal gucken. In Jena und in Weimar. Und jetzt gucken wir mal, was uns der liebste, tollste Dennis noch mitgebracht hat.
1: Juhu, ich habe heute mal noch einen Song, weil ich wahrscheinlich heute kein Promo mitgebracht habe. Aber es ist ein richtig guter Song. Und zwar, es ist eine Schweizer Band, die nennt sich Leclerc. Und ich glaube, die wollen nach dem Blitz benannt werden und nicht nach dem Kuchenteil, was es überall gibt. Leclerc ist ein Sextett aus Genf und bestehend aus Sebastian Bühl und Stefan Linhoff. Und dann sind noch diverse Musiker dabei und die machen so einen Fusion Jazz, Funk, Crowd Rock, Highlife, whatever. Finde ich richtig gut. Und ich habe mal hier einen Song rausgesucht, der ist aus dem letzten Jahr, nennt sich Vertigo. Und ja, den können wir einfach mal spielen. Der geht ein bisschen länger, so lang auch nicht, 4 Minuten. Aber finde ich richtig cool.

0: Das war Vertigo von Leclerc, von Dennis ausgesucht. Und wir machen weiter mit Pauline.
1: Ich dachte erstmal Richard, aber.
0: Ach so, Richard.
1: Oder wir hatten vorhin zuerst angefangen. War das ich oder was?
0: Ich glaube, wir können eh nur noch einen spielen, also ist egal.
2: Dann spiel du Pauline.
0: Okay. Ich glaube, deiner ist auch ein guter Tschüss. Song.
1: Ja, es ist ein bisschen Rausschmeiße. Ich habe letztens mal durch Zufall, da hat mir auch die böse Streaming-Plattform hat mir was angespült in den Algorithmus, was ich aber irgendwie sehr schön fand, und zwar die Künstlerin Soko. Das ist eine französische Singer-Songwriterin, hat mittlerweile 3 Alben rausgebracht. Das Album, was jetzt rauskam, kannst du mir bitte noch mal ganz kurz das aufmachen? Ich glaube, es war
0: Feel Feelings.
1: War ein sehr schönes Album, habe ich mich jetzt mal durchgehört die Tage. Kam 2020 raus.
0: Das ist großartig.
1: Ja, und ich fand es sehr schön. Und ich habe nochmal nachgeguckt, der eine Producer, Patrick Wimberly, der ist der eine Teil von Chairlift, und der hat auch schon für Caroline Polachek. Hat er auch schon so ein bisschen mit Musik gemacht.
0: Ich meine, Chairlift ist ja
1: oder
0: Caroline
1: ist ja
0: Polachek.
1: Also, genau. Ja. Er ist der zweite Teil neben Caroline Polachek. Fand ich also auch sehr cool, und ja, ich mochte irgendwie das Album, ich mochte die Stimmung, waren sehr, sehr schöne Titel drauf, alles ein bisschen.
0: Wie war das Albumcover?
1: Ja, das ist auch sehr schön und hat mich einfach abgeholt, fand ich ein sehr, sehr schönes Album, und auch den Titel, den wir hören werden, fand ich sehr schön. Jetzt muss ich nochmal nachgucken, aber ich sehe das von der Entfernung nicht.
0: Wir haben auch noch 3 Minuten, die wir reden können, Paulina, also Being Sad is Not a Crime heißt das.
1: Genau, danke schön. Ja, vielleicht brauche ich doch mal eine stärkere Brille. Fand ich einfach sehr schön und kann ich nur sehr empfehlen, dieses Album mal durchzuhören. Ist zwar eher was Ruhigeres, aber naja, gerade so für einen Sommerabend mal so was Ruhigeres zum Entspannen hören, fand ich Feel Feelings sehr, sehr schön.
0: Ich finde auch schade, dass sie lange nichts mehr veröffentlicht hat und hat ja auch mit vielen Leuten zusammengearbeitet. Ich war damals mit O2B Rainbow ein bisschen obsessed, und da gab es mal ein Lied mit Blenheim. Und das war, weil beide einfach so, also Blenheim war ja hauptsächlich Ben Dings, und beide haben halt diese extrem traurige Schreibweise und dieses sehr langsame Singen irgendwie, das hat sehr, sehr gut zusammengepasst. Sie ist ja auch eine queere Ikone und macht ja auch schon seit 20 Jahren Musik.
1: Macht schon sehr, hat, glaube ich, auch noch andere Sachen gemacht. Jetzt muss ich mal nebenbei nochmal nachschauen, was sie alles gemacht hat. Sie ist auf jeden Fall sehr umtriebig, glaube ich, nicht nur Sängerin. Stimmt, sie hat auch bei Filmen mitgespielt.
0: Mhm.
1: Also dann vor allem natürlich in französischen Filmen. Aber ja, fand ich, also wie gesagt, ich mochte das Album sehr. Und wie du es gesagt hast, so dieses langsame, dann aber diese gefühlvollen Texte, hat mich sehr abgeholt.
0: Ja. Und den Song hören wir gleich. Das war der Nerd Talk mit Pauline, Richard und Dennis am Telefon kurz.
2: Yes, wir grüßen ihn ganz herzlich.
0: Liebe Grüße, wir freuen uns, wenn du wieder da bist. Und wir vermissen dich. wir bedanken uns, dass ihr zugehört habt hier beim Nerd Talk bei Radio OKJ am Mittwoch, dem 22.07. um 16 Uhr und bei Radio Lotte dem Freitag, den 24.07. um 15 Uhr. So. Und das kann man natürlich alles noch nachhören bei Radio Lotte nicht, aber bei Radio OKJ immer eine Woche in der Mediathek, wenn ihr euch das jetzt merkt, Mittwoch 16 Uhr, da ist es immer noch eine Woche lang zu finden, falls ihr einfach untreu seid und schreckliche Menschen und das hier verpasst habt, diese großartige Sendung mit großartigen Inhalten und schönen Liedern, finde ich zumindest. Habt ihr noch irgendwas zu sagen? Das ist schlecht, weil wir haben noch eine Minute.
2: Ja, wir können auch
0: Richard,
2: noch...
0: Richard, wo legst du als nächstes auf?
2: In Rippershausen tatsächlich. Also Freitag, also wenn ihr das hier bei Radio Lotte heute hört, könnt ihr dann danach noch nach Rippershausen bei Meining zum Kulturbiergarten. Das ist eine ganz tolle Institution. Hat auch Dennis schon viele Jahre aufgelegt, auch schon diesen Ort mitgeprägt mit seinen künstlerischen Schaffen. Und genau, da lege ich auf mit dem Jörn zusammen. Ja.
0: Und man muss ja auch die Kultur in kleinen Orten fördern.
2: Genau, und da ist immer echt viel los, da kommen ganz viele Leute hin. Und es ist, also denkt man nicht, dass in so einem kleinen Nest da so viel abgeht, ja. Auch Bands aus Großbritannien waren schon da. Gucken, ob diesmal auch wieder die heimlich rübergeschleust werden oder so, mal gucken.
0: Die Beatles.
2: Die Beatles.
1: Die Beatles, die hatten vermutlich auch ihren ersten Auftritt in Meiningen im Künstlerbiergarten.
2: Keins wieder keiner. Ja.
0: Mich würde es nicht wundern.
1: Ja.
0: Naja.
1: Muss man wissen.
0: Muss man wissen. Wir hören unseren letzten Song, Being Sad is Not a Crime von Soko. Und wir sagen Tschüssi und bis zum nächsten Mal in 2 Wochen.

Hallo, guten Abend und herzlich willkommen zu einer neuen Underground-Hour hier bei Radio Lotte Weimar. Mein Name ist Andy Köhler und heute gibt es 2 Stunden House für euch da draußen zu hören. Viel Spaß dabei!

Das war die erste Stunde Underground Hour hier bei Radio Lotte Weimar. Und da habt ihr Haus gehört. Und in der zweiten Stunde gibt es auch wieder Haus zu hören. Viel Spaß weiterhin.

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1: Das waren die 2 Stunden Underground Hour hier bei Radio Lotte Weimar. Mein Name ist Andy Köhler und da habt ihr ausgehört, alles mit Vinyl aufgelegt von mir, Seidenrausch. Ich hoffe, ihr hattet Spaß, kommt noch gut durch die Nacht und bleibt gesund. Tschüss, bis zum nächsten Mal.
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0: Das war sie natürlich unverkennbar, die Reibeisenstimme Bonnie Tyler mit einem ihrer Klassiker If You Were a Woman and I Was a Man aus den 1980er Jahren. Und damit seid ihr schon mittendrin in der aktuellen Ausgabe
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0: Das Rock, Hard Rock und Metal Magazin für diese Woche. Leider am Anfang direkt mit schlechten Nachrichten. Bonnie Tyler, das habt ihr schon mitbekommen, ist ja im Alter von 75 Jahren vor kurzem verstorben. Unerwartet, wenn sie auch vorher trotzdem krank war, war sie eigentlich auf dem Weg der Besserung, aber es hat dann doch nicht sollen sein und deswegen natürlich auch nochmal die Erinnerung an Bonnie Tyler. Zumal ja die deutsche Band D'Artagnan auch jetzt vor kurzem nochmal Holding Out for a Hero in neuer Version aufgenommen hat. Damit aber nicht genug. Wir haben noch weitere zwei Künstler zu beklagen, die uns jetzt aktuell verlassen haben aus den unterschiedlichsten Bereichen von Rock und Metal. Zum einen gibt es nämlich Jennifer Finch. Jennifer Finch war eine prägende Figur der Grunge- und Riot-Girls-Szene, vor allen Dingen als Bassistin der Band L7 und sie galt als kreatives, kompromissloses Original mit starkem Einfluss auf Musik, Kunst und die feministische Rockbewegung im Alter von 59 Jahren, jetzt verstorben nach kurzer, schwerer Krankheit. Auch da war sie ursprünglich auf dem Weg der Besserung, aber dann hat es auch nie sollen sein. Daran erinnern wir jetzt gleich auch nochmal mit einer Nummer, die wir auch in einer der letzten Sendungen nochmal gehört haben, nämlich Pretend We Are Dead. Und dann kommen wir noch zu jemandem, der sich mehr mit der richtig derben Musik befasst hat, den wir aber auch kennen. Er war nämlich der ursprüngliche Schlagzeuger und Sänger von Morbid Angel, wobei das Album, das er mit Morbid Angel aufgenommen hat, in den 1980er Jahren erst 1991 veröffentlicht wurde. Sein Name Mike Browning oder besser gesagt Michael George Browning, jetzt am 13. Juli ebenfalls verstorben. Todesursache unbekannt. Nichtsdestotrotz hinterlässt er uns natürlich auch ein musikalisches, ja mehr oder weniger Repertoire. Er war ja nicht nur einer der führenden Köpfe in der Death-Metal-Szene mit Morbid Angel, sondern eben auch mit Nocturnus. Das war dann das Projekt, das er danach gemacht hat. Und von dem Album, dem ersten Album The Key von Nocturnus, werden wir gleich auch eine Nummer hören. Die geht natürlich ganz eindeutig in die Death-Metal-Richtung. Technischer Death-Metal war Nocturnus, ja. Das Album The Key, das Debüt und Undead Journey, so heißt der Song, den es dann gleich gibt. Damit starten wir jetzt rein in die aktuelle Ausgabe. Natürlich haben wir auch noch eine ganze Menge erfreulicher Nachrichten. Neue Titel, die an den Start gegangen sind. Neue Alben, die wir euch vorstellen werden in den nächsten zwei Stunden. Mein Name ist Volker Schommer und ich wünsche euch jetzt zwei schöne, rockige, tolle Stunden.

Na, ich gehe mal davon aus, dass ihr die Stimme und auch den Stil wiedererkannt habt. Natürlich Hammond-Orgel-Sounds, markante Riffs und die Stimme von Ian Gillan. Dazu das auf den Punkt gespielte Schlagzeug von Ian Paice. Natürlich, das ist das neue Album von Deep Purple. Ich habe es euch ja versprochen, da werden wir uns etwas ausführlicher mit befassen. Es ist insgesamt das 24. Studioalbum der Herrschaften, die mittlerweile bis auf ihren neuen Gitarristen alle das 70. Lebensjahr schon überschritten haben. Der Gitarrist, der neue, der ist dann 47, könnte also sozusagen der Sohn einer der anderen sein, so ein bisschen der Junior in der Band. Nichtsdestotrotz einer von denen, die sehr viele unterschiedliche Gitarrenstile beherrschen, einer der ganz schnellen Gitarristen ist, die auch ganz schnell spielen können und natürlich auch ihr Schärflein dazu beigetragen haben am neuen Album Splat von Deep Purple. Die Band gibt's ja seit 1968, eine der Gründungsbands des Hard Rock. Über Jahrzehnte wechselten die Besetzung, aber die DNA ist ja eigentlich immer geblieben. Virtuosität, Groove und lange Instrumentalpassagen. Ich erinnere da nur an die Live-Aufnahme Made in Japan. Das Ding ist bis heute einfach so ein Standard an Live-Aufnahmen. Und auf Splat steht die aktuelle Besetzung jetzt wieder geschlossen hinter dem Material und arbeitet erneut mit Bob Ezrin, der die Band seit Now What 2013 als Produzent begleitet hat. Als Fazit kann man natürlich sagen, wer die klassische Deep Purple Dynamik liebt, bekommt hier genau das, was er erwartet. Vertraute Stärken plus eine härtere zeitgemäße Kante für Kritiker. Das Album ist bewusst wuchtig und thematisch schwer. Nicht jeder wird die Konzeptambitionen dahinter mögen. Insgesamt ist Splat aber ein selbstbewusstes Statement der Band, die ihre Wurzeln ehrt und zugleich nochmal was Neues wagt. Und vor allen Dingen werden sie natürlich auch nochmal auf riesengroße Tour gehen. Im Herbst drüber werden sie auch in Deutschland sein. Und ich kann auch jedem empfehlen, ich habe sie ja schon zweimal live gesehen, das auf jeden Fall nochmal mitzunehmen. Denn wer weiß, wie oft die noch auf Tour gehen werden. Alben werden sie wahrscheinlich machen, bis man sie irgendwann mit den Füßen voran aus dem Studio rausträgt. Aber live, das ist natürlich eine ganz andere Geschichte. Und da können sie auch zeigen, was sie immer noch können. Auch wenn sie nicht mehr wie mit 20 natürlich über die Bühne springen. Ian Gillan hat ja selber gesagt, da er ein bisschen Schwierigkeiten mit dem Sehen hat, muss er sich da ein bisschen zurückhalten, damit er nicht von der Bühne kippt. Nichtsdestotrotz, seine Stimme natürlich grandios wie immer. Wir hören jetzt rein nochmal ins neue aktuelle Album. Arrogant Boy habt ihr ja gerade schon gehört. Jetzt gibt's noch The Only Horse in Town, The Rider und Third Call. Hier sind sie, die Rockheroen von Deep Purple, von ihrem 24. Studioalbum namens Splat in eurem Lieblings-Rock, Hardrock und Metal-Magazin.

Na, das rumpelt schon mal ganz kräftig und die Herrschaften dahinter sind jetzt auch nicht so ganz neu unterwegs, sondern 10 Jahre haben sie auch schon auf dem Puckel. Mit ihrem 4. Studioalbum kommen die Schweden von Prime Creation nämlich jetzt zu uns. Souls of the Fallen, und das war gerade die Nummer Ghost, die ihr da gehört habt. 2015 haben sich die Herrschaften zusammengetan und Power Metal steht bei ihnen in der DNA. Die neue Platte umfasst 8 Songs, wurde jetzt am 26. Juni 2026 veröffentlicht. Produziert wurde sie wieder von Nils Nielsen, was dem Sound seine moderne und druckvolle Kante verleiht. Musikalisch setzt die Band auf große Melodien und knackige Riffs. Ich glaube, das war jetzt auch völlig unüberhörbar. Das Ganze geht natürlich mit mitreißender Stimmung und musikalisch vorneweg und ganz schön in die Nackenmuskeln, die dann schon in Bewegung geraten. Prime Creation sind ja so ein bisschen aus der Szene rund um Morrifate gewachsen und seit dem Debüt 2016 haben sie Erfahrungen gesammelt auf Festivals und Touren. Support-Slots mit Masterplan und Auftritte neben Europe oder Wasp prägen so ein bisschen auch den Sound der Band und diese Live-Erfahrung hört man eigentlich. Die Songs sind auf der Bühne auf Mitsing-Momente ausgelegt. Habt ihr gerade sicherlich auch schon mitbekommen. Klare eingängige Hooks, starke Produktion, gute Balance aus Melodien und Härte. Das ist genau das, was euch erwartet. Wer rohe, ungeschliffene Extreme sucht, der könnte das Ganze vielleicht ein bisschen zu glatt empfinden. Das Album zielt bewusst auf Zugänglichkeit, Eingängigkeit und vor allen Dingen natürlich auf die Live-Wirkung. Das tut dem Ganzen aber keinen Abbruch, denn die Jungs haben auf ihrem 4. Album richtig nachgelegt. Souls of the Fallen ist eigentlich ein Album, das in keiner gut sortierten Plattensammlung fehlen sollte. 8 Songs gibt's zu hören, die natürlich auch schon mal ein bisschen länger geraten sind. Und wer so ein bisschen auch auf Stadionrefrains steht, ist da sicherlich gut aufgehoben. Schwedische Power-Melodik, druckvolle Produktion, also wer da nicht zugreift, ist es eigentlich auch selber schuld. Und natürlich nicht vergessen, die Jungs kommen natürlich auch auf Tour. Das heißt, man kann sich das Ganze auch mal live geben. Jetzt gleich natürlich noch ein bisschen was aus der Konserve, nämlich nach Ghost gibt jetzt Legends Never Die. Dann gibt es natürlich noch den Track, der so heißt wie die Band selber, nämlich Prime Creation und den Titeltrack hinten dran. Souls of the Fallen, so heißt das aktuelle Album. Das Ganze jetzt hier in eurem Lieblingsrock, Hardrock und Metal Magazin. Hier sind Prime Creation aus Schweden.